0: wo ich Theologie studiere bei den Dominikanern.
1: Herzlichen Dank für Ihre Vorstellung. Ja, nun sprechen wir über die heilige Maria Troncati. Wer war Maria Troncati und welche Umstände führten sie zur Profess an der Kongregation der Töchter Mariens Hilfe der Christen?
0: Die heilige Maria Troncati wurde am 16. Februar 1883 geboren, und zwar im Norden von Italien in Corteno Golgi, das ein kleines Dorf ist in den Bergen der Lombardei. Wer sich Fotos ansieht, wird sehr schnell merken, es ist ein wunderschöner Ort in den Alpen. Und dort ist sie eben geboren, in einer Familie, die in der Landwirtschaft tätig war. Und ihre gesamte Kindheit war wirklich definiert von harter Arbeit. Immer wieder in der Landwirtschaft eingesetzt zu werden, selbst als Kind, und dort einfach wirklich tätig zu sein von Anfang an. Und Heilige Maria hat dort schon von klein auf den Wert der Arbeit kennengelernt. Aber es war nicht nur immer die Arbeit, sondern auch das Gebet, das dort immer wieder aufgekommen ist in ihrer Kindheit. Das kam auch alles immer zusammen. Eine bekannte Geschichte sagt, dass die Gemeinschaft in dem Dorf war sehr, sehr stark, und es gab sehr viele lange Abende, wo man bis spät in den Abend arbeiten musste. Aber schlussendlich haben sich dann die Verwandten und die Nachbarn auch oft versammelt in einer Scheune oder sonst wo. Und dort wurde dann auch immer wieder der Rosenkranz gebetet. Man begann, sich Geschichten zu erzählen und zu singen. Die Kindheit war so zwar eine der harten Arbeit, aber trotzdem einer der Freude. Und die heilige Maria, die hatte schon von Anfang an in ihrem Leben einfach eine große Freude auch. Sie war immer sehr lustig, sehr unterhaltsam. Zum Beispiel, wenn die Familie und die Verwandten Lieder sangen, sie sang auch immer mit, obwohl andere gelacht haben über ihr Singen. Aber sie fand es einfach sehr unterhaltsam und wollte andere unterhalten, auch wenn sie selbst nicht sonderlich talentiert war. Sie hat viele Scherze gemacht, war sehr verspielt. Ihr Vater hat sie mein lieber Wirbelwind genannt. Und so hat sie immer gute Laune gehabt und hat auch immer anderen gute Laune gegeben, hat gute Laune verbreitet. Das kam auch besonders gut ins Spiel, weil sie sich auch oft um die Erziehung der Geschwister gekümmert hat. Der Glaube war aber einfach wirklich das Zentrum von Anfang an in ihrem Leben. Schon als Kind ging sie jeden Tag in den Gottesdienst. Und ihr Pfarrer, der Monsignor Testini, gründete 1897, also als sie 14 Jahre alt war, die Gemeinschaft der Töchter Mariens, wo sie dann auch sehr schnell Mitglied wurde. Es gab dort sehr anspruchsvolle Regeln für junge Frauen, die eben in diesem Ort aufgewachsen sind. Und sie hat sich dort eben auch verpflichtet, ein Leben wirklich der Heiligkeit zu führen, von jung auf schon. Ihre Cousine sagt zum Beispiel, schon in jungen Jahren hatte Maria den Wunsch, sich Gott zu weihen. Sie lebte schon damals in ihrer Kindheit wie eine Ordensfrau. Sie war immer gut gelaunt und sehr zurückhaltend, ohne ihre ruhige Fröhlichkeit zu verlieren. Ein Ausdruck einer reinen Seele, die danach strebte, ganz Gott zu gehören. Es gibt diese eine Geschichte, die sehr lustig ist, aber auch sehr gut ihren Charakter darstellt in ihren jungen Jahren. Sie hütete Ziegen im Gebirge und es kam ein Gewitter auf und die Ziegen gingen ihr verloren. Und so gingen sie auf die Suche nach diesen Tieren und ging dabei natürlich selbst auch verloren, mitten im Gewitter. Stundenlang konnte sie niemanden finden, auch nachts nicht. Und am nächsten Tag ging dann der Vater und seine Verwandten schließlich los, um sie zu finden. Und sie fanden sie schlussendlich neben einem Busch. Und dort war sie aber ganz ruhig und ganz wachsam. Und sie hatte auch überhaupt keine Angst gehabt. Und als sie gefragt wurde, warum sie keine Angst hatte, antwortete sie, in einem Herzen war immer Jesus, den ich am Sonntag in der Kommunion empfangen habe. Ich hatte keine Angst. Gott hat mich beschützt. Also es war hier von Anfang an in ihrem Leben wirklich ein tiefer Glaube auch schon da. Ein tiefer Glaube, dass Gott sie immer beschützen wird und immer bei ihr sein wird. Ihre Schwester Katharina wurde Ursulinenschwester. Und auch sie selbst hatte dann sehr schnell Pläne, Ordensschwester zu werden. Sie lernte die Salesianer kennen durch die Salesianische Zeitung. Eine ihrer Lehrerinnen gab ihr diese Zeitung und hat ihr gesagt, dass sie diese Zeitung lesen soll, den Bolletino. Und so liest sie von den Salesianern Schwestern, die auf Mission gehen, die nach Lateinamerika reisen oder sonst wohin in der Welt und sich dort um die Ärmsten kümmern. Und sie war so inspiriert davon. Und von dort an träumte sie davon, auch auf Mission zu gehen, auch raus in die Welt zu gehen, zum Beispiel sich unter die Leprakranken zu begeben und denen zu helfen, aber wirklich einfach für die Ärmsten da zu sein. Die Gedanken über die Berufung hin zu den Salesianerinnen, zu der Kongregation der Töchter Mariens, Hilfe der Christen, wuchs immer mehr. Ihr Vater war sehr gegen solch eine Berufung. Und sie setzte sich schlussendlich trotzdem durch. Und als sie das Familienhaus verließ, war es so schlimm für ihren Vater, dass er in Ohnmacht fiel. Aber sie, ganz nach dem Lukas-Evangelium, so hart das auch sein mag, drehte sich nicht um. Sie hatte sich für Jesus entschieden und sich ihm voll zu weihen und alles für ihn zu geben und wegzugehen von ihrer Familie, so hart es sein mag. Und so drehte sie sich nicht einmal um, während ihr Vater in Ohnmacht fiel, voll Trauer vor ihrem Verlassen. Dass das nicht gegen ihre Familie war und dass sie ihre Familie trotzdem sehr liebte, sieht man an einem Brief, das sie schrieb als Postulantin bei den Salesianerinnen. Sie schreibt dort an ihre Eltern: Glaubt ihr, dass die Liebe deshalb weniger geworden ist? Oh, meine lieben Eltern, ich möchte nicht, dass sich dieser Gedanke in euren Köpfen festsetzt. Ich habe diesen großzügigen Schritt für den Herrn getan und ich danke Ihnen von ganzem Herzen und bete immer wieder, dass er mir die Gnade schenkt, gut weiterzugehen. Und wenn ich 100 Jahre alt werde, ich werde euch nie vergessen. Die Liebe zu euch bleibt immer in meinem Herzen. Und so begann dann ihre Reise, ihre lange Reise in dieser Welt, einfach auf Mission zu gehen und alles für Jesus Christus zu geben. Als sie dann eben Ordensschwester geworden ist, kam auch sehr, sehr schnell ein großer Einsatz. Der Erste Weltkrieg begann und sie war dort als Krankenschwester unterwegs in Italien, hat sich dort um die verletzten Soldaten gekümmert. Und das war sehr einflussreich für sie, einfach ein sehr, sehr, hat sich sehr stark bewegt. Nach dem Zweiten Weltkrieg wurde sie dann schon kurz drauf, 1922, nach Ecuador gesandt von ihrem Orden. Und dort begann sie dann ihre Tätigkeit, auch wiederum als Krankenschwester und Apothekerin. 1925 ging sie mit ein paar anderen Schwestern und dem Missionsbischof in den Amazonas, wo noch keine Christen waren. Aber sie gingen dort eben in den Amazonas, in das Amazonasgebiet, um bei den Shua-Indigenen zu arbeiten. Sie ließ sich in Macas, einem Siedlerdorf, nieder. Und dort waren eben die Shua. Und dort waren sie in einem kleinen Haus auf einem Hügel. Die nächsten 44 Jahre lebte die heilige Maria im Dienst der Shua. Und sie war nicht nur Krankenschwester, nicht nur Apothekerin, sondern sie nahm unzählige Aufgaben auf sich, um diesen armen Menschen zu dienen. Sie war eine Katechetin, brachte den Kindern insbesondere, aber allen Christen, allen Indigenen, das Christentum bei. Sie kümmerte sich um die Waisen, sie kümmerte sich um die Kranken. Und sie war einfach eine Mutter für alle. Und alle nannten sie Mutter. Das war wirklich ihre Rolle. Sie war hochrespektiert bei allen. Und alle horchten auf sie wie eine Mutter. Und das kann natürlich alles nur erklärt werden durch ihre große Liebe zu ihnen, eine christliche Liebe. Das ging so weit, dass sie selbst ein Krankenhaus gründete, das Pius dem 12. Krankenhaus in Sucur. Und auch dort war sie immer tätig. Oft ging sie nachts in den Urwald, im Stockdunklen, was auch gefährlich war, um sich um irgendjemanden zu kümmern, der dort im Urwald ist. Ein Arzt im Krankenhaus von Sucur sagte: Da ich der einzige Arzt im Krankenhaus war, musste ich die Verantwortung für alle chirurgischen Eingriffe übernehmen, was nicht wenig war. Manchmal fühlte ich mich etwas einsam, aber Schwester Maria hatte immer ein ermutigendes und aufmunterndes Wort für mich. Herr Doktor, ich weiß, dass Sie es schaffen können, sagte sie. Während Sie operieren, bete ich. Schwester Maria war sehr einfühlsam und sensibel für das Leid anderer und wusste stets, wie sie jedem individuell helfen konnte. Sie war der Mittelpunkt des Krankenhauses. Sie schenkte uns allen Vertrauen, Freundschaft und moralische Unterstützung. Das sagt der Arzt. Und man kann daran einfach wirklich wunderschön sehen, wie sie für alle da war, sowohl für diejenigen, die den Shua dienten, als auch die Shua selbst. Ende der 1960er Jahre, also schon einige Jahrzehnte später, als sie schon angekommen war, kam es zu großen Konflikten zwischen den Völkern, zwischen den Siedlern einerseits und den Shua andererseits. Und dort wirkte sie dann als eine wunderbare Friedensbotschafterin. An einem Punkt wurde die Salesianer-Mission in Brand gesetzt. Und das war sehr erschütternd für die Heilige Maria. Aber sie ging dann zu Gott und bot sich als Opfer der Versöhnung an. Sie sagte, wenn es wirklich ein Opfer braucht, dann bitte ich den Herrn, dass ich es sein darf. Sie wollte den Frieden zwischen diesen Völkern, zwischen diesen unterschiedlichen Elementen des Volkes so sehr, dass sie einfach sich selbst hingeben wollte. Sie wollte einfach, wie im Johannesevangelium sagen, ein Freund werden, der sein Leben hingibt für diejenigen, die sie liebt. Eines Tages hörte sie eine Delegation der Kiwari, bewaffnet mit Speeren und Gewehren, sagen, wenn jemand auch nur einen Kratzer den Salesianern zufügt, werden wir gegen die Weißen losziehen. Also es geht gegen die Siedler. Die Heilige Maria hörte davon, ging zu ihnen und sagte, wenn ihr mich wirklich liebt, dann legt eure Waffen zu meinen Füßen nieder. Was sie dann auch taten. Sie brachte wirklich, sie spielte einfach eine so zentrale Rolle in dieser Friedensverhandlung, in diesem Ziel, Frieden zwischen diesen beiden Gruppen herzustellen. Auch wenn sie selbst davon einfach sehr viel Leid erfuhr. Und ihr Wunsch, ein Opfer der Versöhnung zu sein, ging dann auch zur Erfüllung, als sie starb am 25. August 1969 im Alter von 86. Sie war auf dem Weg zu Exerzitien mit dem Orden, aber dort starb sie dann in einem Flugzeugabsturz. Auf dem Friedhof bei der Beerdigung und als der Pfarrer zu Frieden und Vergebung aufrief, haben alle Teilnehmer der Beerdigung einen wunderschönen Regenbogen aus dem Sarg aufsteigen sehen, der sich über die gesamte Region spannte. Wieder war der Frieden zentral, selbst als sie schon gestorben war. 2012 wurde sie dann selig gesprochen von Papst Benedikt und am 19. Oktober 2025 heilig gesprochen zusammen mit 6 anderen Personen. Sie ist eine große Heilige bei den Salesianerinnen des heiligen Don Bosco und ja, ist einfach ein wunderbares Vorbild der missionarischen Aktivität in der katholischen Kirche, auch heute noch, nachdem sie auch gerade erst vor 60, 70 Jahren gestorben ist.

0: In der heutigen Sendung richtet sich Kai Weiß auf das Leben und Wirken der heiligen Maria Troncati, einer Professschwester der Kongregation der Töchter Mariens, Hilfe der Christen. Lieber Kai Weiß, welche Lehren oder Impulse können die Hörerfamilie heute aus dem Leben Maria Troncati ziehen? Insbesondere im Hinblick auf Glaube, Berufung und karitatives Engagement.
1: Wenn ich mir das Leben von der heiligen Maria so durchlese und darüber einfach jetzt auch in den letzten Wochen mehr erfahren habe, dann stechen da, glaube ich, ein paar Punkte besonders hervor. Einerseits ist dort ganz typisch für die Salesianer natürlich der Dienst an den Jugendlichen. Sie hat sich einfach immer so sehr gekümmert um die Kinder. Von Anfang an, als sie sich um ihre Geschwister gekümmert hat, bis hin eben in Ecuador und in Lateinamerika, als sie sich immer um die armen Kinder, um die Waisen gekümmert hat und gerade sie gelehrt hat, warum das Christentum so essentiell ist. Wie stark sie sich darum gekümmert hat, das finde ich einfach sehr, sehr eindringlich. Zum Beispiel schreibt sie einmal, wahrlich, der Herr schenkt unbeschreiblichen Trost, wenn man die Verwandlung dieser armen Mädchen miterlebt, die nach und nach die christlichen Wahrheiten lernen und sie dann den Neuankömmlingen mit so viel Überzeugungskraft und frischer Spontanität lehren, dass es einen zu Tränen rührt. Sie ist also sehr ergriffen davon, wenn die Kinder, die sie um sich herum hat, wirklich lernen, worum es im Christentum geht, um Jesus Christus, und das dann sogar so enthusiastisch weitergeben an andere. Also der Dienst an den Jugendlichen, das Salesianische, ist definitiv sehr präsent bei der heiligen Maria. Andererseits ihre Freude, trotz all der Kreuze, trotz des Krieges, trotz einerseits der Erste Weltkrieg, andererseits die Konflikte zwischen den Shua und den Siedlern. Es ist immer trotzdem die Freude da und einfach die Freude zu finden inmitten des Kreuzes. Sie sagt das sogar selbst, als sie einmal gesagt hat, ein Blick auf das Kreuz gibt mir die Kraft und den Mut zu arbeiten. Dort am Kreuz, bei Jesus Christus, der leidet für uns, findet sie die Motivation, immer wieder hinauszugehen in die Mission, immer wieder sich komplett dahin zu raffen für diejenigen, die sie dient. Und ich glaube, das bringt mich auch zu dem anderen Punkt, nämlich die Mission. Was ich sehr inspirierend finde in ihrem Leben, ist einfach diese Freude und dieser Enthusiasmus für die Mission. Auch wieder etwas sehr Charakteristisches für die Salesianer. Und in der Mission auch die Armut. Dass man eben sich wirklich völlig für Jesus Christus hingibt und sich um die kümmert, die es am meisten nötig haben, die am meisten Hilfe benötigen. Ob es jetzt im geistlichen Sinn ist, weil sie Christus noch nicht kennen, oder materiell, weil sie vielleicht nicht genug zu essen haben, nicht genug zu trinken. Sie schreibt, wahre Freude findet man nicht im Komfort oder Reichtum, sondern auch in der Armut, sogar bei den Ärmsten, wenn man ihnen liebevoll begegnet. In den Ärmsten hat sie Christus kennengelernt. Dort hat sie wirklich einfach nicht nur Liebe gegeben, sondern auch hat sie Liebe erhalten bei den Armen. Und sie wollte einfach so sehr auf die Mission gehen. Das ist, finde ich, einfach so wunderschön, diese Freude an der Mission. Ich finde, zu guter Letzt eben kann dann eigentlich die heilige Maria nicht anders sein als eine Inspiration für uns alle, weil sie diesen unbedingten Willen hat als Missionarin, aber wo auch immer wir sind im Leben, wo auch immer wir leben, wann wir leben, zu welchem Zeitalter oder an welchem Ort auch immer, wir immer alle aufgerufen sind dazu, wirklich alles für Jesus zu geben.
0: Herzlichen Dank, lieber Kai Weiß. Möchten Sie ein Abschlussplädoyer an die Hörerfamilie richten?
1: Das finde ich ist so wunderschön. Das sieht man auch in ihrer Berufungsgeschichte so, schön, dass sie einfach von Anfang an eigentlich diesen Willen hatte, alles für Jesus in die Waagschale zu werfen. Und da gibt es ein sehr, sehr schönes Gebet, das sie an Jesus schrieb. Einen sehr schönen Text, den sie an ihn verfasste, sehr, sehr früh in ihrem Leben, gerade als sie erst Salesianerin geworden ist. Herr, ich will für immer dein sein O Jesus, ich habe alles verlassen, was mir lieb und teuer war, um dir zu dienen und um heilig zu werden. Du allein bleibst jetzt, aber du genügst mir. Gib mir viel Liebe, viel Opfergeist, viel Demut, um ein Werkzeug zu sein, das vielen Menschen viel Gutes tut. Und gerade darin sehe ich den Impuls der heiligen Maria und wie sie auch uns bewegen kann. Ist einfach ja, die Frage, wo ruft mich Gott auch heute, wo auch immer ich bin, hin, um wirklich nochmal alles zu verlassen quasi, was auch immer das in unserer individuellen Situation bedeutet, und uns wirklich einfach völlig ihm hinzugeben, damit wir wirklich sagen können, dass nur er allein genügt. Und dass er uns als Werkzeug ansehen kann, für was auch immer er möchte. Dass einfach diese überbordende Liebe für Jesus Christus, die wir im Leben der heiligen Maria sehen. Das ist einfach wunderschön und so ist es auch eine Freude, dass sie nun eben heilig gesprochen worden ist von der katholischen Kirche und der Papst Leo dem 14. Und die heilige Maria ist so sicherlich eine Patronin fürs Missionarsleben, aber auch für das Leben von uns allen in der Art und Weise, wie wir näher in der Liebe zu Jesus Christus wachsen können.
0: Ein großes Vergelt's Gott, lieber Kai Weiss, für Ihre spannenden Einblicke und Ihre wertvollen Impulse zur heiligen Maria Troncati.
1: Ich danke vielmals.
0: Herzlichen Dank. Kai Weiss hat unter anderem auch die Internetseite www.frassati.de initialisiert und aufgebaut. Die Sendungen von Kai Weiss sind auf Podcast hörbar. Nutzen Sie doch das Angebot und teilen Sie es mit Ihrer Familie, Freunden und Bekannten. Und wir danken auch Ihnen, liebe Hörerfamilie, fürs Einschalten, Ihre Gebete und Ihr Opfer. Möge der Beitrag über die heilige Maria Troncati uns ermutigen, im Alltag Zeugen des Glaubens zu sein. Gott segne Sie, lieber Kai Weiss, und schenke Ihnen weiterhin Inspiration und Segen bei all Ihren Projekten. Es verabschiedet sich bei Ihnen am Mikrofon Andrea Marti. Gelobt sei Jesus Christus.
1: In Ewigkeit. Amen.

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Wir beten um Ehrfurcht vor der Schöpfung und jetzt besonders um Regen. Wir beten zum heiligen Isidor, der Bauer war. Im Namen des Vaters und des Sohnes und des Heiligen Geistes. Amen. Durch die Fürsprache des heiligen Isidor bitten wir unseren Herrn um ausreichenden Regen und günstiges Wetter für unsere Ernten, Weiden und Gärten, sowie für unsere Bäche und Stauseen zur Versorgung unserer landwirtschaftlichen Bedürfnisse. Guter heiliger Isidor, bitte für uns. O Gott, indem wir leben, uns bewegen und unser Wesen haben, schenke uns genug Regen, damit wir, wenn wir mit dem versorgt werden, was uns in diesem jetzigen Leben trägt, mit größerer Zuversicht suchen können, was uns für die Ewigkeit erhält. Durch Jesus Christus, unseren Herrn. Amen. Im Namen des Vaters und des Sohnes und des Heiligen Geistes. Amen.

0: Wir beten den Barmherzigkeitsrosenkranz. Im Namen des Vaters und des Sohnes und des Heiligen Geistes. Amen. Vater unser im Himmel, geheiligt werde dein Name, dein Reich komme, dein Wille geschehe, wie im Himmel, so auf Erden. Unser tägliches Brot gib uns heute und vergib uns unsere Schuld, wie auch wir vergeben unseren Schuldigern. Und führe uns nicht in Versuchung, sondern erlöse uns von dem Bösen. Amen. Gegrüßet seist du, Maria, voll der Gnade, der Herr ist mit dir. Du bist gebenedeit unter den Frauen, und gebenedeit ist die Frucht deines Leibes, Jesus. Heilige Maria, Mutter Gottes, bitte für uns Sünder, jetzt und in der Stunde unseres Todes. Amen. Ich glaube an Gott, den Vater, den Allmächtigen, den Schöpfer des Himmels und der Erde, und an Jesus Christus, seinen eingeborenen Sohn, unseren Herrn, empfangen durch den Heiligen Geist, geboren von der Jungfrau Maria, gelitten unter Pontius Pilatus, gekreuzigt, gestorben und begraben, hinabgestiegen in das Reich des Todes, am dritten Tage auferstanden von den Toten, aufgefahren in den Himmel, er sitzt zur Rechten Gottes, des allmächtigen Vaters, von dort wird er kommen, zu richten die Lebenden und die Toten. Ich glaube an den Heiligen Geist, die heilige katholische Kirche, Gemeinschaft der Heiligen, Vergebung der Sünden, die Auferstehung der Toten und das ewige Leben. Amen. Ewiger Vater, ich opfere dir auf, den Leib und das Blut, die Seele und die Gottheit deines über alles geliebten Sohnes, unseres Herrn Jesus Christus, zur Sühne für unsere Sünden und für die Sünden der ganzen Welt. Durch sein schmerzhaftes Leiden
1: hab Erbarmen mit uns und mit der ganzen Welt.
0: Durch sein schmerzhaftes Leiden
1: hab Erbarmen mit uns und mit der ganzen Welt.
0: Durch sein schmerzhaftes Leiden
1: hab Erbarmen mit uns und mit der ganzen Welt.
0: Durch sein schmerzhaftes Leiden
1: hab Erbarmen mit uns und mit der ganzen Welt.
0: Durch sein schmerzhaftes Leiden
1: hab Erbarmen mit uns und mit der ganzen Welt.
0: Durch sein schmerzhaftes Leiden
1: hab Erbarmen mit uns und mit der ganzen Welt.
0: Durch sein schmerzhaftes Leiden
1: hab Erbarmen mit uns und mit der ganzen Welt.
0: Durch sein schmerzhaftes Leiden
1: hab Erbarmen mit uns und mit der ganzen Welt.
0: Durch sein schmerzhaftes Leiden
1: hab Erbarmen mit uns und mit der ganzen Welt.
0: Durch sein schmerzhaftes Leiden
1: hab Erbarmen mit uns und mit der ganzen Welt.
0: Ewiger Vater, ich opfere dir auf den Leib und das Blut, die Seele und die Gottheit deines über alles geliebten Sohnes, unseres Herrn Jesus Christus, zur Sühne für unsere Sünden und für die Sünden der ganzen Welt. Durch sein schmerzhaftes Leiden
1: hab Erbarmen mit uns und mit der ganzen Welt.
0: Durch sein schmerzhaftes Leiden
1: hab Erbarmen mit uns und mit der ganzen Welt.
0: Durch sein schmerzhaftes Leiden
1: hab Erbarmen mit uns und mit der ganzen Welt.
0: Durch sein schmerzhaftes Leiden
1: hab Erbarmen mit uns und mit der ganzen Welt.
0: Durch sein schmerzhaftes Leiden
1: hab Erbarmen mit uns und mit der ganzen Welt.
0: Durch sein schmerzhaftes Leiden
1: hab Erbarmen mit uns und mit der ganzen Welt.
0: Durch sein schmerzhaftes Leiden
1: hab Erbarmen mit uns und mit der ganzen Welt.
0: durch sein schmerzhaftes Leiden,
1: aber erbarmen mit uns und mit der ganzen Welt.
0: Durch sein schmerzhaftes Leiden,
1: aber erbarmen mit uns und mit der ganzen Welt.
0: Durch sein schmerzhaftes Leiden,
1: aber erbarmen mit uns und mit der ganzen Welt.
0: Ewiger Vater, ich opfere dir auf den Leib und das Blut, die Seele und die Gottheit deines über alles geliebten Sohnes, unseres Herrn Jesus Christus, zur Sühne für unsere Sünden und für die Sünden der ganzen Welt, durch sein schmerzhaftes Leiden,
1: habe Erbarmen mit uns und mit der ganzen Welt.
0: Durch sein schmerzhaftes Leiden,
1: habe Erbarmen mit uns und mit der ganzen Welt.
0: Durch sein schmerzhaftes Leiden,
1: habe Erbarmen mit uns und mit der ganzen Welt.
0: Durch sein schmerzhaftes Leiden,
1: habe Erbarmen mit uns und mit der ganzen Welt.
0: Durch sein schmerzhaftes Leiden,
1: habe Erbarmen mit uns und mit der ganzen Welt.
0: Durch sein schmerzhaftes Leiden,
1: habe Erbarmen mit uns und mit der ganzen Welt.
0: Durch sein schmerzhaftes Leiden,
1: habe Erbarmen mit uns und mit der ganzen Welt.
0: Durch sein schmerzhaftes Leiden,
1: habe Erbarmen mit uns und mit der ganzen Welt.
0: Durch sein schmerzhaftes Leiden,
1: habe Erbarmen mit uns und mit der ganzen Welt.
0: Durch sein schmerzhaftes Leiden,
1: habe Erbarmen mit uns und mit der ganzen Welt.
0: Ewiger Vater, ich opfere dir auf den Leib und das Blut, die Seele und die Gottheit deines über alles geliebten Sohnes, unseres Herrn Jesus Christus, zur Sühne für unsere Sünden und für die Sünden der ganzen Welt. Durch sein schmerzhaftes Leiden,
1: habe Erbarmen mit uns und mit der ganzen Welt.
0: Durch sein schmerzhaftes Leiden,
1: habe Erbarmen mit uns und mit der ganzen Welt.
0: Durch sein schmerzhaftes Leiden,
1: habe Erbarmen mit uns und mit der ganzen Welt.
0: Durch sein schmerzhaftes Leiden,
1: habe Erbarmen mit uns und mit der ganzen Welt.
0: Durch sein schmerzhaftes Leiden,
1: habe Erbarmen mit uns und mit der ganzen Welt.
0: Durch sein schmerzhaftes Leiden,
1: habe Erbarmen mit uns und mit der ganzen Welt.
0: Durch sein schmerzhaftes Leiden,
1: habe Erbarmen mit uns und mit der ganzen Welt.
0: Durch sein schmerzhaftes Leiden,
1: habe Erbarmen mit uns und mit der ganzen Welt.
0: Durch sein schmerzhaftes Leiden,
1: habe Erbarmen mit uns und mit der ganzen Welt.
0: Durch sein schmerzhaftes Leiden,
1: habe Erbarmen mit uns und mit der ganzen Welt.
0: Ewiger Vater, ich opfere dir auf den Leib und das Blut, die Seele und die Gottheit deines über alles geliebten Sohnes, unseres Herrn Jesus Christus, zur Sühne für unsere Sünden und für die Sünden der ganzen Welt. Durch sein schmerzhaftes Leiden,
1: habe Erbarmen mit uns und mit der ganzen Welt.
0: Durch sein schmerzhaftes Leiden,
1: habe Erbarmen
0: mit uns und mit der ganzen Welt. Durch sein schmerzhaftes Leiden,
1: habe Erbarmen mit uns und mit der ganzen Welt.
0: Durch sein schmerzhaftes Leiden,
1: habe Erbarmen mit uns und mit der ganzen Welt.
0: Durch sein schmerzhaftes Leiden,
1: habe Erbarmen mit uns und mit der ganzen Welt.
0: Durch sein schmerzhaftes Leiden,
1: habe Erbarmen mit uns und mit der ganzen Welt.
0: Durch sein schmerzhaftes Leiden,
1: habe Erbarmen mit uns und mit der ganzen Welt.
0: Durch sein schmerzhaftes Leiden,
1: habe Erbarmen mit uns und mit der ganzen Welt.
0: Durch sein schmerzhaftes Leiden,
1: habe Erbarmen mit uns und mit der ganzen Welt.
0: Durch sein schmerzhaftes Leiden,
1: habe Erbarmen mit uns und mit der ganzen Welt.
0: durch sein schmerzhaftes Leiden.
1: Hab Erbarmen mit uns und mit der ganzen Welt.
0: Heiliger Gott, heiliger starker Gott, heiliger unsterblicher Gott, hab Erbarmen mit uns und mit der ganzen Welt. Heiliger Gott, heiliger starker Gott, heiliger unsterblicher Gott, hab Erbarmen mit uns und mit der ganzen Welt. Heiliger Gott, heiliger starker Gott, heiliger unsterblicher Gott, hab Erbarmen mit uns und mit der ganzen Welt. Amen. O Blut und Wasser aus dem Herzen Jesu als Quelle der Barmherzigkeit für uns entströmt, Jesus, ich vertraue auf dich. O Blut und Wasser aus dem Herzen Jesu, als Quelle der Barmherzigkeit für uns entströmt, Jesus, ich vertraue auf dich. O Blut und Wasser aus dem Herzen Jesu, als Quelle der Barmherzigkeit für uns entströmt, Jesus, ich vertraue auf dich.

0: Wir beten die sieben Vater unser. Es ist ein Gebet, das der göttliche Heiland, der heiligen Birgitta von Schweden offenbart hat. Papst Pius IX. Kannte diese Gebete und approbierte sie am 31. Mai 1862, indem er sie als der Wahrheit entsprechend und zum großen Nutzen für das Heil der Seelen erachtete. Nach dem Gebet hören Sie die Verheißungen von Jesus, die mit diesem Gebet verbunden sind. Wir beginnen unser Gebet im Zeichen des Kreuzes. Im Namen des Vaters und des Sohnes und des Heiligen Geistes. Amen. O Jesus, ich will jetzt siebenmal das Vaterunser beten, in Vereinigung mit jener Liebe, in welcher du dieses Gebet in deinem Herzen geheiligt und versüßt hast. Nimm es von meinen Lippen in dein göttliches Herz auf, verbessere und vervollkommene es so sehr, dass es der allerheiligsten Dreifaltigkeit so viel Ehre und Freude bereite, wie du ihr auf Erden mit diesem Gebet erwiesen hast. Und diese mögen überströmen auf deine heiligste Menschwerdung, zur Verherrlichung deiner heiligen Wunden und des kostbaren Blutes, das du daraus vergossen hast. Erstens, Beschneidung. Vater unser im Himmel, geheiligt werde dein Name, dein Reich komme, dein Wille geschehe, wie im Himmel, so auf Erden. Unser tägliches Brot gib uns heute und vergib uns unsere Schuld, wie auch wir vergeben unseren Schuldigern. Und führe uns nicht in Versuchung, sondern erlöse uns von dem Bösen. Gegrüßt seist du, Maria, voll der Gnade, der Herr ist mit dir, du bist gebenedeit unter den Frauen, und gebenedeit ist die Frucht deines Leibes, Jesus. Heilige Maria, Mutter Gottes, bitte für uns Sünder, jetzt und in der Stunde unseres Todes. Amen. Ewiger Vater, durch die unbefleckten Hände Mariens und das göttliche Herz Jesu opfere ich dir die ersten Wunden, die ersten Schmerzen und die erste Blutvergießung Jesu auf, zur Sühne für meine und aller Menschen Jugendsünden und zur Verhütung erster Todsünden, besonders in meiner Verwandtschaft.
1: Zweitens, Blutschweiß. Vater unser im Himmel, geheiligt werde dein Name, dein Reich komme, dein Wille geschehe, wie im Himmel so auf Erden. Unser tägliches Brot gib uns heute und vergib uns unsere Schuld, wie auch wir vergeben unseren Schuldigern, und führe uns nicht in Versuchung, sondern erlöse uns von dem Bösen. Gegrüßt seist du, Maria, voll der Gnade, der Herr ist mit dir, du bist gebenedeit unter den Frauen, und gebenedeit ist die Frucht deines Leibes, Jesus. Heilige Maria, Mutter Gottes, bitte für uns Sünder, jetzt und in der Stunde unseres Todes. Amen. Ewiger Vater, durch die unbefleckten Hände Mariens und das göttliche Herz Jesu opfere ich dir die furchtbaren Leiden des Herzens Jesu am Ölberg auf und jeden Tropfen seines Blutschweißes zur Sühne für meine und aller Menschen Sünden des Herzens, zur Verhütung solcher Sünden und für die Vermehrung der Gottes- und Nächstenliebe.
0: Drittens, Geißelung. Vater unser im Himmel, geheiligt werde dein Name, dein Reich komme, dein Wille geschehe, wie im Himmel, so auf Erden. Unser tägliches Brot gib uns heute und vergib uns unsere Schuld, wie auch wir vergeben unseren Schuldigern. Und führe uns nicht in Versuchung, sondern erlöse uns von dem Bösen. Gegrüßt seist du, Maria, voll der Gnade, der Herr ist mit dir, du bist gebenedeit unter den Frauen, und gebenedeit ist die Frucht deines Leibes, Jesus. Heilige Maria, Mutter Gottes, bitte für uns Sünder, jetzt und in der Stunde unseres Todes. Amen. Ewiger Vater, durch die unbefleckten Hände Mariens und das göttliche Herz Jesu opfere ich dir die vielen tausend Wunden, die grausamen Schmerzen und das kostbare Blut Jesu von der Geißelung auf, zur Sühne für meine und alle Menschen Sünden des Fleisches, zur Verhütung solcher Sünden und für die Bewahrung der Unschuld, besonders in meiner Verwandtschaft.
1: Viertens, Dornenkrönung. Vater unser im Himmel, geheiligt werde dein Name, dein Reich komme, dein Wille geschehe, wie im Himmel, so auf Erden. Unser tägliches Brot gib uns heute und vergib uns unsere Schuld, wie auch wir vergeben unseren Schuldigern und führe uns nicht in Versuchung, sondern erlöse uns von dem Bösen. Gegrüßt seist du, Maria, voll der Gnade, der Herr ist mit dir. Du bist gebenedeit unter den Frauen und gebenedeit ist die Frucht deines Leibes, Jesus. Heilige Maria, Mutter Gottes, bitte für uns Sünder, jetzt und in der Stunde unseres Todes. Amen. Ewiger Vater, durch die unbefleckten Hände Mariens und das göttliche Herz Jesu opfere ich dir die Wunden, die Schmerzen und das kostbare Blut des heiligen Hauptes Jesu von der Dornenkrönung auf, zur Sühne für meine und aller Menschen Sünden des Geistes, zur Verhütung solcher Sünden und für die Ausbreitung des Königtums Christi auf Erden.
0: Fünftens, Kreuztragung. Vater unser im Himmel, geheiligt werde dein Name, dein Reich komme, dein Wille geschehe wie im Himmel, so auf Erden. Unser tägliches Brot gib uns heute und vergib uns unsere Schuld, wie auch wir vergeben unseren Schuldigern. Und führe uns nicht in Versuchung, sondern erlöse uns von dem Bösen. Gegrüßt seist du, Maria, voll der Gnade, der Herr ist mit dir, du bist gebenedeit unter den Frauen, und gebenedeit ist die Frucht deines Leibes, Jesus. Heilige Maria, Mutter Gottes, bitte für uns Sünder, jetzt und in der Stunde unseres Todes. Amen. Ewiger Vater, durch die unbefleckten Hände Mariens und das göttliche Herz Jesu, opfere ich dir die Leiden Jesu auf seinem Kreuzweg auf, besonders seine heilige Schulterwunde und deren kostbares Blut, zur Sühne für meine und aller Menschen Auflehnung gegen das Kreuz und Murren gegen deine heiligen Anordnungen und alle anderen Zungensünden, zur Verhütung solcher Sünden und für wahre Kreuzesliebe.
1: Sechstens, Kreuzigung Jesu. Vater unser im Himmel, geheiligt werde dein Name, dein Reich komme, dein Wille geschehe, wie im Himmel, so auf Erden. Unser tägliches Brot gib uns heute und vergib uns unsere Schuld, wie auch wir vergeben unseren Schuldigern, und führe uns nicht in Versuchung, sondern erlöse uns von dem Bösen. Gegrüßt seist du, Maria, voll der Gnade, der Herr ist mit dir, du bist gebenedeit unter den Frauen, und gebenedeit ist die Frucht deines Leibes, Jesus. Heilige Maria, Mutter Gottes, bitte für uns Sünder, jetzt und in der Stunde unseres Todes. Amen. Ewiger Vater, durch die unbefleckten Hände Mariens und das göttliche Herz Jesu opfere ich dir deinen göttlichen Sohn am Kreuze auf, seine Annagelung und seine Erhöhung, seine Wunden an Händen und Füßen und die drei Ströme seines heiligen Blutes, die sich daraus für uns ergossen, seine äußerste Armut, seinen vollkommenen Gehorsam, alle seine Körper- und Seelenqualen, seinen kostbaren Tod und dessen unblutige Erneuerung in allen heiligen Messen der Erde, zur Sühne aller Verletzungen der heiligen Ordensgelübde und Ordensregeln, zur Genugtuung für meine und der Welt Sünden, für die Kranken und Sterbenden, für heiligmäßige Priester und Laien, für die Anliegen des Heiligen Vaters zur Wiederherstellung der christlichen Familie, für Starkmut im Glauben, für unser Vaterland und die Einheit der Völker in Christus und seiner Kirche, sowie für die Diaspora.
0: Siebtens, Öffnung der heiligen Seite. Vater unser im Himmel, geheiligt werde dein Name, dein Reich komme, dein Wille geschehe wie im Himmel so auf Erden. Unser tägliches Brot gib uns heute und vergib uns unsere Schuld, wie auch wir vergeben unseren Schuldigern. Und führe uns nicht in Versuchung, sondern erlöse uns von dem Bösen. Gegrüßt seist du, Maria, voll der Gnade, der Herr ist mit dir. Du bist gebenedeit unter den Frauen, und gebenedeit ist die Frucht deines Leibes, Jesus. Heilige Maria, Mutter Gottes, bitte für uns Sünder, jetzt und in der Stunde unseres Todes. Amen. Ewiger Vater, würdige dich, für die Bedürfnisse der heiligen Kirche und zur Sühne der Sünden aller Menschen, das kostbare Blut und Wasser anzunehmen, welches aus der Wunde des göttlichen Herzens Jesu geflossen ist, und sei uns allen gnädig und barmherzig. Blut Christi, letzter, kostbarer Inhalt deines heiligen Herzens, wasche mich rein von allen eigenen und fremden Sündenschulden. Wasser der Seite Christi, wasche mich rein von allen Sündenstrafen und lösche mir und allen armen Seelen die Flammen des Fegfeuers aus. Amen. Im Namen des Vaters und des Sohnes und des Heiligen Geistes. Amen. Der göttliche Heiland offenbarte der heiligen Birgitta noch zusätzliche folgende Verheißung. Wisset, dass ich denjenigen, welche 12 Jahre lang täglich 7 Vaterunser und Ave Maria zu Ehren meines kostbaren Blutes beten, große Gnaden erweisen werde. Erstens, sie kommen nicht ins Fegefeuer. Zweitens, ich werde sie in die Zahl der Märtyrer aufnehmen, wie wenn sie ihr Blut für den Glauben vergossen hätten. Drittens, ich werde 3 Seelen ihrer Anverwandten in der heiligmachenden Gnade erhalten, je nach ihrer Wahl. Viertens, die Seelen ihrer Verwandten bis ins 4. Glied werden der Hölle entgehen. Fünftens, sie werden einen Monat vor ihrem Tod davon in Kenntnis gesetzt. Sollten sie vor dieser Zeit sterben, so betrachte ich es als geschehen. Das heißt, wie wenn sie diese Bedingungen erfüllt hätten. Papst Innozenz, der 10., bestätigte diese Offenbarung und fügte bei, dass die Seelen, die sie erfüllen, jeden Karfreitag eine Seele aus dem Fegefeuer befreien. 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Wir schicken es Ihnen gern zu. 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

Es gibt einen Briefwechsel zwischen Pate Pio und seiner geistlichen Tochter Raffaelina Cerase aus den Jahren 1914 bis 1915. Die sind zusammengefasst im Buch Pate Pio von Pietrelcina, Briefe, Band 2. Wir hören daraus Ausschnitte. Vom 28. Februar 1915. Viele geliebte Tochter des himmlischen Vaters, Jesus möge immer der Friedenskönig eures Herzens sein. Er tröste und segne euch wie immer. Amen. Ich habe euren Brief erhalten. Aus dem gesamten Inhalt erkennt man, dass es sich um die letzten Ausscheidungen eines Herzens handelt, das krank ist vor Liebe zu Gott. Einerseits betrübt mich dieser Brief unendlich, andererseits bereitet er mir einen solchen Trost, dass man es mit Worten gar nicht sagen kann, denn in allem sehe ich die Erfüllung des göttlichen Willens. Deshalb müssen wir wirklich froh sein, Raffaelina. Zweifelt nicht, alles wird zum Ruhme Gottes gereichen und zum Heil eurer Seele und anderer Seelen mehr. Ihr sorgt indessen dafür, immer willig und bereit zu sein, den Willen Gottes zu tun, der immer die Ehre Gottes und das Heil unserer Seelen zum Ziel hat. Oh, wie schön ist der Gedanke, in allem den Willen Gottes zu tun. Der liebe Jesus möge euch die wunderbaren Auswirkungen spüren lassen. Verlasst euch nie auf euch selbst, wenn der Sturm wütet. Legt all euer Vertrauen in das zärtlichste Herz Jesu, der nicht nur mein Jesus, sondern auch euer Jesus ist. Belebt immer euren Glauben und gebt niemals auf. Er verlässt keinen und noch weniger eine Seele, die danach brennt, Gott zu lieben. Widerruft also euren gotteslästerlichen Satz, dass der Glaube euch verlassen habe. Der Herr in seiner unendlichen Güte wirkt in euch, und ihr müsst euch immer vor ihm demütigen und euch in Lob und Dank ergehen. Kopf hoch also, hört nicht auf die Anspielungen des Feindes. Die Prüfung ist äußerst hart, aber fürchtet euch nicht, sage ich euch zum tausendsten Mal, denn Jesus ist mit euch, auch wenn euer Geist sich am Rande des Abgrunds sieht. Erhebt eure Stimme immer zum Himmel, auch dann, wenn Trostlosigkeit euren Geist befällt. Ruft laut, zusammen mit dem immer geduldigen Hiob, der vom Herrn in den gleichen Zustand versetzt wurde, in dem ihr euch jetzt befindet, und zu ihm rief, auch wenn du mich tötest, o Herr, ich werde dennoch auf dich hoffen. Hiob 13,15. Ich verstehe, dass eine Seele in diesem Zustand sich leider für so gut wie verdammt hält. Sie spürt die Hand des Allmächtigen immer schwerer auf sich lasten, wenn sie Schritt für Schritt ihre Untreue zu diesem großen Wohltäter erkennt. Aber tröstet euch, denn die Seele wird deswegen nicht schlechter, wie es ihr leider scheint, sondern sie gewinnt viel dadurch, ohne es zu merken.

vom 28. Februar 1915. Hütet euch, Raffaelina, zu behaupten, ihr wäret vor dem göttlichen Bräutigam in Ungnade gefallen. Das wäre eine große Kränkung für den Herrn, der euch so großzügig mit Gnaden überhäuft. Und eine ganz besondere Gnade ist auch das, was euch gegenwärtig so überwältigt und so klar zu erkennen gibt, was ihr ohne Gottes Gnade seid. Wenn es aber eine Gnade ist, werdet ihr erwidern, warum muss sie mir dann Trostlosigkeit verursachen statt Trost? Der Einwand ist triftig und auch wahr. Wenn man von jenen Gnaden spricht, die der Herr jenen Seelen gewährt, die er nicht zur mystischen Vereinigung erheben will. Euer Zustand ist aber genau jener mystische, und das allein aus Güte des himmlischen Vaters. Ich weiß, ihr werdet lachen, wenn ihr mich von mystischem Zustand in Bezug auf euch reden hört und mich milde gesagt für einen Träumer halten. Glaubt es ruhig, in eurem Zustand ist euch alles erlaubt. Mir genügt, dass ich es nicht bin und dessen sicher sein kann. Ich sagte, dass das, was euren Geist so bedrückt, eine besondere Gnade ist, die Gott nur jenen Seelen wehrt, die er zur mystischen Vereinigung erheben will. Genau so ist es, meine liebe Raffaelina. Der Schrecken und die furchtbare Angst, die diese Gnade der armen Seele verursacht, weisen darauf hin, wenn ich mich nicht irre. Diese Gnade ist ein einfaches, wunderbar strahlendes und klares Licht, das zunächst über die arme Seele hereinbricht, und da sie unvorbereitet und dem nicht gewachsen ist, geschieht eben das, was sich derzeit in euch abspielt. Um euch einen Beweis, oder besser gesagt, einen Vergleich dazu zu geben, der aber nichts mit dem Thema zu tun hat, lenke ich eure Überlegungen auf einen Menschen, der eine Augenkrankheit hat. Ins Licht zu schauen, tut diesem Menschen weh, und er würde am liebsten die Sonne als Feind der Augen anklagen. Nun sagt mir, alle auf der ganzen Welt ziehen doch aus gesundem Menschenverstand die Sonne der Finsternis vor. Alle sagen, dass sie gut ist, vortrefflich, und doch liebt ein Augenkranker die Finsternis mehr als die Sonne und ist beinahe versucht, die Sonne als seinen Hauptfeind anzuklagen. Könnt ihr mir sagen, woher ein so großer, völlig gegensätzlicher Meinungsunterschied zwischen diesen zwei Menschengruppen, das heißt, denen mit gesunden Augen und denen mit kranken Augen,

einem solchen Licht getroffen wird. Sie fühlt sich krank und ganz unfähig, dieses übernatürliche Licht zu empfangen und hat daher furchtbare Angst, wenn dieses Licht über sie kommt. Großer Schrecken überfällt die Seele und alle Fähigkeiten, Gedanken, Verstand, Willen. Indirekt werden ähnliche Ängste und Schrecken auch von den inneren Sinnen des Körpers gespürt. Wenn die Seele dann aber nach und nach von ihrer Unpässlichkeit geheilt wird, beginnt sie sofort, die heilsame Wirkung dieser neuen Gnade zu spüren. Nur Mut also, Raffaelina, erschreck nicht und bleib nicht auf halbem Weg stehen. Immer voran, mit neuem Mut. Diese Gnade, die euch jetzt so viel Angst bereitet, wer würde es glauben? Genau sie ist es, die euch mit dem göttlichen Bräutigam in einer mystischen Ehe vereinen wird.

Sie hörten Ausschnitte von Briefen, die Pate Pio an seine geistliche Tochter Raffaelina Cerase schrieb. Die haben wir entnommen aus dem Buch Pate Pio von Pietrelcina, Briefe, Band 2.

O meine Herrin, Königin des Himmels, so sehr verlockt mein Herz darüber, dass der höchste Gott dich als Mutter erwählt hat und dir die höchste Würde schenken wollte. Komm uns zu Hilfe, Jungfrau, Weg zur himmlischen Heimat, Königin mit der Tugendkrone geschmückt. Gott gesegnete Jungfrau, sei uns Schutz wider den bösen Feind. Königin der Engel, führe uns gnädig ein in des himmlischen Reiches Herrlichkeit. Und Marthe Robin, eine im Februar 1981 im Rufe der Heiligkeit verstorbene Frau, schrieb: Maria ist durch ihre makellose Reinheit die von Gott selbst erwählte Königin, die von den Engeln geliebte Königin, die von Himmelshöhen aus herrscht über das Universum der Seelen und der Menschen. Durch ihren Titel Mutter Gottes ist sie Königin der Propheten und Kirchenlehrer. Durch ihre Seelenstärke ist sie die Königin der Märtyrer. Durch ihre Gerechtigkeit und ihre Liebe ist sie die Königin aller Heiligen und aller Auserwählten. Sie ist die am meisten Liebende und die nach Jesus, die von Gott am meisten geliebte Seele und infolgedessen die mit göttlichen Gnaden am herrlichsten erfüllte Seele. Soweit Marthe Robin.

Maria, Mutter Jesu Christi und mütterliche Schutzfrau der Kirche, nimmt im Verständnis vom Geheimnis der Trinität einen bedeutsamen Platz ein. Nennt die Kirche sie doch Braut des Heiligen Geistes, Gottes Mutter und Tochter des ewigen Vaters. Zugleich steht sie als Mutter der Kirche und Patronin der Christenheit in einer besonderen Beziehung zu den Menschen, die zu dieser gehören. Es gibt eine interessante Beobachtung. Die Marienverehrung ist abhängig vom vorherrschenden Gottesbild. In Zeiten, in denen Gott für die Menschen der weit Entrückte war, der strenge und mächtige Gott, der männliche, der Patriarch, in diesen Zeiten finden die Menschen in Maria, der Mutter Jesu, was sie in ihrem Glauben und Leben auch brauchten und vermissten. Das Nahe, das Mütterliche, das Verstehende, das Weibliche, das Fürsorgliche, das Zärtliche. Für Vinzenz Palotti, den Ordensgründer und der von ihm gegründeten Vereinigung des katholischen Apostolats, war Maria als Königin der Apostel Schutzpatronin seines Werks. Am Samstag vor Pfingsten wird ihr Patronatsfest gefeiert. Unter dem Titel Königin der Apostel ließ Vinzenz Palotti von Serafino Cesaretti ein Pfingstbild malen, das Maria mit zwei anderen Frauen und den Aposteln zeigt, als sie alle den Heiligen Geist empfangen. Er bringt damit zum Ausdruck, dass alle Gläubigen, Laien und Priester gleichermaßen geistbegabt und gesendet sind, den Glauben an Jesus Christus zu bezeugen. Im Blick auf Maria rüttelte Palotti am damaligen Kirchenbild. Hier wird eine Frau zur Königin der Apostel und damit Trägerin des Evangeliums, Botin der Liebe Gottes, Verkünderin der Hoffnung. Damit war für Palotti klar, jeder kann Apostel sein, hat diese Würde und kann so mitverantwortlich für die Kirche werden. Maria unter diesem Titel anzurufen bedeutet, sie um apostolischen Eifer, das heißt um Einsatzbereitschaft für die Weitergabe des Glaubens zu bitten. Schon öfter habe ich in meinen Sendungen auf eine Buchmalereidarstellung der Pfingstszene Bezug genommen. Da ist Petrus zu erkennen, wie er mit der einen Hand den Schlüssel seiner Amtsgewalt umfasst, mit der anderen aber unübersehbar auf die Mariengestalt inmitten der Apostel hinweist. Maria ist Königin der Apostel. Zusätzlich zu dem oben Gesagten erklärt der Palutiner Pater Michael Pfennig, wie er diese Rolle sieht. Nach dem Trauma des Karfreitags droht alles auseinanderzubrechen. Maria versammelte die Apostel und Jüngerinnen um sich. Maria hielt zusammen und steckte mit ihrem Vertrauen an. Dieser Gemeinschaft, zusammengehalten durch Maria, wurde der Geist Gottes gesandt. In diesem Geist konnten die Apostel dann hinausgehen und ihren Auftrag erfüllen. Maria ist die ermunternde und ermutigende Frau, die uns bestärkt im Vertrauen auf Gott. Gottvertrauen versetzt Berge, Berge des Zweifels und der Ohnmacht. Maria, stecke uns alle an mit deinem Gottvertrauen, deiner Menschlichkeit und deiner Liebe und Treue zu Christus.

Ausgehend von Lobgesang, meine Seele preist die Größe des Herrn, wollen wir betrachten, wie es sich in der Geschichte bewahrheitet hat, was Maria prophetisch schaute. Siehe, von nun an preisen mich selig alle Geschlechter.

Die beiden Ausschnitte aus den Magnificat-Vertonungen von Johann Sebastian Bach und Heinrich Schütz, liebe Zuhörer, sollten gewissermaßen den Goldhintergrund abgeben für die weiteren musikalischen Bilder, denen wir uns nun zuwenden wollen. Und dies soll geschehen in einem Sinne, den Papst Benedikt XVI. Gemeint hat, als er nach seiner Bischofsweihe an der Münchner Mariensäule betete: Heilige Maria, Mutter Gottes, vom Heiligen Geist bewegt, hat einst Elisabeth dich selig gepriesen als die Gesegnete unter den Frauen, weil dein Glaube dem Herrn die Tür in die Welt aufgetan hat. Wie du es unter dem Anhauch des gleichen Geistes vorhergesagt hast, preisen dich seither selig alle Geschlechter. Wir grüßen dich in dieser Stunde, wie dich einst der Engel gegrüßt hat, der dir die Botschaft von Gottes frohmachender Gnade

Die Gottesmutterschaft ist das zentrale Geheimnis im Leben Marias. Alles andere hat dort seinen Ursprung und seine Erklärung. Entscheidende Voraussetzung: Maria antwortet auf die Botschaft des Engels mit dem einfachen: Mir geschehe, wie du es gesagt hast.

Sei gegrüßt, du Stern des Meeres. Dieser Marientitel gehört zu den ältesten im Marienlob der lateinischen Kirche. Ebenso aus der lauretanischen Litanei und einem beliebten deutschen Marienlied »Meer Stern, ich dich grüße« ist uns der Titel bekannt. Die Vertonung des marianischen Hymnus »Ave Maristella« bildet den Einstieg in unsere Betrachtungen zum Marienlob in der Tradition durch die Jahrhunderte der Glaubensgeschichte. Die Bedeutung des Namens Stella Maris, Stern des Meeres, hat in der Kirche eine lange Tradition. Sie findet sich bereits in dem ältesten uns erhaltenen lateinischen Marienhymnus aus dem 8. Jahrhundert, eben dem Ave Maris Stella. Das Bild von dem Stella Maris kennen wir auch aus dem vom 11. Jahrhundert von der Reichenau stammenden Gesang Alma Redemptoris Mater. In dieser Officiumsantiphon heißt es »Que pervia celi porta manis et stella maris«, »Du allzeit offene Pforte des Himmels und Stern des Meeres«. Der Ehrentitel des seligen Himmelstors für Maria steht im sprachlichen Zusammenhang mit dem Stern des Meeres. Darüber kann man einmal nachdenken.

Mit dem Hymnus aus dem 8. 9. Jahrhundert grüßt die Kirche seit mehr als 1000 Jahren Maria, die Mutter des Herrn, als Meeresstern. Ave Maris Stella. Es erscheint wie eine Fahrt auf dem oft dunklen und stürmischen Meer der Geschichte, in der wir Ausschau halten nach den Gestirnen, die uns den Weg zeigen. Menschliches Leben bedeutet unterwegs sein. Zu welchem Ziel? Wie finden wir die Straße des Lebens? Gewiss, Jesus Christus ist das Licht selber, die Sonne, die über allen Dunkelheiten der Geschichte aufgegangen ist. Aber wir brauchen, um zu ihm zu finden, auch die nahen Lichter, die Menschen, die Licht von seinem Licht schenken und so Orientierung bieten auf unserer Fahrt. Und welcher Mensch könnte uns mehr als Maria Stern der Hoffnung sein? Sie, die mit ihrem Ja Gott selbst die Tür geöffnet hat in unsere Welt. Sie, die zur lebendigen Bundeslade wurde, in der Gott Fleisch annahm, einer von uns geworden ist, unter uns zeltete.

In der Tradition gibt es natürlich Entwicklungen, die ich an dem von der Reichenau aus dem 11. Jahrhundert stammenden Vespergesang Alma Redemptoris Mater andeuten möchte. Auch wenn wir diese marianische Antiphon heute meist in ihrer überlieferten Melodie des gregorianischen Vesperale kennen und singen, so ist die ursprüngliche Vielfalt der Vertonungen dieses Textes noch in den verschiedenen vorhandenen Dialekten des Chorals und den Übernahmen in die mittelalterliche Monodie erkennbar. Erhabene Mutter des Erlösers, du allezeit offene Pforte des Himmels und Stern des Meeres, komm, hilf deinem Volke, das sich müht, vom Falle aufzustehen. Du hast geboren, der Natur zum Staunen, deinen heiligen Schöpfer. Unversehrte Jungfrau, die du aus Gabriels Munde nahmst, das selige Ave, o erbarme dich der Sünde.

Selbstverständlich wurden diese Melodien auch in die Entwicklung der polyphonen Mehrstimmigkeit mit hineingenommen, die sich nach und nach schließlich, wie wir hören werden, vom melodischen Vorbild des Liturgiegesangs löst und den Text nach künstlerischen Gesichtspunkten vertont. Sie hören eine frühe mehrstimmige Komposition des Flamen Johannes Ockeghem, einem Exponenten der niederländischen Schule in der Renaissancezeit des 15. Jahrhunderts.

eine gewissermaßen exemplarische Vertonung im klassischen A cappella-Stil der Polyphonie aus der Feder von Giovanni Pierluigi da Palestrina aus dem 16. Jahrhundert. Was hier schon besonders auffällt, ist auch die dynamische Breite des Klangausdrucks in dieser Komposition.

Das Schwelgen im Klang, verehrte Zuhörer, ist für uns Heutige eines der Kennzeichen der klassischen Vokalpolyphonie. Für die damalige Zeit muss die Kunstfertigkeit der Komposition wie des damit verbundenen Ausdrucks etwas Ergreifendes, ja bisweilen Erregendes gehabt haben. Papst Pius X. hat in seinem wegweisend gewordenen Motu Proprio zur Kirchenmusik die Heiligkeit im Ausdruck und die Güte der Form als Eigenschaft echter Kirchenmusik angemahnt. Eine geistige Zielvorstellung, die in der klassischen Vokalpolyphonie einen

0: noch heute nachzuempfindende Gültigkeit erhalten hat.
1: Unser Vater Benedikt
0: hat einmal in einem Vortrag dargelegt, Musik, die unserem Gottesdienst im Innersten entspricht, lebe aus einer weit gespannten Synthese von Geist, Intuition und sinnhaftem Klang. Wörtlich formuliert er, die Größe dieser Musik ist für mich die unmittelbarste und evidenteste Verifikation des christlichen Menschenbildes und des christlichen Erlösungsglaubens, die uns die Geschichte anbietet. Wer wirklich von ihr getroffen wird, weiß irgendwie vom Innersten her, dass der Glaube wahr ist, auch wenn er noch viele Schritte braucht, um die Einsicht mit Verstand und Willen nachzuvollziehen. Ich denke, es tut angesichts von vielem Klingeln in unserem heutigen Musikkonsum anstelle von erfülltem Klang einmal gut, sich diesen Schwingungen geisterfüllten Betens in einer sozusagen transparenten und transzendierenden Tonsprache auszusetzen und sich mit in solche Schwingungen versetzen zu lassen. Diesmal möchte ich deshalb eine Motette erklingen lassen von dem Spanier Tomás Ludovico da Vitoria, wie er in Rom genannt wurde. Trotz der Nähe seiner Musik zur Palestrina lässt sie doch eine unbestreitbare Eigenständigkeit erkennen. Seine Vertonung des Marientextes kann noch einmal zu uns reden, wenn wir uns das Sprechen mit Maria anhand einer Gesangbuchübertragung neu gegenwärtig machen. Ein Staunen die Natur erfasst, dass du den Herrn geboren hast, den Herrn und Schöpfer aller Welt, der dich erschaffen und erwählt. So trat der Engel bei dir ein, gegrüßet seist du, Jungfrau rein. Ave Maria singen wir, sei benedeit, Gott ist mit dir.

Ausklingen wird unsere Stunde mit dem Beginn der gregorianischen Hymnusmelodie und einer zeitgenössischen Orgelmeditation darüber. Meerstern sei gegrüßet, Gottes hohe Mutter, allzeit reine Jungfrau, selig Tor zum Himmel. Du nahmst an das Ave aus des Engels Munde, wend den Namen Eva, bring uns Gottes Frieden.

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2: Bevor ich euch heute was über mich erzähle, über meine Berufung, würde ich euch oder Ihnen gern eine Frage stellen. Und die wäre, welche Voraussetzungen braucht man eigentlich, um Ordensschwester zu werden? Überlegt's kurz. Ich habe auch so als 15-Jährige gedacht, dass es genau drei Voraussetzungen gibt, um Schwester zu werden. Die erste Voraussetzung ist, dass man total alt ist und da eh schon jenseits des heiratsfähigen Alters ist und eh keinen Mann mehr heiraten kann. Deswegen geht man halt ins Kloster, weil man eh nichts Besseres mehr zu tun hat. Die zweite Voraussetzung ist, dass man so unansehnlich ausschaut, dass man eh niemanden zum Heiraten findet und deswegen aus Mangel an Alternativen ins Kloster geht. Und die dritte Voraussetzung ist, dass man den ganzen Tag ganz gescheit theologisch daherreden kann und irgendwie in Gedanken immer über den Wolken schwebt und da nur theologisch denkt und so. Dass diese drei Voraussetzungen allerdings nicht unbedingt entscheidend sind, um katholische Ordensschwester zu werden, habe ich erst so im Laufe der Zeit festgestellt und gemerkt. Bei mir war das so, dass ich eigentlich in ein ganz katholisches Umfeld hineingeboren worden bin und auch Ministrantin war, später dann Oberministrantin und relativ oft in der Kirche war. Aber ich war eigentlich in der Kirche, weil das halt irgendwie so eine Art Hobby von mir war. Also wir haben da Ministrantenstunden dann auch nach der Kirche gehabt und so. Und das war einfach toll, mit den Freunden da zu sein. Es hätte quasi genauso gut irgendein Kegelclub sein können oder Schießverein, keine Ahnung. Ich habe aber nie verstanden, dass Gott wirklich existiert und dass er wirklich eine Person ist, beziehungsweise drei Personen, so glauben wir. Und als wir dann einen neuen Pfarrer bekommen haben bei uns in der Heimatpfarrei, ich komme aus Pottenstein, das ist nur Viertelstunde entfernt von Auerbach und da gibt es auch keine Ordensschwestern. In dieser Priester die heilige Messe gefeiert hat, dann hat man wirklich gemerkt, dass Christus gegenwärtig ist in der heiligen Eucharistie, weil er hat dann am Ende vom Hochgebet bei der Doxologie, wo er die Hostie so emporhebt, das, was jetzt wirklich Leib Christi ist, das hat er immer so angeschaut, als wäre das wirklich eine Person, als wäre da wirklich jemand gegenwärtig, nicht nur irgendetwas, sondern jemand. Und da habe ich gemerkt, Jesus ist wirklich hier und ihn gibt es wirklich und er ist wirklich jemand, der sich ganz arg für mich interessiert, der sogar für mich persönlich am Kreuz gestorben ist, um mir neues Leben zu schenken. Wir hatten in unserer Pfarrei immer am Donnerstagabend Anbetung nach der Abendmesse und da war ich als Ministrantin natürlich auch immer dabei. Ich durfte immer ganz vorne am Hochaltar mitknien neben unserem Pfarrer und wir haben da immer ein Gebet gebetet um geistliche Berufungen. Das hat so im Mittelteil dann geheißen, gib her, dass auch viele Frauen und Mädchen ebenso entschlossen dem Ruf deiner Liebe folgen. Und ich habe mir da ehrlich gesagt immer gedacht, so ein Schmarrn, warum betet man denn so ein Gebet? Weil wenn man alt ist, wenn man hässlich ist und wenn man theologisch gescheit daherreden kann, dann geht man ja eh ins Kloster. Da braucht man jetzt nicht noch extra dafür beten, dass jemand ins Kloster geht. Und unser Pfarrer hat dann aber immer gesagt, doch, das Gebet ist wichtig und das beten wir weiter. So haben wir es dann jede Woche gebetet bei der Anbetung. Ich musste mich da schon immer zusammenreißen, wirklich, dass ich nicht zum Lachen anfange, weil mir das sowas von überflüssig vorgekommen ist, dieses Gebet um geistliche Berufungen, um Priester und Ordensleute. Und irgendwann, nachdem wir dieses Gebet weiter gebetet haben, habe ich mir dann gedacht, Jesus, du meinst wirklich mich. Du bist da in der heiligen Eucharistie gegenwärtig und du schaust direkt mich an und mit deinem Blick meinst du genau mich. ab diesem Zeitpunkt habe ich eigentlich begriffen, dass Jesus mich ganz für sich haben möchte, dass er mich in eine Ordensgemeinschaft beruft. Nur das Problem war, dass ich überhaupt keine Ordensschwestern gekannt habe. Bei uns in Pottenstein, wo ich eben herkomme, da gab es keine Schwestern. Und ich habe auch nie jemals irgendwie eine Schwester getroffen oder mit ihr gesprochen. Und so habe ich dann im Internet immer nach Berufungsgeschichten geschaut und habe die mit Freude durchgelesen. Und habe dann irgendwie gedacht, naja, lieber Gott, wenn du möchtest, dass ich dir gehöre, wenn du möchtest, dass ich ins Kloster gehe, dann musst du das schon irgendwie regeln. Das muss dann deine Sache sein. Und wir haben dann eines Tages ein Ministrantenzeltlager für unsere Ministranten vorbereitet. Und da war ich im Küchenteam eingeteilt, weil ich damit kochen durfte. Wir hatten da Unterstützung vom Religionslehrer von meinem Bruder, mit dem ich dann kurz ins Gespräch gekommen bin. Und ich habe zu dem Zeitpunkt eine wundertätige Medaille getragen, so am Hals, als Halskette. Und da habe ich genau gemerkt, jetzt nimmt mich die Gottesmutter wirklich an die Hand. Jetzt schaut sie wirklich auf ihr Kind. Und wir sind da ganz unverbindlich ins Gespräch gekommen. Und der Religionslehrer von meinem Bruder hat dann eben gesagt, ja, deine wundertätige Medaille ist schon so alt eigentlich, die wird ja dunkel mit der Zeit. Ich kann deinem Bruder morgen eine neue Medaille mit in die Schule geben. Und ich habe mir gedacht, gut, dann habe ich eine neue Medaille, passt. Und am nächsten Tag ist mein Bruder dann von der Schule heimgekommen und hat mir einen Umschlag gegeben. Ich habe den Umschlag aufgemacht und habe jetzt damit gerechnet, dass eben eine Medaille drin ist. Und da war aber mehr drin als nur diese Medaille. Bei der wundertätigen Medaille dabei war nämlich noch ein Flyer von den Schwestern, von den Schulschwestern aus Auerbach und ein kurzer Brief von der Person, von der ich es bekommen habe. Und die hat geschrieben, sie meint, dass das ein Weg für mich sein könnte. Und ich habe dann mit großem Eifer den Flyer angeschaut, habe mich auch durch die Homepage geklickt bei den Schwestern und habe gedacht, ja, entspricht mir eigentlich schon. Also die sind eucharistisch, sie sind marianisch, sie sind einfach katholisch, mit der Kirche lebend und die Kirche liebend. Und sie schauen auf den Fotos ganz normal aus und ganz fröhlich. Und dann bin ich mal, ich glaube, das war im August, genau nachdem ich den Flyer bekommen habe, bin ich die Schwestern besuchen gefahren und habe da gemerkt, dass die Schwestern wirklich ganz, ganz normale Menschen sind, aber dass bei ihnen und in der ganzen Gemeinschaft Jesus wirklich im Mittelpunkt steht, dass er so die Narbe in der Speiche ist, auf die alles zuläuft und von der auch alles ausgeht. Das hat mich sehr beeindruckt. Ich habe die Schwestern dann immer öfter besucht, weil ich einfach wissen wollte, ob das, was ich gesehen habe, immer so ist oder ob das jetzt nur so ist, weil ich gerade da bin. Aber ich habe gemerkt, es ist tatsächlich immer so und das ist wirklich das, was die Schwestern auch leben, aus dem Innersten heraus. Ich habe dann schließlich um Aufnahme in die Kandidatur gebeten. Das ist so der erste Schritt ins Ordensleben. Das war kurz nach meinem Abitur, da war ich gerade 18, und ich habe dann begonnen, Lehramt in Eichstätt zu studieren, weil ich wusste, die Schwestern haben eine Schule, heißen deswegen auch Schulschwestern, aber auch eben, weil sie in die Schule der Gottesmutter gehen. Und während des Studiums habe ich irgendwie gemerkt, dass Jesus von mir eigentlich möchte, dass ich ihm jetzt schon ganz gehöre. Ich habe dann wieder bei der Anbetung gemerkt, dass er sagt, gib mir dein Herz und gib's mir jetzt sofort. Und dann habe ich wieder um Aufnahme gebeten ins Noviziat und die Aufnahme wurde mir dann tatsächlich gewährt. Ich bin 2014 dann eingekleidet worden und habe den Namen Schwester Maria Anzilla bekommen. Mich haben nach der Einkleidung gleich Leute gefragt, wer ist denn die heilige Anzilla, die kennen wir gar nicht. Ich habe dann gesagt, das ist eigentlich die größte Heilige, das ist nämlich die Gottesmutter, weil Anzilla Magd des Herrn bedeutet. Und so hat sie sich selbst bezeichnet bei der Verkündigung in Nazareth. Ich habe im Laufe der Zeit dann gemerkt, dass mein Name, also Anzilla, der Name der Gottesmutter, eigentlich die Kurzfassung vom Ordensleben ist, dass eben nicht diese drei Punkte, die ich am Anfang genannt habe, alt sein, hässlich sein und gescheit theologisch daherreden können, entscheidend sind, sondern dass das Ordensleben die Liebe als Fundament hat und dass drei Säulen eigentlich auf dieser Liebe gründen. Das sind die drei Gelübde, die Keuschheit, die Armut und der Gehorsam. Und als Magd ist man ja ganz gehorsam, man tut nur das, was der Herr möchte. Man ist ganz arm, weil man selber überhaupt keinen Besitz hat, sondern das bekommt, was der Herr einem schenkt. Und man ist auch keusch, weil man ganz dem Herrn gehört, weil man keinen anderen Herrn hat, nur ihn allein. Und genau so möchte ich leben, mit der Hilfe Gottes, nach dem Vorbild der Gottesmutter.
1: Das ist die Schwester Anzilla. Sie hat uns Zeugnis gegeben über ihren Weg ins Kloster.

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Nie wieder Krieg. Dieses Gebet betete Papst Johannes Paul II. 1991 direkt vor dem Kriegsbeginn gegen den Irak. Wir beten mit ihm. Gott unserer Väter, groß und voll Erbarmen, Herr des Friedens und des Lebens, du Vater aller Menschen, du hegst Pläne des Friedens und nicht des Leides. Du verdammst die Kriege und brichst den Stolz der Gewalttäter. Du hast deinen Sohn Jesus gesandt, um den Menschen in nah und fern den Frieden zu verkünden, um die Menschen aller Rassen und Völker in einer einzigen Familie zu vereinen. Höre den einmütigen Aufschrei deiner Kinder. Höre auf die dringende Bitte der ganzen Menschheit. Nie wieder Krieg, dieses Abenteuer, aus dem es kein Zurück mehr gibt. Nie wieder Krieg, diese Spirale von Trauer und Gewalt, eine Bedrohung für alle Geschöpfe, im Himmel, zu Wasser und zu Land. In Gemeinschaft mit Maria, der Mutter Jesu, bitten wir dich nun, sprich zu den Herzen derer, die Verantwortung tragen für das Schicksal der Völker. Halt auf die Logik der Rache und Vergeltung. Ermögliche durch deinen Heiligen Geist neue Lösungen, großmütige und ehrenvolle Gesten des Friedens. Eröffne Räume des Dialogs und geduldigen Wartens, die fruchtbarer sind als überstürzte Kriegstermine. Gib unserer Zeit Tage des Friedens. Nie wieder Krieg. Gebet des heiligen Papstes Johannes Paul II.

0: Päpstli und der 14. schenkt während der Generalaudienz jeweils eine Katechese zu einem speziellen Thema. Und jetzt haben wir die Freude, dass wir so einer Katechese dürfen zuhören.
1: Nel nome del Padre, del Figlio e dello Spirito Santo.
2: Amen.
1: La pace sia con voi.
3: Papst Leo wird nun seine Katechesereihe zu den Dokumenten des Zweiten Vatikanums weiterführen. Es geht um die Kirchenmusik und deren Bestimmungen in der Konstitution Sacrosanctum Concilium. Liebe Brüder und Schwestern, das sechste Kapitel der Konstitution Sacrosanctum Concilium des Zweiten Vatikanischen Konzils ist der Kirchenmusik gewidmet. Darin heißt es, die überlieferte Musik der Gesamtkirche stellt einen Reichtum von unschätzbarem Wert dar. Ausgezeichnet unter allen übrigen künstlerischen Ausdrucksformen, vor allem deshalb, weil sie als der mit dem Wort verbundene gottesdienstliche Gesang einen notwendigen und integrierenden Bestandteil der feierlichen Liturgie ausmacht. Weiter wird ausgeführt, so wird denn die Kirchenmusik umso heiliger sein, je enger sie mit der liturgischen Handlung verbunden ist, sei es, dass sie das Gebet inniger zum Ausdruck bringt, oder die Einmütigkeit fördert, sei es, dass sie die heiligen Riten mit größerer Feierlichkeit umgibt. Hier finden wir den Kern der Lehre des Konzils. Es bestätigt und vertieft die dienstliche Funktion der Musik in der Liturgie, die bereits der heilige Pius X. in seinem Motu Proprio Inter Sollicitudines vom 22. November 1903 hervorgehoben hatte. Musik ist nämlich Teil der liturgischen Handlung und nicht bloß Dekoration der Feier. In der Liturgie bedeutet Singen und Musizieren zu beten, das eigene Herz mit dem der Schwestern und Brüder und mit Gott in Einklang zu bringen und sich aktiv am gefeierten Geheimnis zu beteiligen. Insbesondere bringt die Musik die affektive Dimension des Gebets zum Ausdruck, wie der heilige Augustinus sagt. Also, cantare amantis est, also singen ist Sache dessen, der liebt. Das ist sehr wichtig, weil es dazu beiträgt, das Herz für das Wirken Gottes in der Gnade zu öffnen und sich von ihm formen zu lassen. Der Gesang fördert darüber hinaus die Gemeinschaft. Durch die Sinfonie der Stimmen trägt er zur Einheit der Herzen bei, überwindet Unterschiede zwischen den Menschen und vereint alle im Lob Gottes. So wird er zur Epiphanie der Kirche, zu einer sinnlich erfahrbaren Offenbarung jener Gemeinschaft, die zu ihrem Wesen selbst gehört. Aus der tiefen theologischen Bedeutung des sakralen Gesangs als eines wesentlichen Bestandteils der liturgischen Handlung ergeben sich einige Anforderungen. Eine erste besteht darin, dass der Gesang unabhängig von Moden oder den besonderen Empfindlichkeiten der jeweiligen Autoren auf allen Ebenen dem entsprechen muss, was für den jeweiligen Moment der Feier am angemessensten ist. Auch die Form, insbesondere in ihrer melodischen Gestaltung, muss zugleich edel und einfach, musikalisch hochwertig und leicht ausführbar sein. Vor allem dann, wenn sie von der ganzen Gemeinde gesungen werden soll. Aus demselben Grund empfiehlt das Konzil, dass auch die Texte geeignet, tiefgründig und zugleich leicht verständlich sein sollen. Sie sollen sich vor allem an der Heiligen Schrift, den liturgischen Büchern und der geistlichen Tradition der Kirche orientieren. Hierauf gilt es zu achten, damit die Dynamik lebendig bleibt und wächst, die in dem alten Grundsatz Lex orandi, lex credendi zum Ausdruck kommt. Das Gesetz des Betens ist auch das Gesetz des Glaubens.
1: Sacrosanctum Concilium dedica ampio spazio.
3: Sacrosanctum Concilium widmet dem Thema der aktiven Teilnahme der Gläubigen breiten Raum. Diese muss angefangen von einer tieferen Bewusstheit des Mysteriums, das gefeiert wird, und seiner Beziehung zum täglichen Leben verstanden werden. Und zwar in einem Geist fortwährender innerer Umkehr, der das Leben aller Gläubigen kennzeichnen muss. Was nun die konkrete Weise betrifft, wie diese Teilnahme durch die besondere Aufgabe der Kirchenmusik verwirklicht werden kann, gibt die Konstitution eine klare Antwort. Man soll den Akklamationen des Volkes, den Antworten, dem Psalmengesang, den Antiphonen, den Liedern Sorge zuwenden, sowie das heilige Schweigen einhalten. Zugleich fordert sie jeden einzelnen Amtsträger wie Gläubigen dazu auf, in der Liturgie all das zu tun, was ihm aus der Natur der Sache und gemäß den liturgischen Regeln zukommt. Dabei geht es um ein harmonisches Gleichgewicht zwischen den verschiedenen Diensten, den unterschiedlichen Beiträgen und den Momenten der Stille. Das Konzil misst sodann dem gregorianischen Choral große Bedeutung bei, ohne andere Formen der Kirchenmusik von der Feier auszuschließen. Besondere Aufmerksamkeit gilt auch der Pfeifenorgel. Der Einsatz anderer Instrumente ist hingegen erlaubt, sofern sie sich für den heiligen Gebrauch eignen oder für ihn geeignet gemacht werden können, der Würde des Gotteshauses angemessen sind und die Erbauung der Gläubigen wirklich fördern. Ein Thema, das der konziliaren Erneuerung besonders am Herzen liegt, ist die Inkulturation, auch im Bereich der Kirchenmusik. Im Blick auf die musikalischen Traditionen der verschiedenen Kulturen wird insbesondere betont, wie wichtig es ist, diese ernst zu nehmen, da sie Teil des religiösen und gesellschaftlichen Lebens der Menschen sind. Deshalb wird einerseits empfohlen, in allen Menschen eine angemessene Formung des religiösen Sinns zu fördern und andererseits im Rahmen des Möglichen die überlieferte Musik der betreffenden Völker sowohl in den Schulen als auch im Gottesdienst zu fördern. Eine besondere Aufgabe kommt im liturgischen Zusammenhang der Schola Cantorum zu. Sie ist ein pastorales Instrument, dessen Förderung empfohlen wird. Ihre Aufgabe besteht darin, für die genaue Ausführung der ihr zukommenden Teile nach den verschiedenen Arten des Gesangs zu sorgen und die tätige Teilnahme der Gläubigen am Gesang zu fördern. Zu diesem Zweck ist der Komponist von Kirchenmusik aufgerufen, das musikalische Erbe der Kirche zu kennen und zu bewahren. Er soll sich davon inspirieren lassen, neue Kompositionen im Dienst der Liturgie zu schaffen. Unter Berücksichtigung der zeitgenössischen Sensibilität und der verschiedenen kulturellen Traditionen. Ziel ist es, den Gottesdienst von Missständen des Stils, von nachlässigen Ausdrucksformen, von banalen Musikstücken und Texten zu reinigen, die der Größe des Aktes, der gefeiert wird, wenig entsprechen, um für die Kirchenmusik Würde und die Güte der Form zu gewährleisten. Aus all diesen Gründen empfehlen die Konzilsväter, die Ausbildung und die Praxis der Kirchenmusik zu fördern. In den Seminarien, in den Noviziaten und Studienhäusern der Ordensleute beiderlei Geschlechts sowie auch in den übrigen katholischen Instituten und Schulen. Und

Ganz ein herzlicher Dank, Papst Leo, für die Worte an uns. Und danke auch am Radio Vatikan, dass uns das möglich macht.

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Wir beten um Ehrfurcht vor der Schöpfung und besonders um Regen. Im Namen des Vaters und des Sohnes und des Heiligen Geistes. Amen. Allmächtiger, ewiger Gott, du bist der Ursprung allen Lebens und die Quelle jeden Segens. In deiner Weisheit führst du die Zeiten, in deiner Güte erhältst du die Welt. Wir treten vor dich in Ehrfurcht und Vertrauen und bitten dich in diesen Tagen der Trockenheit, sende deinen heiligen, erfrischenden Regen über Felder, Wälder und Wiesen, über unsere Heimat und alle Länder, damit die Erde wieder atmen kann. Stärke die Pflanzen, die verdorren, die Tiere, die nach Wasser suchen, und die Menschen, die unter Hitze und Dürre leiden. Heilige Maria, Mutter Gottes, du kennst die Sorgen deiner Kinder. Nimm unsere Bitte auf und lege sie deinem Sohn mit mütterlicher Liebe vor. Herr Jesus Christus, du hast den Sturm gestillt und das Meer beruhigt. Berühre auch jetzt die Himmel. Öffne die Wolken und schenke uns den Regen, der Leben bringt und Hoffnung erneuert. Gott, Heiliger Geist, erfülle die Schöpfung mit deiner Kraft. Erneuere die Erde und lehre uns, achtsam und dankbar mit ihr umzugehen. Denn dein ist die Macht und die Herrlichkeit, jetzt und in Ewigkeit. Amen. Im Namen des Vaters und des Sohnes und des Heiligen Geistes. Amen.

0: Wir wollen jetzt miteinander den Angelus beten, Mutter Gottes ehren, und wir machen das im Studio. Im Namen des Vaters
1: und des Sohnes und des Heiligen Geistes. Amen.
0: Der Engel des Herrn brachte Maria die Botschaft.
1: Und sie empfing vom Heiligen Geist.
0: Gegrüßt seist du, Maria, voll der Gnade, der Herr ist mit dir. Du bist gebenedeit unter den Frauen, und gebenedeit ist die Frucht deines Leibes, Jesus.
1: Heilige Maria, Mutter Gottes, bitte für uns Sünder, jetzt und in der Stunde unseres Todes. Amen.
0: Maria sprach, siehe, ich bin die Magd des Herrn.
1: Mir geschehe nach deinem Wort.
0: Gegrüßt seist du, Maria, voll der Gnade, der Herr ist mit dir. Du bist gebenedeit unter den Frauen, und gebenedeit ist die Frucht deines Leibes, Jesus.
1: Heilige Maria, Mutter Gottes, bitte für uns Sünder, jetzt und in der Stunde unseres Todes. Amen.
0: Und das Wort ist Fleisch geworden.
1: Und hat unter uns gewohnt.
0: Gegrüßt seist du, Maria, voll der Gnade, der Herr ist mit dir. Du bist gebenedeit unter den Frauen, und gebenedeit ist die Frucht deines Leibes, Jesus.
1: Heilige Maria, Mutter Gottes, bitte für uns Sünder, jetzt und in der Stunde unseres Todes. Amen.
0: Bitte für uns, heilige Gottesmutter,
1: auf dass wir würdig werden der Verheißungen Christi.
0: Lasset uns beten. Allmächtiger Gott, gieße deine Gnade in unser Herzen ein. Durch die Botschaft des Engels haben wir die Menschwerdung Christi, deines Sohnes, erkannt. Führe uns durch sein Leiden und Kreuz zur Herrlichkeit der Auferstehung. Darum bitten wir durch Christus, unseren Herrn. Amen.
1: Amen.
0: Jetzt beten wir noch die Anliegen vom Heiligen Vater. Vater unser im Himmel, geheiligt werde dein Name, dein Reich komme, dein Wille geschehe, wie im Himmel, so auf Erden.
1: Unser tägliches Brot gib uns heute und vergib uns unsere Schuld, wie auch wir vergeben unseren Schuldigern, und führe uns nicht in Versuchung, sondern erlöse uns von dem Bösen. Amen.
0: Gegrüßt seist du, Maria, voll der Gnade, der Herr ist mit dir. Du bist gebenedeit unter den Frauen, und gebenedeit ist die Frucht deines Leibes, Jesus.
1: Heilige Maria, Mutter Gottes, bitte für uns Sünder, jetzt und in der Stunde unseres Todes. Amen.
0: Ehre sei dem Vater, dem Sohn und dem Heiligen Geist.
1: Wie im Anfang, so auch jetzt und alle Zeit und in Ewigkeit. Amen.
0: Und wir danken auch unseren lieben Verstorbenen. Herr, gib den Verstorbenen die ewige Ruhe.
1: Und das ewige Licht leuchte ihnen.
0: Herr, lass sie ruhen in deinem Frieden.
1: Amen.

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1: Wir beten heute den glorreichen Rosenkranz im Anliegen von Radio Gloria und im Anliegen der Zuhörerschaft. Im Namen des Vaters und des Sohnes und des Heiligen Geistes.
2: Amen.
1: Ich glaube an Gott, den Vater, den Allmächtigen, den Schöpfer des Himmels und der Erde, und an Jesus Christus, seinen eingeborenen Sohn, unseren Herrn, empfangen durch den Heiligen Geist, geboren von der Jungfrau Maria, gelitten unter Pontius Pilatus, gekreuzigt, gestorben und begraben, hinabgestiegen in das Reich des Todes, am dritten Tage auferstanden von den Toten, aufgefahren in den Himmel, er sitzt zu Rechten Gottes, des allmächtigen Vaters, von dort wird er kommen, zu richten die Lebenden und die Toten. Ich glaube an den Heiligen Geist, die heilige katholische Kirche, Gemeinschaft der Heiligen, Vergebung der Sünden, Auferstehung der Toten und das ewige Leben. Amen. Vater unser im Himmel, geheiligt werde dein Name, dein Reich komme, dein Wille geschehe, wie im Himmel, so auf Erden.
3: Unser tägliches Brot gib uns heute und vergib uns unsere Schuld, wie auch wir vergeben unseren Schuldigen, und führe uns nicht in Versuchung, sondern erlöse uns von dem Bösen. Amen.
1: Gegrüßet seist du, Maria, voll der Gnade. Der Herr ist mit dir. Du bist gebenedeit unter den Frauen, und gebenedeit ist die Frucht deines Leibes, Jesus, den uns den Glauben vermehre.
3: Heilige Maria, Mutter Gottes, bitte für uns Sünder, jetzt und in der Stunde unseres Todes. Amen.
1: Gegrüßet seist du, Maria, voll der Gnade. Der Herr ist mit dir. Du bist gebenedeit unter den Frauen, und gebenedeit ist die Frucht deines Leibes, Jesus, denn uns die Hoffnung stärke.
3: Heilige Maria, Mutter Gottes, bitte für uns Sünder, jetzt und in der Stunde unseres Todes. Amen.
1: Gegrüßet seist du, Maria, volle Gnade. Der Herr ist mit dir. Du bist gebenedeit unter den Frauen, und gebenedeit ist die Frucht deines Leibes, Jesus, denn uns die Liebe entzünde.
3: Heilige Maria, Mutter Gottes, bitte für uns Sünder, jetzt und in der Stunde unseres Todes. Amen.
1: Ehre sei dem Vater,
3: und dem Sohn, und dem Heiligen Geist, wie im Anfang, so auch jetzt und alle Zeit und in Ewigkeit. Amen.
1: O mein Jesus,
3: verzeih uns unsere Sünden, bewahre uns vor dem Feuer der Hölle, führe alle Seelen in den Himmel, besonders jene, die deiner Barmherzigkeit am meisten bedürfen.
1: Vater unser im Himmel, geheiligt werde dein Name, dein Reich komme, dein Wille geschehe, wie im Himmel, so auf Erden.
3: Unser tägliches Brot gib uns heute und vergib uns unsere Schuld, wie auch wir vergeben unseren Schuldigen, und führe uns nicht in Versuchung, sondern erlöse uns von dem Bösen. Amen.
1: Gegrüßet seist du, Maria, voll der Gnade. Der Herr ist mit dir. Du bist gebenedeit unter den Frauen, und gebenedeit ist die Frucht deines Leibes, Jesus, der von den Toten auferstanden ist.
3: Heilige Maria, Mutter Gottes, bitte für uns Sünder, jetzt und in der Stunde unseres Todes. Amen.
1: Gegrüßet seist du, Maria, voll der Gnade. Der Herr ist mit dir. Du bist gebenedeit unter den Frauen, und gebenedeit ist die Frucht deines Leibes, Jesus, der von den Toten auferstanden ist.
3: Heilige Maria, Mutter Gottes, bitte für uns Sünder, jetzt und in der Stunde unseres Todes. Amen.
1: Gegrüßet seist du, Maria, voll der Gnade. Der Herr ist mit dir. Du bist gebenedeit unter den Frauen, und gebenedeit ist die Frucht deines Leibes, Jesus, der von den Toten auferstanden ist.
3: Heilige Maria, Mutter Gottes, bitte für uns Sünder, jetzt und in der Stunde unseres Todes. Amen.
1: Gegrüßet seist du, Maria, voll der Gnade. Der Herr ist mit dir. Du bist gebenedeit unter den Frauen, und gebenedeit ist die Frucht deines Leibes, Jesus, der von den Toten auferstanden ist.
3: Heilige Maria, Mutter Gottes, bitte für uns Sünder, jetzt und in der Stunde unseres Todes. Amen.
1: Gegrüßet seist du, Maria, voll der Gnade. Der Herr ist mit dir. Du bist gebenedeit unter den Frauen, und gebenedeit ist die Frucht deines Leibes, Jesus, der von den Toten auferstanden ist.
3: Heilige Maria, Mutter Gottes, bitte für uns Sünder, jetzt und in der Stunde unseres Todes. Amen.
1: Gegrüßet seist du, Maria, volle Gnade. Der Herr ist mit dir. Du bist gebenedeit unter den Frauen, und gebenedeit ist die Frucht deines Leibes, Jesus, der von den Toten auferstanden ist.
3: Heilige Maria, Mutter Gottes, bitte für uns Sünder, jetzt und in der Stunde unseres Todes. Amen.
1: Gegrüßet seist du, Maria, voll der Gnade. Der Herr ist mit dir. Du bist gebenedeit unter den Frauen, und gebenedeit ist die Frucht deines Leibes, Jesus, der von den Toten auferstanden ist.
3: Heilige Maria, Mutter Gottes, bitte für uns Sünder, jetzt und in der Stunde unseres Todes. Amen.
1: Gegrüßet seist du, Maria, voll der Gnade. Der Herr ist mit dir. Du bist gebenedeit unter den Frauen, und gebenedeit ist die Frucht deines Leibes, Jesus, der von den Toten auferstanden ist.
3: Heilige Maria, Mutter Gottes, bitte für uns Sünder, jetzt und in der Stunde unseres Todes. Amen.
1: Gegrüßet seist du, Maria, voll der Gnade. Der Herr ist mit dir. Du bist gebenedeit unter den Frauen, und gebenedeit ist die Frucht deines Leibes, Jesus, der von den Toten auferstanden ist.
3: Heilige Maria, Mutter Gottes, bitte für uns Sünder, jetzt und in der Stunde unseres Todes. Amen.
1: Gegrüßet seist du, Maria, voll der Gnade. Der Herr ist mit dir. Du bist gebenedeit unter den Frauen, und gebenedeit ist die Frucht deines Leibes, Jesus, der von den Toten auferstanden ist.
3: Heilige Maria, Mutter Gottes, bitte für uns Sünder, jetzt und in der Stunde unseres Todes. Amen.
1: Ehre sei dem Vater und dem
3: Sohn und dem Heiligen Geist, wie im Anfang, so auch jetzt und alle Zeit und in Ewigkeit. Amen.
1: O mein Jesus, verzeih uns unsere Sünden,
3: bewahre uns vor dem Feuer der Hölle, führe alle Seelen in den Himmel, besonders jene, die deiner Barmherzigkeit am meisten bedürfen.
1: O Maria, ohne Sünden empfange,
3: bitte für uns, die wir zu dir in unsere Zuflucht nehmen.
2: Vater unser im Himmel, geheiligt werde dein Name, dein Reich komme, dein Wille geschehe, wie im Himmel, so auf Erden.
3: Unser tägliches Brot gib uns heute, und vergib uns unsere Schuld, wie auch wir vergeben unseren Schuldigen, und führe uns nicht in Versuchung, sondern erlöse uns von dem Bösen. Amen.
2: Gegrüßt seist du, Maria, voller Gnade, der Herr ist mit dir. Du bist gebenedeit unter den Frauen, und gebenedeit ist die Frucht deines Leibes, Jesus, der in den Himmel aufgefahren ist.
3: Heilige Maria, Mutter Gottes, bitte für uns Sünder, jetzt und in der Stunde unseres Todes. Amen.
2: Gegrüßt seist du, Maria, voller Gnade, der Herr ist mit dir. Du bist gebenedeit unter den Frauen, und gebenedeit ist die Frucht deines Leibes, Jesus, der in den Himmel aufgefahren ist.
3: Heilige Maria, Mutter Gottes, bitte für uns Sünder, jetzt und in der Stunde unseres Todes. Amen.
2: Gegrüßt seist du, Maria, voller Gnade, der Herr ist mit dir. Du bist gebenedeit unter den Frauen, und gebenedeit ist die Frucht deines Leibes, Jesus, der in den Himmel aufgefahren ist.
3: Heilige Maria, Mutter Gottes, bitte für uns Sünder, jetzt und in der Stunde unseres Todes. Amen.
2: Gegrüßt seist du, Maria, voller Gnade, der Herr ist mit dir. Du bist gebenedeit unter den Frauen, und gebenedeit ist die Frucht deines Leibes, Jesus, der in den Himmel aufgefahren ist.
3: Heilige Maria, Mutter Gottes, bitte für uns Sünder, jetzt und in der Stunde unseres Todes. Amen.
2: Gegrüßt seist du, Maria, voller Gnade, der Herr ist mit dir. Du bist gebenedeit unter den Frauen, und gebenedeit ist die Frucht deines Leibes, Jesus, der in den Himmel aufgefahren ist.
3: Heilige Maria, Mutter Gottes, bitte für uns Sünder, jetzt und in der Stunde unseres Todes. Amen.
2: Gegrüßt seist du, Maria, voller Gnade, der Herr ist mit dir. Du bist gebenedeit unter den Frauen, und gebenedeit ist die Frucht deines Leibes, Jesus, der in den Himmel aufgefahren ist.
3: Heilige Maria, Mutter Gottes, bitte für uns Sünder, jetzt und in der Stunde unseres Todes. Amen.
2: Gegrüßt seist du, Maria, voller Gnade, der Herr ist mit dir. Du bist gebenedeit unter den Frauen, und gebenedeit ist die Frucht deines Leibes, Jesus, der in den Himmel aufgefahren ist.
3: Heilige Maria, Mutter Gottes, bitte für uns Sünder, jetzt und in der Stunde unseres Todes. Amen.
2: Gegrüßt seist du, Maria, voller Gnade, der Herr ist mit dir. Du bist gebenedeit unter den Frauen, und gebenedeit ist die Frucht deines Leibes, Jesus, der in den Himmel aufgefahren ist.
3: Heilige Maria, Mutter Gottes, bitte für uns Sünder, jetzt und in der Stunde unseres Todes. Amen.
2: Gegrüßt seist du, Maria, voller Gnade, der Herr ist mit dir. Du bist gebenedeit unter den Frauen, und gebenedeit ist die Frucht deines Leibes, Jesus, der in den Himmel aufgefahren ist.
3: Heilige Maria, Mutter Gottes, bitte für uns Sünder, jetzt und in der Stunde unseres Todes. Amen.
2: Gegrüßt seist du, Maria, voller Gnade, der Herr ist mit dir. Du bist gebenedeit unter den Frauen, und gebenedeit ist die Frucht deines Leibes, Jesus, der in den Himmel aufgefahren ist.
3: Heilige Maria, Mutter Gottes, bitte für uns Sünder, jetzt und in der Stunde unseres Todes. Amen.
2: Ehre sei dem Vater,
3: und dem Sohn, und dem Heiligen Geist, wie im Anfang, so auch jetzt und alle Zeit, und in Ewigkeit. Amen.
2: O mein Jesus,
3: verzeih uns unsere Sünden, bewahre uns vor dem Feuer der Hölle, führe alle Seelen in den Himmel, besonders jene, die deiner Barmherzigkeit am meisten bedürfen.
2: O Maria, ohne Sünden empfangen,
3: bitte für uns, die wir zu dir unsere Zuflucht nehmen. Amen.
4: Vater unser im Himmel, geheiligt werde dein Name, dein Reich komme, dein Wille geschehe, wie im Himmel, so auf Erden.
5: Unser tägliches Brot gib uns heute, und vergib uns unsere Schuld, wie auch wir vergeben unseren Schuldigen. Und führe uns nicht in Versuchung, sondern erlöse uns von dem Bösen. Amen.
4: Gegrüßet seist du, Maria, voll der Gnade, der Herr ist mit dir. Du bist gebenedeit unter den Frauen, und gebenedeit ist die Frucht deines Leibes, Jesus, der uns den Heiligen Geist gesandt hat.
5: Heilige Maria, Mutter Gottes, bitte für uns Sünder, jetzt und in der Stunde unseres Todes. Amen.
4: Gegrüßet seist du, Maria, voll der Gnade, der Herr ist mit dir. Du bist gebenedeit unter den Frauen, und gebenedeit ist die Frucht deines Leibes, Jesus, der uns den Heiligen Geist gesandt hat.
5: Heilige Maria, Mutter Gottes, bitte für uns Sünder, jetzt und in der Stunde unseres Todes. Amen.
4: Gegrüßet seist du, Maria, voll der Gnade, der Herr ist mit dir. Du bist gebenedeit unter den Frauen, und gebenedeit ist die Frucht deines Leibes, Jesus, der uns den Heiligen Geist gesandt hat.
5: Heilige Maria, Mutter Gottes, bitte für uns Sünder, jetzt und in der Stunde unseres Todes. Amen.
4: Gegrüßet seist du, Maria, voll der Gnade, der Herr ist mit dir. Du bist gebenedeit unter den Frauen, und gebenedeit ist die Frucht deines Leibes, Jesus, der uns den Heiligen Geist gesandt hat.
5: Heilige Maria, Mutter Gottes, bitte für uns Sünder, jetzt und in der Stunde unseres Todes. Amen.
4: Gegrüßet seist du, Maria, voll der Gnade, der Herr ist mit dir. Du bist gebenedeit unter den Frauen, und gebenedeit ist die Frucht deines Leibes, Jesus, der uns den Heiligen Geist gesandt hat.
5: Heilige Maria, Mutter Gottes, bitte für uns Sünder, jetzt und in der Stunde unseres Todes. Amen.
4: Gegrüßet seist du, Maria, voll der Gnade, der Herr ist mit dir. Du bist gebenedeit unter den Frauen, und gebenedeit ist die Frucht deines Leibes, Jesus, der uns den Heiligen Geist gesandt hat.
5: Heilige Maria, Mutter Gottes, bitte für uns Sünder, jetzt und in der Stunde unseres Todes. Amen.
4: Gegrüßet seist du, Maria, voll der Gnade, der Herr ist mit dir. Du bist gebenedeit unter den Frauen, und gebenedeit ist die Frucht deines Leibes, Jesus, der uns den Heiligen Geist gesandt hat.
5: Heilige Maria, Mutter Gottes, bitte für uns Sünder, jetzt und in der Stunde unseres Todes. Amen.
4: Gegrüßet seist du, Maria, voll der Gnade, der Herr ist mit dir. Du bist gebenedeit unter den Frauen, und gebenedeit ist die Frucht deines Leibes, Jesus, der uns den Heiligen Geist gesandt hat.
5: Heilige Maria, Mutter Gottes, bitte für uns Sünder, jetzt und in der Stunde unseres Todes. Amen.
4: Gegrüßet seist du, Maria, voll der Gnade, der Herr ist mit dir. Du bist gebenedeit unter den Frauen, und gebenedeit ist die Frucht deines Leibes, Jesus, der uns den Heiligen Geist gesandt hat.
5: Heilige Maria, Mutter Gottes, bitte für uns Sünder, jetzt und in der Stunde unseres Todes. Amen.
4: Gegrüßet seist du, Maria, voll der Gnade, der Herr ist mit dir. Du bist gebenedeit unter den Frauen, und gebenedeit ist die Frucht deines Leibes, Jesus, der uns den Heiligen Geist gesandt hat.
5: Heilige Maria, Mutter Gottes, bitte für uns Sünder, jetzt und in der Stunde unseres Todes. Amen.
4: Ehre sei dem Vater,
5: und dem Sohn, und dem Heiligen Geist, wie im Anfang, so auch jetzt und alle Zeit, und in Ewigkeit. Amen.
4: O mein Jesus,
5: verzeih uns unsere Sünden, bewahre uns vor dem Feuer der Hölle, führe alle Seelen in den Himmel, besonders jene, die deiner Barmherzigkeit am meisten bedürfen.
4: O Maria, ohne Sünde empfangen,
5: bitte für uns, die wir zu dir unsere Zuflucht nehmen. Amen.
1: Vater unser im Himmel, geheiligt werde dein Name, dein Reich komme, dein Wille geschehe, wie im Himmel, so auf Erden.
3: Unser tägliches Brot gib uns heute, und vergib uns unsere Schuld, wie auch wir vergeben unseren Schuldigen, und führe uns nicht in Versuchung, sondern erlöse uns von dem Bösen. Amen.
1: Gegrüßet seist du, Maria, volle Gnade, der Herr ist mit dir. Du bist gebenedeit unter den Frauen, und gebenedeit ist die Frucht deines Leibes, Jesus, der dich, o Jungfrau, in den Himmel aufgenommen hat.
5: Heilige Maria, Mutter Gottes, bitte für uns Sünder, jetzt und in der Stunde unseres Todes. Amen.
1: Gegrüßet seist du, Maria, voll der Gnade, der Herr ist mit dir. Du bist gebenedeit unter den Frauen, und gebenedeit ist die Frucht deines Leibes, Jesus, der dich, o Jungfrau, in den Himmel aufgenommen hat.
5: Heilige Maria, Mutter Gottes, bitte für uns Sünder,
3: jetzt und in der Stunde unseres Todes. Amen.
1: Gegrüßet seist du, Maria, volle Gnade. Der Herr ist mit dir. Du bist gebenedeit unter den Frauen, und gebenedeit ist die Frucht deines Leibes, Jesus, der dich, o Jungfrau, in den Himmel aufgenommen hat.
3: Heilige Maria, Mutter Gottes, bitte für uns Sünder, jetzt und in der Stunde unseres Todes. Amen.
1: Gegrüßet seist du, Maria, volle Gnade, der Herr ist mit dir. Du bist gebenedeit unter den Frauen, und gebenedeit ist die Frucht deines Leibes, Jesus, der dich, o Jungfrau, in den Himmel aufgenommen hat.
3: Heilige Maria, Mutter Gottes, bitte für uns Sünder, jetzt und in der Stunde unseres Todes. Amen.
1: Gegrüßet seist du, Maria, volle Gnade, der Herr ist mit dir. Du bist gebenedeit unter den Frauen, und gebenedeit ist die Frucht deines Leibes, Jesus, der dich, o Jungfrau, in den Himmel aufgenommen hat.
3: Heilige Maria, Mutter Gottes, bitte für uns Sünder, jetzt und in der Stunde unseres Todes. Amen.
1: Gegrüßet seist du, Maria, volle Gnade, der Herr ist mit dir. Du bist gebenedeit unter den Frauen, und gebenedeit ist die Frucht deines Leibes, Jesus, der dich, o Jungfrau, in den Himmel aufgenommen hat.
3: Heilige Maria, Mutter Gottes, bitte für uns Sünder, jetzt und in der Stunde unseres Todes. Amen.
1: Gegrüßet seist du, Maria, voller Gnade, der Herr ist mit dir. Du bist gebenedeit unter den Frauen, und gebenedeit ist die Frucht deines Leibes, Jesus, der dich, o Jungfrau, in den Himmel aufgenommen hat.
3: Heilige Maria, Mutter Gottes, bitte für uns Sünder, jetzt und in der Stunde unseres Todes. Amen.
1: Gegrüßet seist du, Maria, volle Gnade, der Herr ist mit dir. Du bist gebenedeit unter den Frauen, und gebenedeit ist die Frucht deines Leibes, Jesus, der dich, o Jungfrau, in den Himmel aufgenommen hat.
3: Heilige Maria, Mutter Gottes, bitte für uns Sünder, jetzt und in der Stunde unseres Todes. Amen.
1: Gegrüßet seist du, Maria, volle Gnade, der Herr ist mit dir. Du bist gebenedeit unter den Frauen, und gebenedeit ist die Frucht deines Leibes, Jesus, der dich, o Jungfrau, in den Himmel aufgenommen hat.
3: Heilige Maria, Mutter Gottes, bitte für uns Sünder, jetzt und in der Stunde unseres Todes. Amen.
1: Gegrüßet seist du, Maria, volle Gnade, der Herr ist mit dir. Du bist gebenedeit unter den Frauen, und gebenedeit ist die Frucht deines Leibes, Jesus, der dich, o Jungfrau, in den Himmel aufgenommen hat.
3: Heilige Maria, Mutter Gottes, bitte für uns Sünder, jetzt und in der Stunde unseres Todes. Amen.
1: Ehre sei dem Vater,
3: und dem Sohn, und dem Heiligen Geist, wie im Anfang, so auch jetzt und alle Zeit und in Ewigkeit. Amen.
1: O mein Jesus,
3: verzeih uns unsere Sünden, bewahre uns vor dem Feuer der Hölle, führe alle Seelen in den Himmel, besonders jene, die deiner Barmherzigkeit am meisten bedürfen.
1: O Maria, ohne Sünden empfangen,
3: bitte für uns, die wir zu dir in unsere Zuflucht nehmen.
1: Amen.
2: Vater unser im Himmel, geheiligt werde dein Name, dein Reich komme, dein Wille geschehe, wie im Himmel, so auf Erden.
3: Unser tägliches Brot gib uns heute, und vergib uns unsere Schuld, wie auch wir vergeben unseren Schuldigern, und führe uns nicht in Versuchung, sondern erlöse uns von dem Bösen. Amen.
2: Gegrüßet seist du, Maria, voller Gnade, der Herr ist mit dir. Du bist gebenedeit unter den Frauen, und gebenedeit ist die Frucht deines Leibes, Jesus, der dich, o Jungfrau, im Himmel gekrönt hat.
3: Heilige Maria, Mutter Gottes, bitte für uns Sünder, jetzt und in der Stunde unseres Todes. Amen.
2: Gegrüßt seist du, Maria, voller Gnade, der Herr ist mit dir. Du bist gebenedeit unter den Frauen, und gebenedeit ist die Frucht deines Leibes, Jesus, der dich, o Jungfrau, im Himmel gekrönt hat.
3: Heilige Maria, Mutter Gottes, bitte für uns Sünder, jetzt und in der Stunde unseres Todes. Amen.
2: Gegrüßt seist du, Maria, voller Gnade, der Herr ist mit dir. Du bist gebenedeit unter den Frauen, und gebenedeit ist die Frucht deines Leibes, Jesus, der dich, o Jungfrau, im Himmel gekrönt hat.
3: Heilige Maria, Mutter Gottes, bitte für uns Sünder, jetzt und in der Stunde unseres Todes. Amen.
2: Gegrüßt seist du, Maria, voller Gnade, der Herr ist mit dir. Du bist gebenedeit unter den Frauen, und gebenedeit ist die Frucht deines Leibes, Jesus, der dich, o Jungfrau, im Himmel gekrönt hat.
3: Heilige Maria, Mutter Gottes, bitte für uns Sünder, jetzt und in der Stunde unseres Todes. Amen.
2: Gegrüßt seist du, Maria, voller Gnade, der Herr ist mit dir. Du bist gebenedeit unter den Frauen, und gebenedeit ist die Frucht deines Leibes, Jesus, der dich, o Jungfrau, im Himmel gekrönt hat.
3: Heilige Maria, Mutter Gottes, bitte für uns Sünder, jetzt und in der Stunde unseres Todes. Amen.
2: Gegrüßt seist du, Maria, voller Gnade, der Herr ist mit dir. Du bist gebenedeit unter den Frauen, und gebenedeit ist die Frucht deines Leibes, Jesus, der dich, o Jungfrau, im Himmel gekrönt hat.
3: Heilige Maria, Mutter Gottes, bitte für uns Sünder, jetzt und in der Stunde unseres Todes. Amen.
2: Gegrüßt seist du, Maria, voller Gnade, der Herr ist mit dir. Du bist gebenedeit unter den Frauen, und gebenedeit ist die Frucht deines Leibes, Jesus, der dich, o Jungfrau, im Himmel gekrönt hat.
3: Heilige Maria, Mutter Gottes, bitte für uns Sünder, jetzt und in der Stunde unseres Todes. Amen.
2: Gegrüßt seist du, Maria, voller Gnade, der Herr ist mit dir. Du bist gebenedeit unter den Frauen, und gebenedeit ist die Frucht deines Leibes, Jesus, der dich, o Jungfrau, im Himmel gekrönt hat.
3: Heilige Maria, Mutter Gottes, bitte für uns Sünder, jetzt und in der Stunde unseres Todes. Amen.
2: Gegrüßt seist du, Maria, voller Gnade, der Herr ist mit dir. Du bist gebenedeit unter den Frauen, und gebenedeit ist die Frucht deines Leibes, Jesus, der dich, o Jungfrau, im Himmel gekrönt hat.
3: Heilige Maria, Mutter Gottes, bitte für uns Sünder, jetzt und in der Stunde unseres Todes. Amen.
2: Gegrüßt seist du, Maria, voller Gnade, der Herr ist mit dir. Du bist gebenedeit unter den Frauen, und gebenedeit ist die Frucht deines Leibes, Jesus, der dich, o Jungfrau, im Himmel gekrönt hat.
3: Heilige Maria, Mutter Gottes, bitte für uns Sünder, jetzt und in der Stunde unseres Todes. Amen.
2: Gegrüßt seist du, Maria, voller Gnade, der Herr ist mit dir. Du bist gebenedeit unter den Frauen, und gebenedeit ist die Frucht deines Leibes, Jesus, der dich, o Jungfrau, im Himmel gekrönt hat.
3: Heilige Maria, Mutter Gottes, bitte für uns Sünder, jetzt und in der Stunde unseres Todes. Amen.
2: Ehre sei dem Vater,
3: und dem Sohn, und dem Heiligen Geist, wie im Anfang, so auch jetzt und alle Zeit, und in Ewigkeit. Amen.
2: O mein Jesus,
3: verzeih uns unsere Sünden, bewahre uns vor dem Feuer der Hölle, führe alle Seelen in den Himmel, besonders jene, die deine Barmherzigkeit am meisten bedürfen.
2: O Maria, ohne Sünden empfangen,
3: bitte für uns, die wir zu dir unsere Zuflucht nehmen. Amen.
6: Sei gegrüßt, o Königin, Mutter der Barmherzigkeit, unser Leben, unsere Wonne und unsere Hoffnung, sei gegrüßt. Zu dir rufen wir, verbannte Kinder Evas, zu dir seufzen wir, trauernd und weinend, in diesem Tal der Tränen. Wohlan denn, unsere Fürsprecherin, wende deine barmherzigen Augen uns zu. Und nach diesem Elend zeige uns, Jesus, die gebenedeite Frucht deines Leibes. O gütige, o milde, o süße Jungfrau Maria.
7: Heiliger Erzengel Michael, verteidige uns im Kampfe gegen die Bosheit und die Nachstellungen des Teufels, sei unser Schutz. Gott gebiete ihm, so bitten wir flehentlich. Und du, Fürst der himmlischen Heerscharen, stürze den Satan und die anderen bösen Geister, die zum Verderben der Menschen die Welt durchziehen, mit Gottes Kraft hinab in den Abgrund. Amen.
8: Im Namen des Vaters und des Sohnes und des Heiligen Geistes. Amen. Gelobt sei Jesus Christus in Ewigkeit. Amen.
9: Im Gebet verbunden mit Ihnen und der ganzen Zuhörerschaft von Radio Gloria. Michael, Peter und Simon Galliker.

0: Sie hören jetzt aus dem Tagebuch von der Schweizer Heiligen, der Schwester Maria Bernarda Büttler. Das Buch hat herausgegeben, der emeritierte Pfarrer aus Keusch. Die Sprecherin ist Nicole Meru.
1: 18. Dazu bestimmt, die Mutterkirche zu trösten. Heft 18 enthält nur wenige Seiten. Maria Bernarda beginnt damit am 10. August 1920 und schreibt für ihre Schwestern und ihre Nachfolgerin solche Dinge auf, die sie innerlich bewegen. Sie schaut auch mit großer Erwartung auf den Tag, an dem sie das Amt als Mutteroberin abgeben kann. Es naht der glückselige Tag. Am 10. August 1920 denkt Maria Bernarda darüber nach, dass sie bald, nach 40 Jahren Oberin, endlich dieses schwere, oft so drückende Amt abgeben kann. Das wird am 5. September 1920 sein. Diesen Aufzeichnungen entnehmen wir jene Stellen, die uns die innere

die neue Mutter Oberin, mit größter Liebe und Treue mit meinen schwachen Kräften unterstütze, dass ich ihr Freude mache, wo ich kann. Viel will ich für diese meine Mutter beten, damit sie, vom Heiligen Geiste erleuchtet und erfüllt, ihre geistlichen Kinder leite und regiere in deinem Geiste und Schäden, die ich Arme ihnen zugefügt habe, wieder gut machen.

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Der Papst Johannes Paul II. Hat gesagt, fürchtet euch nicht. Das sind Worte, die man sehr häufig in der Bibel findet, unter anderem auch bei Lukas, Kapitel 2, Vers 10. Hören wir jetzt zu, was uns der selige Papst Johannes Paul II. Sagt. Kreuz und Auferstehung Christi sind mächtiger als alle Not und alles Böse, vor dem sich der Mensch fürchten könnte und müsste. Um den heutigen Menschen zu befreien von der Furcht vor sich selbst, vor der Welt, vor anderen Menschen, vor irdischen Mächten, vor Unterdrückung, kann man ihm nur wünschen, dass er die wahre Gottesfurcht, die der Anfang der Weisheit ist, in seinem Herzen trägt und pflegt. Eine solche Gottesfurcht bringt Menschen hervor, die sich von der Verantwortung, von der verantwortungsvollen Liebe leiten lassen. Vielleicht brauchen wir mehr denn je das Wort des auferstandenen Christus. Fürchtet euch nicht. Im Bewusstsein aller Völker und Nationen muss die Gewissheit erstarken, dass es jemanden gibt, der das Los dieser vergänglichen Welt in der Hand hält. Jemand, der das Alpha und das Omega der individuellen wie der kollektiven Menschheitsgeschichte ist. Dieser jemand ist die Liebe, die menschgewordene Liebe, die gekreuzigte und auferstandene Liebe. Die Liebe, die ohne Unterlass unter den Menschen gegenwärtig ist. Es ist die eucharistische Liebe, die unablässige Quelle der Gemeinschaft. Nur der, der diese Liebe ist, kann die volle Garantie für die Worte übernehmen. Fürchtet euch nicht. Fürchtet euch nicht. Gott ist mit uns. Gott, der unendlich Vollkommene, ist nicht nur mit dem Menschen, sondern er selbst ist in Jesus Christus Mensch geworden. Fürchtet euch nicht vor dem menschgewordenen Gott. Fürchtet euch nicht vor dem Geheimnis Gottes. Habt keine Angst vor seiner Liebe. Habt keine Angst vor der Schwäche des Menschen und auch nicht vor seiner Größe. Der Mensch hört nicht auf, groß zu sein, auch nicht in seiner Schwäche. Fürchtet euch nicht, Zeugen für die Würde eines jeden Menschen zu sein, vom Moment der Zeugung an bis zu seinem Tod. Selbst wenn unser Glaube an die grundlegende Würde des Menschen erschüttert und bedroht worden ist, wenn lang gehegte Überzeugungen und Haltungen unsere Herzen verhärtet haben, gibt es doch eine Quelle der Kraft, die stärker ist als jede Enttäuschung, Verbitterung oder jedes eingewurzelte Misstrauen. Diese Kraft ist Jesus Christus, der Vergebung und Versöhnung in die Welt gebracht hat. Das sind Worte vom seligen Papst Johannes Paul II.

Liebe Zuhörerinnen und Zuhörer von Radio Gloria, ich finde schön, dass wir jetzt miteinander die Laudes vom 21. Sonntag im Jahreskreis beten können. Wir fangen mit dem Invitatorium im Stundenbuch auf Seite 196 an. Der Hymnus und die weiteren Texte sind ab Seite 200. Benediktus-Antiphon und Oration findet sie wie ab Seite 38 AG ist. Herr, öffne meine Lippen, damit mein Mund dein Lob verkünde. Kommt, lasst uns jubeln vor dem Herrn, lasst uns jauchzen dem Fels unseres Heiles. Halleluja! Gott sei uns gnädig und segne uns. Er lasse über uns sein Angesicht leuchten, damit auf Erden sein Weg erkannt wird und unter allen Völkern sein Heil. Kommt, lasst uns jubeln vor dem Herrn, lasst uns jauchzen dem Fels unseres Heiles. Halleluja! Die Völker sollen dir danken, o Gott. Danken sollen dir die Völker alle. Die Nationen sollen sich freuen und jubeln, denn du richtest den Erdkreis gerecht. Kommt, lasst uns jubeln vor dem Herrn, lasst uns jauchzen dem Fels unseres Heiles. Halleluja! Du richtest die Völker nach Recht und regierst die Nationen auf Erden. Die Völker sollen dir danken, o Gott, danken sollen dir die Völker alle. Kommt, lasst uns jubeln vor dem Herrn, lasst uns jauchzen dem Fels unseres Heiles. Halleluja! Das Land gab seinen Ertrag, es segne uns Gott, unser Gott. Es segne uns Gott, alle Welt fürchte und ehre ihn. Kommt, lasst uns jubeln vor dem Herrn, lasst uns jauchzen dem Fels unseres Heiles. Halleluja! Ehre sei dem Vater und dem Sohn und dem Heiligen Geist, wie im Anfang, so auch jetzt und alle Zeit, und in Ewigkeit. Amen. Kommt, lasst uns jubeln vor dem Herrn, lasst uns jauchzen dem Fels unseres Heiles. Halleluja! O ewiger Schöpfer aller Welt, des Walten Tag und Nacht regiert, du setzt den Zeiten ihre Zeit, schenkst Wechsel in der Zeiten Lauf. Der Hahn des Tages Herold ruft, der Wächter in der Finsternis. Sein Schrei trennt von der Nacht die Nacht, dem Wanderer zur Nacht ein Licht. Da steigt der Morgenstern empor, erhellt das schwarze Firmament, da weicht der dunkle Mächte Schar vom Weg des Unheils scheu zurück. Da fühlt der Schiffer neue Kraft, des Meeres Brandung sänftigt sich, der Fels der Kirche Petrus weint, bereut die Schuld beim Hahnenschrei. So stehet rasch vom Schlafe auf, der Hahn weckt jeden, der noch träumt. Der Hahn bedrängt, die säumig sind, der Hahn verklagt die Verleugner an. Hoffnung erwacht beim Hahnenschrei und Linderung strömt den Kranken zu. Der Räuber lässt von seinem Tun Gefallene vertrauen neu. Herr, wenn wir fallen, sieh uns an und heile uns durch deinen Blick. Dein Blick löscht Fehl und Sünde aus, in Tränen löst sich unsere Schuld. Du Licht durchdringe unseren Geist, von unseren Herzen scheuch den Schlaf.
Dir sei das erste Wort geweiht. Dich preise unser Morgenlob. Amen. Mein Gott, in der Frühe halte ich Ausschau nach dir, deine Macht zu sehen und deine Herrlichkeit. Halleluja. Gott, du mein Gott, dich suche ich. Meine Seele dürstet nach dir. Nach dir schmachtet mein Leib, wie dürres, lechzendes Land ohne Wasser. Darum halte ich Ausschau nach dir im Heiligtum, um deine Macht und Herrlichkeit zu sehen. Denn deine Huld ist besser als das Leben, darum preisen dich meine Lippen. Ich will dich rühmen mein Leben lang, in deinem Namen die Hände erheben. Wie an Fett und Mark wird satt meine Seele, mit jubelnden Lippen soll mein Mund dich preisen. Ich denke an dich auf nächtlichem Lager und sinne über dich nach, wenn ich wache. Ja, du wurdest meine Hilfe, jubeln kann ich im Schatten deiner Flügel. Meine Seele hängt an dir, deine rechte Hand hält mich fest. Ehre sei dem Vater und dem Sohn und dem Heiligen Geist, wie im Anfang, so auch jetzt und alle Zeit und in Ewigkeit. Amen. Mein Gott, in der Frühe halte ich Ausschau nach dir, deine Macht zu sehen und deine Herrlichkeit. Halleluja. Mitten im Feuer sangen die drei und riefen wie aus einem Mund, gepriesen sei Gott. Halleluja. Preist den Herrn, all ihr Werke des Herrn, lobt und rühmt ihn in Ewigkeit. Preist den Herrn, ihr Himmel, preist den Herrn, ihr Engel des Herrn. All ihr Wasser über dem Himmel preiset den Herrn, all ihr Mächte des Herrn preiset den Herrn. Preist den Herrn, Sonne und Mond, preist den Herrn, ihr Sterne am Himmel. Preist den Herrn, aller Regen und Tau, preist den Herrn, all ihr Winde. Preist den Herrn, Feuer und Glut, preist den Herrn, Frost und Hitze. Preist den Herrn, Tau und Schnee, preist den Herrn, Eis und Kälte. Preist den Herrn, ihr Nächte und Tage, preist den Herrn, Licht und Dunkel. Preist den Herrn, Raureif und Schnee, preist den Herrn, ihr Blitze und Wolken. Die Erde preise den Herrn, sie lobe und rühme ihn in Ewigkeit. Preist den Herrn, ihr Berge und Hügel, preist den Herrn, all ihr Gewächse auf Erden. Preist den Herrn, ihr Meere und Flüsse, preist den Herrn, ihr Quellen. Preist den Herrn, ihr Tiere des Meeres und alles, was sich regt im Wasser. Preist den Herrn, all ihr Vögel am Himmel. Preist den Herrn, all ihr Tiere wilde und zahme. Preist den Herrn, ihr Menschen. Preist den Herrn, ihr Israeliten. Lobt und rühmt ihn in Ewigkeit. Preist den Herrn, ihr seine Priester, preist den Herrn, ihr seine Knechte. Ihr Geister und Seelen der Gerechten preiset den Herrn, ihr Demütigen und Frommen preiset den Herrn. Preist den Herrn, Hanania, Asaria und Michael,
lobt und rühmt ihn in Ewigkeit. Lasst uns preisen den Vater und den Sohn mit dem Heiligen Geist, ihn loben und rühmen in Ewigkeit. Mitten im Feuer sangen die drei und riefen wie aus einem Mund, gepriesen sei Gott, Halleluja! Die Kinder Zions sollen jauchzen über ihren König, Halleluja! Singet dem Herrn ein neues Lied, sein Lob erschalle in der Gemeinde der Frommen. Israel soll sich über seinen Schöpfer freuen, die Kinder Zions über ihren König jauchzen. Seinen Namen sollen sie loben beim Reigentanz, ihm spielen auf Pauken und Harfen. Der Herr hat an seinem Volk gefallen, die Gebeugten krönt er mit Sieg. In festlichem Glanz sollen die Frommen frohlocken, auf ihren Lagern jauchzen. Loblieder auf Gott in ihrem Mund, ein zweischneidiges Schwert in der Hand, um die Vergeltung zu vollziehen an den Völkern, an den Nationen das Strafgericht, um ihre Könige mit Fesseln zu binden, ihre Fürsten mit eisernen Ketten. Um Gericht über sie zu halten, so wie geschrieben steht, herrlich ist das für all seine Frommen. Ehre sei dem Vater und dem Sohn und dem Heiligen Geist, wie im Anfang, so auch jetzt und alle Zeit und in Ewigkeit. Amen. Die Kinder Zions sollen jauchzen über ihren König. Halleluja! Aus der Offenbarung. Die Rettung kommt von unserem Gott, der auf dem Thron sitzt, und von dem Lamm. Amen, Lob und Herrlichkeit, Weisheit und Dank, Ehre und Macht und Stärke unserem Gott, in alle Ewigkeit. Amen. Christus, du Sohn des lebendigen Gottes, erbarme dich unser. Christus, du Sohn des lebendigen Gottes, erbarme dich unser. Du sitzest zur Rechten des Vaters, erbarme dich unser. Ehre sei dem Vater und dem Sohn und dem Heiligen Geist. Christus, du Sohn des lebendigen Gottes, erbarme dich unser. Petrus bekannte und sagte, du bist der Messias, der Sohn des lebendigen Gottes. Jesus sprach zu ihm, selig bist du, Simon Petrus. Gepriesen sei der Herr, der Gott Israels, denn er hat sein Volk besucht und ihm Erlösung geschaffen. Er hat uns einen starken Retter erweckt, im Hause seines Knechtes David. So hat er verheißen von alters her, durch den Mund seiner heiligen Propheten. Er hat uns errettet vor unseren Feinden und aus der Hand aller, die uns hassen. Er hat das Erbarmen mit den Vätern an uns vollendet und an seinen heiligen Bund gedacht, an den Eid, den er unserem Vater Abraham geschworen hat. Er hat uns geschenkt, dass wir, aus Feindeshand befreit, ihm furchtlos dienen in Heiligkeit und Gerechtigkeit, vor seinem Angesicht all unsere Tage. Und du, Kind, wirst Prophet des Höchsten heißen, denn du wirst dem Herrn vorangehen
und ihm den Weg bereiten. Du wirst sein Volk mit der Erfahrung des Heils beschenken, in der Vergebung der Sünden. Durch die barmherzige Liebe unseres Gottes wird uns besuchen das aufstrahlende Licht aus der Höhe. Um allen zu leuchten, die in Finsternis sitzen und im Schatten des Todes, und unsere Schritte zu lenken auf dem Weg des Friedens. Ehre sei dem Vater und dem Sohn und dem Heiligen Geist, wie im Anfang, so auch jetzt und alle Zeit und in Ewigkeit. Amen. Petrus bekannte und sagte, du bist der Messias, der Sohn des lebendigen Gottes. Jesus sprach zu ihm, selig bist du, Simon Petrus. Gepriesen sei Christus, der Herr, der jeden Menschen erleuchtet. Zu ihm lasst uns beten. Du bist unser Leben und unser Heil. Herr, du schenkst uns den Morgen dieses Tages. Lass uns dankbar deine Auferstehung feiern. Du bist unser Leben und unser Heil. Dein Geist geleite uns durch diesen Tag, damit wir vollbringen, was dir gefällt. Du bist unser Leben und unser Heil. Lass uns heute mit Freude am Gottesdienst deiner Gemeinde teilnehmen. Nähre uns mit deinem Wort und deinem Sakrament. Du bist unser Leben und unser Heil. Erleuchte unser Herz, damit wir deine Wohltaten erkennen. Du bist unser Leben und unser Heil. Lasst uns beten, wie der Herr uns aufgetragen hat. Vater unser im Himmel, geheiligt werde dein Name, dein Reich komme, dein Wille geschehe, wie im Himmel, so auf Erden. Unser tägliches Brot gib uns heute und vergib uns unsere Schuld, wie auch wir vergeben unseren Schuldigern. Und führe uns nicht in Versuchung, sondern erlöse uns von dem Bösen. Herr unser Gott, du verbindest alle, die an dich glauben, zum gemeinsamen Streben. Gib, dass wir lieben, was du befiehlst, und ersehnen, was du uns verheißen hast, damit in der Unbeständigkeit dieses Lebens unsere Herzen dort verankert seien, wo die wahren Freuden sind. Darum bitten wir durch Jesus Christus, deinen Sohn, unseren Herrn und Gott, der in der Einheit des Heiligen Geistes mit dir lebt und herrscht in alle Ewigkeit. Amen. Der Herr segne uns. Er bewahre uns vor Unheil und führe uns zum ewigen Leben. Amen. Von Herzen sage ich Ihnen, es vergelt Gott für Ihres Mitbeten und wünsche Ihnen einen Sonntag, wo Sie Ihre Herzen in Gott verankern.

der heilige Pater Pio. Die wahre Demut des Herzens ist jene tief empfundene, gelebte und nicht nach außen hin gezeigte. Man muss sich vor Gott immer demütigen, aber nicht mit jener falschen Demut, die nur zur Mutlosigkeit führt und Kummer und Verzweiflung hervorruft. Wir müssen von uns selbst eine geringe Meinung haben, uns für geringer halten als die anderen, die eigenen Interessen nicht vor jene der anderen stellen. Nachzulesen in Pater Pio Guten Tag beim 9. August.

0: Pfarrer Andreas Fuchs liest für uns eine Betrachtung, die er im Editorial des Schweizerischen Katholischen Sonntagsblattes veröffentlicht hat.
1: Maria hilft mir in den Himmel hinauf. Im schönen Gebet Jungfrau Mutter Gottes mein, heißt es an einer Stelle, so glaube ich und lebe und sterbe darauf. Maria hilft mir in den Himmel hinauf. Die Mutter Gottes ist gerne bereit, uns zu helfen, wenn wir uns denn auch helfen lassen. Das Fest Maria Himmelfahrt erinnert uns daran, welches das wahre Ziel unseres Lebens ist. Der Himmel. Maria hilft uns, dieses wichtigste Ziel zu erreichen. Wie tut sie das? So glaube ich und lebe und sterbe darauf. Das heißt, die Mutter Gottes hilft uns, an Jesus zu glauben. Wirklich glauben bedeutet, auf Jesus zu vertrauen, eine innigste Beziehung zu ihm zu haben. Wer wahrhaft an Jesus glaubt, lebt auch dementsprechend. Den Glauben zu leben heißt, tun, was Jesus sagt, also sein Wort, seine Lehre jeden Tag zu befolgen. Wie dein Sonntag, so dein Sterbetag, sagt ein altes Sprichwort. Die Heilige Messe ist die Sonne des Sonntags, ja unseres ganzen Lebens, weil in der Heiligen Messe das Kreuzesopfer erneuert wird, weil wir in der Heiligen Kommunion Jesus in Person in unser Herz aufnehmen. Die Mutter Gottes ist, zusammen mit ihrem Bräutigam, dem Heiligen Josef, gerne bereit, uns zu helfen, heilig zu leben, fromm zu sterben und die ewige Seligkeit im Himmel zu erlangen.
0: Wir danken herzlich Pfarrer Andreas Fuchs.

0: Pfarrer Andreas Fuchs liest für uns eine Betrachtung, die er im Editorial des Schweizerischen Katholischen Sonntagsblattes veröffentlicht hat.
1: Leiter. In einer Scherzfrage heißt es, wie viele Leitern braucht man, um von der Erde auf den Mond zu gelangen? Die Antwort darauf lautet, eine. Sie muss nur lang genug sein. Nun, wir wollen nicht auf den Mond, sondern in den Himmel kommen. Gibt es denn da auch eine Leiter? Gegen Ende dieses Monats gedenkt die Kirche der Heiligen Rosa von Lima. Sie gibt uns die Antwort. Es gibt keine andere Leiter, um zum Himmel emporzusteigen, als das Kreuz. Unser tägliches Kreuz besteht aus all den Verzichten und Opfern, die nötig sind, um den Willen Gottes zu tun. Es ist geformt aus all den kleinen Leiden, Widerwärtigkeiten und Gebrechen eines jeden Tages, begonnen bei der Mühe aufzustehen, über die Geduld, die unsympathischen oder lästigen Menschen oder eine Krankheit zu ertragen und stets gütig, freundlich, barmherzig, liebenswürdig und hilfsbereit zu sein, bis zum Bemühen, sich für das Gebet genügend Zeit zu nehmen. Jedes einzelne dieser kleinen Leiden ist eine Sprosse auf unserer Himmelsleiter. Es ist anstrengend, Sprosse für Sprosse zu erklimmen, aber so führt uns die Leiter unseres Alltagskreuzes nach oben, unserem Ziel entgegen, dem Himmel. Die Mutter Gottes, die Engel und die Heiligen begleiten uns, damit wir auch mutig vorwärts und aufwärts gehen.
0: Wir danken herzlich Pfarrer Andreas Fuchs.

Ich gebe dir drei Möglichkeiten, dem Nächsten Barmherzigkeit zu erweisen. In der Tat, im Wort und im Gebet. In diesen drei Stufen ist die Fülle der Barmherzigkeit enthalten. Sie ist ein unumstößlicher Beweis der Liebe zu mir. So preist und verehrt die Seele meine Barmherzigkeit.

Ja, der erste Sonntag nach Ostern ist das Fest der Barmherzigkeit. Aber es muss auch die Tat hinzukommen, denn auch der stärkste Glaube hilft nichts ohne Taten.

Zur Evangeliumsbetrachtung begrüße ich Sie ganz herzlich, liebe Zuhörerinnen und Zuhörer von Radio Gloria, an dem heutigen Sonntag. Der Text, den wir dafür betrachten, ist genossen Matthäus Evangelium, Kapitel 16, Vers 13 bis 20. In jener Zeit, als Jesus in das Gebiet von Caesarea Philippi kam, fragte er seine Jünger: Für wen halten die Leute den Menschensohn? Sie sagten, die einen für Johannes den Täufer, andere für Elia, wieder andere für Jeremia oder sonst einen der Propheten. Da sagte er zu ihnen: Ihr aber,

Für wen haltet ihr mich? Simon Petrus antwortete, Du bist der Messias, der Sohn des lebendigen Gottes. Jesus sagte zu ihm, Selig bist du, Simon Barjona, denn nicht Fleisch und Blut haben dir das offenbart, sondern mein Vater im Himmel. Ich aber sage dir, Du bist Petrus, der Fels, und auf diesen Felsen werde ich meine Kirche bauen, und die Mächte der Unterwelt werden sie nicht überwältigen. Ich werde dir die Schlüssel des Himmelreichs geben. Was du auf Erden binden wirst, das wird auch im Himmel gebunden sein, und was du auf Erden lösen wirst, das wird auch im Himmel gelöst sein. Dann befahl er den Jüngern, niemand zu sagen, dass er der Messias sei. Evangelium unseres Herrn Jesus Christus. Lob sei dir, Christus.

Liebe Mitchristen, im heutigen Evangelium fragt Jesus seine Jünger: Ihr aber, für wen haltet ihr mich? Simon Petrus gibt ihm die Antwort: Du bist der Messias, der Sohn des lebendigen Gottes. Heute stellt Jesus uns die Frage: Für wen haltet ihr mich? Was denkst du von mir ganz persönlich in deinem Herzen? Und wenn er uns diese Frage stellt, was würden wir ihm antworten jetzt, wenn er uns begegnen würde, uns diese Frage stellen würde? Ich hoffe, dass jeder von uns sagen könnte, ganz spontan: Ja, Jesus, du bist der Messias, du bist der Sohn des lebendigen Gottes, du bist mein Herr und mein Gott. Ich glaube an dich, ich liebe dich und ich möchte nichts mehr anderes als dir dienen, mit dir auf dem Weg sein, mit dir durchs Leben gehen. Diese Antwort des Glaubens, so denke ich, die möchte er jeden Tag von neuem von uns. Oder man könnte auch sagen, es ist gar nicht anders möglich, als dass wir jeden Tag diese Antwort geben, vielleicht viel weniger als mit den Lippen, sondern vielmehr durch unser Leben, dass wir Jesus mit unseren Gedanken, Worten und Werken zeigen: Jesus, ich habe dich heute als meinen Herrn und Meister, als den Messias gewählt. Ich glaube an dich, ich glaube nicht der Sünde, nicht dem Bösen, auch nicht irgendwelchen komischen Modeströmungen, irgendwelchen komischen Meinungen von Menschen, die denken, dass sie keinen Gott brauchen, ohne Gott auskommen können. Christus ist wirklich Gott, er ist in diese Welt hineingekommen, damit ich den Weg zum Himmel finde. Er ist der Weg, die Wahrheit und das Leben. Und nichts, nichts in dieser Welt, das soll mich abbringen, um ihn zu wählen, um an ihn zu glauben und mit ihm durchs Leben zu gehen. Das ist auch etwas Interessantes, was Jesus heute zu Petrus sagt im Evangelium. Er sagt nämlich: Selig bist du, Simon Barjona, denn nicht Fleisch und Blut haben dir das offenbart, sondern mein Vater im Himmel. Wenn wir einen Akt des Glaubens setzen dürfen, jeden Tag von neuem, dann ist es sicher eine Gnade Gottes, ein Geschenk Gottes, das er uns gibt, durch den Heiligen Geist, durch diese Kraft des Geistes Gottes, dass wir den Mut haben, die Kraft haben, das wahre Gut Gott zu wählen und das Böse zu verlassen, das Böse, das ja auch in dieser Welt ist, uns versuchen möchte, uns von Gott wegbringen möchte. Es ist eine Gnade, ein Segen, wenn wir uns jeden Tag von neuem dafür entscheiden dürfen, dieses Ja sprechen dürfen zu Gott, Tag für Tag, dieses Nein zur Sünde, zum Bösen. Und so wollen wir uns freuen heute an diesem Evangeliumssatz: Ihr aber, für wen haltet ihr mich? Weil wir heute ihm die Antwort geben dürfen: Ja, Herr, ich weiß, du bist mein Herr und mein Gott, du bist der Messias, der Sohn des lebendigen Gottes. Damit wir diese Antwort jeden Tag unseres Lebens weitersprechen dürfen, in unseren Gedanken, Worten und Werken, wollen wir jetzt den Segen Gottes erbitten, diese Kraft Gottes, dass er uns beistehen möge, unserer Schwachheit zu Hilfe kommen möge und uns an das sichere Ende führen möge, in die Ewigkeit, in Gottes Reich. Der Herr sei mit euch und mit deinem Geiste. Es segne und behüte euch der allmächtige und barmherzige Gott, der Vater und der Sohn und der Heilige Geist. Amen.

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1: Zu einer weiteren Ausgabe unserer Musikmagazin-Sendungen begrüßt Sie, verehrte Hörerinnen und Hörer, am Mikrofon Simon Dach.

Maria Königin, lateinisch Maria Regina, ist ein Marientitel. Bei der Verkündigung wird Maria zur Mutter des Sohnes Gottes und des Königs David berufen. Gott der Herr wird ihm den Thron seines Vaters David geben und er wird über das Haus Jakob auf ewig König sein und seine Herrschaft wird kein Ende sein. Darauf bezieht sich die spätere Glaubensüberzeugung, dass Maria als Mutter des Messias-Königs an seiner königlichen Würde teilhat. Dieser Glaubensüberzeugung wollen wir uns in dieser Sendung widmen. Maria wird in der Geschichte der Kirche mit zahlreichen Titeln angesprochen, die ihre Rolle in der Heilsgeschichte teils direkt zum Ausdruck bringen.

Die lauretanische Litanei enthält die folgenden Anrufungen Marias als Königin. Königin der Engel, Regina Angelorum. Königin der Patriarchen, Regina Patriarcharum. Königin der Propheten, Regina Prophetarum. Königin der Apostel, Regina Apostolorum. Königin der Märtyrer, Regina Martyrum. Königin der Bekenner, Regina Confessorum. Königin der Jungfrauen, Regina Virginum. Königin aller Heiligen, Regina Sanctorum Omnium.

Solche Anrufungen finden wir aber auch in den Marianischen Antiphonen. Zum Beispiel in der Antiphon Ave Regina Celorum, die Maria die Königin des ganzen Himmels nennt. Die heilige Birgitta von Schweden formulierte dazu das folgende Gebet. O meine Herrin, Königin des Himmels, so sehr verlockt mein Herz darüber, dass der höchste Gott dich als Mutter erwählt hat und dir die höchste Würde schenken wollte. Komm uns zu Hilfe, Jungfrau, Weg zur himmlischen Heimat, Königin mit der Tugendkrone geschmückt. Gott gesegnete Jungfrau, sei uns Schutz wider den bösen Feind. Königin der Engel, führe uns gnädig ein in des himmlischen Reiches Herrlichkeit. Und Marthe Robin, eine im Februar 1981 im Rufe der Heiligkeit verstorbene Frau, schrieb: Maria ist durch ihre makellose Reinheit die von Gott selbst erwählte Königin, die von den Engeln geliebte Königin, die von Himmelshöhen aus herrscht über das Universum der Seelen und der Menschen. Durch ihren Titel Mutter Gottes ist sie Königin der Propheten und Kirchenlehrer. Durch ihre Seelenstärke ist sie die Königin der Märtyrer. Durch ihre Gerechtigkeit und ihre Liebe ist sie die Königin aller Heiligen und aller Auserwählten. Sie ist die am meisten Liebende und die nach Jesus, die von Gott am meisten geliebte Seele und infolgedessen die mit göttlichen Gnaden am herrlichsten erfüllte Seele. Soweit Marthe Robin.

Maria, Mutter Jesu Christi und mütterliche Schutzfrau der Kirche, nimmt im Verständnis vom Geheimnis der Trinität einen bedeutsamen Platz ein. Nennt die Kirche sie doch Braut des Heiligen Geistes, Gottesmutter und Tochter des ewigen Vaters. Zugleich steht sie als Mutter der Kirche und Patronin der Christenheit in einer besonderen Beziehung zu den Menschen, die zu dieser gehören. Es gibt eine interessante Beobachtung. Die Marienverehrung ist abhängig vom vorherrschenden Gottesbild. In Zeiten, in denen Gott für die Menschen der weit Entrückte war, der strenge und mächtige Gott, der männliche, der Patriarch, in diesen Zeiten finden die Menschen in Maria, der Mutter Jesu, was sie in ihrem Glauben und Leben auch brauchten und vermissten. Das Nahe, das Mütterliche, das Verstehende, das Weibliche, das Fürsorgliche, das Zärtliche. Für Vinzenz Palotti, den Ordensgründer und der von ihm gegründeten Vereinigung des katholischen Apostolats, war Maria als Königin der Apostel Schutzpatronin seines Werks. Am Samstag vor Pfingsten wird ihr Patronatsfest gefeiert. Unter dem Titel Königin der Apostel ließ Vinzenz Palotti von Serafino Cesaretti ein Pfingstbild malen, das Maria mit zwei anderen Frauen und den Aposteln zeigt, als sie alle den Heiligen Geist empfangen. Er bringt damit zum Ausdruck, dass alle Gläubigen, Laien und Priester gleichermaßen geistbegabt und gesendet sind, den Glauben an Jesus Christus zu bezeugen. Im Blick auf Maria rüttelte Palotti am damaligen Kirchenbild. Hier wird eine Frau zur Königin der Apostel und damit Trägerin des Evangeliums, Botin der Liebe Gottes, Verkünderin der Hoffnung. Damit war für Palotti klar, jeder kann Apostel sein, hat diese Würde und kann so mitverantwortlich für die Kirche werden. Maria unter diesem Titel anzurufen bedeutet, sie um apostolischen Eifer, das heißt um Einsatzbereitschaft für die Weitergabe des Glaubens zu bitten. Schon öfter habe ich in meinen Sendungen auf eine Buchmalereidarstellung der Pfingstszene Bezug genommen. Da ist Petrus zu erkennen, wie er mit der einen Hand den Schlüssel seiner Amtsgewalt umfasst, mit der anderen aber unübersehbar auf die Mariengestalt inmitten der Apostel hinweist. Maria ist Königin der Apostel. Zusätzlich zu dem oben Gesagten erklärt der Palutiner Pater Michael Pfennig, wie er diese Rolle sieht. Nach dem Trauma des Karfreitags droht alles auseinanderzubrechen. Maria versammelte die Apostel und Jüngerinnen um sich. Maria hielt zusammen und steckte mit ihrem Vertrauen an. Dieser Gemeinschaft, zusammengehalten durch Maria, wurde der Geist Gottes gesandt. In diesem Geist konnten die Apostel dann hinausgehen und ihren Auftrag erfüllen. Maria ist die ermunternde und ermutigende Frau, die uns bestärkt im Vertrauen auf Gott. Gottvertrauen versetzt Berge, Berge des Zweifels und der Ohnmacht. Maria, stecke uns alle an mit deinem Gottvertrauen, deiner Menschlichkeit und deiner Liebe und Treue zu Christus.

Ausgehend von Lobgesang, meine Seele preist die Größe des Herrn, wollen wir betrachten, wie es sich in der Geschichte bewahrheitet hat, was Maria prophetisch schaute. Siehe, von nun an preisen mich selig alle Geschlechter.

Die beiden Ausschnitte aus den Magnificat-Vertonungen von Johann Sebastian Bach und Heinrich Schütz, liebe Zuhörer, sollten gewissermaßen den Goldhintergrund abgeben für die weiteren musikalischen Bilder, denen wir uns nun zuwenden wollen. Und dies soll geschehen in einem Sinne, den Papst Benedikt XVI. Gemeint hat, als er nach seiner Bischofsweihe an der Münchner Mariensäule betete: Heilige Maria, Mutter Gottes, vom Heiligen Geist bewegt, hat einst Elisabeth dich selig gepriesen als die Gesegnete unter den Frauen, weil dein Glaube dem Herrn die Tür in die Welt aufgetan hat. Wie du es unter dem Anhauch des gleichen Geistes vorhergesagt hast, preisen dich seither selig alle Geschlechter. Wir grüßen dich in dieser Stunde, wie dich einst der Engel gegrüßt hat, der dir die Botschaft von Gottes frohmachender Gnade

Die Gottesmutterschaft ist das zentrale Geheimnis im Leben Marias. Alles andere hat dort seinen Ursprung und seine Erklärung. Entscheidende Voraussetzung: Maria antwortet auf die Botschaft des Engels mit dem einfachen: Mir geschehe, wie du es gesagt hast.

Sei gegrüßt, du Stern des Meeres. Dieser Marientitel gehört zu den ältesten im Marienlob der lateinischen Kirche. Ebenso aus der lauretanischen Litanei und einem beliebten deutschen Marienlied »Meer Stern, ich dich grüße« ist uns der Titel bekannt. Die Vertonung des marianischen Hymnus »Ave Maristella« bildet den Einstieg in unsere Betrachtungen zum Marienlob in der Tradition durch die Jahrhunderte der Glaubensgeschichte. Die Bedeutung des Namens Stella Maris, Stern des Meeres, hat in der Kirche eine lange Tradition. Sie findet sich bereits in dem ältesten uns erhaltenen lateinischen Marienhymnus aus dem 8. Jahrhundert, eben dem Ave Maris Stella. Das Bild von dem Stella Maris kennen wir auch aus dem vom 11. Jahrhundert von der Reichenau stammenden Gesang Alma Redemptoris Mater. In dieser Offiziumsantiphon heißt es »Quae pervia celi porta manis et stella maris«, »Du allzeit offene Pforte des Himmels und Stern des Meeres«. Der Ehrentitel des seligen Himmelstors für Maria steht im sprachlichen Zusammenhang mit dem Stern des Meeres. Darüber kann man einmal nachdenken.

Mit dem Hymnus aus dem 8. 9. Jahrhundert grüßt die Kirche seit mehr als 1000 Jahren Maria, die Mutter des Herrn, als Meeresstern. Ave Maris Stella. Es erscheint wie eine Fahrt auf dem oft dunklen und stürmischen Meer der Geschichte, in der wir Ausschau halten nach den Gestirnen, die uns den Weg zeigen. Menschliches Leben bedeutet unterwegs sein. Zu welchem Ziel? Wie finden wir die Straße des Lebens? Gewiss, Jesus Christus ist das Licht selber, die Sonne, die über allen Dunkelheiten der Geschichte aufgegangen ist. Aber wir brauchen, um zu ihm zu finden, auch die nahen Lichter, die Menschen, die Licht von seinem Licht schenken und so Orientierung bieten auf unserer Fahrt. Und welcher Mensch könnte uns mehr als Maria, Stern der Hoffnung, sein? Sie, die mit ihrem Ja Gott selbst die Tür geöffnet hat in unsere Welt. Sie, die zur lebendigen Bundeslade wurde, in der Gott Fleisch annahm, einer von uns geworden ist, unter uns zeltete.

In der Tradition gibt es natürlich Entwicklungen, die ich an dem von der Reichenau aus dem 11. Jahrhundert stammenden Vespergesang Alma Redemptoris Mater andeuten möchte. Auch wenn wir diese marianische Antiphon heute meist in ihrer überlieferten Melodie des gregorianischen Vesperale kennen und singen, so ist die ursprüngliche Vielfalt der Vertonungen dieses Textes noch in den verschiedenen vorhandenen Dialekten des Chorals und den Übernahmen in die mittelalterliche Monodie erkennbar. Erhabene Mutter des Erlösers, du allezeit offene Pforte des Himmels und Stern des Meeres, komm, hilf deinem Volke, das sich müht, vom Falle aufzustehen. Du hast geboren, der Natur zum Staunen, deinen heiligen Schöpfer, unversehrte Jungfrau, die du aus Gabriels Munde nahmst, das selige Ave, o erbarme dich der Sünder.

Selbstverständlich wurden diese Melodien auch in die Entwicklung der polyphonen Mehrstimmigkeit mit hineingenommen, die sich nach und nach schließlich, wie wir hören werden, vom melodischen Vorbild des Liturgiegesangs löst und den Text nach künstlerischen Gesichtspunkten vertont. Sie hören eine frühe mehrstimmige Komposition des Flamen Johannes Ockeghem, einem Exponenten der niederländischen Schule in der Renaissancezeit des 15. Jahrhunderts.

Es folgt eine gewissermaßen exemplarische Vertonung im klassischen A cappella-Stil der Polyphonie aus der Feder von Giovanni Pierluigi da Palestrina aus dem 16. Jahrhundert. Was hier schon besonders auffällt, ist auch die dynamische Breite des Klangausdrucks in dieser Komposition.

Das Schwelgen im Klang, verehrte Zuhörer, ist für uns Heutige eines der Kennzeichen der klassischen Vokalpolyphonie. Für die damalige Zeit muss die Kunstfertigkeit der Komposition, wie des damit verbundenen Ausdrucks, etwas Ergreifendes, ja bisweilen Erregendes gehabt haben. Papst Pius X. hat in seinem wegweisend gewordenen Motu Proprio zur Kirchenmusik die Heiligkeit im Ausdruck und die Güte der Form als Eigenschaft echter Kirchenmusik angemahnt. Eine geistige Zielvorstellung, die in der klassischen Vokalpolyphonie eine noch heute nachzuempfindende Gültigkeit erhalten hat. Unser Vater Benedikt hat einmal in einem Vortrag dargelegt, Musik, die unserem Gottesdienst im Innersten entspricht, lebe aus einer weit gespannten Synthese von Geist, Intuition und sinnhaftem Klang. Wörtlich formuliert er, die Größe dieser Musik ist für mich die unmittelbarste und evidenteste Verifikation des christlichen Menschenbildes und des christlichen Erlösungsglaubens, die uns die Geschichte anbietet. Wer wirklich von ihr getroffen wird, weiß irgendwie vom Innersten her, dass der Glaube wahr ist, auch wenn er noch viele Schritte braucht, um die Einsicht mit Verstand und Willen nachzuvollziehen. Ich denke, es tut angesichts von vielem Klingeln in unserem heutigen Musikkonsum anstelle von erfülltem Klang einmal gut, sich diesen Schwingungen geisterfüllten Betens in einer sozusagen transparenten und transzendierenden Tonsprache auszusetzen und sich mit in solche Schwingungen versetzen zu lassen. Diesmal möchte ich deshalb eine Motette erklingen lassen von dem Spanier Tomás Ludovico da Vitoria, wie er in Rom genannt wurde. Trotz der Nähe seiner Musik zu Palestrina lässt sie doch eine unbestreitbare Eigenständigkeit erkennen. Seine Vertonung des Marientextes kann noch einmal zu uns reden, wenn wir uns das Sprechen mit Maria anhand einer Gesangbuchübertragung neu gegenwärtig machen. Ein Staunen die Natur erfasst, dass du den Herrn geboren hast, den Herrn und Schöpfer aller Welt, der dich erschaffen und erwählt. So trat der Engel bei dir ein, gegrüßet seist du, Jungfrau rein. Ave Maria singen wir, sei benedeit, Gott ist mit dir.

Ausklingen wird unsere Stunde mit dem Beginn der gregorianischen Hymnusmelodie und einer zeitgenössischen Orgelmeditation darüber. Meerstern sei gegrüßet, Gottes hohe Mutter, allzeit reine Jungfrau, selig Tor zum Himmel. Du nahmst an das Ave aus des Engels Munde, wend den Namen Eva, bring uns Gottes Frieden.

23. August, Heilige Rosa von Lima. Isabella Flores war Tochter eines spanischen Ehepaares. Da ihre Mutter nach der späteren Legende bei der Taufe eine Rose über ihrer Tochter schweben sah, erhielt sie den Rufnamen Rosa. Gegen den Willen der Eltern, die die Hochzeit schon geplant hatten, wurde sie 1606 Dominikaner Tertiarin. Im Garten am Haus ihrer Eltern in Lima errichtete sie eine Baracke, in der sie fortan lebte. Sie quälte sich mit Bußübungen, trug eine Kette um den Leib, verbrannte sich die Haut mit ungelöschtem Kalk, trug eine eiserne Dornenkrone, schlief auf zwei Brettern und geißelte sich. Schwerste körperliche und seelische Schmerzen ertrug Rosa mit Hingabe. Herr, vermehre meine Leiden, aber auch meine Liebe, so betete sie. Denn sie wusste, dass es entscheidend auf die Liebe ankam. Mit Handarbeiten, Hausarbeit, durch den Verkauf von Web- und Stickarbeiten unterstützte sie ihre Eltern. Aber auch bei der Arbeit betete und meditierte sie. Die lebendige Zwiesprache mit dem Heiligen Geist war fester Bestandteil ihres Lebens.

Rosa von Lima gründete im Jahre 1614 im Haus der Familie de la Manza das erste kontemplative Kloster Südamerikas, das Kloster der Katharina von Siena, benannt nach der von Rosa verehrten Heiligen. Sie selbst betätigte sich in der Krankenpflege ein, engagierte sich in der Glaubensverkündigung und ermahnte die Priester zu einem ordentlichen geistlichen Leben. Kritisch äußerte sie sich über das Handeln der spanischen Besatzer.

Rosa von Lima starb nach langer schmerzhafter Krankheit am 24. August 1617 und sie starb im Ruf der Heiligkeit. Im Volk begann unmittelbar nach ihrem Tod die begeisterte Verehrung. In Lima steht ihr Denkmal. Rosa von Lima hat für Südamerika die Bedeutung, die Katharina von Siena oder Therese von Avila für Europa haben. Im Jahre 1671 sprach Papst Clemens XI. Rosa heilig, damit war sie die erste Heilige Amerikas.

Sie hören eine Predigt von Padre Pierino Gaglione. Der Titel ist Gottes Wege zu hinterfragen ist eine teuflische Versuchung. Petrus bekennt auf der einen Seite, dass Jesus der Messias ist. Jesus sagt ihm, dass er das nur sagen kann, weil sein Vater ihm das offenbart hat. Vergleich Matthäus 16,17. Auf der anderen Seite aber will Petrus verhindern, dass dieser Messias verworfen wird und leiden und sterben muss. Das schlägt ihm Satan vor. Vergleich Matthäus 16,22-23. Jesus erwidert ihm darauf: Weg mit dir, Satan, geh mir aus den Augen. Du willst mich zu Fall bringen. Denn du hast nicht das im Sinn, was Gott will, sondern was die Menschen wollen. Matthäus 16,23. Jesus wollte durch sein Blut die Sünden der Welt sühnen und durch sein Sterben und Auferstehen den Menschen das göttliche Leben schenken. Ihn daran zu hindern, ist ein teuflischer Gedanke. Wie ist es möglich, dass der Mensch diese beiden Vaterschaften, Gott, Satan, in sich vereinen kann? Der Mensch ist sehr schlau, das Wort Gottes in Frage zu stellen. Für dieses Infragestellen braucht es immer zwei Meinungen. Man hört das Wort Gottes, das Gewissen, die Kirche und die Vorgesetzten an. Sofort schaltet sich aber auch das eigene Ich ein, hinter dem sich Satan versteckt. Und so wird das Gehörte sehr leicht relativiert, verdreht und im schlimmsten Fall verworfen und bekämpft. Hier fehlt die Demut, das Wort Gottes im Glauben anzunehmen, weil der Stolz des eigenen Ichs rebelliert. Christus ist die Lösung. In der Demut nimmt das menschliche Ich das Ich von Christus auf. Der heilige Paulus beschreibt diesen Vorgang mit den folgenden Worten: Nicht mehr ich lebe, sondern Christus lebt in mir. Galater 2,20. Da der Mensch von der Erbsünde belastet ist, geht er leicht zur Stimme des eigenen Ichs, indem er den weltlichen Begierden folgt und diese Wahl in seinem Hochmut auch rechtfertigt. Befreit euch von Satan, denn wenn man alles, was das Wort Gottes uns mitteilt, in Frage stellt, dann gibt es kein geistliches Leben. Sie hörten eine Predigt von Don Pierino Gaglione. Diese Predigt können Sie nachlesen auf der Internetseite http://donvincenzocarone.viblei.com. Den Link finden Sie auf der Internetseite von Radio Gloria.

Wir beten um Ehrfurcht vor der Schöpfung und besonders jetzt um Regen. Im Namen des Vaters und des Sohnes und des Heiligen Geistes. Amen. Gütiger Vater im Himmel, du hast die Erde geschaffen und sie uns anvertraut. Wir bitten dich in diesen Tagen der Trockenheit um deinen lebensspendenden Regen. Lass die Wolken sich öffnen, damit Felder, Wälder und Wiesen neue Kraft schöpfen. Segne alle Pflanzen, Tiere und Menschen, die unter der Hitze leiden. Erneuere die Natur durch deinen Geist, damit sie wieder aufatmen kann. Heilige Maria, Mutter der Kirche, nimm unsere Bitte mit deinem mütterlichen Herzen auf und lege sie deinem Sohn vor. Herr, schenke uns Regen, Frieden und eine erneuerte Ehrfurcht vor deiner Schöpfung. Amen. Im Namen des Vaters und des Sohnes und des Heiligen Geistes. Amen.

Zum Sonntag hören Sie das Glockengeläut der Einsiedler Klosterkirche unserer lieben Frau im finsteren Wald in Einsiedeln im Kanton Schwyz. Das Kloster Einsiedeln ist der größte Wallfahrtsort der Schweiz. Die Klosterkirche Einsiedeln besitzt einen äußerst eindrücklichen Glockenbestand, der nach Tradition 12 Glocken umfasst.

Das Hauptgeläute in den Fassadentürmen besteht aus vier sehr wohlklingenden Glocken von verschiedenen lothringischen Gießern. Weitere vier wurden 1941 eingeschmolzen und durch neue der Firma Rüetschi ersetzt, da sie nach damaligem Verständnis nicht in das Geläute passten und teilweise gesprungen waren. So besitzt Einsiedeln ein in der Tonfolge in der Schweiz einzigartiges Geläute, welches durch die leicht verzogene Tonfolge charaktervoll und unverwechselbar klingt. An den höchsten Festtagen wird das Hauptgeläute durch die vier Glocken der beiden Dachreiter ergänzt. Nachdem sich der heilige Meinrad im 9. Jahrhundert im finsteren Wald, dem heutigen Einsiedeln, niedergelassen hatte und er hier ermordet wurde, entstand hier bald eine benediktinische Gemeinschaft, die bis heute besteht. Die Kirche wurde 1719 begonnen und 1735 geweiht. Ende des 20. Jahrhunderts fanden umfangreiche Restaurierungsarbeiten statt. Wer vor dem Kloster Einsiedeln steht, ist beeindruckt von der mächtigen Fassade. Zwischen den Türmen wölbt sich die Kirchenfront eindrucksvoll hervor. Das Innere ist ein Meisterwerk der Barockarchitektur. Den Eintretenden empfängt ein gewaltiges Oktogon, in dessen Mitte die marmorne Gnadenkapelle mit der berühmten schwarzen Madonna steht. Wunderschöne Altäre und weitere Ausstattungsstücke fügen sich darin harmonisch ein. Für die Liturgie im Kloster Einsiedeln stehen insgesamt vier Orgeln zur Verfügung. Die Kirche bietet einen überwältigenden Eindruck, den man so schnell nicht wieder vergisst. Zum Sonntag hören wir das Glockengeläut der Klosterkirche Einsiedeln. Es läuten alle 12 Glocken.

Zum Sonntag hören Sie das Glockengeläut der Klosterkirche einsiedeln mit seinen 12 Glocken. Die Klosterkirche einsiedeln besitzt einen äußerst eindrücklichen Glockenbestand, der nach Tradition 12 Glocken umfasst. Den Eintretenden in die eindrucksvolle Klosterkirche empfängt ein gewaltiges Oktogon, in dessen Mitte die marmorne Gnadenkapelle mit der berühmten schwarzen Madonna steht. Die Klosterkirche unserer lieben Frau im finsteren Wald bietet einen überwältigenden Eindruck, den man so schnell nicht wieder vergisst. Tonaufnahme und Text stammen von Robin Marti. Sie finden seine Sammlung an Aufnahmen von Kirchenglocken auf YouTube, Robin Marti Kirchenglocken.

Singt dem Herrn, jubelt ihm, denn das ist der Tag, der dem Herrn gehört. Damit grüße ich Sie, verehrte Hörerinnen und Hörer, an diesem Sonntag wieder und wünsche Ihnen Freude des Herzens in der Feier dieses Tages. Am Mikrofon ist Simon Dach. Heute wird uns im Tagesgebet des 21. Sonntags im Jahreskreis erneut ein Stichwort gegeben, dass wir im Umfeld der Verkündigung der Sonntagsliturgie bedenken können, wenn es dort heißt, damit in der Unbeständigkeit dieses Lebens unsere Herzen dort verankert seien, wo die wahren Freuden sind.

In dem in unseren Sonntagssendungen schon mehrfach zitierten päpstlichen Schreiben kann man lesen: Aus der Sicht des Glaubens betrachtet, ist der christliche Sonntag eine echte Festfeier, ein von Gott dem Menschen geschenkter Tag, damit der Mensch menschlich und geistlich zur vollen Reife gelangt. Man kann diese Freude nicht anders weitergeben als dadurch, dass man sie bezeugt und in der Bezeugung vermittelt. Man kann die frohe Botschaft anders nicht vermitteln, es sei denn, man bekennt sie im Herzen, mit den Lippen und in der Tat. Die sich am Herrentag zum Gotteslob versammelnde Gemeinde ist darum im Bekenntnis ihrer österlichen Befreiung zugleich im Vollzug jener Aufgabe, die der Auferstandene den Seinen gegeben hat: Ihr sollt Zeugen sein. Mit einem Lied aus dem Beginn des 18. Jahrhunderts können wir dazu bitten: Rüste du mit deinen Gaben auch uns schwache Kinder aus, Kraft und Glaubensmut zu haben, Eifer für das Herrenhaus.

Der heutige Introitus verwendet die Anfangsverse des Psalm 86. Herr, neige deine Ohren und erhöre mich. Hilf, mein Gott, deinem Knecht, der dir vertraut. Herr, höre unser Gebet und lass unser Rufen zu dir dringen. So antworten wir immer dann, wenn ein Priester zu irgendeinem Anlass in unserem Leben einen besonderen Segen spricht. Wir sind darauf angewiesen, dass Gott unser Gebet und die Rufe in der Not hört. In diesen spätsommerlichen Wochen wird in den Kirchen, insbesondere des ländlichen Raums, am Ende der Gottesdienste gerne der sogenannte Wettersegen erteilt, der mit einem entsprechenden Gebet verbunden ist. Gott, du Schöpfer aller Dinge, du hast uns Menschen die Welt anvertraut und willst, dass wir ihre Kräfte nützen. Aus dem Reichtum deiner Liebe schenkst du uns die Früchte der Erde, den Ertrag aus Garten und Acker, Weinberg und Wald, damit wir mit frohem und dankbarem Herzen dir dienen. Erhöre unser Gebet, halte Ungewitter und Hagel, Überschwemmung und Dürre, Frost und alles, was uns schaden mag, von uns fern. Schenke uns alles, was wir zum Leben brauchen. Zu diesem Gebet passt sehr gut der Kommuniongesang der heutigen Sonntagsliturgie. Sein Text lautet: Herr, von den Früchten deiner Schöpfung wird die Erde satt. Du lässt Brot wachsen aus der Erde und Wein, der das Herz des Menschen erfreut, damit sein Gesicht von Öl erglänzt und Brot das Menschenherz stärkt. De fructu operum tuorum, Domine, satiabitur terra, ut educas panem de terra et vinum letificet cor hominis.

Machen wir uns auch zu eigen, was die Kirche im Schlussgebet dieses Sonntags als ihre Bitte an Gott formuliert. Gewähre uns deine Hilfe, damit wir so vor dir leben können, wie es dir gefällt. Der bekannte Liederdichter Paul Gerhardt dichtete vor 400 Jahren: Was Gott gefällt, mein frommes Kind, nimm fröhlich an. Sein Heer, die Sternen, Sonn und Mond, gehen ab und zu, wie sie gewohnt. Die Erd ist fruchtbar, bringt herfür Korn, Öl und Most, Brot, Wein und Bier, was Gott gefällt. Ach, könnt ich singen, wie ich wohl im Herzen wünsch und billig soll, so wollte ich öffnen meinen Mund und singen jetzo diese Stund, was Gott gefällt.

Am Hochfest der Apostelfürsten Petrus und Paulus, das in diesem Jahr ja auf einen Sonntag fiel, haben wir schon jene Aussage einer Oration bedacht, in der über diese beiden Apostel gesagt wird: Petrus hat als erster den Glauben an Christus bekannt und aus Israels heiligem Rest die erste Kirche gesammelt. Paulus empfing die Gnade tiefer Einsicht und die Berufung zum Lehrer der Heiden. Auf verschiedene Weise dienten beide Apostel der einen Kirche, gemeinsam empfingen sie die Krone des Lebens. In den Lesungen des heutigen Sonntags finden wir diese Sicht in eindrucksvoller Weise bestätigt. In der Apostellesung aus dem Römerbrief wird uns jener wunderbare Christushymnus aus dem Mund des Paulus vorgetragen, der von seiner Gnade tiefer Einsicht zeugt. O Tiefe des Reichtums, der Weisheit und der Erkenntnis Gottes! Denn aus ihm und durch ihn und auf ihn hin ist die ganze Schöpfung. Ihm sei Ehre in Ewigkeit.

Im Evangelium wird uns sodann jene Grundlegung unserer Kirche berichtet, die der Halleluja-Vers in den Worten zusammenfasst. Du bist Petrus, der Fels, und auf diesen Felsen werde ich meine Kirche bauen, und die Mächte der Unterwelt werden sie nicht überwältigen. In jeder Eucharistiefeier wird für den Nachfolger des Petrus gebetet und für alle, die in der Kirche Verantwortung tragen. Im Einleitungstext des Schott-Messbuchs zum heutigen Sonntag kann man lesen: Die Kirche Christi ist apostolisch. Sie ruht auf dem Fundament der Apostel, auf ihrem Glauben, ihrer Lehre, das heißt aber letzten Endes auf Christus selbst. Er ist der Fels. Also nicht Petrus allein trägt die Kirche, Christus ist der eigentliche Fels. Und jeder, der an Christus glaubt, trägt den Glauben aller anderen mit. In diesem Sinne sollten wir mit der Kirche für den Papst, pro Pontifice und seinen Hirtendienst auch im Sinne des Gabengebets dieses Sonntags Gott bitten: Sieh gnädig auf uns und schenke uns in deiner Kirche Einheit und Frieden.

Sind eingeschaltet bei Radio Gloria, liebe Zuhörerinnen und Zuhörer. Wir kommen jetzt zur Übertragung von der Heilig Messe, heute aus dem Freiburger Münster im Breisgau, aus der katholischen Stadtpfarrkirche in Freiburg im Breisgau in Deutschland.

Im Namen des Vaters und des Sohnes und des Heiligen Geistes. Die Gnade unseres Herrn Jesus Christus, die Liebe Gottes des Vaters und die Gemeinschaft des Heiligen Geistes sei mit euch. Liebe Schwestern und Brüder hier in unserem Freiburger Münster und zu Hause, die Sie über Livestream mit uns verbunden sind, einen herzlichen Gruß zu unserem Kapitelsamt am 21. Sonntag im Jahreskreis. Immer wieder ist es die große Frage, worin haben wir unseren Halt? Was gibt uns Sicherheit im Leben? Das Evangelium wird uns heute antworten, der Blick auf Jesus Christus und die Zugehörigkeit zu seinen Freunden, zu seiner Kirche, die gibt uns Halt und Sicherheit. Und die dürfen wir Sonntag für Sonntag hier in der Eucharistie feiern. Grüßen wir Christus jetzt in unserer Mitte und bitten wir ihn im Kyrie um sein Erbarmen und um die Vergebung aller Schuld.

Lesung aus dem Buch Jesaja. So spricht der Herr zu Schebna, dem Palastvorsteher. Ich werde dich von deinen Posten stoßen und dich aus deiner Stellung reißen. An jenem Tag werde ich meinen Knecht Eliakim, den Sohn Hilkias, berufen. Ich werde ihn mit deinem Gewand bekleiden und ihm deine Schärpe fest umbinden. Deine Herrschaft gebe ich in seine Hand, und er wird zum Vater für die Einwohner Jerusalems und für das Haus Juda. Ich werde ihm den Schlüssel des Hauses David auf die Schulter legen. Er wird öffnen, und niemand ist da, der schließt. Er wird schließen, und niemand ist da, der öffnet. Ich werde ihn als Pflock an einer festen Stelle einschlagen, und er wird zum Thron der Ehre für sein Vaterhaus. Wort des lebendigen Gottes. Amen.

Lesung aus dem Brief des Apostels Paulus an die Gemeinde in Rom. O Tiefe des Reichtums, der Weisheit und der Erkenntnis Gottes! Wie unergründlich sind seine Entscheidungen, wie unerforschlich seine Wege! Denn wer hat die Gedanken des Herrn erkannt? Oder wer ist sein Ratgeber gewesen? Oder wer hat ihm etwas gegeben, sodass Gott ihm etwas zurückgeben müsste? Denn aus ihm und durch ihn und auf ihn hin ist die ganze Schöpfung. Ihm sei Ehre in Ewigkeit. Amen. Wort des lebendigen Gottes. Amen.

0: In jener Zeit, als Jesus in das Gebiet von Caesarea Philippi kam, fragte er seine Jünger und sprach, für wen halten die Menschen den Menschensohn? Sie sagten, die einen für Johannes den Täufer, andere für Elia, wieder andere für Jeremia oder sonst einen Propheten. Da sagt er zu ihnen, ihr aber, für wen haltet ihr mich? Simon Petrus antwortete und sprach, du bist der Christus, der Sohn des lebendigen Gottes. Jesus antwortete und sagte zu ihm, selig bist du, Simon Barjona, denn nicht Fleisch und Blut haben dir das offenbart, sondern mein Vater im Himmel. Ich aber sage dir, du bist Petrus der Fels, und auf diesen Felsen werde ich meine Kirche bauen. Und die Pforten der Unterwelt werden sie nicht überwältigen. Ich werde dir die Schlüssel des Himmelreiches geben. Was du auf Erden binden wirst, das wird im Himmel gebunden sein. Und was du auf Erden lösen wirst, das wird im Himmel gelöst sein. Dann befahl er den Jüngern, niemanden zu sagen, dass er der Christus sei.
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Liebe Schwestern und Brüder in Christus, das Evangelium, das wir gerade eben gehört haben aus dem 16. Kapitel des Matthäus-Evangeliums, ist vielleicht das katholischste aller Evangelien. Die Amtsübertragung an Petrus war den katholischen Christen schon immer so wichtig, dass die Worte aus dem heutigen Evangelium in griechischer und lateinischer Übersetzung in die Kuppel und unter das Deckengesims der Kreuzarme des Petersdoms hineingeschrieben sind. Was gibt uns dieses Evangelium für uns Christen im 21. Jahrhundert mit auf unseren Lebensweg? Zunächst, am Anfang des Evangeliums steht das Bekenntnis des Petrus. Und damit zugleich auch das Versprechen der Treue Jesus gegenüber. Natürlich weiß Jesus um seine Aufgabe, seine Rolle und seinen Lebensweg. Deshalb ist es keine mündliche Prüfung der Apostel, wenn er sie fragt, für wen halten denn die Menschen den Menschensohn? Er will aus dem Verstand und aus dem Herzen der Jünger hören, ob sie ihn erkannt haben, was das für sie bedeutet und ob sie in Treue zu ihm stehen. Deshalb sind auch die ersten Antworten der Jünger, der Vergleich mit Johannes dem Täufer, mit Elia, mit Jeremia oder einem anderen Propheten, nicht ausreichend und nicht hilfreich. Wer Jesus ist und warum er so handelt, wie er handelt und warum er in der Folge seinen Lebensweg zu Kreuz und Auferstehung gehen muss, wird nur deutlich, wenn er mehr ist als ein Prophet. Simon Petrus antwortet deshalb stellvertretend für die Jünger: Du bist der Christus, der Messias, der Sohn des lebendigen Gottes. Erst dieses Bekenntnis des Simon Petrus macht die Übertragung des Amtes und der neuen Aufgabe für Petrus möglich. Und das ist bis heute so. Jedem Dienst und jedem Amt in der Kirche muss vorausgehen, dass wir Jesus erkennen, dass er für uns der Messias, der Christus, der Sohn Gottes ist, dass wir uns zu ihm bekennen und zu ihm stehen wollen. Zu Recht wird die Glaubwürdigkeit der Menschen, die sich in der Kirche engagieren, daran gemessen, ob sie es deshalb tun, weil damit besondere Würden oder besonderes Ansehen verbunden sind, oder ob sie aus der Erkenntnis und dem Bekenntnis zu Jesus Christus, dem Sohn Gottes, ihren Dienst versehen. Dieses Bekenntnis ist das Fundament für unseren Dienst und damit für unsere Gemeinschaft, für die Kirche. Ohne das Bekenntnis zu Jesus ist alle Verkündigung und alles gute mitmenschliche Handeln noch nicht christliches Handeln im Geist Jesu. Das Erkennen Jesu, das Bekenntnis und die Treue zu ihm sind Fundament unseres Glaubens und unseres Handelns als Christen. Und es ist wertvoll, immer wieder einmal im Alltag zu überprüfen, ob wir da auf der richtigen Spur sind. Liebe Gemeinde, nach dem Bekenntnis erfolgt die Amtsübertragung an Petrus, der zum Felsen wird, zum Fundament der Kirche werden soll, der die Binde- und Lösegewalt bis in den Himmel hinein erhält. Jesus überträgt dieses Amt, diesen Dienst an der Kirche
obwohl er weiß, dass Petrus nur ein schwacher Mensch ist. Und wenige Verse darauf, wir werden es am kommenden Sonntag im Evangelium hören, wird Jesus seinen Jünger und Freund Petrus als Satan bezeichnen, weil er Jesus vor dem Kreuz bewahren möchte und nicht auf den Willen Gottes sieht. Einem schwachen Menschen wird von Jesus das hohe Amt anvertraut. Das darf uns Hoffnung machen. Wir wissen um die Schwäche von uns Menschen. Wir wissen um die menschliche Seite der Kirche, wo diese Schwäche immer wieder deutlich wird. Dennoch wird uns Amt und Aufgabe, Dienst und Sorge für die Mitchristen anvertraut. Und wie wichtig für uns Petrus und seine Nachfolger sind, sehen wir Tag für Tag. Trotz aller Menschlichkeit und Schwäche ist der Petrusdienst Garant für die Einheit der Kirche. Wer zu Petrus und seinem Nachfolger hält, wird nicht fehlgehen. Bei den vielen innerkirchlichen Meinungen und bei allen Unterschieden, die es in der konkreten Ausgestaltung des Kircheseins in verschiedenen Kulturen geben mag, ist das eine bleibende Aufgabe, darauf zu achten, dass das Band der Einheit mit dem Petrus-Nachfolger nicht zerreißt. Trotz aller Schwäche ist auf ihn die Kirche gebaut. Das sollten wir uns immer wieder vor Augen halten. Liebe Schwestern und Brüder, angesichts der Entwicklungen in unserer westlichen Gesellschaft fragen manche Christen sorgenvoll, wird es wohl die Kirche in 100 Jahren noch geben? Wird es in unserem Land noch Priester geben? Mir ist um die Zukunft der Kirche nicht bange. Es gibt zwei kleine Stellen im heutigen Evangelium, die mich da voller Zuversicht sein lassen. Zum einen ist dies die hoffnungsvolle Zusage Jesu, dass die Pforten der Unterwelt die Kirche nicht überwältigen werden. Und zum anderen ist es das schöne Wort, dass Jesus von seiner Kirche spricht. Ist es nicht wie bei der Begegnung zwischen Jesus und Petrus während des Sturms auf dem See Genezareth? Solange die Kirche auf Jesus schaut, solange sie nach dem Wort und Willen Jesu handelt, kann ihr nichts passieren. Gilt das Wort, dass die Pforten der Unterwelt sie nicht überwältigen werden. Und bei aller menschlichen Unvollkommenheit, ja, bei all unserer persönlichen Unvollkommenheit, bei allem, wie wir das Gute im Glauben wollen, aber oft zu schwach sind, es zu erreichen, wir Christen bleiben seine Kirche. So ist das heutige Evangelium die Aufforderung, Jesus zu erkennen und zu bekennen, auch im Alltag, im Kleinen, auf Petrus zu vertrauen, dem viel anvertraut ist, und hoffnungsvoll in die Zukunft zu gehen, weil wir seine Kirche bleiben, die nicht untergehen kann. Amen.

0: Kirche Jesu Christi, die er auf dem Fundament der Apostel erbaut hat, kommen wir zu ihm mit Sorgen, Bitten und Anliegen und beten.
1: Für Papst Leo, den Petrus unserer Zeit, begleite seinen Dienst mit der Kraft des Heiligen Geistes und hilf ihm, die Kirche nach deinem Willen zu leiten. Christus, du Sohn des lebendigen Gottes,
0: wir bitten dich, erhöre uns.
1: Für die Bischöfe, Priester, Diakone und alle, die in der Kirche ein Amt innehaben, mache sie zu glaubwürdigen Zeugen deines Evangeliums. Christus, du Sohn des lebendigen Gottes,
0: wir bitten dich, erhöre uns.
1: Für alle, die von der Kirche enttäuscht sind, lass sie auf ihren Lebenswegen Christen begegnen, die deine Liebe vergegenwärtigen. Christus, du Sohn des lebendigen Gottes,
0: wir bitten dich, erhöre uns.
1: Für alle Armen, Kranken, Unterdrückten und Notleidenden, schenke ihnen Menschen, die ein weites und offenes Herz haben, das bereit ist, zu helfen. Christus, du Sohn des lebendigen Gottes,
0: wir bitten dich, erhöre uns.
1: Für die Verstorbenen, die im Glauben an dich von uns gegangen sind, sei du die Erfüllung ihrer Sehnsucht und das endgültige Ziel ihres Lebens. Christus, du Sohn des lebendigen Gottes,
0: wir bitten dich, erhöre uns. Herr Jesus Christus, du hast uns in deine Kirche berufen, in der du gegenwärtig und uns nahe bist. Erhöre unsere Bitten, die wir vor dich bringen. Dir sei Ehre in alle Ewigkeit.

0: Lasset uns beten. Herr und Gott, du hast dir das eine Volk des neuen Bundes erworben durch das Opfer deines Sohnes, das er ein für allemal dargebracht hat. Sieh gnädig auf uns und schenke uns in deiner Kirche Einheit und Frieden. Darum bitten wir durch Christus, unseren Herrn.
1: Amen.

Ja, du bist heilig, großer Gott, und alle deine Werke verkünden dein Lob. Denn durch deinen Sohn, unseren Herrn Jesus Christus, und in der Kraft des Heiligen Geistes erfüllst du die ganze Schöpfung mit Leben und Gnade. Bis ans Ende der Zeiten versammelst du dir ein Volk, damit deinem Namen das reine Opfer dargebracht werde, vom Aufgang der Sonne bis zum Untergang. Darum bitten wir dich, allmächtiger Gott, heilige unsere Gaben durch deinen Geist, damit sie uns werden Leib und Blut deines Sohnes, unseres Herrn Jesus Christus, der uns aufgetragen hat, dieses Geheimnis zu feiern. Denn in der Nacht, da er verraten wurde, nahm er das Brot und sagte Dank, brach es, reichte es seinen Jüngern und sprach, Nehmet und esset alle davon, das ist mein Leib, der für euch hingegeben wird.

Ebenso nahm er nach dem Mahl den Kelch, dankte wiederum, reichte ihn seinen Jüngern und sprach: Nehmet und trinket alle daraus. Das ist der Kelch des neuen und ewigen Bundes. Mein Blut, das für euch und für alle vergossen wird, zur Vergebung der Sünden. Tut dies zu meinem Gedächtnis.

0: mir, bis du kommst in Herrlichkeit.
1: Darum, gütiger Vater, feiern wir das Gedächtnis deines Sohnes. Wir verkünden sein heilbringendes Leiden, seine glorreiche Auferstehung und Himmelfahrt und erwarten seine Wiederkunft. So bringen wir dir mit Lob und Dank dieses heilige und lebendige Opfer dar. Schau gütig auf die Gabe deiner Kirche, denn sie stellt dir das Lamm vor Augen, das geopfert wurde und uns nach deinem Willen mit dir versöhnt hat. Stärke uns durch den Leib und das Blut deines Sohnes und erfülle uns mit seinem Heiligen Geist, damit wir ein Leib und ein Geist werden in Christus. Er mache uns auf immer zu einer Gabe, die dir wohlgefällt, damit wir das verheißene Erbe erlangen mit deinen Auserwählten, mit der seligen Jungfrau und Gottesmutter Maria, mit ihrem Bräutigam, dem heiligen Josef, mit deinen Aposteln und Märtyrern und mit allen Heiligen, auf deren Fürsprache wir vertrauen. Barmherziger Gott, wir bitten dich, dieses Opfer unserer Versöhnung bringe der ganzen Welt Frieden und Heil. Beschütze deine Kirche auf ihrem Weg durch die Zeit und stärke sie im Glauben und in der Liebe. Deinen Diener, unseren Papst Leo, unseren Erzbischof Stephan und die Gemeinschaft der Bischöfe, unsere Priester und Diakone, alle, die zum Dienst in der Kirche bestellt sind und das ganze Volk deiner Erlösten. Erhöre, gütiger Vater, die Gebete der hier versammelten Gemeinde und führe zu dir auch alle deine Söhne und Töchter, die noch fern sind von dir. Erbarme dich unserer verstorbenen Brüder und Schwestern und aller, die in deiner Gnade aus dieser Welt geschieden sind. Nimm sie auf in deine Herrlichkeit und mit ihnen lass auch uns, wie du verheißen hast, zu Tische sitzen in deinem Reich. Darum bitten wir dich durch unseren Herrn Jesus Christus, denn durch ihn schenkst du der Welt alle guten Gaben.
0: Durch ihn und mit ihm und in ihm ist dir Gott.

0: Erlöse uns, Herr allmächtiger Vater, von allem Bösen und gib Frieden in unseren Tagen. Komm uns zu Hilfe mit deinem Erbarmen und bewahre uns vor Verwirrung und Sünde, damit wir voll Zuversicht das Kommen unseres Erlösers Jesus Christus erwarten.
1: Dein ist das Reich und die Kraft und die Herrlichkeit in Ewigkeit. Amen.
0: Der Herr hat zu seinen Aposteln gesagt: Frieden hinterlasse ich euch, meinen Frieden gebe ich euch. Deshalb bitten wir: Herr Jesus Christus, schau nicht auf unsere Sünden, sondern auf den Glauben deiner Kirche und schenke ihr nach deinem Willen Einheit und Frieden. Der Friede des Herrn sei allezeit mit euch.
2: Und mit deinem Geist. Gebt euch einander ein Zeichen dieses Friedens.

Seht das Lamm Gottes, das hinwegnimmt die Sünde der Welt. Herr, ich bin nicht würdig, dass du eingehst unter mein Dach, aber sprich nur ein Wort, so wird meine Seele gesund. Du bist der Christus, der Sohn des lebendigen Gottes.

Wir beten dich an, Herr Jesus Christus, und preisen dich, gegenwärtig im allerheiligsten Sakrament. Du bist das Brot, das vom Himmel kommt. Wir hungern nach Leben, das wahr ist und ewig. Du bist Leben und Liebe,

Herr Jesus Christus, Brot von Gott, gib dich uns mit deinem Geist. Wir suchen nach Wegen, die Licht sind und sinnvoll. Du bist Weg und Richtung, Herr Jesus Christus, Brot von Gott, gib dich uns mit deiner Kraft. Wir fragen nach Worten, die klar sind und gültig. Du bist Wort und Wahrheit. Herr Jesus Christus, Brot von Gott, gib dich uns mit deiner Botschaft.

0: Lasset uns beten. Herr unser Gott, schenke uns durch dieses Sakrament die Fülle deines Erbarmens und mache uns heil. Gewähre uns deine Hilfe, damit wir so vor dir leben können, wie es dir gefällt. Darum bitten wir durch Christus, unseren Herrn.
1: Amen.
0: Ihnen allen einen gesegneten Sonntag und eine gute Woche. Der Herr sei mit euch
2: und mit deinem Geiste.
0: Gott, der allmächtige Vater, segne euch und schenke euch gedeihliches Wetter. Erhalte Blitz, Hagel und jedes Unheil von

Das ist Direktübertragung aus dem Freiburger Münster im Breisgau aus der katholischen Stadt Pfarrkirche. Sie sind eingeschaltet via Radio Gloria, liebe Zuhörerinnen und Zuhörer. Herzlich willkommen hier bei uns im Sommerprogramm.

0: meine Damen und Herren, ich weiß nicht, wie es Ihnen geht, wenn ich als Kind einen Priester gesehen habe, so wie er jetzt hier sitzt, noch im Ordensgewand dazu, dann habe ich gedacht, der war schon immer so. Der ist in seiner schwarzen Kleidung geboren und der war schon immer grauhaarig und weise. Was für einen langen Weg es braucht, um dahin zu kommen, das ist ein Zitat von Pater Anton von vor ein paar Monaten, um Christus immer ähnlicher zu werden, das konnte ich mir damals nicht vorstellen, wie lange man dafür braucht. Heute wollen wir diesen Weg ein wenig nachvollziehen, um Ihnen den kirchlichen Assistenten von Kirche in Not nochmal in seinem Amte vorzustellen. Herzlich willkommen, Pater Anton Lesser.
1: Danke für die Einladung.
0: Pater Anton, es gibt im Publikum und auch an den Fernsehgeräten zu Hause jetzt sicher einige, die sagen, den Pater Anton, den kenne ich, deshalb habe ich hier eingeschaltet oder deshalb bin ich hierher gekommen. Ihre Berufungsgeschichte, die haben Sie schon öfter erzählt, kommen wir nachher auch noch ein bisschen drauf. Aber verraten Sie uns doch bitte zu Anfang mal etwas, was auch Ihre Fans nicht wissen und überrascht. Gibt es da noch was oder ist das schon alles draußen?
1: Ich habe so viele Interviews gegeben über die Berufung, weil ich immer dazu gefragt worden bin, dass ich nicht weiß, welches Sie gehört haben oder welches nicht. Also meine Berufung hat mit Maria zu tun. Das kann ich klar sagen. Das sind sehr persönliche Momente, die vielleicht nicht so die Runde gemacht haben. Ich war ja Unternehmensberater, ich habe Wirtschaft studiert gehabt und habe ja größere Unternehmen beraten. Und nachdem ich das größte Projekt, das ich je gemacht habe, eine Schlusspräsentation hatte, am Abend wollten die Kollegen dann noch feiern, das war in Nürnberg, und ich habe mir gedacht, nee, ich will heim. Bin mit dem Auto dann von Nürnberg nach Lingenau gefahren, ich habe ein altes Bauernhaus so nach und nach renoviert. Und nach so einer Präsentation ist man ja sehr, wie soll ich sagen, leer ein Stück weit. Nicht? Man arbeitet vielleicht Monate darauf hin, man steht unter Strom. Ich war ja damals noch nicht so alt und dann vor Vorständen zu präsentieren, war immer eine echte Anspannung auch. Und ich habe einfach gemerkt, ich bin leer und müde. Und ich kam dann zu diesem Haus, das etwas abgelegen ist, und mir fiel ein, wie unsere Eltern als Kinder mit uns öfters in eine Lourdesgrotte gegangen sind. Und wir durften dort die Kerzen anzünden und die Eltern haben Rosenkranz gebetet, was für uns ein bisschen langweilig war als Kinder, aber wir durften ja Kerzen anzünden, nicht? Und interessanterweise ist mir das eingefallen. Ich war noch im Nadelstreif, es war nachts um 12, 1, sowas. Und da habe ich mich niedergekniet und habe gesagt, so, Mutter Gottes, wenn es dich gibt, wenn du mich jetzt hörst, und wenn ich etwas Vernünftigeres tun kann, als Unternehmen beraten, dann lass es mich wissen. Einige Wochen später habe ich meine ersten Exerzitien gemacht und hatte dann ein sehr starkes Berufungserlebnis. Ich wusste von einer Sekunde auf die andere, ich soll Priester werden. Etwas völlig anderes, was nicht zu meiner Lebenswelt damals gepasst hat. Aber es war eine innere Gewissheit, die mich bis heute trägt. Das wissen nicht alle. Ja.
0: Ich denke, eine innere Gewissheit, die wünschen sich viele, die im Glauben unterwegs sind und suchen, gerade wenn man leer ist, wenn man sucht. Haben Sie immer wieder diese Anker der Gewissheit oder ist es eher die dunkle Nacht wie bei Mutter Teresa?
1: Na, ich bin nicht so stark wie Mutter Teresa. Also ich brauche immer wieder mal ein Stück weit Ermutigung. Aber ich sage es mal so, das, was der heilige Thomas spricht davon, er sagt, übernatürliche Erkenntnis kann über die äußeren Sinne kommen, also man hat irgendwelche Visionen, Auditionen über die inneren Sinne, oder es gibt ein Erkennen der Seele, das ist eigentlich das Sicherste. Die Seele weiß etwas, das sie nicht über Sinne wahrnimmt, aber es ist eine Gewissheit. Und die ist mir geblieben, das ist nicht verdient, das ist eine reine Gnade. Also ich bitte, das hat nichts, weder damals noch heute bin ich so heilig gewesen, dass ich sagen hätte können, das habe ich verdient oder so, überhaupt nicht. Das war einfach nur eine Gabe, eine ungeschuldete. Natürlich auf dem Weg, ich glaube, dass viele von uns das sehen könnten, oft im Nachhinein nehmen wir wahr, wie Gott uns geführt und begleitet hat. Wie gewisse Entscheidungen, die wir gefällt haben, so gleichsam bestätigt werden, nicht? Zum Zeitpunkt, wo wir sie fällen müssen oder wo wir etwas entwickeln müssen, haben wir diese Sicherheit nicht. Wir ringen, wir suchen, wo gehen Türen auf, da kann ich von Radio Horeb jede Menge Geschichten erzählen. Aber so im Nachhinein, okay, das war irgendwie doch der Wille Gottes. Ich gebe Ihnen ein Beispiel aus Heiligenkreuz. Wir haben, als die Hochschule ausgebaut worden ist und das Seminar, lang überlegt, ja, man hat überlegt, soll man jetzt eine eigene Studienbibliothek bauen? Um eine Studienbibliothek aufzubauen, das braucht Jahrzehnte, nicht? Und haben uns dann entschieden, gut, die Studienbibliothek soll gemacht werden. Man hat begonnen, den Grundstein zu legen. Und dann kam der Direktor der Bibliothek, der theologischen Fachbibliothek von Benedikt Beuren auf Heiligenkreuz zu und sagt, wir haben die theologische Fakultät aufgegeben in Benedikt Beuren, aber es ist eine lebendige Bibliothek. Es wäre wirklich schade, wenn die nicht weiter gepflegt wird. Und sie haben die ganze Bibliothek Heiligenkreuz geschenkt mit 200.000 Bänden. Ja, also wir hatten eine fixfertige, top gewartete Studienbibliothek, die zweitgrößte in Bayern. Und das ist dann so eine Bestätigung des Himmels. Also zum Zeitpunkt, wo du die Entscheidung triffst, bist du noch nicht sicher. Aber wenn dann sowas kommt, dann kannst du sagen, okay, das war der Heilige Geist, wir haben richtig entschieden. Und solche Bestätigungen gibt es oft, wenn man sie sehen will. Und da, also von denen bin ich schon abhängig.
0: Ja. Ja. Der Atheist würde jetzt natürlich sagen, ah, das war alles nur Zufall. Es gibt Chaos-Theorie und was weiß ich alles. Was antworten Sie dem?
1: Ganz einfach. Es gibt mittlerweile so große Computer, die Simulationen durchführen können. Also wenn im Urgrund nur eine Ursuppe da war oder ein Gasgemisch oder ein Steinhaufen, dass daraus so etwas erwächst wie das Blut in meinen Adern, wie die Hand hier, mein Auge, das kann keine Simulation abbilden. Also dass es keine Teleologie gibt, also kein Plan, kein Geist, der dem Ganzen eine Ordnung gibt, innerhalb dem wir uns entwickeln, das ist irrational. Also man muss so viel Unfug glauben, um nicht an Gott glauben zu müssen. Das ist wirklich irrational.
0: Bei Kirche in Not kriegen Sie natürlich Applaus für so eine Aussage. Mhm. Im Fernsehen würde man da wahrscheinlich in manchen Kanälen durchaus auch Widerspruch genommen, aber da kann man ja einfach dann drüber stehen. Viele Menschen kämpfen einfach damit, glauben zu können. Manche sagen sogar, sie wollen glauben, aber sie können es nicht.
1: Stimmt. Ja. Das nimmt natürlich Bezug, dass Glaube, Hoffnung und Liebe, wir sagen, theologische Tugenden sind, also göttliche Tugenden sind. Das sind wirklich Gaben und dessen müssen wir uns auch bewusst sein. Ich glaube, dass viele in ihrem Gang hin zu einer religiösen Erkenntnis einen Punkt nicht Rechnung tragen. Dass dieser Geist, der dieses alles ins Leben gerufen hat, ich habe es kürzlich in Subiaco gesagt, nur das Blut in meinen Adern, was ist das für eine geniale Erfindung? Das bringt den Sauerstoff irgendwie nicht in jede Zelle des Leibes und Kohlendioxid wieder zurück. Wenn ich mich schneide, dann schließt das Blut die Wunde. Also ist das nicht genial? Also wie groß muss doch der Geist sein, der mein Blut erfunden hat? Entschuldigung, wenn ich es mal so sage. Und es ist jetzt aber nur Blut. Ich habe ein Auge, ich kann Abermillionen Farbtöne wahrnehmen. Also ich muss doch irgendwie anerkennen, dass der Geist, der allem zugrunde liegt, viel größer sein muss, als ich ihn denken kann. Er übersteigt mich unendlich. Und deshalb ist ja der Zugang, wenn Gott nur so groß ist, wie ich ihn denken kann, dann habe ich todsicheren Götzen. Darum ist der Zugang zu Gott ist Hingabe, Anbetung, Vertrauen des Schrittes setzen. Aber ich lasse mir etwas zeigen, was mich übersteigt. Drum, wenn Jesus sagt, wenn ihr nicht werdet wie Kinder, ihr kommt nicht in den Himmel, das meint nicht, wir sollen kindisch werden. Sondern es meint, ein Kind geht auf die Welt zu und erfährt die Welt und lässt sich darauf ein und springt in die Arme von Müttern und Vätern und so weiter. Also es entdeckt und wächst und kann so in eine Wirklichkeit finden, die das Kind übersteigt in seiner Erkenntniskraft. Und genauso muss ich als Mensch mich Gott nähern, muss mich auch überraschen lassen. Der ist anders, wie ich ihn denke. Gott sei Dank. Ich habe heute Morgen gesagt, ich bin so froh, dass ich nicht allmächtig sein muss. Also, dass es einen Allmächtigen gibt, finde ich schon ganz cool, nicht? Und auch einen Allwissenden. Und ich darf Kind sein. Und das bleibt man auch als Priester, auch als Doktor der Theologie.
0: Ja. Also viele Menschen fragen sich ja zum Beispiel auch, wozu braucht es denn überhaupt Priester? Ich kann doch Gott irgendwie so anbeten oder mit ihm haben. Das wurde halt irgendwie eingerichtet von der Kirche. Und viele Menschen fragen, ist Priestersein heutzutage überhaupt noch menschenmöglich? Also, und die menschlichen Anforderungen sind doch schon so unerfüllbar, von den göttlichen ganz zu schweigen. Wie leben Sie das?
1: Ja, da könnte man jetzt eine Stunde zureden. Nee, also wenn es eine Einführung der Kirche wäre, dann würde ich was anderes machen. Aber die Kirche glaubt ja, dass Jesus selbst das Priestertum eingesetzt hat. Also er ruft aus den Jüngern, wir sehen das bei Markus 3, 13, 14, er ruft aus seinen Jüngern 12 heraus, denen er spezifische Vollmachten überträgt und die er einsetzt. Jetzt könnte ich theologisch werden und sagen, einsetzen, epoiesin, ist ein Schöpfungsbegriff. Es ist derselbe Begriff, der verwendet wird in der Genesis bei der Schaffung der Dinge. Also Gott oder Jesus wählt nicht perfekte Leute aus oder gute Leute aus, um ihnen einen Job zu geben, sondern was hier in Markus 3,13 ausgesagt ist, er setzt die ein, er schafft sich das Werkzeug, das er haben will. Ja? Drum manche Seminaristen, ich durfte auch ein Priesterseminar leiten, der wird, ja, ich weiß nicht, ob ich würdig bin, sage ich, kann Ihnen versichern, Sie sind nicht würdig. Keiner von uns ist würdig. Ich hätte mich nie ausgewählt, also Entschuldigung, ich hätte mich nie ausgewählt, Priester zu werden. Das war auch ein bisschen ein Problem am Anfang, sagt Jesus, bitte such einen anderen, du holst einen Bock in deinen Garten, ob das funktioniert, weiß ich nicht. Nein, man wird nicht auserwählt, weil man heilig ist. Unser Weg zu Gott ist ein Weg des Wachsens, des Reifens. Wir haben einen Generalsekretär, der sagt immer, Progress, not Perfection. Also Wachstum, nicht Perfektion. Mit Perfektionismus komm schon nicht zu Jesus. Ja? Aber ich möchte ihn mehr leben. Ich möchte ja, ihm näher kommen und seine Werke tun. Also er hat das Priestertum eingesetzt. Im Laufe seines Lebens gibt Jesus seinen Aposteln spezifische Aufträge. Und dann auch nochmal nach seiner Auferstehung zum Beispiel Johannes 20, 23, wo er sagt, jetzt ist mir alle Macht gegeben im Himmel und auf der Erde, nachdem er in Leiden, Sterben und Auferstehen Sünde, Toten, Teufel besiegt hat, ist ihm alle Macht gegeben. Empfangt den Heiligen Geist, wenn mir die Sünden nachlassen, dem sind sie nachgelassen, wenn nicht, dem nicht. Das sind Glaubensinhalte, liebe Brüder und Schwestern, das kann ich glauben oder sein lassen. Aber darum, es ist eines der größten Geschenke, die Christus der Welt und der Kirche hinterlassen hat, dass wir Sünde vernichten können. Wir können es aus der Welt schaffen. Hat uns dadurch die Vollmacht gegeben. Drum Christen, die das Bußsakrament nicht annehmen, sage ich, geht's euch noch? Ihr nehmt der Lösung nicht an, die der Herr uns am Kreuz verdient hat. Also tut's es einfach. Ja? Also drum, ihr merkt schon, glaube ich, ist Jesus für mich Weg, Wahrheit, Leben? Ja oder nein? Und wenn das ist, dann tut sich eine Welt auf und dann kann man auch, wie es vorhin unsere Exekutivpräsidentin gesagt hat, als du gefragt hast nach Hoffnung. Also nein, hoffnungslos nicht. Versteht ihr? Es gibt Hoffnung dort, wo die Welt keine Hoffnung zu bieten hat. Und was wir in der Kirchennot wirklich auch sehen, zumindest mich in dieser kurzen Zeit, was mich sehr betroffen gemacht hat, ist der Heroismus vieler. Die sind in Situationen, wo man menschlich sagen könnte, das macht doch alles keinen Sinn mehr. Und die kommen und strahlen auch noch.
2: oder beschämen uns, weil sie Zeugnis geben von Christus in ihrem Herzen. Und man kann geradezu greifen, wie da eine Kraft in den Herzen ist, die kannst du menschlich nicht erklären. Also ich würde sagen, fast ein Beweis der Präsenz Gottes. Wisst ihr, der Weg Gottes in die Welt ist das Menschenherz. Das Einzige, worüber du und ich Autorität haben, ist mein Herz. Was da läuft, ist meine Verantwortung. Und Jesus sagt, nichts Böses kann dich unrein machen, das von außen kommt. Auch Verfolger nicht. Das, was dich unrein macht, ist das, was aus dem Herzen herauskommt. Und das, ich finde das großartig. Aber da ist jeder von euch auch verantwortlich dafür. Was läuft in meinem Herzen? Ist da Jesus? Das, was er mir sagt? Der Heilige Geist, also die Kraft der Liebe, die stärker ist wie der Tod? Und ich glaube, ein Stück weit dürfen wir bei Kirche in Not viele Zeugnisse sehen, wo man vielleicht das auch nicht in Vollendung sieht, aber wo man es geradezu greifen kann. Also für mich ist es ein großes Geschenk geworden. Jetzt, ich bin seit kurzer Zeit da, aber das zu sehen, was ich in Kirche in Not erleben darf. Ich würde sagen, lebendiger Glaube an vielen Orten, wo man es nicht erwarten würde oder wo die Leute mit allen möglichen Schwierigkeiten kämpfen.
0: Da stellt sich oftmals die Frage, braucht der Mensch unbedingt diesen Druck, damit er so heldenmütig sein kann?
2: Jesus gibt uns ein interessantes Wort, er sagt, Prüfungen müssen sein, weil die Prüfung führt dich in eine Krise. Und Krise kommt von Kriten, scheiden, unterscheiden. Wisst ihr, wenn es mir ans Leder geht, dann muss ich mich entscheiden, auf wen setze ich? Setze ich jetzt auf Menschenwerk und menschliche Politik? Oder komme ich wirklich zu dem Punkt, wo ich sage, Herr, du bist mein Herr. Du darfst mit mir auch umgehen, wie du willst. Du bist nämlich allmächtig. Also wir durften das auch beim Aufbau von Radio Horeb an verschiedenen Momenten wirklich erkennen. Wir hatten keine menschlichen Lösungen mehr. Und das ist eine Gnade, wenn Gott dich ans Ende deiner Möglichkeiten führt, ans Ende der Fahnenstange. Weil dann machst du Gottes Erfahrungen. Drum, was ich oft Menschen sage, Christen sage, wenn ihr nicht missioniert, wenn ihr Christus nicht bezeugt, ihr macht keine Gotteserfahrung. Das ist, versteht ihr, wenn ihr innerhalb des menschlich Machbaren bleibt, und das ist auch die Krankheit zum Teil, bitte, ich tue jetzt keine Pauschalurteile setzen, aber etwas, woran unsere deutschsprachige Kirche krankt, ist, dass sie so vieles selber machen kann, weil sie eigene Budgets und eigene Häuser und alle möglichen Sachen hat. Also wir tun Menschenwerk, es gibt viel gutes Menschenwerk, aber wir sind nicht mehr so abhängig von Gott. Darum glaube ich, viele unserer Projektpartner machen mehr Erfahrungen mit Gott, weil sie wirklich davon abhängig sind, dass der was tut, weil sie selber nichts mehr tun können. Und da gibt es einen Anknüpfungspunkt. Frau Lynch hat das schon gesagt. Es gibt wirklich viele, es ist nicht nur ein frommes Reden, die zu uns sagen, also man hat manchmal den Eindruck, es ist nicht in erster Linie die finanzielle Hilfe, die wir ihnen geben. Aber die Tatsache, dass es jemanden gibt, der mit für sie sorgt, der sie nicht allein lässt, also einfach diese tätige Liebe, die hat eine Qualität, die über das Geld vielleicht hinausgeht, das reine Geld. Versteht ihr? Drum das, was die christliche Caritas und Sozialhilfe, das ist wie Tag und Nacht. Im einen Fall bringst du übernatürliche Liebe von Christus her in deinem Herzen entfaltet, wo du für jemanden da bist, wo du sein Leid mitträgst und mit ihm nur zuhörst. Und das bezeugen uns auch immer wieder Leute. Also es ist nicht dasselbe, wir möchten wirklich von ihnen, dass sie teilnehmen an dem Schicksal derer, über die wir sie berichten. Und das ist ein Unterschied, ob ich dann mit dem vor den Tabernakel gehe und sage, Jesus, hilf halt. Nicht? Und wer sich einsetzen kann als praktische Hilfe, das will ich tun. Wisst ihr, ich bin ein Bergbauer, bei uns ist man sehr klar, nicht in manchen Dingen. Liebe tut man oder es gibt sie nicht. Das andere ist eine dumme Gefühlsduselei. Liebe tut man, Oder? Liebe ist eine Tat. Die muss doch Fleisch werden, die muss konkret werden. Sonst ist das, was ist das sonst? Ein frommer Wunsch. Mit frommen Wünschen. Wir haben keine Kraft.
0: Die Leute dazu anzutreiben, sich um Jesus zu kümmern, das ist jetzt bei Kirche in Not unter anderem Ihr Job. Sie sind jetzt ein neuer Besen seit vergangenem Juni. Die kehren bekanntlich gut, besonders mit Ihrer Erfahrung. Sie haben sich die Dinge jetzt zuerst genau angeschaut. Sind Sie denn schon mit dem Anschauen fertig und haben Sie schon eine Vision für Kirche in Not?
2: Ich bin ein sehr ungeduldiger Mensch. Ich schaue überhaupt nicht nur an. Ich fange einfach mal an irgendeinem Winkel und dann wursteln wir uns durch.
0: Wo wurschteln Sie denn gerade?
2: Na, also ich möchte ein paar Dinge sagen. Das Erste, ich glaube, das, was im Epheserbrief 2,10 steht, trifft auf unsere Präsidentin sehr gut zu. Ich glaube, die wollte am Anfang auch die Exekutivpräsidentin von Kirche in Not werden. Aber es hat sich so entwickelt und das, ihre Berufung kann man ja einfach sehen. Und das ist schön. Und wir haben viele Leute bei Kirche in Not, ich habe das in keinem kirchlichen Kreis im deutschsprachigen Raum getroffen, wo so viele Leute, auch junge Leute, dabei sind, die wirklich Gottesreich wollen und sich dafür engagieren. Das sind junge Leute, die hätten vielleicht gut Karriere machen können, viel mehr Geld verdienen können, die jetzt da sind. Also ich freue mich sehr über die Menschen, die da zusammengefunden haben in diesem Werk. Also das möchte ich einfach als Kompliment mal so sagen. Mein Anliegen ist es, dass das, was Kirche in Not ganz groß auf seinen Fahnen stehen hat, es soll zuerst ein pastorales Werk sein, dass ich das halt ein bisschen mit meinen Mitteln auch stärken kann. Da ist vieles da, da ist vieles ausgerichtet, soweit ich das sehen kann. Aber das muss man auch nähren, das muss kultiviert werden. Was heißt denn pastoral? Pastoral heißt, dass der eigentliche Pastor, nämlich Jesus, in unserer Mitte gegenwärtig sein kann, dass er uns inspirieren kann, dass er mit uns gehen kann. Also dass er in uns so etwas vorfindet wie Jünger. Ein Jünger vertraut seinem Meister. Also ich möchte mithelfen, dass alle Mitarbeiter, Projektpartner, Wohltäter, ja, um es einfach so zu sagen, was tut ein Jünger oder eine Jüngerin? Sie vertraut Jesus, sie hört auf ihn und kommt immer mehr zu einem Gehorsam. Sie folgt ihm nach, oder er folgt ihm nach, ein Jünger, und er tut, was der Herr ihm aufträgt. Und das gehört kultiviert, immer wieder neu ins Bewusstsein gehoben. Und da möchte ich einfach mitwirken und mithelfen. Ja, also, ja, und das ist, glaube ich, die Aufgabe eines jeden Priesters in jeder Wirklichkeit, die ihm anvertraut wird, ob das eine Pfarrei ist oder ob das ein Werk ist, bleibt sich gleich.
0: Es ist auf jeden Fall schön zu hören, dass dieser Geist bei Kirche in Not atmet und dass die Sie ihn weiter kultivieren, Pater Anderlesser. Vielen Dank für diese Einblicke. Gerne. Danke für diese Vorstellung.
2: Gerne.

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Zur Evangeliumsbetrachtung begrüße ich Sie ganz herzlich, liebe Zuhörerinnen und Zuhörer von Radio Gloria, an dem heutigen Sonntag. Der Text, den wir dafür betrachten, ist genossen Matthäus-Evangelium, Kapitel 16, Vers 13 bis 20. In jener Zeit, als Jesus in das Gebiet von Caesarea Philippi kam, fragte er seine Jünger: Für wen halten die Leute den Menschensohn? Sie sagten, die einen für Johannes den Täufer, andere für Elia, wieder andere für Jeremia oder sonst einen der Propheten. Da sagte er zu ihnen: Ihr aber, für wen haltet ihr mich? Simon Petrus antwortete: Du bist der Messias, der Sohn des lebendigen Gottes. Jesus sagte zu ihm: Selig bist du, Simon Barjona, denn nicht Fleisch und Blut haben dir das offenbart, sondern mein Vater im Himmel. Ich aber sage dir, du bist Petrus, der Fels, und auf diesen Felsen werde ich meine Kirche bauen, und die Mächte der Unterwelt werden sie nicht überwältigen. Ich werde dir die Schlüssel des Himmelreichs geben. Was du auf Erden binden wirst, das wird auch im Himmel gebunden sein, und was du auf Erden lösen wirst, das wird auch im Himmel gelöst sein. Dann befahl er den Jüngern, niemand zu sagen, dass er der Messias sei. Evangelium unseres Herrn Jesus Christus. Lob sei dir, Christus.

Liebe Mitchristen, im heutigen Evangelium fragt Jesus seine Jünger: Ihr aber, für wen haltet ihr mich? Simon Petrus gibt ihm die Antwort: Du bist der Messias, der Sohn des lebendigen Gottes. Heute stellt Jesus uns die Frage: Für wen haltet ihr mich? Was denkst du von mir ganz persönlich in deinem Herzen? Und wenn er uns diese Frage stellt, was würden wir ihm antworten jetzt, wenn er uns begegnen würde, uns diese Frage stellen würde? Ich hoffe, dass jeder von uns sagen könnte, ganz spontan: Ja, Jesus, du bist der Messias, du bist der Sohn des lebendigen Gottes, du bist mein Herr und mein Gott. Ich glaube an dich, ich liebe dich und ich möchte nichts mehr anderes als dir dienen, mit dir auf dem Weg sein, mit dir durchs Leben gehen. Diese Antwort des Glaubens, so denke ich, die möchte er jeden Tag von neuem von uns. Oder man könnte auch sagen, es ist gar nicht anders möglich, als dass wir jeden Tag diese Antwort geben, vielleicht viel weniger als mit den Lippen, sondern vielmehr durch unser Leben, dass wir Jesus mit unseren Gedanken, Worten und Werken zeigen: Jesus, ich habe dich heute als meinen Herrn und Meister, als den Messias gewählt. Ich glaube an dich, ich glaube nicht der Sünde, nicht dem Bösen, auch nicht irgendwelchen komischen Modeströmungen, irgendwelchen komischen Meinungen von Menschen, die denken, dass sie keinen Gott brauchen, ohne Gott auskommen können. Christus ist wirklich Gott, er ist in diese Welt hineingekommen, damit ich den Weg zum Himmel finde. Er ist der Weg, die Wahrheit und das Leben. Und nichts, nichts in dieser Welt, das soll mich abbringen, um ihn zu wählen, um an ihn zu glauben und mit ihm durchs Leben zu gehen. Das ist auch etwas Interessantes, was Jesus heute zu Petrus sagt im Evangelium. Er sagt nämlich: Selig bist du, Simon Barjona, denn nicht Fleisch und Blut haben die

mir das offenbart, sondern mein Vater im Himmel. Wenn wir einen Akt des Glaubens setzen dürfen, jeden Tag von neuem, dann ist es sicher eine Gnade Gottes, ein Geschenk Gottes, das er uns gibt, durch den Heiligen Geist, durch diese Kraft des Geistes Gottes, dass wir den Mut haben, die Kraft haben, das wahre Gut Gott zu wählen und das Böse zu verlassen, das Böse, das ja auch in dieser Welt ist, uns versuchen möchte, uns von Gott wegbringen möchte. Es ist eine Gnade, ein Segen, wenn wir uns jeden Tag von neuem dafür entscheiden dürfen, dieses Ja sprechen dürfen zu Gott, Tag für Tag, dieses Nein zur Sünde, zum Bösen. Und so wollen wir uns freuen heute an diesem Evangeliumssatz. Ihr aber, für wen haltet ihr mich? Weil wir heute ihm die Antwort geben dürfen, ja Herr, ich weiß, du bist mein Herr und mein Gott, du bist der Messias, der Sohn des lebendigen Gottes. Damit wir diese Antwort jeden Tag unseres Lebens weitersprechen dürfen, in unseren Gedanken, Worten und Werken, wollen wir jetzt den Segen Gottes erbitten, diese Kraft Gottes, dass er uns beistehen möge, unserer Schwachheit zu Hilfe kommen möge und uns an das sichere Ende führen möge, in die Ewigkeit, in Gottes Reich. Der Herr sei mit euch und mit deinem Geiste. Es segne und behüte euch der allmächtige und barmherzige Gott, der Vater und der Sohn und der Heilige Geist. Amen.

Sie haben eingeschaltet bei Radio Gloria. Zum heutigen Programm am Sonntagmittag begrüße ich Sie sehr herzlich. In Kürze übertragen wir das Mittagsgebet, das Gebet des Engel des Herrn mit dem Heiligen Vater Papst Leo XIV. Direkt aus Rom. Eine Übertragung unserer Kollegen von Radio Vatikan. Wir schalten nun um nach Rom für das Mittagsgebet mit Papst Leo XIV.

0: versammelt haben auf dem Petersplatz und der dem römischen Sommer trotzen, um dem Papst zuzuhören und gemeinsam mit ihm den Engel des Herrn zu beten. Gestern war ein langer Reisetag für Papst Leo. Am gestrigen Samstag war der Papst zuerst zu Besuch in der Republik San Marino und am Nachmittag dann in der norditalienischen Stadt Rimini. Am Abend feierte er am Hafen von Rimini gemeinsam mit etwa 25.000 Gläubigen eine Freiluftmesse, bevor es dann wieder im Hubschrauber zurück nach Rom ging. Der letzte Papstbesuch in dem Zwergstaat San Marino lag einige Jahre her. Das war Papst Benedikt XVI. 2011. Und deshalb wurde der Papst gestern freudig erwartet. In seiner Rede würdigte Papst Leo San Marinos Motto der Libertas. Die Freiheit zu fördern bedeute, so der Papst, die Räume des Gewissens zu verteidigen. Zur Libertas gehöre außerdem das Sich-Schenken hinzu. Und das hat nach Leos Worten seine Quelle in Gott selbst. Der Papst sagte wörtlich, dieser theologische Bezug mag vielleicht übertrieben erscheinen, aber ich glaube, dass er heute notwendig ist angesichts der Götzenanbetung, die jene politischen und wirtschaftlichen Projekte an der Wurzel verdirbt, die sich im Namen der Freiheit präsentieren, in Wahrheit aber Sklaven der Götzen und der Macht sind. In dem Saal des Palazzo Pubblico in San Marino traf Papst Leo dann die beiden Staatsoberhäupter, die sogenannten Capitani Regenti, sowie Vertreter der Zivilgesellschaft. Und am Nachmittag ging es dann weiter nach Rimini, dem beliebten Ferienziel an der Adriaküste. Und beim dortigen Meeting von Rimini, einer Großveranstaltung, die man mit dem Deutschen Katholikentag vergleichen könnte, warnte der Papst vor einer Kultur der Macht. Wörtlich sagte der Papst, in einer Welt, die voll ist von Machenschaften, die darauf abzielen, Märkte zu erobern und Einflussbereiche zu vergrößern, oft verschleiert durch beschwichtigende Rhetorik und verführerische ideologische Konstrukte, verspürt unser Herz die Notwendigkeit, eine andersartige, weise und gütige Bestimmung zu entdecken. Und jetzt hören wir schon die Rufe der Gläubigen auf dem Petersplatz. Der Papst ist soeben herangetreten an das Fenster seines Arbeitszimmers und wünscht nun einen schönen Sonntag den Gläubigen vor Ort. Das Evangelium des heutigen Sonntags stellt uns vor eine Frage, die jeden von uns auf unserem Glaubensweg betrifft. Wer ist Jesus wirklich für mich? Aus der Erzählung des Evangeliums wird deutlich, wie entscheidend diese Frage für die Erfahrung der Jüngerschaft ist. Denn obwohl die 12 Apostel bereits viel vom Leben und Wirken des Meisters miterlebt hatten, wollte Jesus es nicht als selbstverständlich voraussetzen, dass sie ihn wirklich kannten und das Geheimnis des Reiches Gottes verstanden hatten. Nachdem er also gefragt hatte, was die Menschen über ihn dachten, wandte er sich direkt an sie. Ihr aber, für wen haltet ihr mich, Brüder und Schwestern? Dies ist eine grundlegende Stelle für die Jünger aller Zeiten, für jeden von uns. Der Glaube wird uns nämlich nicht ein für alle Mal geschenkt. Im Gegenteil, wir müssen stets das Antlitz Christi und sein Evangelium neu entdecken, seine Botschaft vertiefen und die Entscheidungen unseres Lebens erneuern, damit sie mit dem übereinstimmen, was wir bekennen und dabei die Versuchung überwinden, bereits alles zu wissen und den Glauben zu einer Gewohnheit zu machen.
1: La domanda che ogni giorno ci viene posta.
0: Die Frage, die uns jeden Tag gestellt wird, wer Jesus für mich ist und welche Bedeutung seine Gegenwart in meinem Leben hat, kommt insbesondere im Gebet und in der Betrachtung des Evangeliums zum Vorschein. Aber auch, wenn wir mit den Wunden und Nöten unserer Brüder und Schwestern konfrontiert sind oder in Beziehungen und Situationen, die unser Gewissen am stärksten in Anspruch nehmen. Kurz gesagt, im Alltag unseres Lebens können wir prüfen, ob der Jesus, der Herr, für uns lediglich eine große Persönlichkeit der Geschichte ist, die wichtige Dinge gesagt und getan hat, oder ob er der Christus Gottes ist, der gesandt wurde, um uns in die Liebe des Vaters einzuführen und unser Leben sowie die Welt, in der wir sind, zu verwandeln. Meine Lieben, lernen wir uns nicht in unseren Überzeugungen und religiösen Gewissheiten zu verschließen, damit wir offen bleiben für eine authentische Beziehung zu Christus. Manchmal begnügt man sich beim christlichen Glauben mit Hörensagen, mit Gemeinplätzen, mit dem, was uns vielleicht sogar in guter Absicht weitergegeben wurde. Doch Jesus ruft uns zu einer persönlichen Antwort auf, dazu, ihn aus nächster Nähe kennenzulernen, uns von der Freundschaft mit ihm tiefgreifend prägen zu lassen. In einer immer neuen Begegnung, die von uns auch verlangen kann, neue Wege zu beschreiten und andere Entscheidungen zu treffen als die, die wir uns vorgestellt haben. Dies gilt sowohl für unseren persönlichen Weg als auch für den Weg der Kirche und für pastorale Entscheidungen, wo wir manchmal meinen, es reiche aus, so weiterzumachen wie bisher. Es ist jedoch wichtig, uns oft zu fragen, wer ist der Herr für mich? Kenne ich ihn wirklich? Was fordert sein Evangelium heute von mir? Welche Schritte sollte ich gehen und welche Entscheidungen sollte ich treffen? Rufen wir die Jungfrau Maria an, die in ihrem Herzen durch ihren Sohn den Willen Gottes suchte, damit sie uns stets auf dem Weg des Glaubens führe.
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0: Das war das Gebet des Engel des Herrn, das Mittagsgebet, zu dem alle Christen eingeladen sind. Und jetzt hören wir noch den ein oder anderen Appell von Papst Leo.
1: Nella mia preghiera ricordo spesso la Repubblica Democratica del Congo.
0: Liebe Brüder und Schwestern, in meinem Gebet gedenke ich oft der Demokratischen Republik Kongo und den Ebola-Opfern. Und ich fordere von der internationalen Gemeinschaft eine Reaktion auf, um so viele Leben, menschliche Leben zu retten. Und ich bin auch der Zentralafrikanischen Republik nahe, die um die vielen Opfer trauert.
1: Il Signore accolga quanti hanno perso la vita,
0: die ihr Leben verloren haben im Bergwerk von Samboye.
1: Domani ricorre il decimo anniversario.
0: Morgen gedenken wir zum 10. Mal dem Erdbeben in Mittelitalien. Ich bete für die Verstorbenen und für ihre Familien und alle Betroffenen. Möge die Solidarität und auch der Glaube dabei helfen, weiter am Aufbau der betroffenen Regionen mitzuhelfen. Und ich grüße auch euch alle, die hierher gekommen sind heute aus den verschiedenen Ländern.
1: Do il benvenuto al coro primaziale della cattedrale di Gniezno in Polonia.
0: Der Papst grüßt einen Chor aus Polen, der extra heute angereist ist. Und auch die Priesterseminaristen des North American College in Rom. Er begrüßt auch die anwesende Jugendgruppen und wünscht allen einen gesegneten Sonntag und sagt damit Arrivederci, auf Wiedersehen hier in Rom. Wenn Sie mögen, dann finden Sie unseren Beitrag zur Katechese und zu den Papstappellen in Kürze auf unserer Webseite vaticannews.de. 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Und dort finden Sie auch alle unsere Nachrichten, Beiträge und Videos zu dem gestrigen Papstbesuch in San Marino und in Rimini. Vielen herzlichen Dank an alle, die heute mit dabei waren. Unsere nächste Übertragung findet am nächsten Mittwoch statt, die Generalaudienz mit Papst Leo. Am Mikrofon verabschiedet sich Valerie Breik. 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

Direkt aus Rom haben wir für Sie das Mittagsgebet der Engel des Herrn mit dem Heiligvater Papst Leo dem 14. übertragen. Eine Übertragung mit deutschem Kommentar von Radio Vatikan. Sie haben eingeschaltet bei Radio Gloria, liebe Zuhörerinnen und Zuhörer. Für das kommende Sonntagsprogramm wünsche ich Ihnen viel Freude, Trost und Segen. Einen guten, gesegneten Sonntag.

0: Sie hören jetzt aus dem Tagebuch von der Schweizer Heiligen, der Schwester Maria Bernarda Büttler. Das Buch hat herausgegeben, der emeritierte Pfarrer aus Keusch. Die Sprecherin ist Nicole Meru.
1: Heiliger Vater Josef, bitte für uns. Für die Kirche hat der heilige Josef eine so überragende Bedeutung, dass seit dem Jahre 2013 der Name des Bräutigams, der seligen Jungfrau Maria, auch in die eucharistischen Gebete, römisch 2 bis römisch 4, aufgenommen wurde. Auch im Herzen der heiligen Maria Bernarda, wie der heiligen Teresa von Avila, hatte der heilige Josef stets diesen hervorragenden Platz. Sie schreibt ihren Schwestern, »So lasst auch uns, liebe Kinder, in allen Nöten des Leibes und der Seele mit der heiligen Mutter Teresa unsere Zuflucht zu diesem heiligen Vater nehmen. Dann werden auch wir es erfahren, wie mächtig seine Fürbitten bei Gott sind. Schon von 3 unserer Filialen ist der heilige Josef zum Hauptpatron erwählt worden. Und schon gar oft bekamen wir Berichte, wie väterlich er den Schwestern in mancherlei Anliegen half. Nun wendet sich die heilige Maria Bernarda an den Heiligen selbst und bittet ihn in der Sehnsucht ihres großen und weiten Herzens, »Auch flehen wir kindlich zu dir, dass du unserer kleinen Genossenschaft beistehst, dass du bei Gott durch deine so mächtige Fürbitte bewirkst, dass nach deinem Vorbild ein neuer guter Geist in allen auflebe, in Einfachheit, Demut, Gehorsam, Reinheit, Armut und heiliger Liebe. Auch empfehlen wir dir, o großer und mächtiger Patron der heiligen Mutterkirche, alle ihre zahllosen Nöte und Anliegen. Wir empfehlen dir die ganze arme Menschheit. Hilf, dass sich Tausende und Abertausende zu einem guten christlichen Leben bekehren. Beschütze die Gesalbten Gottes, die hochwürdigen Prälaten und Priester, beschütze alle Diener und Dienerinnen Gottes. Behüte die Kinder, diese so gefährdeten Lieblinge Gottes. Werde zur starken Hilfe allen, die in Gefahr kommen, Glauben und Unschuld zu verlieren. Sei Tröster und Beistand Tag und Nacht allen Sterbenden und erbarme dich der leidenden Seelen im Fegfeuer. Amen.

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1: Jetzt ein Gedanke vom Padre Pierino Gaglione. Er soll uns Mut machen und je nach der Situation, in der wir gerade stecken, auch trösten. Es gelingt dir nicht immer, den Abschluss deiner Anstrengungen im Gebet und den guten Werken zu sehen. Auch Jesus sah auf dem Kreuz nicht sofort den Abschluss seines Opfers, weil er erst nach seiner Auferstehung durch den Heiligen Geist in der Kirche fortfährt, das universale Heil bis zum Ende der Welt zu verwirklichen. Also, geben wir nicht auf, wenn wir nicht gerade Erfolg sehen von unseren Gebeten, von unseren Taten. Warten wir. Jesus weiss, wann und wie der beste Moment ist. Habt alle Mut!

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Das ist in der katholischen Kirche an der Mühlebühlstraße 5 in 5737 Menziken. Am Donnerstag, den 27. August um 16.45 Uhr und auch später Eintreffende sind herzlich willkommen. Der Ablauf der Gebetsstunde um 16.45 Uhr Aussetzung des Allerheiligsten, Rosenkranzgebet und Mantelauflegung, Segen des Priesters. 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Es besteht Beichtgelegenheit. Wir möchten Ihnen dieses Rosenkranzgebet mit Auflegen des Mantels von der heiligen Jungfrau Maria aus Guadeloupe und danach Eucharistiefeier

Wir beten um Ehrfurcht vor der Schöpfung und besonders um Regen. Im Namen des Vaters und des Sohnes und des Heiligen Geistes. Amen. O Gott, die Erde dürstet nach Regen, und wir warten darauf, dass du das Land und all seine Geschöpfe, die Flüsse und Seen, die Felder und Gärten erfrischest. Sende reichlich Regen, wir bitten dich, und lehre uns, bessere Verwalter all der Segnungen zu sein, die du uns schenkst, durch Jesus Christus, unseren Herrn. Amen. Im Namen des Vaters und des Sohnes und des Heiligen Geistes. Amen.

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1: Zu einer weiteren Ausgabe unserer Musikmagazinsendungen begrüßt Sie, verehrte Hörerinnen und Hörer, am Mikrofon Simon Dach.

Maria Königin, lateinisch Maria Regina, ist ein Marientitel. Bei der Verkündigung wird Maria zur Mutter des Sohnes Gottes und des Königs David berufen. Gott der Herr wird ihm den Thron seines Vaters David geben und er wird über das Haus Jakob auf ewig König sein und seine Herrschaft wird kein Ende sein. Darauf bezieht sich die spätere Glaubensüberzeugung, dass Maria als Mutter des Messias-Königs an seiner königlichen Würde teilhat. Dieser Glaubensüberzeugung wollen wir uns in dieser Sendung widmen. Maria wird in der Geschichte der Kirche mit zahlreichen Titeln angesprochen, die ihre Rolle in der Heilsgeschichte teils direkt zum Ausdruck

Die lauretanische Litanei enthält die folgenden Anrufungen Marias als Königin. Königin der Engel, Regina Angelorum, Königin der Patriarchen, Regina Patriarcharum, Königin der Propheten, Regina Prophetarum, Königin der Apostel, Regina Apostolorum, Königin der Märtyrer, Regina Martyrum, Königin der Bekenner, Regina Confessorum, Königin der Jungfrauen, Regina Virginum, Königin aller Heiligen, Regina Sanctorum Omnium.

Solche Anrufungen finden wir aber auch in den Marianischen Antiphonen. Zum Beispiel in der Antiphon Ave Regina Celorum, die Maria die Königin des ganzen Himmels nennt. Die heilige Birgitta von Schweden formulierte dazu das folgende Gebet. O meine Herrin, Königin des Himmels, so sehr verlockt mein Herz darüber, dass der höchste Gott dich als Mutter erwählt hat und dir die höchste Würde schenken wollte. Komm uns zu Hilfe, Jungfrau, Weg zur himmlischen Heimat, Königin mit der Tugendkrone geschmückt. Gott gesegnete Jungfrau, sei uns Schutz wider den bösen Feind. Königin der Engel, führe uns gnädig ein in des himmlischen Reiches Herrlichkeit. Und Marthe Robin, eine im Februar 1981 im Rufe der Heiligkeit verstorbene Frau, schrieb: Maria ist durch ihre makellose Reinheit die von Gott selbst erwählte Königin, die von den Engeln geliebte Königin, die von Himmelshöhen aus herrscht über das Universum der Seelen und der Menschen. Durch ihren Titel Mutter Gottes ist sie Königin der Propheten und Kirchenlehrer. Durch ihre Seelenstärke ist sie die Königin der Märtyrer. Durch ihre Gerechtigkeit und ihre Liebe ist sie die Königin aller Heiligen und aller Auserwählten. Sie ist die am meisten Liebende und die nach Jesus, die von Gott am meisten geliebte Seele und infolgedessen die mit göttlichen Gnaden am herrlichsten erfüllte Seele. Soweit Marthe Robin.

Maria, Mutter Jesu Christi und mütterliche Schutzfrau der Kirche, nimmt im Verständnis vom Geheimnis der Trinität einen bedeutsamen Platz ein. Nennt die Kirche sie doch Braut des Heiligen Geistes, Gottesmutter und Tochter des ewigen Vaters. Zugleich steht sie als Mutter der Kirche und Patronin der Christenheit in einer besonderen Beziehung zu den Menschen, die zu dieser gehören. Es gibt eine interessante Beobachtung. Die Marienverehrung ist abhängig vom vorherrschenden Gottesbild. In Zeiten, in denen Gott für die Menschen der weit Entrückte war, der strenge und mächtige Gott, der männliche, der Patriarch, in diesen Zeiten finden die Menschen in Maria, der Mutter Jesu, was sie in ihrem Glauben und Leben auch brauchten und vermissten. Das Nahe, das Mütterliche, das Verstehende, das Weibliche, das Fürsorgliche, das Zärtliche. Für Vinzenz Palotti, den Ordensgründer und der von ihm gegründeten Vereinigung des katholischen Apostolats, war Maria als Königin der Apostel Schutzpatronin seines Werks. Am Samstag vor Pfingsten wird ihr Patronatsfest gefeiert. Unter dem Titel Königin der Apostel ließ Vinzenz Palotti von Serafino Cesaretti ein Pfingstbild malen, das Maria mit zwei anderen Frauen und den Aposteln zeigt, als sie alle den Heiligen Geist empfangen. Er bringt damit zum Ausdruck, dass alle Gläubigen, Laien und Priester gleichermaßen geistbegabt und gesendet sind, den Glauben an Jesus Christus zu bezeugen. Im Blick auf Maria rüttelte Palotti am damaligen Kirchenbild. Hier wird eine Frau zur Königin der Apostel und damit Trägerin des Evangeliums, Botin der Liebe Gottes, Verkünderin der Hoffnung. Damit war für Palotti klar, jeder kann Apostel sein, hat diese Würde und kann so mitverantwortlich für die Kirche werden. Maria unter diesem Titel anzurufen bedeutet, sie um apostolischen Eifer, das heißt um Einsatzbereitschaft für die Weitergabe des Glaubens zu bitten. Schon öfter habe ich in meinen Sendungen auf eine Buchmalereidarstellung der Pfingstszene Bezug genommen. Da ist Petrus zu erkennen, wie er mit der einen Hand den Schlüssel seiner Amtsgewalt umfasst, mit der anderen aber unübersehbar auf die Mariengestalt inmitten der Apostel hinweist. Maria ist Königin der Apostel. Zusätzlich zu dem oben Gesagten erklärt der Palutiner Pater Michael Pfennig, wie er diese Rolle sieht. Nach dem Trauma des Karfreitags droht alles auseinanderzubrechen. Maria versammelte die Apostel und Jüngerinnen um sich. Maria hielt zusammen und steckte mit ihrem Vertrauen an. Dieser Gemeinschaft, zusammengehalten durch Maria, wurde der Geist Gottes gesandt. In diesem Geist konnten die Apostel dann hinausgehen und ihren Auftrag erfüllen. Maria ist die ermunternde und ermutigende Frau, die uns bestärkt im Vertrauen auf Gott. Gottvertrauen versetzt Berge, Berge des Zweifels und der Ohnmacht. Maria, stecke uns alle an mit deinem Gottvertrauen, deiner Menschlichkeit und deiner Liebe und Treue zu Christus.

Ausgehend von Lobgesang, meine Seele preist die Größe des Herrn, wollen wir betrachten, wie es sich in der Geschichte bewahrheitet hat, was Maria prophetisch schaute. Siehe, von nun an preisen mich selig alle Geschlechter.

Die beiden Ausschnitte aus den Magnificat-Vertonungen von Johann Sebastian Bach und Heinrich Schütz, liebe Zuhörer, sollten gewissermaßen den Goldhintergrund abgeben für die weiteren musikalischen Bilder, denen wir uns nun zuwenden wollen. Und dies soll geschehen in einem Sinne, den Papst Benedikt XVI. Gemeint hat, als er nach seiner Bischofsweihe an der Münchner Mariensäule betete: Heilige Maria, Mutter Gottes, vom Heiligen Geist bewegt, hat einst Elisabeth dich selig gepriesen als die Gesegnete unter den Frauen, weil dein Glaube dem Herrn die Tür in die Welt aufgetan hat. Wie du es unter dem Anhauch des gleichen Geistes vorhergesagt hast, preisen dich seither selig alle Geschlechter. Wir grüßen dich in dieser Stunde, wie dich einst der Engel gegrüßt hat, der dir die Botschaft von Gottes frohmachender Gnade brachte.

Die Gottesmutterschaft ist das zentrale Geheimnis im Leben Marias. Alles andere hat dort seinen Ursprung und seine Erklärung. Entscheidende Voraussetzung: Maria antwortet auf die Botschaft des Engels mit dem einfachen: Mir geschehe, wie du es gesagt hast.

Sei gegrüßt, du Stern des Meeres. Dieser Marientitel gehört zu den ältesten im Marienlob der lateinischen Kirche. Ebenso aus der lauretanischen Litanei und einem beliebten deutschen Marienlied »Meer Stern, ich dich grüße« ist uns der Titel bekannt. Die Vertonung des marianischen Hymnus »Ave Maristella« bildet den Einstieg in unsere Betrachtungen zum Marienlob in der Tradition durch die Jahrhunderte der Glaubensgeschichte. Die Bedeutung des Namens Stella Maris, Stern des Meeres, hat in der Kirche eine lange Tradition. Sie findet sich bereits in dem ältesten uns erhaltenen lateinischen Marienhymnus aus dem 8. Jahrhundert, eben dem Ave Maris Stella. Das Bild von dem Stella Maris kennen wir auch aus dem vom 11. Jahrhundert von der Reichenau stammenden Gesang Alma Redemptoris Mater. In dieser Officiumsantiphon heißt es »Quae pervia celi porta manis et stella maris«, »Du allzeit offene Pforte des Himmels und Stern des Meeres«. Der Ehrentitel des seligen Himmelstors für Maria steht im sprachlichen Zusammenhang mit dem Stern des Meeres. Darüber kann man einmal nachdenken.

Mit dem Hymnus aus dem 8. 9. Jahrhundert grüßt die Kirche seit mehr als 1000 Jahren Maria, die Mutter des Herrn, als Meeresstern. Ave Maris Stella. Es erscheint wie eine Fahrt auf dem oft dunklen und stürmischen Meer der Geschichte, in der wir Ausschau halten nach den Gestirnen, die uns den Weg zeigen. Menschliches Leben bedeutet unterwegs sein. Zu welchem Ziel? Wie finden wir die Straße des Lebens? Gewiss, Jesus Christus ist das Licht selber, die Sonne, die über allen Dunkelheiten der Geschichte aufgegangen ist. Aber wir brauchen, um zu ihm zu finden, auch die nahen Lichter, die Menschen, die Licht von seinem Licht schenken und so Orientierung bieten auf unserer Fahrt. Und welcher Mensch könnte uns mehr als Maria Stern der Hoffnung sein? Sie, die mit ihrem Ja Gott selbst die Tür geöffnet hat in unsere Welt. Sie, die zur lebendigen Bundeslade wurde, in der Gott Fleisch annahm, einer von uns geworden ist, unter uns zeltete.

In der Tradition gibt es natürlich Entwicklungen, die ich an dem von der Reichenau aus dem 11. Jahrhundert stammenden Vespergesang Alma Redemptoris Mater andeuten möchte. Auch wenn wir diese marianische Antiphon heute meist in ihrer überlieferten Melodie des gregorianischen Vesperale kennen und singen, so ist die ursprüngliche Vielfalt der Vertonungen dieses Textes noch in den verschiedenen vorhandenen Dialekten des Chorals und den Übernahmen in die mittelalterliche Monodie erkennbar. Erhabene Mutter des Erlösers, du allezeit offene Pforte des Himmels und Stern des Meeres, komm, hilf deinem Volke, das sich müht, vom Falle aufzustehen. Du hast geboren, der Natur zum Staunen, deinen heiligen Schöpfer, unversehrte Jungfrau, die du aus Gabriels Munde nahmst, das selige Ave, o erbarme dich der Sünder.

Selbstverständlich wurden diese Melodien auch in die Entwicklung der polyphonen Mehrstimmigkeit mit hineingenommen, die sich nach und nach schließlich, wie wir hören werden, vom melodischen Vorbild des Liturgiegesangs löst und den Text nach künstlerischen Gesichtspunkten vertont. Sie hören eine frühe mehrstimmige Komposition des Flamen Johannes Ockeghem, einem Exponenten der niederländischen Schule in der Renaissancezeit des 15. Jahrhunderts.

Es folgt eine gewissermaßen exemplarische Vertonung im klassischen A cappella-Stil der Polyphonie aus der Feder von Giovanni Pierluigi da Palestrina aus dem 16. Jahrhundert. Was hier schon besonders auffällt, ist auch die dynamische Breite des Klangausdrucks in dieser Komposition.

Das Schwelgen im Klang, verehrte Zuhörer, ist für uns Heutige eines der Kennzeichen der klassischen Vokalpolyphonie. Für die damalige Zeit muss die Kunstfertigkeit der Komposition, wie des damit verbundenen Ausdrucks, etwas Ergreifendes, ja bisweilen Erregendes gehabt haben. Papst Pius X. hat in seinem wegweisend gewordenen Motu Proprio zur Kirchenmusik die Heiligkeit im Ausdruck und die Güte der Form als Eigenschaft echter Kirchenmusik angemahnt. Eine geistige Zielvorstellung, die in der klassischen Vokalpolyphonie eine noch heute nachzuempfindende Gültigkeit erhalten hat. Unser Vater Benedikt hat einmal in einem Vortrag dargelegt, Musik, die unserem Gottesdienst im Innersten entspricht, lebe aus einer weit gespannten Synthese von Geist, Intuition und sinnhaftem Klang. Wörtlich formuliert er, die Größe dieser Musik ist für mich die unmittelbarste und evidenteste Verifikation des christlichen Menschenbildes und des christlichen Erlösungsglaubens, die uns die Geschichte anbietet. Wer wirklich von ihr getroffen wird, weiß irgendwie vom Innersten her, dass der Glaube wahr ist, auch wenn er noch viele Schritte braucht, um die Einsicht mit Verstand und Willen nachzuvollziehen. Ich denke, es tut angesichts von vielem Klingeln in

ein Staunen die Natur erfasst, dass du den Herrn geboren hast, den Herrn und Schöpfer aller Welt, der dich erschaffen und erwählt. So trat der Engel bei dir ein, gegrüßet seist du, Jungfrau rein. Ave Maria singen wir, sei benedeit, Gott ist mit dir.

Ausklingen wird unsere Stunde mit dem Beginn der gregorianischen Hymnusmelodie und einer zeitgenössischen Orgelmeditation darüber. Meerstern sei gegrüßet, Gottes hohe Mutter, allzeit reine Jungfrau, selig Tor zum Himmel. Du nahmst an das Ave aus des Engels Munde, wend den Namen Eva, bring uns Gottes Frieden.

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1: Herzlich willkommen, liebe Zuhörer und Zuhörerinnen bis auf Radio Gloria. Sie sind eingeladen zur Sendung mit dem Titel Maria, Königin der Märtyrer. Und begrüßen dürfen wir den Pater Dr. Andreas Hirsch.

Sehr verehrte Damen und Herren, ich freue mich, dass ich zu Ihnen über Maria, die Königin der Märtyrer, sprechen darf. Diese schöne Aufgabe wollen wir nun in drei Schritten zusammen angehen. In einem ersten Schritt soll das ursprünglich aus der Rechtssprache kommende Wortfeld Martys, der Märtyrer, also der Zeuge, Martyrein, etwas bezeugen, Martyria, das abgelegte Zeugnis und Martyrion, das Beweismittel als abgelegtes, objektives Zeugnis anhand von Beispielen aus der Heiligen Schrift erläutert werden. Der zweite Abschnitt beschäftigt sich mit dem Martyrium, also mit dem Zeugnis der Gottesmutter Maria. Schließlich im dritten Teil des Vortrages werden wir das Königtum Mariens zum Inhalt haben und damit die ersten beiden Teile zusammenführen. Schon bei den alten Griechen erfuhr das von mir erwähnte Wortfeld eine Erweiterung über die Rechtssprache hinaus. Aristoteles gebrauchte den Begriff Märtyrer, Zeuge, auch dann, wenn dessen Zeugnis Ansichten oder Wahrheiten der Vergangenheit, der Gegenwart oder der Zukunft betroffen haben. Hier geht es vor allem um Überzeugungen, die ein Redner zu Gehör bringt. In der Septuaginta, der griechischen Übersetzung des Alten Testamentes, finden sich die besagten Begriffe Martys, Märtyrer, Zeuge, Martyrein, bezeugen, Martyria, das Zeugnis und Martyrion, das Beweismittel, sowohl in der Rechtssprache als auch im religiösen Sinn, ähnlich wie bei Aristoteles. Der wahrhaftige Zeuge vor Gericht wird im Buch der Sprichwörter gelobt, den schwer zu tadelnden, lügnerischen Zeugen werden im Buch Deuteronomium empfindliche Strafen angedroht. Selbst Yahweh wird als Zeuge angerufen, sei es bei Verträgen wie zwischen Jakob und seinem Schwiegervater Laban oder bei Abmachungen wie zwischen den Freunden David und Jonathan. Gott selbst bezeugt die Unschuld von Samuel und von Hiob, dem Dulder, sowie von den am Sabbat kampflos sterbenden Makkabäern. Wir werden auf diese Stelle zurückkommen. Yahweh ruft Israel im Buch Jesaja dreimal als Zeugen an, dass er der Einzige, der Wahre, der Ewige und Unveränderliche Gott ist. An seinem auserwählten Volk beweist Gott diese im Glauben einsehbare Tatsache als in der Geschichte grundgelegte religiöse Wahrheit. Denken Sie nur an den Auszug aus Ägypten, den er, der wahre Gott, so wunderbar geführt hat. Yahweh macht später auch das Leben Davids zum Zeugnis für sein mächtiges und gnädiges Handeln. Nur in der Allmacht Gottes ist David in der Lage, den großen Philister Goliath zu besiegen und ein großes Königreich aufzubauen. Die Einzigkeit und Souveränität Gottes kann von vielen wegen ihrer Blindheit und Taubheit leider nicht nachvollzogen werden. Im Spätjudentum nahm die Idee des Märtyrertums im heutigen Verständnis, wie wir es auch gestern hörten, immer mehr Gestalt an. Die Propheten, wie etwa Jeremia, und die in den Psalmen besungenen Frommen erleiden als treue Zeugen für die Gesetze Gottes und für Gott Schmach, Verfolgung, ja sogar den Tod. Besonders deutlich wird dies zu Beginn des Makkabäerbuches, ich erwähnte es schon. Für die Einhaltung des göttlichen Sabbatgebotes gingen die Makkabäer, wie wir gesehen haben, ohne Gegenwehr in den Tod. Ihnen stand das Gesetz Gottes höher als ihr eigenes Leben. Und seit der Ermordung Abels lässt sich die Geschichte des auserwählten Gottesvolkes als ein einziges Martyrium begreifen. Auch das Neue Testament verwendet unsere vier Begriffe Märtyrer, Zeuge, bezeugen, Zeugnis und Beweismittel
sowohl im rechtlichen als auch im religiösen Sinn. Im Prozess gegen Jesus und Stephanus treten falsche Zeugen auf, die zur grausamen Ermordung der Angeklagten beitragen. Paulus gebraucht den Begriff Zeuge im 1. Timotheusbrief beim Verfahren gegen die Gemeindeleiter im rechtlichen Sinn. Er beruft sich aber auch auf Gott als Zeugen für die Wahrhaftigkeit und Glaubwürdigkeit seiner Verkündigung und gibt damit dem Begriff Märtyrer den erwähnten religiösen Inhalt. Dieser Zusammenhang lässt sich beim Gerichtsverfahren gegen Jesus und Stephanus beobachten. Beiden wird der Prozess gemacht, da sie als Zeugen der Offenbarung Gottes auftreten, was ihre Ankläger und Richter nicht glauben wollen. Diese werfen Jesus und Stephanus in ihrer Verblendung Gotteslästerung vor. Der heilige Evangelist Johannes schreibt, dass Jesus, der Gott ist und am Herzen des Vaters ruht, in die Welt kam, um Zeugnis von der Wahrheit zu geben, die er vom Vater empfangen hat. Damit ist Jesus der eigentliche Zeuge der göttlichen Offenbarung. Jesus bezeugt als der Sohn Gottes, als das göttliche Wort und das Licht der Welt, was er beim Vater gesehen und gehört hat. Für dieses Zeugnis nimmt Jesus freiwillig den Tod auf sich, den er als Lösegeld und stellvertretendes Sühnopfer für die vielen im Voraus angekündigt hat. Als Herr über Leben und Tod vollendet er sein Erlösungswerk durch seine Auferstehung und Himmelfahrt. Die Lieder vom leidenden, ermordeten und verherrlichten Gottesknecht aus dem Buch Jesaja finden so ihre Erfüllung in der liebenden Lebenshingabe Jesu Christi, die er mit den Worten ankündigt: Es gibt keine größere Liebe, als wenn jemand sein Leben hingibt für seine Freunde. Ihr seid meine Freunde, wenn ihr tut, was ich euch sage. Dabei ist allerdings zu beachten, dass diese Lebenshingabe nur in der Realität des Guten, wie bei Jesus, zu geschehen hat. Der Herr legt sogar Fürsprache für seine Mörder ein. Vater, vergib ihnen, denn sie wissen nicht, was sie tun. Dem reuigen Schächer, der ein Schwerverbrecher war, verheißt er sofort das ewige Leben. Bei Jesus, dem ewigen göttlichen Sohn, sind Zeugnis, also Martyrium, und Tat identisch. Der Märtyrer nimmt seinen Tod im Tod Christi als höchsten Akt der Liebe an. Jesus als den einzigen Retter und Herrn bezeugen die Schriften. Wir denken dabei besonders an seine vielen Wunder, seine Totenerweckungen, seine Krankenheilungen, schließlich seinen Tod am Kreuz. Der Hauptmann bezeugt es, wahrhaftig, dieser Mensch war Gottes Sohn, was Jesus wiederum durch seine Auferstehung und Himmelfahrt beglaubigt. Die Jünger als Zeugen des Lebens, der Passion, des Todes, der Auferstehung und der Himmelfahrt Jesu bezeugen ihn später durch ihr Bekenntnis als Messias und Herrn. Jesus selbst prophezeit seinen Jüngern für ihr Glaubenszeugnis in den Seligpreisungen, Verfolgungen, Leiden und Tod. Aber er verheißt ihnen dafür und vor Gericht als Beistand den Heiligen Geist. Näheres hatten wir ja schon im ersten Vortrag gehört. Denen, die ihr Leben für Jesus hingeben, verspricht er das ewige Glück, die ewige Glückseligkeit bei ihm im Himmel. In der Offenbarung des Johannes wird uns überliefert, dass die Märtyrer sofort nach dem Tod in die unmittelbare Nähe Gottes gelangen. Darüber haben wir gestern Abend Näheres vernommen. Dafür erhalten sie Kraft und Hilfe durch Jesu Wort und durch sein am Kreuz vergossenes Blut. Johannes legt in seiner Offenbarung Zeugnis von Jesus Christus und der durch ihn verkündeten göttlichen Offenbarung ab. Diese in der Heiligen Schrift überlieferten Glaubenszeugnisse sind weder Märchen noch Spekulationen,
sondern von den Jüngern erlebte geschichtliche Ereignisse göttlicher Offenbarung. Das von Jesus verkündete Evangelium, das die Jünger in seinem Auftrag weitergeben, ist die frohe Botschaft vom Reich Gottes. Dieses Glaubenszeugnis von Jesus, dem Sohn Gottes, bestätigen sie wie Stephanus durch Leiden und Tod. In der alten Kirche wurde der eben beschriebene Sprachgebrauch des Neuen Testamentes übernommen, auch wenn er nicht unbedingt in allen Schriften zu finden ist. Der technische Begriff des Märtyrers fehlt etwa bei dem Hirten des Hermas, bei Ignatius und Justin. Aber dem Inhalt nach berichten die Autoren von der auf das Zeugnis für Christus folgenden Ermordung. Der martyrologische Sprachgebrauch aller vier Wörter, die ich erwähnte, findet sich schon in dem Schreiben der Gemeinde von Smyrna an die von Philomelion über das Martyrium des Polycarp, eines Schülers des Apostel Johannes, um das Jahr 160. Eusebius, der große Geschichtsschreiber des Altertums, beschreibt Christus als den eigentlichen Märtyrer, der durch Leiden und Tod für sein Zeugnis zur Vollendung gelangt. Im weiteren Sinn wird der Begriff des Märtyrers bei Eusebius, auch auf diejenigen angewandt, die für Christus leiden. Im strengen Sinn verwendet Eusebius den Ausdruck Märtyrer für diejenigen, die wegen ihres Zeugnisses für Christus ermordet werden und so ihre unmittelbare Vollendung im Himmel finden. Dieser Tradition schließen sich in den folgenden Jahrhunderten viele weitere bekannte Kirchenväter wie etwa Basilius, Ambrosius, Augustinus, aber auch Kirchenschriftsteller wie Tertullian, Hippolyt und Origenes sowie das Lehramt an. Ein Märtyrer gibt gestärkt durch die göttliche Gnade sein Leben für die Gottheit Christi und für seine Botschaft. Damit wird er zum vollkommenen Christen, Überwinder des Teufels und Nachahmer Christi. Das Martyrium reinigt von Sünden, verleiht eine reine Seele und das ewige Leben. Die Märtyrer sind diejenigen, die nach der Offenbarung des Johannes ihre Kleider im Blut des Lammes weiß gemacht haben. Dies alles wird ermöglicht in der Nachfolge Christi, des einzigen Mittlers beim Vater, der den Märtyrern sogar Anteil an seiner fürbittenden Kraft vor Gottes Thron gibt. Das Martyrium ist also die Verwirklichung der sakramentalen Gemeinschaft mit dem getöteten und auferstandenen Herrn. Diese Erklärung gilt für jedes Leiden um Christi willen, besonders aber beim Zeugnisgeben für Christus und seine Botschaft. Augustinus betont, dass nicht die Strafe die Märtyrer hervorbringe, die Ursache ihres Martyriums ist vielmehr weder eine verwerfliche Ansicht noch eine schlechte Tat, sondern das treue Zeugnis für Christus und seine Botschaft bis hin zum Leiden und Tod. Jetzt haben wir eine Grundlage aus der Heiligen Schrift, um uns dem Martyrium der Gottesmutter Maria zuzuwenden. Auch hier wollen wir wieder die Heilige Schrift als unsere Hauptquelle verwenden. Mittelpunkt der Analyse werden das Zeugnis Mariens für Christus, ihre Leiden um ihren Sohn sowie ihre Zustimmung zum Willen des Vaters im Himmel sein. Dabei werden auch die persönlichen Leiterfahrungen der Gottesmutter berücksichtigt, die nach Kardinal Schäfzig von der Heiligen Schrift nicht eigens unter diesen Aspekt gestellt werden. Maria gibt dem Engel ihr Einverständnis, dass sie den Sohn des Höchsten durch die Überschattung des Heiligen Geistes als Jungfrau empfangen wird. Hier sehen wir das altkirchliche Axiom, das wir schon bei Augustinus finden, dass die Werke der allerheiligsten Dreifaltigkeit nach außen in die Heilsgeschichte hinein immer zusammen geschehen. Zunächst erschrickt Maria vor dieser Botschaft, was auf eine persönliche Erfahrung von Leid schließen lässt, so Leo Schäfzig.
die mit einer Form der Freude einhergehende Begnadigung durch Gott schließt auf Erden, im Himmel natürlich nicht mehr, auch Leid mit ein. Der begnadete Mensch wird dadurch auf die Kreuzesnachfolge vorbereitet. Maria unterwirft sich vorbehaltlos dem Willen Gottes, nachdem ihr der Engel das Wunder der jungfräulichen Empfängnis dargestellt und erklärt hat. Diese hohe Ehre war auch mit stillem Leiden und Konflikten für Maria verbunden. Das Matthäusevangelium berichtet uns davon. Josef nahm Maria erst zu sich, als der Engel des Herrn im Traum die geistgewirkte jungfräuliche Empfängnis mit der Prophetie des Jesajas erläutert. Seht, die Jungfrau wird ein Kind empfangen, einen Sohn wird sie gebären und man wird ihm den Namen Immanuel geben, das heißt übersetzt, Gott ist mit uns. Durch den Besuch bei Elisabeth wird die Gottesmutterschaft Mariens ihrer Base geoffenbart. Erfüllt vom Heiligen Geist bekennt Elisabeth, gesegnet bist du mehr als alle anderen Frauen und gesegnet ist die Frucht deines Leibes. Wer bin ich, dass die Mutter meines Herrn zu mir kommt? Maria bestätigt also Elisabeths Zeugnis durch das Magnificat, besonders durch die Verse, siehe, von nun an preisen mich selig alle Geschlechter, denn der Mächtige hat Großes an mir getan und sein Name ist heilig. Nach diesen freudigen Ereignissen setzen sich die Leiden Mariens fort bei dem Ereignis der Geburt ihres Sohnes in Bethlehem. Sie muss Jesus in eine Futterkrippe legen, weil in der Herberge kein Platz für sie war. Der Sohn Gottes kommt unter widrigsten Umständen in größter Armut zur Welt. Ihre Schmerzen werden Maria bei der Darstellung im Tempel zu Jerusalem von dem greisen Propheten Simeon vorhergesagt, der sich aber auch über die Ankunft des Erlösers freut. Er richtet folgende Worte an die Gottesmutter. Dieser, also Jesus, ist dazu bestimmt, dass in Israel viele durch ihn zu Fall kommen und viele aufgerichtet werden. Und er wird ein Zeichen sein, dem widersprochen wird. Dadurch sollen die Gedanken vieler Menschen offenbar werden, dir selbst aber wird ein Schwert durch die Seele dringen. Johann Auer bemerkt dazu, Gott wollte, dass Maria, die Mutter, am Leiden ihres Sohnes teilnehme. Die Vorausbestimmung Gottes umschließt nicht nur die Gottesgebärerin, sondern auch die Schmerzensmutter. Durch ihr treues und gehorsames Mitleiden erhält Maria Anteil am messianischen Erlöserleiden ihres Sohnes. Gemäß der Vorhersage des Simeon haben alle Völker Anteil daran. Maria ist in ihrem Leben auf das Engste mit dem Leiden ihres Sohnes verbunden. Dies wird sowohl bei der Beschneidung Jesu als auch bei seiner Darstellung im Tempel deutlich. Als sündenloser, ewiger und göttlicher Sohn des Vaters unterwirft sich Jesus freiwillig dem Gesetz der Beschneidung, obwohl er dieser sündentilgenden heiligen Handlung nicht bedarf. Auch seine makellose, sündenlose Mutter gehorcht dem mosaischen Gesetz der Reinigung und erscheint dafür mit ihrem Sohn im Tempel. Kardinal Schäfzig bemerkt dazu, in Erinnerung an die Nacht der Befreiung aus Ägypten und an die Schonung der Erstgeburt leisten Jesus und Maria hier schon einen Weihe- und Opferakt mit Bezug auf den Sohn, auf sein Opfer am Kreuz. Und dieses Opfer vollzieht Jesus mit mütterlichem Beistand ein für alle Mal freiwillig auf Golgotha. Der Literalsinn von der Darstellung des Herrn im Tempel berichtet von der Erfüllung des Gesetzes, auf die Jesus später großen Wert legen wird. Der tiefere Sinn weist zusammen mit der Prophetie Simeons auf das Erlöserleiden Jesu hin, an dem seine Mutter herausragenden Anteil hatte. Maria leidet nach der armseligen Geburt ihres göttlichen Sohnes in Bethlehem
bei der Flucht vor Herodes nach Ägypten. Ihre Schmerzen setzen sich fort beim Verlust des 12-jährigen Jesus im Tempel zu Jerusalem. Sie fragt ihn: Kind, wie konntest du uns das antun? Dein Vater und ich haben dich voller Angst gesucht. Maria spricht mit dem Wort Vater die gesetzlichen Rechte des Pflegevaters Josefs an. Jesus betont dann in seiner Antwort seine eigentliche Sohnschaft und Göttlichkeit. Wusstet ihr nicht, dass ich in dem sein muss, was meinem Vater gehört? Und damit weist Jesus Maria und Josef auf seine eigentliche Aufgabe als Messias hin, die er im Gehorsam gegenüber dem Willen des Vaters bis zu seinem bitteren Leid und Tod erfüllen wird. Nicht mein Wille, sondern dein Wille soll geschehen, sind Jesu Worte im Garten Gethsemane. Damit meint er seinen Willen als Mensch. Seine menschliche Natur schreckt natürlich von dem furchtbaren Leiden zurück, das er schon einsehen kann, bedingt durch seine göttliche Allwissenheit. Der Auftrag Jesu insgesamt übersteigt alle menschlichen Familienbande, auch wenn er Maria und Josef untertan war. Bei der Hochzeit zu Kana lenkt Jesus wiederum die Aufmerksamkeit seiner Mutter hin zu seinem Erlösungsauftrag. Seine Stunde ist noch nicht gekommen, die allein der Vater bestimmt. Maria gehorcht und legt vor den Dienern Zeugnis für Jesus ab, indem sie ihnen befiehlt, das zu tun, was er von ihnen verlangt. Und der Herr wirkt in Kana das Wunder der Verwandlung des Wassers in Wein und erfüllt die Bitte Mariens. Jesus redet seine Mutter hier mit Frau an, als sie ihn um Hilfe für das Brautpaar gebeten hatte. Diese ungewöhnliche Ansprache soll nicht abwertend zu verstehen sein und wiederholt sich vor dem Kreuzestod Jesu. Der Herr übergibt hier Johannes und alle Menschen der mütterlichen Fürsorge Mariens. Das Wort Frau weist Maria als die neue und die vollkommene Eva aus. Sie ist die gehorsame Mutter aller Lebendigen, die in der Gnade Gottes sind. Maria selbst war nie außerhalb der Gnade und der Liebe Gottes. Sie ist die unbefleckte Empfängnis. Obwohl Maria während des göttlichen Wirkens ihres Sohnes kaum in Erscheinung tritt, nimmt sie teil an seinen Demütigungen und Leiden. Sie hatte auch Anteil an dem Schmerz der Jünger und an dem Schmerz Jesu, wenn er als Messias und Sohn Gottes abgelehnt wird. Als Maria und die Verwandten Jesus sprechen wollen, der gerade Zeugnis vom Reich Gottes gibt, stellt Jesus den göttlichen Willen über die Familienbande. Diejenigen, die den Willen des Vaters erfüllen, sind Jesus Mutter, Bruder und Schwester. Maria selbst hat immer den Willen des Vaters erfüllt, was beim Leiden und Tod ihres Sohnes besonders deutlich wird. Der schwierigste Teil des Martyriums der Gottesmutter war ihr Mitleiden während des Todes ihres Sohnes für die sündige Menschheit. In Treue ging sie seinen Kreuzweg mit und harrte unter dem Kreuz Jesu aus. Maria unterstellt sich ganz dem Willen des Vaters, der seinen einzigen Sohn aus Liebe in die Welt sandte und am Kreuz dahingab, um uns zu erlösen. Dort erfuhr Maria einen nicht zu steigernden Schmerz als Mutter. Maria bewährte sich unter dem Kreuz im glaubenden Gehorsam, in hoffender und in treuer Liebe. Sie nahm das Leiden ihres Sohnes sowie ihre eigenen Schmerzen an. Maria löste immer ihr Versprechen ein, das sie dem Erzengel Gabriel und damit Gott während der Verkündigung in Nazareth gegeben hatte. Ich bin die Magd des Herrn, mir geschehe, wie du gesagt hast. Die Gottesmutter folgte als reine und sündenlose Jungfrau dem Lamm, wo immer es hinging. Das Lamm Gottes, Jesus, gibt sein Leben am Kreuz als Lösegeld für viele. Das Mitleiden Mariens unter dem Kreuz war und ist weit mehr als ein Mitfühlen. Jesus nahm Fleisch an aus der Jungfrau Maria, ohne dass ein Mann daran beteiligt war.
So steht Maria, die Mutter des Erlösers, als die Blutsverwandte unter dem Kreuz. Und dort gibt Jesus sein Blut für die ganze Menschheit. Dadurch hat er auch seine Mutter, die ohne Erbschuld Empfangene, schon vorerlöst. Somit nahm Maria als vorerlöstes Glied des geheimnisvollen Leibes Christi der Kirche am Erlösungswerk ihres Sohnes Anteil. Sie war bei der Kreuzabnahme und Grablegung Jesu zugegen, was ihr größte Schmerzen bereitete. Daraus entstanden die großen und eindrücklichen Darstellungen der Gottesmutter mit ihrem toten Sohn auf dem Schoß. Denken wir nur an die Pietà Michelangelos und die zahlreichen Vesperbilder. Das Martyrium der Gottesmutter Maria besteht also erstens in ihrem Zeugnis für Jesus und zweitens in ihrem Leiden um ihren Sohn. Besonders ist ihr aktives Mitleiden auf dem Kreuzweg Jesu und unter dem Kreuz hervorzuheben. Maria erfüllte immer in treuem und glaubendem Gehorsam den Willen des ewigen Vaters. Jetzt, im dritten und letzten Abschnitt, widmen wir uns noch dem Königtum der Gottesmutter. Dazu soll zunächst kurz das Königtum Gottes und das seines Sohnes Jesus Christus in den Blick genommen werden. Das Königtum seiner Mutter Maria leitet sich daraus ab, da sie, wie wir gesehen haben, ganz auf ihren Sohn bezogen ist. Im Alten Testament wird Yahweh 13-mal König genannt. Im Vergleich mit einem menschlichen Herrscher ist die Unähnlichkeit aber größer als die Ähnlichkeit wegen der unendlichen Vollkommenheiten Gottes. Yahweh ist der einzig Heilige, dessen Macht sich über die ganze Erde erstreckt und dessen Königtum ewig ist. Im Neuen Testament verkündet Jesus das Kommen des Königtums Gottes und verknüpft diese Tatsache mit seiner Person. Kennzeichnend für das Königtum Gottes ist seine Liebe zu den Sündern und zu den Ausgegrenzten, ein Alleinstellungsmerkmal der heiligen katholischen Religion. Jesus selbst wird 38-mal als König bezeichnet, davon 26-mal in seiner Leidensgeschichte. Johann Auer schreibt, Freund und Feind nennen Christus König, die einen gläubig, verehrend und anbetend, die anderen ungläubig, fragend wie Pilatus. Wahrer Grund dieses Titels ist die Gottheit Christi sowie seine Messianität. König ist der Titel für den Messias. Jesus bekennt vor Pilatus sein Königtum. Es ist nicht von dieser Welt, da seine Untertanen dann für ihn kämpfen würden. Jesus verzichtet sogar auf die Legionen von Engel, die der Vater ihm schicken könnte, um dessen Willen zu erfüllen und um für uns aus Liebe zu leiden. Die Königsherrschaft Jesu hat endzeitlichen Charakter, da er wiederkommen wird, zu richten die Lebenden und die Toten, wie wir im Glaubensbekenntnis beten und wie uns auch im 1. Timotheusbrief schon vorher überliefert wurde. Jesu heilsgeschichtliches Königtum auf Erden besteht in der Erfüllung des göttlichen Willens. Dies drückt sich aus in seiner Barmherzigkeit gegenüber den Sündern und Schwachen. Denken wir hier besonders an den barmherzigen Samariter, die vielen Heilungen und Sündenvergebungen sowie an seine Worte an den Schächer am Kreuz, den er mit sich ins Paradies nahm. Jesus, der gute Hirte, der sein Leben am Kreuz als Sühnopfer für viele hingab, beweist diese seine Liebe zu uns dadurch. Er lebt sein messianisches Königtum als Gottesknecht. Jesus empfängt als Lamm das Buch von Gott, da er mit seinem Blut Menschen für Gott erworben hat und diese so auch zu Königen im abgeleiteten Sinn gemacht hat. Wie Jesus sein Königtum als leidender und verherrlichter Gottesknecht ausübt, so verwirklicht Maria, seine Mutter, ihr Königtum als die Magd des Herrn, als Mutter der Barmherzigkeit. Sie hat den geboren, in dem das Erbarmen Gottes unter uns erschienen ist. Maria wird weiterhin in der Kraft des Heiligen Geistes die göttliche Barmherzigkeit für die Menschen erbitten,
diese Herabkunft des Heiligen Geistes durfte sie und die Apostel am Pfingstfest erleben. Maria war ja vorher schon voll des Heiligen Geistes. Ihre Mutterschaft ist also insgesamt kein punktuelles Ereignis, sondern überdauert in der Ewigkeit die Zeitlichkeit, wo Maria für uns Fürbitte einlegt. Mit Johannes, wir hörten es schon, wurden ihr die Menschen unter dem Kreuz als Mutter anvertraut. Mariens Gottesmutterschaft ist der Grund ihrer Teilhabe am Königtum ihres Sohnes. Pius XII. Führt den Traditionsbeweis anhand von Aussagen der Kirchenväter, wie etwa Irenäus von Lyon und Johannes von Damaskus, vieler Päpste wie etwa Benedikt XIV. Und Pius XI. Sowie anhand von Texten der Heiligen Liturgie. Neben vielen Hymnen aus den verschiedenen kirchlichen Liturgien nennt Pius XII. Auch das Salve Regina, das Ave Regina Coelorum und das Regina Coeli Letare. Schon im Alten Testament wissen wir, dass die Mutter des Königs eine herausragende Stellung am königlichen Hof innehatte. Denken wir nur an Bezabe, die Mutter des Königs Salomon. Die Königinmutter wird von ihrem Sohn, dem König, geehrt, ohne dass dessen Macht dabei in Frage gestellt wird. Der König selbst respektiert aus Liebe zu seiner Mutter ihre Bitten. Ein Beispiel ist dafür die Hochzeit zu Kana, wir sprachen schon darüber. Als einen weiteren Grund für das Königtum Mariens nennt Pius XII., gestützt auf Irenäus von Lyon, ihren treuen Gehorsam als neue und vollkommene Eva. Ausgehend von ihrer Gottesmutterschaft wollen wir nun das Königtum Mariens noch etwas entfalten. Maria ist nicht nur Mutter des Messias, sie ist wahrhaft Mutter Gottes, da die zweite göttliche Person aus ihr Mensch geworden ist. Jesus Christus, der Emmanuel, ist wahrer Mensch und wahrer Gott in der einen göttlichen Person. Marias unvergleichliche Erwählung und Berufung durch Gott entspricht Gottes freiem Willen. Gott achtet die Würde seiner Geschöpfe und knüpft die Menschwerdung seines Sohnes an das freie Ja der Jungfrau Maria. Für diese hohe Würde verleiht der dreifaltige Gott auch unvergleichliche Gnaden. Im Voraus wurde Maria aufgrund des Erlöserleidens ihres Sohnes von der Erbschuld verschont. Sie ist als die unbefleckte Empfängnis frei von jeder persönlichen Sünde. Maria hatte von Anfang an ihres Lebens Anteil an der Herrlichkeit und Liebe Gottes. In der lauretanischen Litanei wird Maria deshalb als die Königin ohne Erbschuld verehrt. In diesem Bittgebet rufen wir sie auch als die Königin der Jungfrauen an. Wir haben gesehen, dass Maria zu jenen Jungfräulichen ohne Makel, die dem Lamm folgen, wohin es auch immer geht, gehört. Das Leibliche in Maria ist in seiner Realität Zeichen dafür, was den eigentlichen Sinn ihrer Jungfräulichkeit ausmacht. Ungeteilte Hingabe des Lebens im Dienst des Herrn aus reiner Liebe. Wir dürfen beide Komponenten nicht vergessen. Die geistige Komponente des Gehorsams und die leibliche Komponente. Alles wurde in letzter Konsequenz von der Gottesmutter Maria erfüllt. Sie war und ist Jungfrau vor, in und nach der Geburt, und zwar, wie ich schon sagte, sowohl in leiblicher Hinsicht als auch in ihrer Einstellung, die sich in ihrer gehorsamen und liebenden Ganzhingabe ausdrückt. Augustinus plädiert in diesem Zusammenhang für ein Jungfrauengelübde, das Maria vor der Verkündigung ihrer Gottesmutterschaft durch den Erzengel Gabriel abgelegt hat. Augustinus begründet dieses Gelübnis durch ihre liebende und freie Wahl der Ganzhingabe an Gott, die über einem Gesetz steht. Dazu passt auch die Frage Mariens: Wie soll das geschehen, da ich keinen Mann erkenne? Diese Frage ergebe wenig Sinn, wenn sie in Zukunft das Eheleben mit Josef hätte aufnehmen wollen. Tempeljungfrauen waren bis im Alter von 12 Jahren beim auserwählten Volk der Juden nicht eine fremde Institution, sie gab es.
Die Tochter des Richters Jiftach aus Gilead wurde von diesem gemäß seinem Gelöbnis nach einer gewonnenen Schlacht dem Herrn als Tempeljungfrau dargebracht. Menschenopfer sind hier auszuschließen, da diese von Mose untersagt wurden und seit Abraham nicht mehr üblich waren. Das Einverständnis Josefs zu Mariens Jungfräulichkeitsgelübde ist auch zur damaligen Zeit denkbar. Wir dürfen in diesem Zusammenhang die besondere Gnadenausstattung dieser beiden hervorragenden Heiligen sowie ihre Engelserscheinungen nicht außer Acht lassen. Dadurch wurden Maria und Josef tiefer in ihre Aufgaben eingeführt. Das Dogma der sofortigen Aufnahme Mariens mit Leib und Seele in den Himmel wird auch in der lauretanischen Litanei besungen. Dieser Glaubenssatz findet sich nicht so in der Heiligen Schrift in direkter Art und Weise. Da es sich aber wegen seines Bezuges auf die Auferstehung des Leibes um ein endzeitliches Dogma handelt, könnte Römer 8,30 ein Anhaltspunkt sein. Dort heißt es, die aber, die Gott vorausbestimmt hat, hat er auch berufen. Und die er berufen hat, hat er auch gerecht gemacht. Die er aber gerecht gemacht hat, die hat er auch verherrlicht. Diese Feststellungen treffen auf Maria in außerordentlicher Weise zu. Vor Mitte des 5. Jahrhunderts existieren schon liturgische Zeugnisse für die Aufnahme Mariens in den Himmel. Dieses Fest wird spätestens seit dem 6. Jahrhundert begangen. Da die Gottesmutter inniger mit Gott verbunden ist als die Engel und ihn durch das Magnificat mehr als diese gepriesen hat, wird Maria zu Recht als Königin der Engel verehrt. Dieser herrliche Lobgesang der Gottesmutter kürt sie auch zur Königin der Propheten und Apostel, deren Sendung die Verkündigung des göttlichen Wortes ist. Maria wird von Elisabeth selig gepriesen, weil sie geglaubt hat, dass sich erfüllt, was der Herr ihr sagen ließ. Aus diesem Grund rufen wir Maria in der lauretanischen Litanei als Königin der Patriarchen an. In dieser schönen Litanei gibt es noch viele weitere Anrufungen Mariens als Königin. Im Laufe der Kirchengeschichte wird das Königtum der Gottesmutter auch noch in vielen anderen Hymnen und Gebeten verherrlicht. Kehren wir nun zu unserem Ausgangspunkt zurück, zu Maria, der Königin der Märtyrer. Wir haben gesehen, dass unser Herr und Gott Jesus Christus, der eigentliche, wahre und treue Zeuge Gottes, also der Märtyrer schlechthin ist. Er gibt für sein Zeugnis sein Leben am Kreuz dahin. Und obwohl Maria nicht den Märtyrertod erlitt, ist sie als die vorerlöste Gottesmutter durch ihr aktives und bewusstes Mitleiden beim freiwilligen Tod ihres göttlichen Sohnes am Kreuz die Königin der Märtyrer. Sie hat alle Schwierigkeiten mit Jesus im Glauben durchgestanden, ohne zu weichen. Der selige Kardinal Newman sagt in einer Predigt, Maria starb nicht den Tod eines Märtyrers, denn ihr Martyrium hatte sie schon zu Lebzeiten. Und somit dürfen wir Maria, die Königin der Märtyrer, immer um ihre Fürsprache am Thron Gottes anrufen mit den Worten, Maria mit dem Kinde lieb, uns allen deinen Segen gib. Amen.

Das war die Sendung mit dem Titel «Maria, Königin der Märtyrer». Ein herzliches Vergelt's Gott an Pater Dr. Andreas Hirsch. Auch Ihnen möchte ich danken sagen, liebe Zuhörer und Zuhörerinnen, dass Sie sich die Zeit genommen haben und Radio Gloria eingeschaltet haben und mit uns verbunden sind. Es würde mich freuen, wenn ich Sie bald wieder begrüssen dürfte. Gottes Segen!

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Nie wieder Krieg. Dieses Gebet betete Papst Johannes Paul II. 1991 direkt vor dem Kriegsbeginn gegen den Irak. Wir beten mit ihm. Gott unserer Väter, groß und voll Erbarmen, Herr des Friedens und des Lebens, du Vater aller Menschen, du hegst Pläne des Friedens und nicht des Leides. Du verdammst die Kriege und brichst den Stolz der Gewalttäter. Du hast deinen Sohn Jesus gesandt, um den Menschen in nah und fern den Frieden zu verkünden, um die Menschen aller Rassen und Völker in einer einzigen Familie zu vereinen. Höre den einmütigen Aufschrei deiner Kinder. Höre auf die dringende Bitte der ganzen Menschheit. Nie wieder Krieg. Dieses Abenteuer, aus dem es kein Zurück mehr gibt. Nie wieder Krieg. Diese Spirale von Trauer und Gewalt. Eine Bedrohung für alle Geschöpfe. Im Himmel, zu Wasser und zu Land. In Gemeinschaft mit Maria, der Mutter Jesu, bitten wir dich nun, sprich zu den Herzen derer, die Verantwortung tragen für das Schicksal der Völker. Halt auf die Logik der Rache und Vergeltung. Ermögliche durch deinen Heiligen Geist neue Lösungen, großmütige und ehrenvolle Gesten des Friedens. Eröffne Räume des Dialogs und geduldigen Wartens, die fruchtbarer sind als überstürzte Kriegstermine. Gib unserer Zeit Tage des Friedens. Nie wieder Krieg. Gebet des heiligen Papstes Johannes Paul II.

0: Wir beten den Barmherzigkeitsrosenkranz. Im Namen des Vaters und des Sohnes und des Heiligen Geistes. Amen. Vater unser im Himmel, geheiligt werde dein Name, dein Reich komme, dein Wille geschehe, wie im Himmel, so auf Erden. Unser tägliches Brot gib uns heute und vergib uns unsere Schuld, wie auch wir vergeben unseren Schuldigern. Und führe uns nicht in Versuchung, sondern erlöse uns von dem Bösen. Amen. Gegrüßet seist du, Maria, voll der Gnade, der Herr ist mit dir. Du bist gebenedeit unter den Frauen und gebenedeit ist die Frucht deines Leibes, Jesus. Heilige Maria, Mutter Gottes, bitte für uns Sünder, jetzt und in der Stunde unseres Todes. Amen. Ich glaube an Gott, den Vater, den Allmächtigen, den Schöpfer des Himmels und der Erde, und an Jesus Christus, seinen eingeborenen Sohn, unseren Herrn, empfangen durch den Heiligen Geist, geboren von der Jungfrau Maria, gelitten unter Pontius Pilatus, gekreuzigt, gestorben und begraben, hinabgestiegen in das Reich des Todes, am dritten Tage auferstanden von den Toten, aufgefahren in den Himmel, er sitzt zur Rechten Gottes, des allmächtigen Vaters. Von dort wird er kommen, zu richten die Lebenden und die Toten. Ich glaube an den Heiligen Geist, die heilige katholische Kirche, Gemeinschaft der Heiligen, Vergebung der Sünden, die Auferstehung der Toten und das ewige Leben. Amen. Ewiger Vater, ich opfere dir auf, den Leib und das Blut, die Seele und die Gottheit deines über alles geliebten Sohnes, unseres Herrn Jesus Christus, zur Sühne für unsere Sünden und für die Sünden der ganzen Welt. Durch sein schmerzhaftes Leiden
1: hab Erbarmen mit uns und mit der ganzen Welt.
0: Durch sein schmerzhaftes Leiden
1: hab Erbarmen mit uns und mit der ganzen Welt.
0: Durch sein schmerzhaftes Leiden
1: hab Erbarmen mit uns und mit der ganzen Welt.
0: Durch sein schmerzhaftes Leiden
1: hab Erbarmen mit uns und mit der ganzen Welt.
0: Durch sein schmerzhaftes Leiden
1: hab Erbarmen mit uns und mit der ganzen Welt.
0: Durch sein schmerzhaftes Leiden
1: hab Erbarmen mit uns und mit der ganzen Welt.
0: Durch sein schmerzhaftes Leiden
1: hab Erbarmen mit uns und mit der ganzen Welt.
0: Durch sein schmerzhaftes Leiden
1: hab Erbarmen mit uns und mit der ganzen Welt.
0: Durch sein schmerzhaftes Leiden
1: hab Erbarmen mit uns und mit der ganzen Welt.
0: Durch sein schmerzhaftes Leiden
1: hab Erbarmen mit uns und mit der ganzen Welt.
0: Ewiger Vater, ich opfere dir auf den Leib und das Blut, die Seele und die Gottheit deines über alles geliebten Sohnes, unseres Herrn Jesus Christus, zur Sühne für unsere Sünden und für die Sünden der ganzen Welt. Durch sein schmerzhaftes Leiden
1: hab Erbarmen mit uns und mit der ganzen Welt.
0: Durch sein schmerzhaftes Leiden
1: hab Erbarmen mit uns und mit der ganzen Welt.
0: Durch sein schmerzhaftes Leiden
1: hab Erbarmen mit uns und mit der ganzen Welt.
0: Durch sein schmerzhaftes Leiden
1: hab Erbarmen mit uns und mit der ganzen Welt.
0: Durch sein schmerzhaftes Leiden
1: hab Erbarmen mit uns und mit der ganzen Welt.
0: Durch sein schmerzhaftes Leiden
1: hab Erbarmen mit uns und mit der ganzen Welt.
0: Durch sein schmerzhaftes Leiden
1: hab Erbarmen mit uns und mit der ganzen Welt.
0: durch sein schmerzhaftes Leiden,
1: habe Erbarmen mit uns und mit der ganzen Welt.
0: Durch sein schmerzhaftes Leiden,
1: habe Erbarmen mit uns und mit der ganzen Welt.
0: Durch sein schmerzhaftes Leiden,
1: habe Erbarmen mit uns und mit der ganzen Welt.
0: Ewiger Vater, ich opfere dir auf den Leib und das Blut, die Seele und die Gottheit deines über alles geliebten Sohnes, unseres Herrn Jesus Christus, zur Sühne für unsere Sünden und für die Sünden der ganzen Welt. Durch sein schmerzhaftes Leiden,
1: habe Erbarmen mit uns und mit der ganzen Welt.
0: Durch sein schmerzhaftes Leiden,
1: habe Erbarmen mit uns und mit der ganzen Welt.
0: Durch sein schmerzhaftes Leiden,
1: habe Erbarmen mit uns und mit der ganzen Welt.
0: Durch sein schmerzhaftes Leiden,
1: habe Erbarmen mit uns und mit der ganzen Welt.
0: Durch sein schmerzhaftes Leiden,
1: habe Erbarmen mit uns und mit der ganzen Welt.
0: Durch sein schmerzhaftes Leiden,
1: habe Erbarmen mit uns und mit der ganzen Welt.
0: Durch sein schmerzhaftes Leiden,
1: habe Erbarmen mit uns und mit der ganzen Welt.
0: Durch sein schmerzhaftes Leiden,
1: habe Erbarmen mit uns und mit der ganzen Welt.
0: Durch sein schmerzhaftes Leiden,
1: habe Erbarmen mit uns und mit der ganzen Welt.
0: Durch sein schmerzhaftes Leiden,
1: habe Erbarmen mit uns und mit der ganzen Welt.
0: Ewiger Vater, ich opfere dir auf den Leib und das Blut, die Seele und die Gottheit deines über alles geliebten Sohnes, unseres Herrn Jesus Christus, zur Sühne für unsere Sünden und für die Sünden der ganzen Welt. Durch sein schmerzhaftes Leiden,
1: habe Erbarmen mit uns und mit der ganzen Welt.
0: Durch sein schmerzhaftes Leiden,
1: habe Erbarmen mit uns und mit der ganzen Welt.
0: Durch sein schmerzhaftes Leiden,
1: habe Erbarmen mit uns und mit der ganzen Welt.
0: Durch sein schmerzhaftes Leiden,
1: habe Erbarmen mit uns und mit der ganzen Welt.
0: Durch sein schmerzhaftes Leiden,
1: habe Erbarmen mit uns und mit der ganzen Welt.
0: Durch sein schmerzhaftes Leiden,
1: habe Erbarmen mit uns und mit der ganzen Welt.
0: Durch sein schmerzhaftes Leiden,
1: habe Erbarmen mit uns und mit der ganzen Welt.
0: Durch sein schmerzhaftes Leiden,
1: habe Erbarmen mit uns und mit der ganzen Welt.
0: Durch sein schmerzhaftes Leiden,
1: habe Erbarmen mit uns und mit der ganzen Welt.
0: Durch sein schmerzhaftes Leiden,
1: habe Erbarmen mit uns und mit der ganzen Welt.
0: Ewiger Vater, ich opfere dir auf den Leib und das Blut, die Seele und die Gottheit deines über alles geliebten Sohnes, unseres Herrn Jesus Christus, zur Sühne für unsere Sünden und für die Sünden der ganzen Welt. Durch sein schmerzhaftes Leiden,
1: habe Erbarmen mit uns und mit der ganzen Welt.
0: Durch sein schmerzhaftes Leiden,
1: habe Erbarmen
0: mit uns und mit der ganzen Welt. Durch sein schmerzhaftes Leiden,
1: habe Erbarmen mit uns und mit der ganzen Welt.
0: Durch sein schmerzhaftes Leiden,
1: habe Erbarmen mit uns und mit der ganzen Welt.
0: Durch sein schmerzhaftes Leiden,
1: habe Erbarmen mit uns und mit der ganzen Welt.
0: Durch sein schmerzhaftes Leiden,
1: habe Erbarmen mit uns und mit der ganzen Welt.
0: Durch sein schmerzhaftes Leiden,
1: habe Erbarmen mit uns und mit der ganzen Welt.
0: Durch sein schmerzhaftes Leiden,
1: habe Erbarmen mit uns und mit der ganzen Welt.
0: Durch sein schmerzhaftes Leiden,
1: habe Erbarmen mit uns und mit der ganzen Welt.
0: Durch sein schmerzhaftes Leiden,
1: habe Erbarmen mit uns und mit der ganzen Welt.
0: durch sein schmerzhaftes Leiden.
1: Hab Erbarmen mit uns und mit der ganzen Welt.
0: Heiliger Gott, heiliger starker Gott, heiliger unsterblicher Gott, hab Erbarmen mit uns und mit der ganzen Welt. Heiliger Gott, heiliger starker Gott, heiliger unsterblicher Gott, hab Erbarmen mit uns und mit der ganzen Welt. Heiliger Gott, heiliger starker Gott, heiliger unsterblicher Gott, hab Erbarmen mit uns und mit der ganzen Welt. Amen. O Blut und Wasser aus dem Herzen Jesu als Quelle der Barmherzigkeit für uns entströmt, Jesus, ich vertraue auf dich. O Blut und Wasser aus dem Herzen Jesu, als Quelle der Barmherzigkeit für uns entströmt, Jesus, ich vertraue auf dich. O Blut und Wasser aus dem Herzen Jesu, als Quelle der Barmherzigkeit für uns entströmt, Jesus, ich vertraue auf dich.

0: Wir beten die sieben Vater unser. Es ist ein Gebet, das der göttliche Heiland, der heiligen Birgitta von Schweden offenbart hat. Papst Pius IX. Kannte diese Gebete und approbierte sie am 31. Mai 1862, indem er sie als der Wahrheit entsprechend und zum großen Nutzen für das Heil der Seelen erachtete. Nach dem Gebet hören Sie die Verheißungen von Jesus, die mit diesem Gebet verbunden sind. Wir beginnen unser Gebet im Zeichen des Kreuzes. Im Namen des Vaters und des Sohnes und des Heiligen Geistes. Amen. O Jesus, ich will jetzt siebenmal das Vaterunser beten, in Vereinigung mit jener Liebe, in welcher du dieses Gebet in deinem Herzen geheiligt und versüßt hast. Nimm es von meinen Lippen in dein göttliches Herz auf, verbessere und vervollkommene es so sehr, dass es der allerheiligsten Dreifaltigkeit so viel Ehre und Freude bereite, wie du ihr auf Erden mit diesem Gebet erwiesen hast. Und diese mögen überströmen auf deine heiligste Menschwerdung, zur Verherrlichung deiner heiligen Wunden und des kostbaren Blutes, das du daraus vergossen hast. Erstens, Beschneidung. Vater unser im Himmel, geheiligt werde dein Name, dein Reich komme, dein Wille geschehe, wie im Himmel, so auf Erden. Unser tägliches Brot gib uns heute und vergib uns unsere Schuld, wie auch wir vergeben unseren Schuldigern. Und führe uns nicht in Versuchung, sondern erlöse uns von dem Bösen. Gegrüßt seist du, Maria, voll der Gnade, der Herr ist mit dir, du bist gebenedeit unter den Frauen, und gebenedeit ist die Frucht deines Leibes, Jesus. Heilige Maria, Mutter Gottes, bitte für uns Sünder, jetzt und in der Stunde unseres Todes. Amen. Ewiger Vater, durch die unbefleckten Hände Mariens und das göttliche Herz Jesu opfere ich dir die ersten Wunden, die ersten Schmerzen und die erste Blutvergießung Jesu auf, zur Sühne für meine und aller Menschen Jugendsünden und zur Verhütung erster Todsünden, besonders in meiner Verwandtschaft.
1: Zweitens, Blutschweiß. Vater unser im Himmel, geheiligt werde dein Name, dein Reich komme, dein Wille geschehe, wie im Himmel so auf Erden. Unser tägliches Brot gib uns heute und vergib uns unsere Schuld, wie auch wir vergeben unseren Schuldigern, und führe uns nicht in Versuchung, sondern erlöse uns von dem Bösen. Gegrüßt seist du, Maria, voll der Gnade, der Herr ist mit dir, du bist gebenedeit unter den Frauen, und gebenedeit ist die Frucht deines Leibes, Jesus. Heilige Maria, Mutter Gottes, bitte für uns Sünder, jetzt und in der Stunde unseres Todes. Amen. Ewiger Vater, durch die unbefleckten Hände Mariens und das göttliche Herz Jesu opfere ich dir die furchtbaren Leiden des Herzens Jesu am Ölberg auf und jeden Tropfen seines Blutschweißes zur Sühne für meine und aller Menschen Sünden des Herzens, zur Verhütung solcher Sünden und für die Vermehrung der Gottes- und Nächstenliebe.
0: Drittens, Geißelung. Vater unser im Himmel, geheiligt werde dein Name, dein Reich komme, dein Wille geschehe, wie im Himmel, so auf Erden. Unser tägliches Brot gib uns heute und vergib uns unsere Schuld, wie auch wir vergeben unseren Schuldigern. Und führe uns nicht in Versuchung, sondern erlöse uns von dem Bösen. Gegrüßt seist du, Maria, voll der Gnade, der Herr ist mit dir, du bist gebenedeit unter den Frauen, und gebenedeit ist die Frucht deines Leibes, Jesus. Heilige Maria, Mutter Gottes, bitte für uns Sünder, jetzt und in der Stunde unseres Todes. Amen. Ewiger Vater, durch die unbefleckten Hände Mariens und das göttliche Herz Jesu opfere ich dir die vielen tausend Wunden, die grausamen Schmerzen und das kostbare Blut Jesu von der Geißelung auf, zur Sühne für meine und alle Menschen Sünden des Fleisches, zur Verhütung solcher Sünden und für die Bewahrung der Unschuld, besonders in meiner Verwandtschaft.
1: Viertens, Dornenkrönung. Vater unser im Himmel, geheiligt werde dein Name, dein Reich komme, dein Wille geschehe, wie im Himmel, so auf Erden. Unser tägliches Brot gib uns heute und vergib uns unsere Schuld, wie auch wir vergeben unseren Schuldigern, und führe uns nicht in Versuchung, sondern erlöse uns von dem Bösen. Gegrüßt seist du, Maria, voll der Gnade, der Herr ist mit dir. Du bist gebenedeit unter den Frauen, und gebenedeit ist die Frucht deines Leibes, Jesus. Heilige Maria, Mutter Gottes, bitte für uns Sünder, jetzt und in der Stunde unseres Todes. Amen. Ewiger Vater, durch die unbefleckten Hände Mariens und das göttliche Herz Jesu opfere ich dir die Wunden, die Schmerzen und das kostbare Blut des heiligen Hauptes Jesu von der Dornenkrönung auf, zur Sühne für meine und aller Menschen Sünden des Geistes, zur Verhütung solcher Sünden und für die Ausbreitung des Königtums Christi auf Erden.
0: Fünftens, Kreuztragung. Vater unser im Himmel, geheiligt werde dein Name, dein Reich komme, dein Wille geschehe wie im Himmel, so auf Erden. Unser tägliches Brot gib uns heute und vergib uns unsere Schuld, wie auch wir vergeben unseren Schuldigern. Und führe uns nicht in Versuchung, sondern erlöse uns von dem Bösen. Gegrüßt seist du, Maria, voll der Gnade, der Herr ist mit dir, du bist gebenedeit unter den Frauen, und gebenedeit ist die Frucht deines Leibes, Jesus. Heilige Maria, Mutter Gottes, bitte für uns Sünder, jetzt und in der Stunde unseres Todes. Amen. Ewiger Vater, durch die unbefleckten Hände Mariens und das göttliche Herz Jesu opfere ich dir die Leiden Jesu auf seinem Kreuzweg auf, besonders seine heilige Schulterwunde und deren kostbares Blut, zur Sühne für meine und aller Menschen Auflehnung gegen das Kreuz und Murren gegen deine heiligen Anordnungen und alle anderen Zungensünden, zur Verhütung solcher Sünden und für wahre Kreuzesliebe.
1: Sechstens, Kreuzigung Jesu. Vater unser im Himmel, geheiligt werde dein Name, dein Reich komme, dein Wille geschehe, wie im Himmel, so auf Erden. Unser tägliches Brot gib uns heute und vergib uns unsere Schuld, wie auch wir vergeben unseren Schuldigern, und führe uns nicht in Versuchung, sondern erlöse uns von dem Bösen. Gegrüßt seist du, Maria, voll der Gnade, der Herr ist mit dir, du bist gebenedeit unter den Frauen, und gebenedeit ist die Frucht deines Leibes, Jesus. Heilige Maria, Mutter Gottes, bitte für uns Sünder, jetzt und in der Stunde unseres Todes. Amen. Ewiger Vater, durch die unbefleckten Hände Mariens und das göttliche Herz Jesu opfere ich dir deinen göttlichen Sohn am Kreuze auf, seine Annagelung und seine Erhöhung, seine Wunden an Händen und Füßen und die drei Ströme seines heiligen Blutes, die sich daraus für uns ergossen, seine äußerste Armut, seinen vollkommenen Gehorsam, alle seine Körper- und Seelenqualen, seinen kostbaren Tod und dessen unblutige Erneuerung in allen heiligen Messen der Erde, zur Sühne aller Verletzungen der heiligen Ordensgelübde und Ordensregeln, zur Genugtuung für meine und der Welt Sünden, für die Kranken und Sterbenden, für heiligmäßige Priester und Laien, für die Anliegen des Heiligen Vaters zur Wiederherstellung der christlichen Familie, für Starkmut im Glauben, für unser Vaterland und die Einheit der Völker in Christus und seiner Kirche, sowie für die Diaspora.
0: Siebtens, Öffnung der heiligen Seite. Vater unser im Himmel, geheiligt werde dein Name, dein Reich komme, dein Wille geschehe wie im Himmel so auf Erden. Unser tägliches Brot gib uns heute und vergib uns unsere Schuld, wie auch wir vergeben unseren Schuldigern. Und führe uns nicht in Versuchung, sondern erlöse uns von dem Bösen. Gegrüßt seist du, Maria, voll der Gnade, der Herr ist mit dir. Du bist gebenedeit unter den Frauen, und gebenedeit ist die Frucht deines Leibes, Jesus. Heilige Maria, Mutter Gottes, bitte für uns Sünder, jetzt und in der Stunde unseres Todes. Amen. Ewiger Vater, würdige dich, für die Bedürfnisse der Heiligen Kirche und zur Sühne der Sünden aller Menschen, das kostbare Blut und Wasser anzunehmen, welches aus der Wunde des göttlichen Herzens Jesu geflossen ist, und sei uns allen gnädig und barmherzig. Blut Christi, letzter, kostbarer Inhalt deines heiligen Herzens, wasche mich rein von allen eigenen und fremden Sündenschulden. Wasser der Seite Christi, wasche mich rein von allen Sündenstrafen und lösche mir und allen armen Seelen die Flammen des Fegfeuers aus. Amen. Im Namen des Vaters und des Sohnes und des Heiligen Geistes. Amen. Der göttliche Heiland offenbarte der heiligen Birgitta noch zusätzliche folgende Verheißung. Wisset, dass ich denjenigen, welche 12 Jahre lang täglich 7 Vater Unser und Ave Maria zu Ehren meines kostbaren Blutes beten, große Gnaden erweisen werde. Erstens, sie kommen nicht ins Fegefeuer. Zweitens, ich werde sie in die Zahl der Märtyrer aufnehmen, wie wenn sie ihr Blut für den Glauben vergossen hätten. Drittens, ich werde 3 Seelen ihrer Anverwandten in der heiligmachenden Gnade erhalten, je nach ihrer Wahl. Viertens, die Seelen ihrer Verwandten bis ins 4. Glied werden der Hölle entgehen. Fünftens, sie werden einen Monat vor ihrem Tod davon in Kenntnis gesetzt. Sollten sie vor dieser Zeit sterben, so betrachte ich es als geschehen, das heißt, wie wenn sie diese Bedingungen erfüllt hätten. Papst Innozenz, X., bestätigte diese Offenbarung und fügte bei, dass die Seelen, die sie erfüllen, jeden Karfreitag eine Seele aus dem Fegefeuer befreien. 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Wir schicken Sie Ihnen gern zu. 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

Wir beten um Ehrfurcht vor der Schöpfung und jetzt besonders um Regen. Wir beten zum heiligen Isidor, der Bauer war. Im Namen des Vaters und des Sohnes und des Heiligen Geistes. Amen. Durch die Fürsprache des heiligen Isidor bitten wir unseren Herrn um ausreichenden Regen und günstiges Wetter für unsere Ernten, Weiden und Gärten, sowie für unsere Bäche und Stauseen zur Versorgung unserer landwirtschaftlichen Bedürfnisse. Guter heiliger Isidor, bitte für uns. O Gott, indem wir leben, uns bewegen und unser Wesen haben, schenke uns genug Regen, damit wir, wenn wir mit dem versorgt werden, was uns in diesem jetzigen Leben trägt, mit größerer Zuversicht suchen können, was uns für die Ewigkeit erhält. Durch Jesus Christus, unseren Herrn. Amen. Im Namen des Vaters und des Sohnes und des Heiligen Geistes. Amen.

Ich darf Sie recht herzlich begrüßen zum Beten des Rosenkranzes von den heiligen Wunden. Er geht auf die Dienerin Gottes, Schwester Marie-Marthe Chambon, zurück. Im Namen des Vaters und des Sohnes und des Heiligen Geistes. Amen. Wir beginnen mit den Einleitungsgebeten. O Jesus, göttlicher Erlöser, sei uns barmherzig. Barmherzigkeit für uns und für die ganze Welt. Amen. Heiliger Gott, heiliger starker Gott, heiliger unsterblicher Gott, habe Erbarmen mit uns und mit der ganzen Welt. Amen. Gnade und Barmherzigkeit, mein Jesus, in der gegenwärtigen Gefahr, bedecke uns mit deinem kostbaren Blut. Amen. Ewiger Vater, erweise uns Barmherzigkeit im Namen des kostbaren Blutes deines vielgeliebten Sohnes. Erweise uns Barmherzigkeit, wir bitten dich inständig darum. Amen. Wir betrachten jetzt beim ersten Gesetz die Fußwunden und wir danken Jesus für die weiten Wege, die er gelaufen ist zu unserem Seelenheil und für die Annagelung der heiligen Füße an das Kreuz. Ewiger Vater, ich opfere dir die Wunden unseres Herrn Jesus Christus auf, um die Wunden unserer Seelen zu heilen. Mein Jesus, Verzeihung und Barmherzigkeit durch die Verdienste deiner heiligen Wunden. Mein Jesus, Verzeihung und Barmherzigkeit durch die Verdienste deiner heiligen Wunden. Mein Jesus, Verzeihung und Barmherzigkeit durch die Verdienste deiner heiligen Wunden. Mein Jesus, Verzeihung und Barmherzigkeit durch die Verdienste deiner heiligen Wunden. Mein Jesus, Verzeihung und Barmherzigkeit durch die Verdienste deiner heiligen Wunden. Mein Jesus, Verzeihung und Barmherzigkeit durch die Verdienste deiner heiligen Wunden. Mein Jesus, Verzeihung und Barmherzigkeit durch die Verdienste deiner heiligen Wunden. Mein Jesus, Verzeihung und Barmherzigkeit durch die Verdienste deiner heiligen Wunden. Mein Jesus, Verzeihung und Barmherzigkeit durch die Verdienste deiner heiligen Wunden. Mein Jesus, Verzeihung und Barmherzigkeit durch die Verdienste deiner heiligen Wunden. Wir betrachten jetzt die heilige Seitenwunde, jene Wunde, aus der Christus bis zum letzten Tropfen sein Blut für uns vergossen hat. Aus dieser Wunde entströmt die Quelle der Barmherzigkeit, das Blut und das Wasser. Aus dieser kostbaren Wunde wurde auch auf mystische Weise die Kirche geboren. Ewiger Vater, ich opfere dir die Wunden unseres Herrn Jesus Christus auf, um die Wunden unserer Seelen zu heilen. Mein Jesus, Verzeihung und Barmherzigkeit durch die Verdienste deiner heiligen Wunden. Mein Jesus, Verzeihung und Barmherzigkeit durch die Verdienste deiner heiligen Wunden. Mein Jesus, Verzeihung und Barmherzigkeit durch die Verdienste deiner heiligen Wunden. Mein Jesus, Verzeihung und Barmherzigkeit durch die Verdienste deiner heiligen Wunden. Mein Jesus, Verzeihung und Barmherzigkeit durch die Verdienste deiner heiligen Wunden. Mein Jesus, Verzeihung und Barmherzigkeit durch die Verdienste deiner heiligen Wunden. Mein Jesus, Verzeihung und Barmherzigkeit durch die Verdienste deiner heiligen Wunden. Mein Jesus, Verzeihung und Barmherzigkeit durch die Verdienste deiner heiligen Wunden. Mein Jesus, Verzeihung und Barmherzigkeit durch die Verdienste deiner heiligen Wunden. Mein Jesus, Verzeihung und Barmherzigkeit durch die Verdienste deiner heiligen Wunden. Wir betrachten jetzt die linke Handwunde unseres Herrn Jesus Christus und bitten ihn um der Schmerzen, die er durch diese Wunde erlitten hat, dass
die Seelen gerettet werden und sie seine Barmherzigkeit annehmen. Ewiger Vater, ich opfere dir die Wunden unseres Herrn Jesus Christus auf, um die Wunden unserer Seelen zu heilen. Mein Jesus, Verzeihung und Barmherzigkeit durch die Verdienste deiner heiligen Wunden. Mein Jesus, Verzeihung und Barmherzigkeit durch die Verdienste deiner heiligen Wunden. Mein Jesus, Verzeihung und Barmherzigkeit durch die Verdienste deiner heiligen Wunden. Mein Jesus, Verzeihung und Barmherzigkeit durch die Verdienste deiner heiligen Wunden. Mein Jesus, Verzeihung und Barmherzigkeit durch die Verdienste deiner heiligen Wunden. Mein Jesus, Verzeihung und Barmherzigkeit durch die Verdienste deiner heiligen Wunden. Mein Jesus, Verzeihung und Barmherzigkeit durch die Verdienste deiner heiligen Wunden. Mein Jesus, Verzeihung und Barmherzigkeit durch die Verdienste deiner heiligen Wunden. Mein Jesus, Verzeihung und Barmherzigkeit durch die Verdienste deiner heiligen Wunden. Mein Jesus, Verzeihung und Barmherzigkeit durch die Verdienste deiner heiligen Wunden. Wir betrachten jetzt die Wunde der rechten Hand unseres Herrn Jesus Christus. Es ist die Hand, mit der er segnet und mit der er große Gnaden uns schenkt. Wir bitten dich, Herr, segne uns durch die Wunde deiner rechten Hand. Ewiger Vater, ich opfere dir die Wunden unseres Herrn Jesus Christus auf, um die Wunden unserer Seelen zu heilen. Mein Jesus, Verzeihung und Barmherzigkeit durch die Verdienste deiner heiligen Wunden. Mein Jesus, Verzeihung und Barmherzigkeit durch die Verdienste deiner heiligen Wunden. Mein Jesus, Verzeihung und Barmherzigkeit durch die Verdienste deiner heiligen Wunden. Mein Jesus, Verzeihung und Barmherzigkeit durch die Verdienste deiner heiligen Wunden. Mein Jesus, Verzeihung und Barmherzigkeit durch die Verdienste deiner heiligen Wunden. Mein Jesus, Verzeihung und Barmherzigkeit durch die Verdienste deiner heiligen Wunden. Mein Jesus, Verzeihung und Barmherzigkeit durch die Verdienste deiner heiligen Wunden. Mein Jesus, Verzeihung und Barmherzigkeit durch die Verdienste deiner heiligen Wunden. Mein Jesus, Verzeihung und Barmherzigkeit durch die Verdienste deiner heiligen Wunden. Mein Jesus, Verzeihung und Barmherzigkeit durch die Verdienste deiner heiligen Wunden. Wir betrachten das verwundete Haupt Jesu Christi, dieses edle Haupt mit der Dornenkrone, und wir denken an die Schmerzen, die ganz großen Schmerzen, die der Herr durch diese Dornen erlitten hat. Und wir verehren die heilige Dornenkrone, die in Wahrheit ein von Liebe entflammter Dornbusch ist. Ewiger Vater, ich opfere dir die Wunden unseres Herrn Jesus Christus auf, um die Wunden unserer Seelen zu heilen. Mein Jesus, Verzeihung und Barmherzigkeit durch die Verdienste deiner heiligen Wunden. Mein Jesus, Verzeihung und Barmherzigkeit durch die Verdienste deiner heiligen Wunden. Mein Jesus, Verzeihung und Barmherzigkeit durch die Verdienste deiner heiligen Wunden. Mein Jesus, Verzeihung und Barmherzigkeit durch die Verdienste deiner heiligen Wunden. Mein Jesus, Verzeihung und Barmherzigkeit durch die Verdienste

0: zu heilen. Ewiger Vater, ich opfere dir die Wunden unseres Herrn Jesus Christus auf, um die Wunden unserer Seelen zu heilen. Ewiger Vater, ich opfere dir die Wunden unseres Herrn Jesus Christus auf, um die Wunden unserer Seelen zu heilen. Zur heiligen Margareta Maria Alacoque sprach Christus: Du sollst mich fortwährend als Liebesopfer meinem Vater darstellen, das für die Sünden der ganzen Welt hingeopfert und dargebracht wurde, und mich wie ein Wall und eine Festung zwischen seiner Gerechtigkeit und den Sündern aufrichten, um Barmherzigkeit zu erlangen. Eine schlichte Laienschwester aus dem Kloster der Heimsuchung Mariens in Chambéry in Savoyen, Marie-Marthe Chambon, starb im Rufe der Heiligkeit am 21. März 1907. Sie versicherte, die beiden Gebete der Anrufung und Aufopferung der heiligen Wunden von Jesus selbst empfangen zu haben. Sie betete diese Gebete beständig für die Kirche, für die Bekehrung der Sünder und für die armen Seelen im Fegfeuer. Noch zu Lebzeiten folgte die Klostergemeinde ihrem Beispiel. Nach ihrem Tod verbreitete sich diese Andacht sehr rasch durch die Broschüre »Die Wunden unseres Herrn« und ging in 18 Sprachen übersetzt um die Welt.
1: Wir bedanken uns sehr herzlich bei Schwester Michaela Josepha Hutt für das Beten des Rosenkranzes von den heiligen Wunden unseres Herrn Jesus Christus. Schwester Michaela Josepha Hutt gehört dem Verein Heilig Blut Gemeinschaft vom Erlöser der Welt an, abgekürzt Heilig Blut Gemeinschaft. Der Verein wurde im Jahr 1999 von Priestern, einer Gruppe von Gläubigen und von Schwester Michaela Josepha Hutt gegründet. Sie gehört der apostolischen Exarchie für katholische Ukrainer in München an. Zu den Aufgaben des Vereins gehört eine Briefseelsorge in den deutschsprachigen Ländern. Für diese Anliegen beten Mönche und Priester in der Ukraine und eine Gruppe von Gläubigen zusammen mit Schwester Michaela Josepha Hutt. Zum Verein selbst gehört ein Schriften- und Ikonenapostolat. Sie erreichen die Heilig-Blut-Gemeinschaft im Internet auf der Homepage heilig-blut.com oder brieflich Heilig-Blut-Gemeinschaft Bühl 1 in Deutschland 87 480 Weidnau im Allgäu.

Die Menschheit wird keinen Frieden finden, solange sie sich nicht zur Quelle meiner Barmherzigkeit hinwendet.

der heilige Leo der Große. Liebe Brüder, da ihr Fremde und Gäste seid in dieser Welt, ermahne ich euch, gebt den irdischen Begierden nicht nach, die gegen die Seele kämpfen. 1. Petrusbrief 2,11. In wessen Interesse aber kämpfen die irdischen Begierden, wenn nicht in dem des Teufels? Er findet sein Vergnügen daran, die nach dem Himmel strebenden Seelen durch die Genüsse der vergänglichen Güter zu fesseln und von jenem Wohnsitz abzulenken, aus dem er herausgefallen ist. Gegen seine Nachstellungen muss jeder Gläubige weise wachen, damit er seinen Feind gerade durch das, worin er versucht wird, schlagen kann.

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1: Heute mit diesen Themen. Papst Leo empfiehlt beim Angelus, nicht denken, man wisse schon alles vom Glauben. Und ein Rückblick auf Rimini und den Papstbesuch vom Samstag. Herzlich willkommen zu unserem Nachrichtenmagazin an diesem Sonntag, heißt sie Gudrun Seiler. Gläubige sollten lernen, sich nicht in ihren Überzeugungen und religiösen Gewissheiten zu verschließen und stattdessen offen bleiben für eine echte Beziehung zu Christus. Das hat Papst Leo am Sonntag beim Angelus empfohlen. Manchmal begnüge man sich beim Glauben mit Hörensagen und mit Gemeinplätzen. Gerade schwierige Situationen im Leben seien ein Realitätscheck des Glaubens, sagte Leo sinngemäß. Hier ein Auszug aus unserer Live-Übertragung vom Angelus von Valerie Breig.
2: Das Evangelium des heutigen Sonntags stellt uns vor eine Frage, die jeden von uns auf unserem Glaubensweg betrifft. Ihr aber, für wen haltet ihr mich? Dies ist eine grundlegende Stelle für die Jünger aller Zeiten. Für jeden von uns. Der Glaube wird uns nämlich nicht ein für alle Mal geschenkt. Im Gegenteil, wir müssen stets das Antlitz Christi und sein Evangelium neu entdecken, seine Botschaft vertiefen und die Entscheidungen unseres Lebens erneuern, damit sie mit dem übereinstimmen, was wir bekennen und dabei die Versuchung überwinden, bereits alles zu wissen und den Glauben zu einer Gewohnheit zu machen. Die Frage, die uns jeden Tag gestellt wird, wer Jesus für mich ist und welche Bedeutung seine Gegenwart in meinem Leben hat, kommt insbesondere im Gebet und in der Betrachtung des Evangeliums zum Vorschein. Aber auch, wenn wir mit den Wunden und Nöten unserer Brüder und Schwestern konfrontiert sind oder in Beziehungen und Situationen, die unser Gewissen am stärksten in Anspruch nehmen. Kurz gesagt, im Alltag unseres Lebens können wir prüfen, ob der Jesus, der Herr, für uns lediglich eine große Persönlichkeit der Geschichte ist, die wichtige Dinge gesagt und getan hat, oder ob er der Christus Gottes ist, der gesandt wurde, um uns in die Liebe des Vaters einzuführen und unser Leben sowie die Welt, in der wir sind, zu verwandeln. Lernen wir, uns nicht in unseren Überzeugungen und religiösen Gewissheiten zu verschließen, damit wir offen bleiben für eine authentische Beziehung zu Christus. Manchmal begnügt man sich beim christlichen Glauben mit Hörensagen, mit Gemeinplätzen, mit dem, was uns vielleicht sogar in guter Absicht weitergegeben wurde. Doch Jesus ruft uns zu einer persönlichen Antwort auf, dazu, ihn aus nächster Nähe kennenzulernen, uns von der Freundschaft mit ihm tiefgreifend prägen zu lassen, in einer immer neuen Begegnung, die von uns auch verlangen kann, neue Wege zu beschreiten und andere Entscheidungen zu treffen als die, die wir uns vorgestellt haben. Dies gilt sowohl für unseren persönlichen Weg als auch für den Weg der Kirche und für pastorale Entscheidungen, wo wir manchmal meinen, es reiche aus, so weiterzumachen wie bisher. Es ist jedoch wichtig, uns oft zu fragen, wer ist der Herr für mich? Kenne ich ihn wirklich? Was fordert sein Evangelium heute von mir?
1: Nach dem Angelus gedachte der Papst der Erdbebenopfer von Italien vor genau 10 Jahren. 299 Menschen waren damals bei der verheerenden Naturkatastrophe in Umbrien, Latium, Marken und Abruzzen gestorben. Ich bete für die Toten und ihre Familien sowie für alle betroffenen Gemeinden. Mögen Glaube und Solidarität weiterhin den Wiederaufbau stützen, sagte der Papst. Leos Vorgänger Franziskus reiste seinerzeit 2016, wenige Wochen nach dem Erdbeben, in die zerstörte Stadt Amatrice, um den Überlebenden Trost zu spenden und mit ihnen zu beten. Der Wiederaufbau ist 10 Jahre später noch nicht abgeschlossen. Ein wichtiger Akzent liegt auch auf den kirchlichen Gebäuden, die in Mittelitalien einen besonders großen Stellenwert haben. Ein Blick zurück jetzt auf den Samstagnachmittag. Da war Papst Leo zu Gast beim Meeting für die Freundschaft unter den Völkern in Rimini. Und er hat dafür ein Christentum der Begegnung, der Barmherzigkeit und der Verantwortung plädiert.
3: Meeting per l'amicizia fra i popoli.
4: Begegnung statt Abschottung, Barmherzigkeit statt Vergeltung, Hoffnung statt Angst. Mit dieser Botschaft hat der Papst die Teilnehmer des Meetings für die Freundschaft unter den Völkern von Rimini zu einem entschiedenen christlichen Zeugnis in einer von Krisen geprägten Zeit aufgerufen. Anknüpfend an die Geschichte des Meetings erinnerte der Papst daran, dass Frieden dort entstehe, wo Menschen bereit seien, einander zu begegnen, zuzuhören, Unterschiede auszuhalten. Der Mensch müsse dabei immer vor Grenzen, Definitionen und Institutionen kommen. Gerade darin sieht Leo der 14. die besondere Bedeutung des Treffens. Es sei keine kirchliche Enklave, sondern ein Ort, an dem Kirche und Gesellschaft miteinander ins Gespräch kommen.
3: Ringraziamo il Signore per questa eredità viva.
4: Danken wir dem Herrn für dieses lebendige Erbe, das euch eine große geschichtliche Verantwortung in der größeren Gemeinschaft der Kirche auferlegt, im Dienst an einer Menschheit, die nach Gerechtigkeit hungert und dürstet. So würdigte der Papst das Katholikentreffen, das seit 26 Jahren regelmäßig im Hochsommer von der katholischen Bewegung Communione e Liberazione organisiert wird und das jedes Jahr Hunderttausende von Besuchern anzieht. Deutlich wandte sich der Papst gegen einen falschen Realismus, der Nationen und Gesellschaften wieder bewaffne und Konflikte verschärfe. Dem müsse ein Realismus der Barmherzigkeit entgegengesetzt werden, für den es keine Feinde geben kann und für den alle, auch die Gegner, Brüder und Schwestern sind, denen wir in die Augen schauen und in der Wahrheit begegnen müssen. Wer Veränderung fordere, müsse dabei selbst beginnen. In einer Welt, die voll ist von Machenschaften, die darauf abzielen, Märkte zu erobern und Einflussbereiche zu vergrößern, oft verschleiert durch beschwichtigende Rhetorik und verführerische ideologische Konstrukte, spürt unser Herz die Notwendigkeit, eine andersartige, weise und gütige Bestimmung zu entdecken. Widersetzt euch dem, was euch von Brüdern und Schwestern anderer Kulturen, Empfindungen und Herkunft entfremden möchte, insbesondere von den Ärmsten. Geht stattdessen hinaus und geht auf alle zu.
1: Am Samstagabend hat der Papst dann noch eine Messe im Hafen von Rimini gefeiert mit 25.000 Gläubigen. In dem beliebten Adria-Ferienstädtchen hat Papst Leo dazu appelliert, nicht nur den Touristen, sondern auch den Geflüchteten gastfreundlich, hilfsbereit und mit Nächstenliebe zu begegnen. Gläubige wüssten, dass der wahre Ort für Erholung und für die Begegnung mit Gott und den Mitmenschen nicht im Chaos draußen liegt, sondern in uns selbst, in der Tiefe unserer Seele, sagte Leo in seiner Predigt in Rimini, das für sein pulsierendes Nachtleben berühmt ist. Eben diese Erfahrung, das Leben aus der Tiefe der Seele, sollten die Katholiken und Katholikinnen auch weitergeben, so etwa durch ihre Bereitschaft zu helfen und Nächstenliebe zu üben. Und dies gilt sowohl für jene, die nach einem Jahr harter Arbeit eine wohlverdiente Zeit der Erholung suchen, als auch für jene, deren Leib und Seele verwundet sind und fern ihrer Heimat Zuflucht, Nahrung und Unterstützung erflehen.
3: Lontano dalla propria terra.
1: 2000 Jahre Rom sind auch eine Geschichte der Macht und des Strebens nach Einfluss. Die Päpste waren da manchmal keine Ausnahme. Zugleich haben sie sich phasenweise im Mittelalter nicht einmal nach Rom hineingetraut. Das sagt in unserer Radioakademie der Priester und Kirchenhistoriker Stefan Haidt. Heute werfen wir in der Radioakademie aber auch einen Blick auf Papstprozessionen und Liturgien, die von alters her Rom prägten. Hier ein Auszug aus unserer Sendung. Geerbt aus der Antike haben die Päpste nicht nur Organisationsformen, Territorialdenken, Hierarchiedenken und anderes mehr, sondern auch Teile des ganzen Gepräges. Der Auftritt des Papstes, also nur eben mit einer religiösen Dimension. Stichwort Prozessionen und Liturgien. Also wo man einfach sah, hier übt der Bischof von Rom sein Amt aus, als religiöser Herrscher. Was wissen wir dazu, wie Prozessionen und Liturgien Rom mitgeprägt haben?
5: Ja, die Päpste waren über viele Jahrhunderte damit gut ausgelastet, erstmal ihre eigene Stadt in den Griff zu kriegen. Unter anderem durch Prozessionen. Also, es war gar nicht selbstverständlich, dass in Rom, was ja eine große Stadt war, zumindest so bis ins 6. Jahrhundert, das war nicht selbstverständlich, dass man einfach Kirchen baute und dann, ja, da haben wir jetzt eine neue Kirche, was machen wir damit? Die Päpste haben ganz klar beansprucht, in Rom baut niemand eine Kirche, die nicht mir gehört. Jeder Kirchenneubau gehörte dem Papst. Natürlich gab es Auseinandersetzungen mit den Bauherren, mit den adligen Familien, die solche Kirchen gebaut haben. Gibt's Reflexe in den Texten, dass das gar nicht selbstverständlich war. Aber immerhin, die Päpste setzen sich am Ende durch, auch damit, dass sie sagen, okay, wir machen eine Stationsliturgie. Dass dann der Papst in den verschiedenen Kirchen Roms die Messe feiert, immer an einem bestimmten Tag. Jedes Jahr hat das ein bestimmtes System. Und dadurch beansprucht, das ist meine Kirche.
1: Das System Stationskirchen, das gibt es heute noch.
5: Es sind nicht so viele. Die Zahl der historisch gewachsenen Stationskirchen beläuft sich auf etwa 25. Es hat immer gewechselt, also gab es immer Veränderungen. Und diese Liturgie, die auch ja in das Messbuch eingegangen ist, stand ja bei jedem Tag dann, etwa in der Quadragesima, Statio, was weiß ich, Sancte Cecilie oder so. Dann wusste man, in dieser Kirche ist heute der Papstgottesdienst. Der Papst hat nicht immer daran teilgenommen. Wir wissen gar nicht genau, wie eifrig er dabei war oder wo er das vernachlässigt hat. Päpste waren ja zum Teil jahrelang gar nicht in Rom. Dann mussten sie vertreten werden.
1: Wenn wir beim Stichwort Macht und Repräsentation bleiben und nochmal ins 19. Jahrhundert springen, Risorgimento 1870, die Gründung Italiens, der Papst verliert seine weltliche Macht und zwar komplett. Bis dann knapp 60 Jahre später mit dem Vatikanstaat doch nochmal diese minimale Realität des Papststaates entsteht, die wir heute kennen. Was war eigentlich im Letzten alles verbunden mit dem Verlust der weltlichen Macht der Päpste 1870? Im Rückblick betrachtet war das doch eigentlich ein Glücksfall, oder?
5: Man kann sich's auch schönreden. Es hat zwei Seiten, das Ganze, und es ist noch überhaupt nicht gesagt, ob die ganze Geschichte gut ausgeht. Wir feiern ja bald oder begehen ja bald das 100-jährige Bestehen des Vatikanstaats 2029. Man feiert im Vatikan den 11. Februar 29 der Lateranverträge und ich frage mich jedes Mal, was gibt's da eigentlich zu feiern? Denn es war ja letztlich ein riesiger Verlust, der nicht freiwillig war. Die gewaltsame Auflösung eines Staates mit eigener Staatsbevölkerung, einem eigenen Staatsoberhaupt. Also das darf man auch ruhig mal ein bisschen mit gewisser Skepsis betrachten, ob das wirklich etwas zu feiern ist.
1: Was ich da heraushöre, und das ist schon ein überraschender Gedanke, ist, dass 2000 Jahre gemeinsame Geschichte zwischen Rom und Papst irgendwann aus Ihrer Sicht in Ihrer Interpretation auch einfach vorüber sein könnten. Dass ein Papst irgendwann entscheiden könnte, woanders zu residieren, entscheiden könnte oder entscheiden müsste.
5: Ja, das hat es immer gegeben. Die Päpste waren 80 Jahre in Avignon. Und dass sie zurückgekommen sind, war keine Selbstverständlichkeit. Die Päpste haben dann selber das Prinzip erfunden, ubi papa ibi Roma, wo der Papst ist, dort ist Rom. Also sie stellen das auf den Kopf. Rom wandert mit dem Papst zusammen durch Europa. Also das ist ja eine interessante Vorstellung. Natürlich sind hier die Apostelgräber. Also ich persönlich bin davon überzeugt, dass Rom für den Papst nicht verzichtbar ist. Aber auch Päpste haben die zuweilen sich nicht getraut, nach Rom reinzureisen, weil die Stadt Rom im Mittelalter von den römischen Familien dermaßen besetzt war und verteidigt wurde, dass der Papst hier in Rom gar nichts zu sagen hatte. Das haben die sich erst mühsam erkämpfen müssen. Und so gesehen waren schon immer der Borgo Vaticano, diese Burg am Vatikan, eine Burg, das war nicht Rom. Der Papst residierte außerhalb Roms. Ich denke, da sind viele Varianten möglich.
1: Die ganze Radioakademie hören Sie in unserem Abendprogramm. Soweit unser Nachrichtenmagazin für heute. Noch mehr Informationen rund um Papst, Vatikan und Weltkirche bietet unsere Webseite vaticannews.de. Facebook, X, Instagram, WhatsApp, auch auf diesen Kanälen finden Sie uns. Durch die Sendung führte sie Gudrun Seiler. Danke fürs Zuhören. 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
1: Es folgt die aktuelle Presseschau von swisscat.ch, dem unabhängigen katholischen Internetportal der Schweiz. Die Schwerpunkte der vergangenen Woche stellt Ihnen vor Rosmarie Scherer von der Redaktion swisscat.ch. Kirche Schweiz. Vor 500 Jahren stand das Kloster Einsiedeln auf des Messers Schneide. Im Jahr 1526 bestand die Gemeinschaft der Benediktinerabtei Einsiedeln nur noch aus einem einzigen Mönch, dem 86-jährigen Abt Konrad III. Von Hohenrichberg. Man musste kein Prophet sein, um zu sagen, das Kloster geht seinem Ende entgegen. So Pater Thomas Fessler bei der Vernissage der Festschrift 1526 Ende oder Wende. Dass das Kloster nicht unterging, sondern im Gegenteil ein Aufblühen erlebte, verdankte es der Schweizer Obrigkeit und dem Kloster St. Gallen. So waren an der Vernissage in Einsiedeln, am Hochfest Maria Aufnahme in den Himmel, zahlreiche Vertreter der Schweizer Regierung und des Bistums St. Gallen anwesend, sowie der apostolische Nuntius in der Schweiz und Liechtenstein, Dr. Martin Krebs. Dass sich die Schweizer Obrigkeit für das Kloster einsetzte, war nicht selbstverständlich, wie der Schweizer Landammann Sandro Patierno in seinem Grußwort erklärte. Denn die Beziehungen zwischen den beiden Größen erlebten immer wieder Spannungen durch Streitigkeiten über Landnutzung oder Vogteien. Das Kloster Einsiedeln war wie ein Staat im Staat. Zugleich war die Abtei ein großer wirtschaftlicher Faktor für Schweiz. Die 14 Beiträge der Festschrift gehen nicht nur dem Was, sondern auch dem Warum dieses Ereignisses nach. So arbeitet zum Beispiel Thomas Lau in seinem Beitrag die Wichtigkeit des Wallfahrtsortes Einsiedeln heraus, der über die Eidgenossenschaft hinaus ausstrahlte. Die Abtei diente aber auch als Ort des Austausches. Immer wieder wurden Rechtstage und Tagsatzungen abgehalten. Und nicht zuletzt war das Kloster als Gläubiger wie als Schuldner ein wichtiger Teil des eidgenössischen Kreditmarktes. Das Kloster Einsiedeln überlebte nicht nur dank der Intervention der Schweizer Obrigkeit. Es brauchte auch den Mut von Abt Ludwig, das Adelsprivileg auslaufen zu lassen und die in den Wirren der Reformation in Einsiedeln gestrandeten Mitglieder anderer Klöster aufzunehmen. Und es brauchte das außergewöhnliche Charisma seines Nachfolgers Abt Joachim Eichhorn. Mit ihm begann das wirkliche Aufblühen der Benediktinerabtei Einsiedeln. Ein Blick auf die Ereignisse von 1526 und die weitere Entwicklung des Klosters Einsiedeln kann deshalb auch heute Mut machen. Es erinnert daran, dass Hoffnung, Vertrauen und die stete Bereitschaft zu einem Neuanfang Kräfte sind, die in der Regel des heiligen Benedikt grundgelegt sind und deshalb wesentlich zum benediktinischen Leben gehören, so Pater Thomas Fessler in seinem Beitrag Zusammenfassung. Dr. André Hollenstein dankte Pater Thomas am Ende seiner Ansprache für die geleistete Arbeit bei der Erstellung der Festschrift und merkte dazu mit einem Augenzwinkern an, man sieht hier, wie effizient monastische Disziplin ist. Kirche Schweiz, Interview mit Bruder Benedikt Meyer. Am Samstag, 22. August, wird Bruder Benedikt Meyer im Kloster Disentis die ewige Profess ablegen. Konkret wird er die drei Gelübde ablegen, die Stabilitas, Beständigkeit in der Gemeinschaft, die Conversatio Morum, klösterlicher Lebenswandel, darunter fallen Aspekte wie die Besitzlosigkeit oder die Ehelosigkeit, und die Obedientia, Gehorsam, Gehorsam der Regeln, den Oberen und den Mitbrüdern gegenüber. Bruder Benedikt verbrachte bereits als Kind Ferien in Senjas. Dabei haben wir auch immer wieder das Kloster besucht. Doch erst während seines Theologiestudiums in Chur kam er über Mitstudenten aus dem Kloster in näheren Kontakt mit den Benediktinermönchen aus Disentis. Während meiner Zeit als Klostergast habe ich von Anfang an ein Gefühl des Zuhauseseins gespürt, das mich nie mehr losgelassen hat und mich dann nach dem Studium auch dazu brachte, als Kandidat an die Klosterpforte zu klopfen. Sein Umfeld sei von seiner Berufung überrascht gewesen, er hätte aber immer Unterstützung erfahren. Für seinen Entschluss entscheidend war die innere Gewissheit, damit dem Willen Gottes für sein Leben zu entsprechen. Ich war mir immer bewusst, dass ein solcher Schritt meine natürlichen Fähigkeiten bei weitem übersteigt. Wenn ich dann mit meinen eigenen Grenzen konfrontiert war, durfte ich mich immer vertrauensvoll in die Hand Gottes geben, der mich gerade mit meinen Schwächen gerufen hat. Bei seinem Eintritt hieß er noch Michael. Er durfte vor der einfachen Profess dem Abt drei Namen vorlegen. Abt Vigeli wählte daraus den Namen Benedikt. Den Namen Benedikt tragen zu dürfen, ist von daher tatsächlich eine große Ehre. Das Kloster Disentis blickt auf eine fast 1400-jährige Geschichte zurück und ist damit das älteste durchgehend bewohnte Benediktinerkloster nördlich der Alpen. Dass ich an einem Ort und in einer Gemeinschaft leben darf, wo wir schon so lange ohne Unterbrechung beten und arbeiten, ist für mich beeindruckend und ich bin dankbar, hier sein zu dürfen. Gleichzeitig verpflichtet es mich aber auch, meine Berufung ernst zu nehmen und ich fühle mich geehrt, dieser reichen Geschichte mit meinem Gebet und meiner Arbeit ein kleines Kapitel hinzufügen zu dürfen. Nach der ewigen Profess wird er wie bisher an der Pforte tätig sein und in einem kleineren Pensum als Religionslehrer am Klostergymnasium unterrichten. Daneben wird Bruder Benedikt weiterhin in der Jugendarbeit des Klosters mitwirken. So wie die Ehe ein gegenseitiges Geschenk der beiden Ehepartner ist, so ist meine monastische Berufung ein Geschenk Gottes für mich. Dieses Geschenk will aber auch im Alltag erhalten und gepflegt werden. Darum sehe ich meine Berufung auch nicht nur als Gabe, sondern auch als Aufgabe Gottes. Es liegt in meiner Verantwortung, die Beziehung zu Gott und meinen Mitbrüdern so zu gestalten, dass sie lebendig und frisch bleibt und mich und meine Mitbrüder letztendlich zum Heil ins ewige Leben führt. Darin sehe ich den tiefsten Sinn meiner Lebensform. Weltkirche, 45 Jahre Eternal World Television Network, EWTN. Vor 45 Jahren, am 15. August 1981, begann die Erfolgsgeschichte des Fernsehsenders EWTN in der Garage eines Klarissenklosters in Alabama. Gründerin und Herz von EWTN war Mutter Angelika, die an das Unmögliche glaubte und es schaffte. Mutter Angelika, die mit bürgerlichem Namen Rita Antoinette Rizzo hieß, kommt am 20. April 1923 in Canton in Ohio in USA zur Welt und wächst in ärmlichen Verhältnissen auf. Obwohl ihre Eltern nicht religiös sind, beteiligt sich Rita am Pfarreileben. Nach einem Besuch bei der Mystikerin Rhoda Weiss wird die 19-jährige Rita auf wundersame Weise von ihren Magenbeschwerden geheilt, unter denen sie seit 2 Jahren leidet. Diese Erfahrung verändert ihr Leben. Sie erkennt, dass Gott sie persönlich liebt. Am 15. August 1944 kann sie bei den Franziskanerinnen vom Allerheiligsten Sakrament eintreten und wird Schwester Mary Angelica of the Annunciation, Maria Angelika von der Verkündigung. Ein äußerst passender Name, wie sich zeigen wird. Als der Orden eine neue Niederlassung in ihrem Heimatort Canton baut, beweist Schwester Angelika ihre Talente. Sie kann die Jungen aus ihrer alten Nachbarschaft dazu bewegen, mitzuarbeiten, fungiert als Generalunternehmerin und baut selbst mit. Nach einem Unfall verspricht sie Gott, ein Kloster im Süden zu gründen, falls sie wieder gesund werden sollte. Am 20. Mai 1962 gründet sie für ihren Orden das neue Kloster Our Lady of the Angels in Irondale im US-Bundesstaat Alabama. von Anfang an begleiten finanzielle Schwierigkeiten das kontemplative Leben der Schwesterngemeinschaft. Mutter Angelika beginnt im Sprechzimmer des Klosters Vorträge zu halten. Mit ihrem Charme und ihrem Witz begeistert sie die Zuhörer. Im März 1978 besucht sie einen Fernsehsender in Chicago und ihr entfährt die Bitte: Herr, ich muss so etwas haben. Mit nur $200 und 12 Klausurnonnen ohne Fernseherfahrung verwandelt Mutter Angelika die Garage des Klosters in ein Fernsehstudio und mietet Satellitenkapazitäten. Am 15. August 1981 startet EWTN den Senderbetrieb mit einem täglichen 4-Stunden-Programm. Es enthält neben der eigenen Sendung Mother Angelica Live weitere katholische Sendungen, auch ältere Beiträge, sowie protestantische und weltliche Sendungen. Im Laufe der Jahre steigt der Anteil katholischer Sendungen. Die Beliebtheit von Mother Angelica wächst. 1985 wird EWTN bereits in fast 2 Millionen Haushalten empfangen und ein neues Studio wird eingeweiht. 1987 riskiert sie den Umstieg auf ein 24-Stunden-Programm. Der Erfolg gibt ihr Recht. Trotz vieler Probleme und Herausforderungen sowie Schulden in Millionenhöhe wächst der Sender. Er finanziert sich ausschließlich durch Zuschauerbeiträge, Spenden und Einkäufe im Online-Shop des Senders. Heute ist EWTN das größte katholische Mediennetzwerk der Welt. Mit 11 TV-Kanälen in mehreren Sprachen erreicht EWTN über 435 Millionen Fernsehhaushalte in mehr als 160 Ländern auf allen Kontinenten. Zum weltweiten Medienapostolat zählen Nachrichtendienste, Radio, Printmedien und ein Verlag. Mutter Angelika hat immer wieder mit gesundheitlichen Problemen zu kämpfen. Am 5. September 2001 erleidet sie einen ersten Schlaganfall, am 24. Dezember einen zweiten, nachdem sie nicht mehr sprechen kann. Sie muss sich daher aus ihrer Tätigkeit als Moderatorin zurückziehen. Mutter Angelika stirbt am Ostersonntag, 27. März 2016, mit 92 Jahren in ihrem Kloster. Mutter Angelika hat immer und wird immer den Fernsehsender EWTN, den sie gegründet hat, verkörpern, erklärte der Vorsitzende und Geschäftsführer von EWTN, Michael Warschau. Mit spitzer Feder: Gott ist tot oder vielleicht doch nicht. Gott ist tot, proklamierte Friedrich Wilhelm Nietzsche bereits vor mehr als 140 Jahren. Im Visier hatte er dabei den Gott der Christen. Wirft man einen Blick auf die neueste Erhebung zur Religionszugehörigkeit des Bundesamtes für Statistik, scheint Nietzsches Kampfansage an das Christentum ihre Langzeitwirkung nicht verfehlt zu haben. Der Anteil der Katholikinnen und Katholiken in der Schweiz hat zwischen 2010 und 2024 von 39 auf 30% abgenommen, jener der protestantischen Bevölkerung im gleichen Zeitraum von 28 auf 19%. Im Gegenzug stieg der Anteil der konfessionslosen Menschen um 17% auf insgesamt nun 37%. Sie stellen damit religionsbezogen prozentual erstmals die größte Bevölkerungsgruppe. Andererseits: Passiert irgendwo ein Unglück, ist Gott plötzlich wieder gefragt, wird er gleichsam von den Toten auferweckt. Berätes Beispiel ist der sogenannte Bergführerprozess rund um eine Skitour im Berner Oberland im Jahre 2023, bei welcher eine 18-jährige US-Amerikanerin sowie ein gleichaltriger Brite bei einem Lawinenunglück ihr Leben verloren. Bemerkenswert die Reaktion der im Gerichtssaal anwesenden Mutter der ums Leben gekommenen US-Amerikanerin Emily. Ich bin nicht sauer auf den Bergführer oder den Tourguide, ich bin sauer auf Gott. Und dieser Frust wird so schnell auch nicht weggehen. Diese Reaktion ist beileibe kein Einzelfall. Ähnliche Schuldzuweisungen an die Adresse des wieder ausgegrabenen Gottes gab es auch nach der Brandkatastrophe in einem Nachtlokal von Gromontana am 1. Januar 2026, die 42 junge Menschen mit ihrem Leben bezahlen mussten. Fazit: Zumindest als Lückenbüßer ist Gott wieder gefragt. In der durch und durch säkularisierten Gesellschaft offenbar ganz besonders. 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

0: Meine Damen und Herren, ich weiß nicht, wie es Ihnen geht. Wenn ich als Kind einen Priester gesehen habe, so wie er jetzt hier sitzt, noch im Ordensgewand dazu, dann habe ich gedacht, der war schon immer so. Der ist in seiner schwarzen Kleidung geboren und der war schon immer grauhaarig und weise. Was für einen langen Weg es braucht, um dahin zu kommen, das ist ein Zitat von Pater Anton von vor ein paar Monaten, um Christus immer ähnlicher zu werden. Das konnte ich mir damals nicht vorstellen, wie lange man dafür braucht. Heute wollen wir diesen Weg ein wenig nachvollziehen, um Ihnen den kirchlichen Assistenten von Kirche in Not nochmal in seinem Amte vorzustellen. Herzlich willkommen, Pater Anton Lesser.
1: Danke für die Einladung.
0: Pater Anton, es gibt im Publikum und auch an den Fernsehgeräten zu Hause jetzt sicher einige, die sagen, den Pater Anton, den kenne ich, deshalb habe ich hier eingeschaltet oder deshalb bin ich hierher gekommen. Ihre Berufungsgeschichte, die haben Sie schon öfter erzählt, kommen wir nachher auch noch ein bisschen drauf. Aber verraten Sie uns doch bitte zu Anfang mal etwas, was auch Ihre Fans nicht wissen und überrascht. Gibt es da noch was oder ist das schon alles draußen?
1: Ich habe so viele Interviews gegeben über die Berufung, weil ich immer dazu gefragt worden bin, dass ich nicht weiß, welches Sie gehört haben oder welches nicht. Also meine Berufung hat mit Maria zu tun. Das kann ich klar sagen. Das sind sehr persönliche Momente, die vielleicht nicht so die Runde gemacht haben. Ich war ja Unternehmensberater, ich habe Wirtschaft studiert gehabt und habe ja größere Unternehmen beraten. Und nachdem ich das größte Projekt, das ich je gemacht habe, eine Schlusspräsentation hatte, am Abend wollten die Kollegen dann noch feiern, das war in Nürnberg, und ich habe mir gedacht, nee, ich will heim. Bin mit dem Auto dann von Nürnberg nach Lingenau gefahren. Ich habe ein altes Bauernhaus so nach und nach renoviert. Und nach so einer Präsentation ist man ja sehr, wie soll ich sagen, leer ein Stück weit. Nicht? Man arbeitet vielleicht Monate darauf hin, man steht unter Strom. Ich war ja damals noch nicht so alt und dann vor Vorständen zu präsentieren, war immer eine echte Anspannung auch. Und ich habe gemerkt, ich bin leer und müde. Und ich kam dann zu diesem Haus, das etwas abgelegen ist, und mir fiel ein, wie unsere Eltern als Kinder mit uns öfters in eine Lourdesgrotte gegangen sind. Und wir durften dort die Kerzen anzünden und die Eltern haben Rosenkranz gebetet, was für uns ein bisschen langweilig war als Kinder, aber wir durften ja Kerzen anzünden, nicht? Und interessanterweise ist mir das eingefallen. Ich war noch im Nadelstreif, es war nachts um 12, 1, sowas. Und da habe ich mich niedergekniet und habe gesagt, so, Mutter Gottes, wenn es dich gibt, wenn du mich jetzt hörst, und wenn ich etwas Vernünftigeres tun kann, als Unternehmen beraten, dann lass es mich wissen. Einige Wochen später habe ich meine ersten Exerzitien gemacht und hatte dann ein sehr starkes Berufungserlebnis. Ich wusste von einer Sekunde auf die andere, ich soll Priester werden. Etwas völlig anderes, was nicht zu meiner Lebenswelt damals gepasst hat. Aber es war eine innere Gewissheit, die mich bis heute trägt. Das wissen nicht alle. Ja.
0: Ich denke, eine innere Gewissheit, die wünschen sich viele, die im Glauben unterwegs sind und suchen, gerade wenn man leer ist, wenn man sucht. Haben Sie immer wieder diese Anker der Gewissheit oder ist es eher die dunkle Nacht wie bei Mutter Teresa?
1: Nein, ich bin nicht so stark wie Mutter Teresa. Also ich brauche immer wieder mal ein Stück weit Ermutigung. Aber ich sage es mal so, das, was der heilige Thomas spricht davon, er sagt, übernatürliche Erkenntnis kann über die äußeren Sinne kommen, Also man hat irgendwelche Visionen, Auditionen über die inneren Sinne. Oder es gibt ein Erkennen der Seele, das ist eigentlich das Sicherste. Die Seele weiß etwas, das sie nicht über Sinne wahrnimmt, aber es ist eine Gewissheit. Und die ist mir geblieben, das ist nicht verdient, das ist eine reine Gnade. Also ich bitte, das hat nichts, weder damals noch heute bin ich so heilig gewesen, dass ich sagen hätte können, das habe ich verdient oder so, überhaupt nicht. Das war einfach nur eine Gabe, eine ungeschuldete. Natürlich auf dem Weg, ich glaube, dass viele von uns das sehen könnten, oft im Nachhinein nehmen wir wahr, wie Gott uns geführt und begleitet hat. Wie gewisse Entscheidungen, die wir gefällt haben, so gleichsam bestätigt werden, nicht? Zum Zeitpunkt, wo wir sie fällen müssen oder wo wir etwas entwickeln müssen, haben wir diese Sicherheit nicht. Wir ringen, wir suchen, wo gehen Türen auf, da kann ich von Radio Horeb jede Menge Geschichten erzählen. Aber so im Nachhinein, okay, das war irgendwie doch der Wille Gottes. Ich gebe Ihnen ein Beispiel aus Heiligenkreuz. Wir haben, als die Hochschule ausgebaut worden ist und das Seminar, lang überlegt, ja, man hat überlegt, soll man jetzt eine eigene Studienbibliothek bauen? Um eine Studienbibliothek aufzubauen, das braucht Jahrzehnte, nicht? Und haben uns dann entschieden, gut, die Studienbibliothek soll gemacht werden, man hat begonnen, den Grundstein zu legen. Und dann kam der Direktor der Bibliothek, der theologischen Fachbibliothek von Benedikt Beuren auf Heiligenkreuz zu und sagt, wir haben die theologische Fakultät aufgegeben in Benedikt Beuren, aber es ist eine lebendige Bibliothek, es wäre wirklich schade, wenn die nicht weiter gepflegt wird. Und sie haben die ganze Bibliothek Heiligenkreuz geschenkt mit 200.000 Bänden. Ja, also wir hatten eine fixfertige, top gewartete Studienbibliothek, die zweitgrößte in Bayern. Und das ist dann so eine Bestätigung des Himmels. Also zum Zeitpunkt, wo du die Entscheidung triffst, bist du noch nicht sicher. Aber wenn dann sowas kommt, dann kannst du sagen, okay, das war der Heilige Geist, wir haben richtig entschieden. Und solche Bestätigungen gibt es oft, wenn man sie sehen will. Und da, also von denen bin ich schon abhängig.
0: Ja. Ja. Der Atheist würde jetzt natürlich sagen, das war alles nur Zufall. Es gibt Chaos-Theorie und was weiß ich alles. Was antworten Sie dem?
1: Ganz einfach. Es gibt mittlerweile so große Computer, die Simulationen durchführen können. Also wenn im Urgrund nur eine Ursuppe da war oder ein Gasgemisch oder ein Steinhaufen, dass daraus so etwas erwächst wie das Blut in meinen Adern, wie die Hand hier, mein Auge, das kann keine Simulation abbilden. Also dass es keine Teleologie gibt, also kein Plan, kein Geist, der dem Ganzen eine Ordnung gibt, innerhalb dem wir uns entwickeln, das ist irrational. Also man muss so viel Unfug glauben, um nicht an Gott glauben zu müssen. Das ist wirklich irrational.
0: Bei Kirche in Not kriegen Sie natürlich Applaus für so eine Aussage. Mhm. Im Fernsehen würde man da wahrscheinlich in manchen Kanälen durchaus auch Widerspruch genommen, aber da kann man ja einfach dann drüber stehen. Viele Menschen kämpfen einfach damit, glauben zu können. Manche sagen sogar, sie wollen glauben, aber sie können es nicht.
1: Stimmt. Ja. Das nimmt natürlich Bezug, dass Glaube, Hoffnung und Liebe, wir sagen, theologische Tugenden sind, also göttliche Tugenden sind. Das sind wirklich Gaben und dessen müssen wir uns auch bewusst sein. Ich glaube, dass viele in ihrem Gang hin zu einer religiösen Erkenntnis einem Punkt nicht Rechnung tragen. Dass dieser Geist, der dieses alles ins Leben gerufen hat, ich habe es kürzlich in Subiaco gesagt, nur das Blut in meinen Adern, was ist das für eine geniale Erfindung? Das bringt den Sauerstoff irgendwie nicht in jede Zelle des Leibes und Kohlendioxid wieder zurück. Wenn ich mich schneide, dann schließt das Blut die Wunde. Also ist das nicht genial? Also wie groß muss doch der Geist sein, der mein Blut erfunden hat? Entschuldigung, wenn ich es mal so sage. Und es ist jetzt aber nur Blut. Ich habe ein Auge, ich kann aber Millionen Farbtöne wahrnehmen. Also ich muss doch irgendwie anerkennen, dass der Geist, der allem zugrunde liegt, viel größer sein muss, als ich ihn denken kann. Er übersteigt mich unendlich und deshalb ist der Zugang, wenn Gott nur so groß ist, wie ich ihn denken kann, dann habe ich todsichern Götzen. Darum ist der Zugang zu Gott ist Hingabe, Anbetung, Vertrauen des Schrittes setzen. Aber ich lasse mir etwas zeigen, was mich übersteigt. Drum, wenn Jesus sagt, wenn ihr nicht werdet wie Kinder, ihr kommt nicht in den Himmel, das meint nicht, wir sollen kindisch werden. Sondern es meint, ein Kind geht auf die Welt zu und erfährt die Welt und lässt sich darauf ein und springt in die Arme von Müttern und Vätern und so weiter. Also es entdeckt und wächst und kann so in eine Wirklichkeit finden, die das Kind übersteigt in seiner Erkenntniskraft. Und genauso muss ich als Mensch mich Gott nähern. Muss mich auch überraschen lassen. Der ist anders, wie ich ihn denke. Gott sei Dank. Ich habe heute Morgen gesagt, ich bin so froh, dass ich nicht allmächtig sein muss. Also, dass es einen Allmächtigen gibt, finde ich schon ganz cool, nicht? Und auch einen Allwissenden. Und ich darf Kind sein. Und das bleibt man auch als Priester, auch als Doktor der Theologie.
0: Ja. Also viele Menschen fragen sich ja zum Beispiel auch, wozu braucht es denn überhaupt Priester? Ich kann doch Gott irgendwie so anbeten oder mit ihm haben. Das wurde halt irgendwie eingerichtet von der Kirche. Und viele Menschen fragen, ist Priestersein heutzutage überhaupt noch menschenmöglich? Also, und die menschlichen Anforderungen sind doch schon so unerfüllbar, von den göttlichen ganz zu schweigen. Wie leben Sie das?
1: Da könnte man jetzt eine Stunde zureden. Nee, also wenn es eine Einführung der Kirche wäre, dann würde ich was anderes machen. Aber die Kirche glaubt ja, dass Jesus selbst das Priestertum eingesetzt hat. Also er ruft aus den Jüngern, wir sehen das bei Markus 3, 13, 14, er ruft aus seinen Jüngern 12 heraus, denen er spezifische Vollmachten überträgt und die er einsetzt. Jetzt könnte ich theologisch werden und sagen, einsetzen, Epoiesin, ist ein Schöpfungsbegriff. Es ist derselbe Begriff, der verwendet wird in der Genesis bei der Schaffung der Dinge. Also Gott oder Jesus wählt nicht perfekte Leute aus oder gute Leute aus, um ihnen einen Job zu geben, sondern was hier in Markus 3,13 ausgesagt ist, er setzt die ein, er schafft sich das Werkzeug, das er haben will. Ja? Drum manche Seminaristen, ich durfte auch ein Priesterseminar leiten, der wird, ja, ich weiß nicht, ob ich würdig bin, sage ich, kann Ihnen versichern, Sie sind nicht würdig. Keiner von uns ist würdig. Ich hätte mich nie ausgewählt, also Entschuldigung, ich hätte mich nie ausgewählt, Priester zu werden. Das war auch ein bisschen ein Problem am Anfang, sagt Jesus, bitte such einen anderen. Du holst einen Bock in deinen Garten, ob das funktioniert, weiß ich nicht. Nein, man wird nicht auserwählt, weil man heilig ist. Unser Weg zu Gott ist ein Weg des Wachsens, des Reifens. Wir haben einen Generalsekretär, der sagt immer, Progress, not Perfection. Also Wachstum, nicht Perfektion. Mit Perfektionismus komm schon nicht zu Jesus. Ja? Aber ich möchte ihn mehr leben. Ich möchte ja, ihm näher kommen und seine Werke tun. Also er hat das Priestertum eingesetzt. Im Laufe seines Lebens gibt Jesus seinen Aposteln spezifische Aufträge und dann auch nochmal nach seiner Auferstehung, zum Beispiel Johannes 20, 23, wo er sagt, jetzt ist mir alle Macht gegeben im Himmel und auf der Erde, nachdem er in Leiden, Sterben und Auferstehen Sünde, Tod und Teufel besiegt hat, ist ihm alle Macht gegeben. Empfangt den Heiligen Geist, wenn mir die Sünden nachlassen, dem sind sie nachgelassen, wem nicht, dem nicht. Das sind Glaubensinhalte, liebe Brüder und Schwestern. Das kann ich glauben oder sein lassen. Aber drum, es ist eines der größten Geschenke, die Christus der Welt und der Kirche hinterlassen hat, dass wir Sünde vernichten können. Wir können es aus der Welt schaffen. Hat uns dadurch die Vollmacht gegeben. Drum Christen, die das Bußsakrament nicht annehmen, sage ich, geht's euch noch? Ihr nehmt der Lösung nicht an, die der Herr uns am Kreuz verdient hat. Also tut es einfach. Ja? Also drum, ihr merkt schon, glaube ich, ist Jesus für mich Weg, Wahrheit, Leben? Ja oder nein? Und wenn das ist, dann tut sich eine Welt auf und dann kann man auch, wie es vorhin unsere Exekutivpräsidentin gesagt hat, als du gefragt hast nach Hoffnung, also nein, hoffnungslos.

0: Wisst ihr, der Weg Gottes in die Welt ist das Menschenherz. Das Einzige, worüber du und ich Autorität haben, ist mein Herz. Was da läuft, ist meine Verantwortung. Und Jesus sagt, nichts Böses kann dich unrein machen, das von außen kommt. Auch Verfolger nicht. Das, was dich unrein macht, ist das, was aus dem Herzen herauskommt. Und das, ich finde das großartig. Aber da ist jeder von euch auch verantwortlich dafür. Was läuft in meinem Herzen? Ist da Jesus? Das, was er mir sagt? Der Heilige Geist, also die Kraft der Liebe, die stärker ist wie der Tod? Und ich glaube, ein Stück weit dürfen wir bei Kirche und Not viele Zeugnisse sehen, wo man vielleicht das noch nicht in Vollendung sieht, aber wo man es geradezu greifen kann. Also für mich ist es ein großes Geschenk geworden. Jetzt, ich bin seit kurzer Zeit da, aber das zu sehen, was ich in Kirche und Not erleben darf. Ich würde sagen, lebendiger Glaube an vielen Orten, wo man es nicht erwarten würde oder wo die Leute mit allen möglichen Schwierigkeiten kämpfen.
1: Da stellt sich oftmals die Frage, braucht der Mensch unbedingt diesen Druck, damit er so heldenmütig sein kann?
0: Jesus gibt uns ein interessantes Wort, er sagt, Prüfungen müssen sein, weil die Prüfung führt dich in eine Krise. Und Krise kommt von Kriten, scheiden, unterscheiden. Wisst ihr, wenn es mir ans Leder geht, dann muss ich mich entscheiden, auf wen setze ich. Setze ich jetzt auf Menschenwerk und menschliche Politik? Oder komme ich wirklich zu dem Punkt, wo ich sage, Herr, du bist mein Herr. Du darfst mit mir auch umgehen, wie du willst. Du bist nämlich allmächtig. Also wir durften das auch beim Aufbau von Radio Horeb an verschiedenen Momenten wirklich erkennen. Wir hatten keine menschlichen Lösungen mehr. Und das ist eine Gnade, wenn Gott dich ans Ende deiner Möglichkeiten führt, ans Ende der Fahnenstange. Weil dann machst du Gottes Erfahrungen. Drum, was ich oft Menschen sage, Christen sage, wenn ihr nicht missioniert, wenn ihr Christus nicht bezeugt, ihr macht keine Gotteserfahrung. Das ist, versteht ihr, wenn ihr innerhalb des menschlich Machbaren bleibt. Und das ist auch die Krankheit zum Teil, bitte, ich tue jetzt keine Pauschalurteile setzen, aber etwas, woran unsere deutschsprachige Kirche krankt, ist, dass sie so vieles selber machen kann, weil sie eigene Budgets und eigene Häuser und alle möglichen Sachen hat. Also wir tun Menschenwerk, es gibt viel gutes Menschenwerk, aber wir sind nicht mehr so abhängig von Gott. Darum glaube ich, viele unserer Projektpartner machen mehr Erfahrungen mit Gott, weil sie wirklich davon abhängig sind, dass der was tut, weil sie selber nichts mehr tun können. Und da gibt es einen Anknüpfungspunkt. Frau Lynch hat das schon gesagt. Es gibt wirklich viele, es ist nicht nur ein frommes Reden, die zu uns sagen, also man hat manchmal den Eindruck, es ist nicht in erster Linie die finanzielle Hilfe, die wir ihnen geben. Aber die Tatsache, dass es jemanden gibt, der mit für sie sorgt, der sie nicht allein lässt, also einfach diese tätige Liebe, die hat eine Qualität, die über das Geld vielleicht hinausgeht, das reine Geld. Versteht ihr? Drum das, was die christliche Caritas und Sozialhilfe, das ist wie Tag und Nacht. Im einen Fall bringst du übernatürliche Liebe von Christus her in deinem Herzen entfaltet, wo du für jemanden da bist, wo du sein Leid mitträgst und mit ihm nur zuhörst. Und das bezeugen uns auch immer wieder Leute. Also es ist nicht dasselbe, wir möchten wirklich von ihnen, dass sie teilnehmen an dem Schicksal derer, über die wir sie berichten. Und das ist ein Unterschied, ob ich dann mit dem vor den Tabernakel gehe und sage, Jesus, hilf halt. Nicht? Und wer sich einsetzen kann als praktische Hilfe, das will ich tun. Wisst ihr, ich bin ein Bergbauer, bei uns ist man sehr klar, nicht in manchen Dingen. Liebe tut man oder es gibt sie nicht. Das andere ist eine dumme Gefühlsduselei. Liebe tut man, oder? Liebe ist eine Tat. Die muss doch Fleisch werden, die muss konkret werden. Sonst ist das, was ist das sonst? Ein frommer Wunsch. Mit frommen Wünschen. Wir haben keine Kraft.
1: Die Leute dazu anzutreiben, sich um Jesus zu kümmern, das ist

0: Jetzt bei Kirche in Not unter anderem Ihr Job. Sie sind jetzt ein neuer Besen seit vergangenem Juni. Die kehren bekanntlich gut, besonders mit Ihrer Erfahrung. Sie haben sich die Dinge jetzt zuerst genau angeschaut. Sind Sie denn schon mit dem Anschauen fertig und haben Sie schon eine Vision für Kirche in Not?
1: Ich bin ein sehr ungeduldiger Mensch. Ich schaue überhaupt nicht nur an. Ich fange einfach mal an irgendeinem Winkel und dann wursteln wir uns durch.
0: Wo wurschteln Sie denn gerade?
1: Na, also ich möchte ein paar Dinge sagen. Das Erste, ich glaube, das, was im Epheserbrief 2,10 steht, trifft auf unsere Präsidentin sehr gut zu. Ich glaube, die wollte am Anfang auch die Exekutivpräsidentin von Kirche in Not werden. Aber es hat sich so entwickelt und das, ihre Berufung kann man ja einfach sehen. Und das ist schön. Und wir haben viele Leute bei Kirche in Not. Ich habe das in keinem kirchlichen Kreis im deutschsprachigen Raum getroffen, wo so viele Leute, auch junge Leute, dabei sind, die wirklich Gottes Reich wollen und sich dafür engagieren. Das sind junge Leute, die hätten vielleicht gut Karriere machen können, viel mehr Geld verdienen können, die jetzt da sind. Also ich freue mich sehr über die Menschen, die da zusammengefunden haben in diesem Werk. Also das möchte ich einfach als Kompliment mal so sagen. Mein Anliegen ist es, dass das, was Kirche in Not ganz groß auf seinen Fahnen stehen hat, es soll zuerst ein pastorales Werk sein, dass ich das halt ein bisschen mit meinen Mitteln auch stärken kann. Da ist vieles da, da ist vieles ausgerichtet, soweit ich das sehen kann. Aber das muss man auch nähren, das muss kultiviert werden. Was heißt denn pastoral? Pastoral heißt, dass der eigentliche Pastor, nämlich Jesus, in unserer Mitte gegenwärtig sein kann, dass er uns inspirieren kann, dass er mit uns gehen kann. Also dass er in uns so etwas vorfindet wie Jünger. Ein Jünger vertraut seinem Meister, also ich möchte mithelfen, dass alle Mitarbeiter, Projektpartner, Wohltäter, ja, um es einfach so zu sagen, was tut ein Jünger oder eine Jüngerin? Sie vertraut Jesus, sie hört auf ihn und kommt immer mehr zu einem Gehorsam. Sie folgt ihm nach, oder er folgt ihm nach, ein Jünger, und er tut, was der Herr ihm aufträgt. Und das Gehör kultiviert, immer wieder neu ins Bewusstsein gehoben. Und da möchte ich einfach mitwirken und mithelfen. Ja, also, ja, und das ist, glaube ich, die Aufgabe eines jeden Priesters in jeder Wirklichkeit, die ihm anvertraut wird, ob das eine Pfarrei ist oder ob das ein Werk ist, bleibt sich gleich.
0: Ja. Es ist auf jeden Fall schön zu hören, dass dieser Geist bei Kirche in Not atmet und dass die Sie ihn weiter kultivieren, Pater Anderlesser. Mhm. Vielen Dank für diese Einblicke. Gerne. Danke für diese Vorstellung.
2: Gerne.

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1: Im Namen des Vaters und des Sohnes und des Heiligen Geistes.
2: Amen.
1: Heilige Maria, hilf uns, den glorreichen Rosenkranz gut zu beten. Ich glaube an Gott, den Vater, den Allmächtigen, den Schöpfer des Himmels und der Erde, und an Jesus Christus, seinen eingeborenen Sohn, unseren Herrn, empfangen durch den Heiligen Geist, geboren von der Jungfrau Maria, gelitten unter Pontius Pilatus, gekreuzigt, gestorben und begraben, hinabgestiegen in das Reich des Todes, am dritten Tage auferstanden von den Toten, aufgefahren in den Himmel. Er sitzt zur Rechten Gottes des allmächtigen Vaters, von dort wieder kommen, zu richten die Lebenden und die Toten.
3: Ich glaube an den Heiligen Geist, die heilige katholische Kirche, Gemeinschaft der Heiligen, Vergebung der Sünden, Auferstehung der Toten und das ewige Leben. Amen.
1: Vater unser im Himmel, geheiligt werde dein Name. Dein Reich komme, dein Wille geschehe, wie im Himmel so auf Erden.
3: Unser tägliches Brot gib uns heute und vergib uns unsere Schuld, wie auch wir vergeben unseren Schuldigern. Und führe uns nicht in Versuchung, sondern erlöse uns von dem Bösen.
1: Gegrüßet seist du, Maria, voll der Gnade, der Herr ist mit dir. Du bist gebenedeit unter den Frauen, und gebenedeit ist die Frucht deines Leibes, Jesus, der in uns den Glauben vermehre.
3: Heilige Maria, Mutter Gottes, bitte für uns Sünder, jetzt und in der Stunde unseres Todes. Amen.
1: Gegrüßet seist du, Maria, voll der Gnade, der Herr ist mit dir. Du bist gebenedeit unter den Frauen, und gebenedeit ist die Frucht deines Leibes, Jesus, der in uns die Hoffnung stärke.
3: Heilige Maria, Mutter Gottes, bitte für uns Sünder, jetzt und in der Stunde unseres Todes. Amen.
1: Gegrüßet seist du, Maria, voll der Gnade, der Herr ist mit dir. Du bist gebenedeit unter den Frauen, und gebenedeit ist die Frucht deines Leibes, Jesus, der in uns die Liebe entzünde.
3: Heilige Maria, Mutter Gottes, bitte für uns Sünder, jetzt und in der Stunde unseres Todes. Amen.
1: Ehre sei dem Vater und dem Sohn und dem Heiligen Geist.
3: Wie im Anfang, so auch jetzt und alle Zeit und in Ewigkeit. Amen.
1: Vater unser im Himmel, geheiligt werde dein Name. Dein Reich komme, dein Wille geschehe, wie im Himmel so auf Erden.
3: Unser tägliches Brot gib uns heute und vergib uns unsere Schuld, wie auch wir vergeben unseren Schuldigern. Und führe uns nicht in Versuchung, sondern erlöse uns von dem Bösen.
1: Gegrüßet seist du, Maria, voll der Gnade, der Herr ist mit dir. Du bist gebenedeit unter den Frauen, und gebenedeit ist die Frucht deines Leibes, Jesus, der von den Toten auferstanden ist.
3: Heilige Maria, Mutter Gottes, bitte für uns Sünder, jetzt und in der Stunde unseres Todes. Amen.
1: Gegrüßet seist du, Maria, voll der Gnade, der Herr ist mit dir. Du bist gebenedeit unter den Frauen, und gebenedeit ist die Frucht deines Leibes, Jesus, der von den Toten auferstanden ist.
3: Heilige Maria, Mutter Gottes, bitte für uns Sünder, jetzt und in der Stunde unseres Todes. Amen.
1: Gegrüßet seist du, Maria, voll der Gnade, der Herr ist mit dir. Du bist gebenedeit unter den Frauen, und gebenedeit ist die Frucht deines Leibes, Jesus, der von den Toten auferstanden ist.
3: Heilige Maria, Mutter Gottes, bitte für uns Sünder, jetzt und in der Stunde unseres Todes. Amen.
1: Gegrüßet seist du, Maria, voll der Gnade, der Herr ist mit dir. Du bist gebenedeit unter den Frauen, und gebenedeit ist die Frucht deines Leibes, Jesus, der von den Toten auferstanden ist.
3: Heilige Maria, Mutter Gottes, bitte für uns Sünder, jetzt und in der Stunde unseres Todes. Amen.
1: Gegrüßet seist du, Maria, voll der Gnade, der Herr ist mit dir. Du bist gebenedeit unter den Frauen, und gebenedeit ist die Frucht deines Leibes, Jesus, der von den Toten auferstanden ist.
3: Heilige Maria, Mutter Gottes, bitte für uns Sünder, jetzt und in der Stunde unseres Todes. Amen.
1: Gegrüßet seist du, Maria, voll der Gnade, der Herr ist mit dir. Du bist gebenedeit unter den Frauen, und gebenedeit ist die Frucht deines Leibes, Jesus, der von den Toten auferstanden ist.
3: Heilige Maria, Mutter Gottes, bitte für uns Sünder, jetzt und in der Stunde unseres Todes. Amen.
1: Gegrüßet seist du, Maria, voll der Gnade, der Herr ist mit dir. Du bist gebenedeit unter den Frauen, und gebenedeit ist die Frucht deines Leibes, Jesus, der von den Toten auferstanden ist.
3: Heilige Maria, Mutter Gottes, bitte für uns Sünder, jetzt und in der Stunde unseres Todes. Amen.
1: Gegrüßet seist du, Maria, voll der Gnade, der Herr ist mit dir. Du bist gebenedeit unter den Frauen, und gebenedeit ist die Frucht deines Leibes, Jesus, der von den Toten auferstanden ist.
3: Heilige Maria, Mutter Gottes, bitte für uns Sünder, jetzt und in der Stunde unseres Todes. Amen.
1: Gegrüßet seist du, Maria, voll der Gnade, der Herr ist mit dir. Du bist gebenedeit unter den Frauen, und gebenedeit ist die Frucht deines Leibes, Jesus, der von den Toten auferstanden ist.
3: Heilige Maria, Mutter Gottes, bitte für uns Sünder, jetzt und in der Stunde unseres Todes. Amen.
1: Gegrüßet seist du, Maria, voll der Gnade, der Herr ist mit dir. Du bist gebenedeit unter den Frauen, und gebenedeit ist die Frucht deines Leibes, Jesus, der von den Toten auferstanden ist.
3: Heilige Maria, Mutter Gottes, bitte für uns Sünder, jetzt und in der Stunde unseres Todes. Amen.
1: Ehre sei dem Vater und dem Sohn und dem Heiligen Geist.
3: Wie im Anfang, so auch jetzt und alle Zeit und in Ewigkeit. Amen. O mein Jesus, verzeih uns unsere Sünden, bewahre uns vor dem Feuer der Hölle.

0: uns so auf Erden.
1: Unser tägliches Brot gib uns heute und vergib uns unsere Schuld, wie auch wir vergeben unseren Schuldigern. Und führe uns nicht in Versuchung, sondern erlöse uns von dem Bösen.
0: Gegrüßet seist du, Maria, voller Gnade, der Herr ist mit dir. Du bist gebenedeit unter den Frauen, und gebenedeit ist die Frucht deines Leibes, Jesus, der in den Himmel aufgefahren ist.
1: Heilige Maria, Mutter Gottes, bitte für uns Sünder, jetzt und in der Stunde unseres Todes. Amen.
0: Gegrüßet seist du, Maria, voller Gnade, der Herr ist mit dir. Du bist gebenedeit unter den Frauen, und gebenedeit ist die Frucht deines Leibes, Jesus, der in den Himmel aufgefahren ist.
1: Heilige Maria, Mutter Gottes, bitte für uns Sünder, jetzt und in der Stunde unseres Todes. Amen.
0: Gegrüßet seist du, Maria, voller Gnade, der Herr ist mit dir. Du bist gebenedeit unter den Frauen, und gebenedeit ist die Frucht deines Leibes, Jesus, der in den Himmel aufgefahren ist.
1: Heilige Maria, Mutter Gottes, bitte für uns Sünder, jetzt und in der Stunde unseres Todes. Amen.
0: Gegrüßet seist du, Maria, voller Gnade, der Herr ist mit dir. Du bist gebenedeit unter den Frauen, und gebenedeit ist die Frucht deines Leibes, Jesus, der in den Himmel aufgefahren ist.
1: Heilige Maria, Mutter Gottes, bitte für uns Sünder, jetzt und in der Stunde unseres Todes. Amen.

0: deines Leibes, Jesus, der in den Himmel aufgefahren ist.
1: Heilige Maria, Mutter Gottes, bitte für uns Sünder, jetzt und in der Stunde unseres Todes. Amen.
0: Gegrüßet seist du, Maria, voll der Gnade, der Herr ist mit dir. Du bist gebenedeit unter den Frauen, und gebenedeit ist die Frucht deines Leibes, Jesus, der in den Himmel aufgefahren ist.
1: Heilige Maria, Mutter Gottes, bitte für uns Sünder, jetzt und in der Stunde unseres Todes. Amen.
0: Gegrüßet seist du, Maria, voll der Gnade, der Herr ist mit dir. Du bist gebenedeit unter den Frauen, und gebenedeit ist die Frucht deines Leibes, Jesus, der in den Himmel aufgefahren ist.
1: Heilige Maria, Mutter Gottes, bitte für uns Sünder, jetzt und in der Stunde unseres Todes. Amen.
0: Gegrüßet seist du, Maria, voll der Gnade, der Herr ist mit dir. Du bist gebenedeit unter den Frauen, und gebenedeit ist die Frucht deines Leibes, Jesus, der in den Himmel aufgefahren ist.
1: Heilige Maria, Mutter Gottes, bitte für uns Sünder, jetzt und in der Stunde unseres Todes. Amen.
0: Gegrüßet seist du, Maria, voll der Gnade, der Herr ist mit dir. Du bist gebenedeit unter den Frauen, und gebenedeit ist die Frucht deines Leibes, Jesus, der in den Himmel aufgefahren ist.
1: Heilige Maria, Mutter Gottes, bitte für uns Sünder, jetzt und in der Stunde unseres Todes. Amen.
0: Gegrüßet seist du, Maria, voll der Gnade, der Herr ist mit dir. Du bist gebenedeit unter den Frauen, und gebenedeit ist die Frucht deines Leibes, Jesus, der in den Himmel aufgefahren ist.
1: Heilige Maria, Mutter Gottes, bitte für uns Sünder, jetzt und in der Stunde unseres Todes. Amen.
0: Ehre sei dem Vater und dem Sohn und dem Heiligen Geist.
1: Wie im Anfang, so auch jetzt und alle Zeit und in Ewigkeit. Amen.
0: O mein Jesus, verzeih uns unsere Sünden, bewahre uns vor dem Feuer der Hölle. Führe alle Seelen in den Himmel, besonders jene, die deiner Barmherzigkeit am meisten bedürfen.
1: Vater unser im Himmel, geheiligt werde dein Name, dein Reich komme, dein Wille geschehe, wie im Himmel so auf Erden.
0: Unser tägliches Brot gib uns heute und vergib uns unsere Schuld, wie auch wir vergeben unseren Schuldigern, und führe uns nicht in Versuchung, sondern erlöse uns von dem Bösen.
1: Gegrüßet seist du, Maria, voll der Gnade, der Herr ist mit dir. Du bist gebenedeit unter den Frauen, und gebenedeit ist die Frucht deines Leibes, Jesus, der uns den Heiligen Geist gesandt hat.
0: Heilige Maria, Mutter Gottes, bitte für uns Sünder, jetzt und in der Stunde unseres Todes. Amen.
1: Gegrüßet seist du, Maria, voll der Gnade, der Herr ist mit dir. Du bist gebenedeit unter den Frauen, und gebenedeit ist die Frucht deines Leibes, Jesus, der uns den Heiligen Geist gesandt hat.

0: unser tägliches Brot gib uns heute und vergib uns unsere Schuld, wie auch wir vergeben unseren Schuldigern. Und führe uns nicht in Versuchung, sondern erlöse uns von dem Bösen.
1: Gegrüßet seist du, Maria, voller Gnade, der Herr ist mit dir. Du bist gebenedeit unter den Frauen, und gebenedeit ist die Frucht deines Leibes, Jesus, der dich, o Jungfrau, in den Himmel aufgenommen hat.
0: Heilige Maria, Mutter Gottes, bitte für uns Sünder, jetzt und in der Stunde unseres Todes. Amen.

0: Leibes Jesus, der dich, o Jungfrau, in den Himmel aufgenommen hat.
1: Heilige Maria, Mutter Gottes, bitte für uns Sünder, jetzt und in der Stunde unseres Todes. Amen.
0: Geh

0: Leibes Jesus, der die Jungfrau in den Himmel aufgenommen hat.
1: Heilige Maria, Mutter Gottes, bitte für uns Sünder, jetzt und in der Stunde unseres Todes. Amen.
0: Gegrüßet seist du, Maria, voller Gnade, der Herr ist mit dir. Du bist gebenedeit unter den Frauen, und gebenedeit ist die Frucht deines Leibes, Jesus, der dich, o Jungfrau, in den Himmel aufgenommen hat.
1: Heilige Maria, Mutter Gottes, bitte für uns Sünder, jetzt und in der Stunde unseres Todes. Amen.
0: Gegrüßet seist du, Maria, voller Gnade, der Herr ist mit dir. Du bist gebenedeit unter den Frauen, und gebenedeit ist die Frucht deines Leibes, Jesus, der dich, o Jungfrau, in den Himmel aufgenommen hat.
1: Heilige Maria, Mutter Gottes, bitte für uns Sünder, jetzt und in der Stunde unseres Todes. Amen.

0: deines Leibes, Jesus, der die Jungfrau in den Himmel aufgenommen hat.
1: Heilige Maria, Mutter Gottes, bitte für uns Sünder, jetzt und in der Stunde unseres Todes. Amen.
0: Gegrüßet seist du, Maria, voller Gnade, der Herr ist mit dir. Du bist gebenedeit unter den Frauen, und gebenedeit ist die Frucht deines Leibes, Jesus, der dich, o Jungfrau, in den Himmel aufgenommen hat.
1: Heilige Maria, Mutter Gottes, bitte für uns Sünder, jetzt und in der Stunde unseres Todes. Amen.

0: Leibes Jesus, der dich vor Jungfrau in den Himmel aufgenommen hat.
1: Heilige Maria, Mutter Gottes, bitte für uns Sünder, jetzt und in der Stunde unseres Todes. Amen.
0: Gegrüßet seist du, Maria, voll der Gnade, der Herr ist mit dir. Du bist gebenedeit unter den Frauen, und gebenedeit ist die Frucht deines Leibes, Jesus, der dich, o Jungfrau, in den Himmel aufgenommen hat.
1: Heilige Maria, Mutter Gottes, bitte für uns Sünder, jetzt und in der Stunde unseres Todes. Amen.

0: der die Jungfrau in den Himmel aufgenommen hat.
1: Heilige Maria, Mutter Gottes, bitte für uns Sünder, jetzt und in der Stunde unseres Todes. Amen.
0: Ehre sei dem Vater und dem Sohn und dem Heiligen Geist.
1: Wie im Anfang, so auch jetzt und alle Zeit und in Ewigkeit. Amen.
0: O mein Jesus, verzeih uns unsere Sünden, bewahre uns vor dem Feuer der Hölle, führe alle Seelen in den Himmel, besonders jene, die deiner Barmherzigkeit am meisten bedürfen.
1: Vater unser im Himmel, geheiligt werde dein Name, dein Reich komme, dein Wille geschehe, wie im Himmel so auf Erden.
0: Unser tägliches Brot gib uns heute und vergib uns unsere Schuld, wie auch wir vergeben unseren Schuldigern. Und führe uns nicht in Versuchung, sondern erlöse uns von dem Bösen.
1: Gegrüßet seist du, Maria, voll der Gnade, der Herr ist mit dir. Du bist gebenedeit unter den Frauen, und gebenedeit ist die Frucht deines Leibes, Jesus, der dich, o Jungfrau, im Himmel gekrönt hat.
0: Heilige Maria, Mutter Gottes, bitte für uns Sünder, jetzt und in der Stunde unseres Todes. Amen.
1: Gegrüßet seist du, Maria, voll der Gnade, der Herr ist mit dir. Du bist gebenedeit unter den Frauen, und gebenedeit ist die Frucht deines Leibes, Jesus, der dich, o Jungfrau, im Himmel gekrönt hat.
0: Heilige Maria, Mutter Gottes, bitte für uns Sünder, jetzt und in der Stunde unseres Todes. Amen.
1: Gegrüßet seist du, Maria, voll der Gnade, der Herr ist mit dir. Du bist gebenedeit unter den Frauen, und gebenedeit ist die Frucht deines Leibes, Jesus, der dich, o Jungfrau, im Himmel gekrönt hat.
0: Heilige Maria, Mutter Gottes, bitte für uns Sünder, jetzt und in der Stunde unseres Todes. Amen.
1: Gegrüßet seist du, Maria, voll der Gnade, der Herr ist mit dir. Du bist gebenedeit unter den Frauen, und gebenedeit ist die Frucht deines Leibes, Jesus, der dich, o Jungfrau, im Himmel gekrönt hat.
0: Heilige Maria, Mutter Gottes, bitte für uns Sünder, jetzt und in der Stunde unseres Todes. Amen.
1: Gegrüßet seist du, Maria, voll der Gnade, der Herr ist mit dir. Du bist gebenedeit unter den Frauen, und gebenedeit ist die Frucht deines Leibes, Jesus, der dich, o Jungfrau, im Himmel gekrönt hat.
0: Heilige Maria, Mutter Gottes, bitte für uns Sünder, jetzt und in der Stunde unseres Todes. Amen.
1: Gegrüßet seist du, Maria, voll der Gnade, der Herr ist mit dir. Du bist gebenedeit unter den Frauen, und gebenedeit ist die Frucht deines Leibes, Jesus, der dich, o Jungfrau, im Himmel gekrönt hat.
0: Heilige Maria, Mutter Gottes, bitte für uns Sünder, jetzt und in der Stunde unseres Todes. Amen.
1: Gegrüßet seist du, Maria, voll der Gnade, der Herr ist mit dir. Du bist gebenedeit unter den Frauen, und gebenedeit ist die Frucht deines Leibes, Jesus, der dich, o Jungfrau, im Himmel gekrönt hat.
0: Heilige Maria, Mutter Gottes, bitte für uns Sünder, jetzt und in der Stunde unseres Todes. Amen.
1: Gegrüßet seist du, Maria, voll der Gnade, der Herr ist mit dir. Du bist gebenedeit unter den Frauen, und gebenedeit ist die Frucht deines Leibes, Jesus, der dich, o Jungfrau, im Himmel gekrönt hat.
0: Heilige Maria, Mutter Gottes, bitte für uns Sünder, jetzt und in der Stunde unseres Todes. Amen.
1: Gegrüßet seist du, Maria, voll der Gnade, der Herr ist mit dir. Du bist gebenedeit unter den Frauen, und gebenedeit ist die Frucht deines Leibes, Jesus, der dich, o Jungfrau, im Himmel gekrönt hat.
0: Heilige Maria, Mutter Gottes, bitte für uns Sünder, jetzt und in der Stunde unseres Todes. Amen.
1: Gegrüßet seist du, Maria, voll der Gnade, der Herr ist mit dir. Du bist gebenedeit unter den Frauen, und gebenedeit ist die Frucht deines Leibes, Jesus, der dich, o Jungfrau, im Himmel gekrönt hat.
0: Heilige Maria, Mutter Gottes, bitte für uns Sünder, jetzt und in der Stunde unseres Todes. Amen.
1: Ehre sei dem Vater und dem Sohn und dem Heiligen Geist.
0: Wie

0: für alle Seelen in den Himmel, besonders jene, die deiner Barmherzigkeit am meisten bedürfen.
1: Damit dieses Rosenkranzgebet in unserem Leben Frucht bringt, segne uns der allmächtige Gott, der Vater und der Sohn und der Heilige Geist.
2: Amen.

23. August, Heilige Rosa von Lima. Isabella Flores war Tochter eines spanischen Ehepaares. Da ihre Mutter nach der späteren Legende bei der Taufe eine Rose über ihrer Tochter schweben sah, erhielt sie den Rufnamen Rosa. Gegen den Willen der Eltern, die die Hochzeit schon geplant hatten, wurde sie 1606 Dominikaner Tertiarin. Im Garten am Haus ihrer Eltern in Lima errichtete sie eine Baracke, in der sie fortan lebte. Sie quälte sich mit Bußübungen, trug eine Kette um den Leib, verbrannte sich die Haut mit ungelöschtem Kalk, trug eine eiserne Dornenkrone, schlief auf zwei Brettern und geißelte sich. Schwerste körperliche und seelische Schmerzen ertrug Rosa mit Hingabe. Herr, vermehre meine Leiden, aber auch meine Liebe, so betete sie. Denn sie wusste, dass es entscheidend auf die Liebe ankam. Mit Handarbeiten, Hausarbeit, durch den Verkauf von Web- und Stickarbeiten unterstützte sie ihre Eltern. Aber auch bei der Arbeit betete und meditierte sie. Die lebendige Zwiesprache mit dem Heiligen Geist war fester Bestandteil ihres Lebens.

Rosa von Lima gründete im Jahre 1614 im Haus der Familie de la Manza das erste kontemplative Kloster Südamerikas, das Kloster der Katharina von Siena, benannt nach der von Rosa verehrten Heiligen. Sie selbst betätigte sich in der Krankenpflege ein, engagierte sich in der Glaubensverkündigung und ermahnte die Priester zu einem ordentlichen geistlichen Leben. Kritisch äußerte sie sich über das Handeln der spanischen Besatzer.

Rosa von Lima starb nach langer schmerzhafter Krankheit am 24. August 1617 und sie starb im Ruf der Heiligkeit. Im Volk begann unmittelbar nach ihrem Tod die begeisterte Verehrung. In Lima steht ihr Denkmal. Rosa von Lima hat für Südamerika die Bedeutung, die Katharina von Siena oder Therese von Avila für Europa haben. Im Jahre 1671 sprach Papst Clemens XI. Rosa heilig, damit war sie die erste Heilige Amerikas.

Wir beten um Ehrfurcht vor der Schöpfung und besonders um Regen. Im Namen des Vaters und des Sohnes und des Heiligen Geistes. Amen. Allmächtiger, ewiger Gott, du bist der Ursprung allen Lebens und die Quelle jeden Segens. In deiner Weisheit führst du die Zeiten, in deiner Güte erhältst du die Welt. Wir treten vor dich in Ehrfurcht und Vertrauen und bitten dich in diesen Tagen der Trockenheit, sende deinen heiligen, erfrischenden Regen über Felder, Wälder und Wiesen, über unsere Heimat und alle Länder, damit die Erde wieder atmen kann. Stärke die Pflanzen, die verdorren, die Tiere, die nach Wasser suchen, und die Menschen, die unter Hitze und Dürre leiden. Heilige Maria, Mutter Gottes, du kennst die Sorgen deiner Kinder. Nimm unsere Bitte auf und lege sie deinem Sohn mit mütterlicher Liebe vor. Herr Jesus Christus, du hast den Sturm gestillt und das Meer beruhigt. Berühre auch jetzt die Himmel. Öffne die Wolken und schenke uns den Regen, der Leben bringt und Hoffnung erneuert. Gott, Heiliger Geist, erfülle die Schöpfung mit deiner Kraft, erneuere die Erde und lehre uns, achtsam und dankbar mit ihr umzugehen. Denn dein ist die Macht und die Herrlichkeit, jetzt und in Ewigkeit. Amen. Im Namen des Vaters und des Sohnes und des Heiligen Geistes. Amen.

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2: Romano Guardini von Heiligen Zeichen, erschienen im Topos Verlag. Die Asche. Am Waldrand steht ein Rittersporn. Eigenwillig gebuckelt seine dunkelgrünen Blätter, biegsam und fest geformt die schlanken Stängel. Die Blüte wie aus schwerer Seide geschnitten, mit einer Bläue so edelsteinleuchtend, dass sie die ganze Luft ringsumher erfüllt. Wenn nun einer käme und die Blume bräche, würde dann ihrer überdrüssig und würfe sie ins Feuer, nur wenige Augenblicke und die ganze leuchtende Pracht wäre ein schmaler Streif grauer Asche. Was aber das Feuer hier in kurzen Augenblicken getan hätte, das tut die Zeit immerfort an allem, was lebendig ist. Am zierlichen Farn, an der hohen Königskerze, an der gewaltig stehenden Eiche.

und zurück. Vergänglichkeit, das ist es, was die Asche spricht. Unsere Vergänglichkeit, nicht die der anderen, meine. Mein Vergehen spricht sie mir, wenn der Priester am Beginn der Fastenzeit mir mit der Asche der einst frisch grünenden Zweige vom vorjährigen Palmsonntag das Kreuz auf die Stirne schreibt. Memento homo, quia pulvis es, et in pulverem reverteris. Alles wird zu Asche. Mein Haus, mein Gewand und Gerät und Geld, Acker, Wiese und Wald, der Hund, der mich begleitet, und das Tier im Stall, die Hand, mit der ich schreibe, das lesende Auge, mein ganzer Leib, die Menschen, die ich geliebt, die Menschen, die ich gehasst und die Menschen, die ich gefürchtet habe, was mir auf Erden groß erschienen ist und was klein, alles Asche.

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Liebe Schwestern und Brüder im Glauben hier im wunderschönen sonnigen Davos und zu Hause an den Fernsehgeräten. Schön, dass ihr den Weg zur Abendmesse gefunden habt an diesem 21. Sonntag im Jahreskreis. Ich weiß nicht, wie es Ihnen schon ergangen ist. Wenn ich einen Schlüssel verlege, meistens ist bei mir der Autoschlüssel, und dann muss man zum Termin, dann werde ich recht aufgeregt. Und bis der Schlüssel wieder gefunden ist, weiß ich, ich bin blockiert, ich habe keinen Zugang. Nicht anders verhält es sich mit dem Schlüssel zum Glauben, dem Schlüssel in das Herz des Glaubens. Wenn wir suchen und nicht finden, dann gehen wir umher wie Menschen, denen die Orientierung fehlt. An diesem Sonntag werden wir Eck- und Schlüsselpunkte aus den Texten vernehmen, die uns genau in diesen zentralen Orientierungspunkt zurückführen und neu verankern wollen. Wer bin ich für dich, fragt Jesus Christus. Und Simon Petrus wird die Antwort geben: Du bist der Christus, der Messias, der Sohn des lebendigen Gottes. Und auf dieses Wort hin, da geschieht positive Resonanz. Und du bist Petrus, du bist der Fels. Auf diesem Bekenntnis, da kann ich meine Ekklesia, die Kirche, gründen. Und dir, der du so denkst von mir und über mich, dir gebe ich die Schlüssel des Himmelreiches. Meine Lieben, viele suchen und finden nicht. Wir sind versammelt an diesem Sonntagabend, weil wir wissen, wen wir schon gefunden haben, Jesus Christus. Öffnen wir ihm nun unser Herz und eröffnen diese Abendmesse im Namen des Vaters und des Sohnes und des Heiligen Geistes. Der Herr sei mit euch. Rufen wir ihn, den Urgrund, das Fundament und die Quelle unserer Kirche, um sein Erbarmen.

Der allmächtige Gott erbarme sich unser, er lasse uns Sünde und Schuld nach und führe uns in seine ewige Herrlichkeit.

0: Ich werde ihm den Schlüssel des Hauses David auf die Schultern legen. Lesung aus dem Buch Jesaja. So spricht der Herr zu Schebna, dem Palastvorsteher. Ich werde dich von deinem Posten stoßen und dich aus deiner Stellung reißen. An jedem Tag werde ich meinen Knecht Eliakim, den Sohn Hiljikas, berufen. Ich werde ihn mit deinem Gewand bekleiden und ihm deine Schärpe fest umbinden. Deine Herrschaft gebe ich in seine Hand, und er wird zum Vater für die Einwohner Jerusalems und für das Haus Juda. Ich werde ihm den Schlüssel des Hauses David auf die Schulter legen. Er wird öffnen, und niemand ist da, der schließt. Er wird schließen, und niemand ist da, der öffnet. Ich werde ihn als Pflock an eine feste Stelle einschlagen, und er wird zum Thron der Ehre für sein Vaterhaus. Wort des lebendigen Gottes.
1: Dank sei Gott.

aus ihm und durch ihn und auf ihn hin ist die ganze Schöpfung. Lesung aus dem Brief des Apostel Paulus an die Gemeinde in Rom. O Tiefe des Reichtums, der Weisheit und der Erkenntnis Gottes, wie unergründlich sind seine Entscheidungen, wie unerforschlich seine Wege. Denn wer hat die Gedanken des Herrn erkannt? Oder wer ist sein Ratgeber gewesen? Oder wer hat ihm etwas gegeben, sodass Gott ihm etwas zurückgeben müsste? Denn aus ihm und durch ihn und auf ihn hin ist die ganze Schöpfung. Ihm sei Ehre in Ewigkeit. Amen. Wort des lebendigen Gottes.

In jener Zeit, als Jesus in das Gebiet von Caesarea Philippi kam, fragte er seine Jünger und sprach: Für wen halten die Menschen den Menschensohn? Sie sagten, die einen für Johannes den Täufer, andere für Elia, wieder andere für Jeremia oder sonst einen Propheten. Da sagte er zu ihnen: Ihr aber, für wen haltet ihr mich? Simon Petrus antwortete und sprach: Du bist der Christus, der Sohn des lebendigen Gottes. Jesus antwortete und sagte zu ihm: Selig bist du, Simon Bariona, denn nicht Fleisch und Blut haben dir das offenbart, sondern mein Vater im Himmel. Ich aber sage dir: Du bist Petrus, der Fels, und auf diesem Felsen werde ich meine Kirche bauen. Und die Pforten der Unterwelt werden sie nicht überwältigen. Ich werde dir die Schlüssel des Himmelreichs geben. Was du auf Erden binden wirst, das wird im Himmel gebunden sein. Und was du auf Erden lösen wirst, das wird im Himmel gelöst sein. Dann befahl er den Jüngern, niemandem zu sagen, dass er der Christus sei. Evangelium unseres Herrn Jesus Christus.

0: Liebe Schwestern, liebe Brüder im Glauben, was für ein wunderbarer Sommertag, der uns noch einmal geschenkt ist heute und was für ein wunderbares Evangelium, was für herrliche Texte, die uns geschenkt sind. Diese Texte wollen erschließen, was das Christentum ist und will. Denn Jesus Christus hat wohl nicht zuerst eine Religion gegründet. Er hat sich selber zu erkennen gegeben. Und er will, dass eine jede und ein jeder, die ihm nachfolgen, im Neuen, im ewigen Bund, ihn erkennen, ihn lieben. Das ist eine ganz andere Theologik, wie wir sie von anderen Weltanschauungen her kennen. Man darf es sich etwa so vorstellen, zurzeit sind ja einige Hochzeiten, ich hatte kürzlich ein Hochzeitsgespräch, da muss man alles organisieren und man hat ein junges, erwartungsvolles Paar vor sich und dann erzählt man und fragt und lockt heraus, wie denn die Wege so zusammengegangen sind, aber das bleibt alles äußerlich. Und irgendwann, da kommt dann der entscheidende Satz, weil ich dich liebe, darum will ich dich heiraten. Weil du mir was bedeutest, darum will ich mein Leben mit dir teilen. Und was dein ist, ist mein und was mein ist, ist dein. In guten und bösen Zeiten, in Gesundheit und Krankheit gehen wir miteinander den Weg, weil ich in dir etwas Einzigartiges erkannt habe, dass ich zu leben und lieben und sogar manches Opfer zu geben lohnt. Stellt euch vor, so ein angehendes Hochzeitspaar würde zuerst eine Meinungsumfrage machen. Ja, was meinen denn die Leute? Passen wir zusammen oder nicht? Da wird Frau Meier sagen, ja, ich sehe es nicht. Und Frau Müller sieht auch wieder etwas anderes. Und das ist ein wenig die Krankheit unserer Zeit. Zahlreiche Meinungsforschungsinstitute, die fragen die Menschen immer ganz gezielt und punktuell, sind sie da dafür oder sind sie da dagegen? Und der Mensch soll ehrlichen Herzens antworten, er tut es meistens auch, aber dahinter steckt eine Taktik, nämlich dass ein System, eine Firma, eine Marketinggesellschaft ihr Ding durchziehen kann. Und das mit einer offensichtlichen Legitimation. So ähnlich müssen wir uns das Evangelium heute vorstellen. Jesus war mit seinen Jüngern lange Zeit unterwegs. Sie haben ihn hautnah erlebt. Sie haben ihn gehört, mehr oder weniger verstanden. Aber das war Jesus zunächst gar nicht so wichtig. Ihm war die Herzenshaltung entscheidend. Und so greift er eine Taktik auf, die wir alle bis heute auch immer wieder aufgreifen. Was sagen die Leute? Was meinen die Leute über dies, über jenes, über den Politiker, über den Pfarrer, über den Lehrer, über die Nachbarin? Meinungsumfrage. Und entscheidend, die Jünger antworten entsprechend. Sie bringen Gestalten wie Johannes den Täufer, wie Elia, Jeremia oder sonst einen Propheten. Stimmen tut es indirekt. Wohl nicht und doch. Und weil Jesus spürt, die wollen sich nicht richtig öffnen, das ist ja oft so, wenn man im Allgemeinen bleibt, da will man sich nicht so öffnen. Man schaut, wo ein wenig die Mehrheitsstimmung liegt und ist gerne auch wie ein Fähnlein im Winde. Hauptsächlich, man hat seine Ruhe. Und jetzt wird Jesus konkret. Du aber, ihr aber, du, du, der du heute Abend hier in der Abendmesse bist, wer ist Jesus für dich? Und die Jünger schweigen. Keine Meinungsumfrage mehr, keine Mehrheiten. Jetzt braucht es das offensichtliche, ganz individuelle, persönliche Bekenntnis. Und Petrus, der sich als Sprecher der Apostelgruppe sieht, er ergreift das Wort und bekennt dieses wunderbare Glaubensbekenntnis. Du bist Christus, du bist der Messias, du bist der Erlöser des Menschengeschlechtes, du bist der Sohn des lebendigen Gottes. Das ist eine Aussage, das ist ein Zeugnis. Und liebe Schwestern und Brüder im Glauben, mit diesem Bekenntnis, da öffnet sich gleichsam eine Tür in die wunderbare Heilsökonomie, die der ewige Gott, der Vater seines, unseres, Herrn Jesus Christus, uns schenken will. Das ist der Schlüssel. Denn auf dieses Bekenntnis hin wird Jesus sagen können, selig bist du, Simon Bariona, denn nicht Fleisch und Blut haben dir das offenbart, sondern mein Vater im Himmel. So weit bist du gereift, so tief bist du zur Erkenntnis bekommen, dass du das sagen kannst. Und Jesus antwortet ihm, und du bist Petrus, du bist der Fels. Und auf diesem Felsen werde ich meine Kirche bauen. Jesus baut auf diesem Felsen seine Kirche. Liebe Schwestern und Brüder im Glauben, wir dürfen uns die Frage stellen, wie es aussieht aktuell, wenn wir die Gesellschaft fragen würden, wer ist Jesus Christus für dich? Die einen werden sagen, ein guter Sozialreformer, und entsprechend sehen sie ihren Dienst, ihr Christsein hauptsächlich im sozialen Ton, was ja recht ist, aber nur ein Teil des Ganzen darstellt. Andere werden sagen, Jesus war ein Revoluzer und dementsprechend revolutorisch leben sie ihr Christsein und kommen zu keiner Verankerung und Ruhe. Die jeweiligen Bekenntnisse, die du oder ich, die eine Gesellschaft abliefern, sie bestimmen dann auch, wie wir Kirche sehen. Was für ein Bild wir uns von Jesus und seiner Sendung machen. Und deswegen können viele nicht in die Tiefe des Glaubens eintauchen, weil sie sich selber in ihren eigenen Vorstellungen und Bildern Barrieren schaffen. Der Schlüssel in das Geheimnis unseres katholischen Glaubens ist und bleibt das Bekenntnis. Und dieses Bekenntnis darf nicht nur mit dem Mund gesprochen werden. Es muss ein Herzensbekenntnis sein. Dem Moment, wo ich sagen kann, Jesus, ich liebe dich, ich vertraue dir, du bist Christus, du bist der Messias, du bist der Erlöser. In dem Moment, da öffnet sich mit dem richtigen Verstehen und Erkennen die Tür in das Herz Jesu. Und wer so glaubt und so geht und so handelt und sich von dieser Perspektive her beschenken lässt, der wird immer mehr, Tag um Tag, Stunde um Stunde, die Fülle, den Reichtum, die Weisheit, die Erkenntnis Gottes begreifen, wie wir es in der zweiten Lesung gehört haben. Schlüssel, der richtige Schlüssel. Wir müssen uns heute als Kirche ganz ehrlich die Frage stellen, ob wir diesen vollumfänglichen Schatz des Glaubens für den Gott die Gottheit verließ und Mensch wurde, für den Gott in Jesus Christus ans Kreuz ging und den Tod auf sich nahm, für die Wahrheit des Glaubens, für die er alles gegeben hat, damit wir Erlöste sind und heimgeführt werden in die ewige Beziehung mit Gott, ob wir als Kirche da dafür wirklich alles tun. Überall dort, wo nur bruchstückhaft verkündet wird, überall dort, wo sperrige Themen, schwierige Themen ausgeklammert werden, überall dort, wo Menschen sich lieber selber in den Mittelpunkt stellen, entsprechend verkaufen, bei gewissen Gruppierungen beliebt machen, dafür bei anderen wieder nicht. Dort wird Spaltung erzeugt. Und wir haben es in der ersten Lesung gehört, wie Gott der Herr zu Schebna, dem Palastvorsteher, Folgendes sagt: Ich werde dich von deinem Posten stoßen und dich aus deiner Stellung reißen. Warum? Weil er sein ihm anvertrautes Amt, sein ihm anvertrauter Dienst nicht ausgefüllt hat. Er hat in seine Tasche gewirtschaftet. Er hat Gelder hinterzogen. Er hat Machtspielchen gespielt. Er hat Leute unterdrückt und ausgenützt. Und deswegen war es der Herr selber, und das ist jetzt eine hochinteressante Verbindung, der seinen Knecht Eliakim beruft. Ich werde dich mit dem Gewand begleiten, mit einer Schärpe, und deine Herrschaft gebe ich in deine Hand, und er wird für das Haus Juda herrschen. Und da kommt jetzt die Verbindung zum Evangelium. Ihm, dem Treuen, dem Klugen, dem Ehrlichen, dem Demütigen, dem Kämpferischen, der auch einsteht, um den alttestamentlichen Palast zu schützen, ihm gibt er die Schlüssel des Hauses Davids. Und da heißt es, und das hast du so schön betont vorher, Martin, er wird öffnen und niemand ist da, der schließt. Und er wird schließen und niemand ist da, der öffnet. Das ist etwas Absolutes. Und in diesem Sinne dürfen wir unsere Kirche verstehen, liebe Schwestern und Brüder im Glauben. Das Messiasbekenntnis ist das Fundament, auf dem Christus seine Kirche baut. Und er vertraut Petrus im petrinischen Amt, man könnte sagen, dem ersten Papst, der erste untergleichen ist, der Diener Jesu Christi, die Verwaltung, die Fürsorge, die Obhut, also das Erbe Jesu Christi an. Liebe Gemeinde, das heißt, hier verfügt die Kirche im Papstamt, im Lehramt, in der Theologie, im Kirchenrecht, in allem, was sich im Lauf der 2000-jährigen Kirchengeschichte herauskristallisiert und entwickelt hat, nicht über eine verfügbare Masse. Die Kirche hat den Auftrag, das Erbe Jesu treu zu verwalten. Und deswegen ist gerade die katholische Kirche immer ein wenig kantig, felsig. Die gibt nicht gleich nach. Die steht für Wahrheiten ein. Da ecken viele an. Viele sagen, ja, warum geht denn das oder dies oder jenes nicht? Ich sage mir immer, wenn jede Generation an dieser Kirche das verändert hätte, was sie gerade nicht begreift, nicht kapiert, soll ich euch sagen, was wir hätten? Wir hätten gar keine Kirche mehr. Das wäre so verwässert. Da hätte keine Generation in dieser 2000-jährigen Kirchengeschichte die Chance, die Fülle des unverfälschten Glaubenserbes, wie Jesus es den Seinen anvertraut hat, zu erfahren und damit den Schlüssel in das großartige Werk der Erlösung, das er der Kirche anvertraut hat. Petrus und der Petrusdienst ist damit ein Dienstamt. Und dieses Amt geschieht unabhängig, ob jetzt die Päpste oder die Bischöfe oder die Pfarrer oder die Getauften, also ihr, ob ihr immer perfekt als Menschen leben würdet. Das eine ist menschlich, aber die Botschaft, die Sendung ist göttlich, sie ist ewig. Und deswegen ist mit den Schlüsseln des Himmelreiches auf Erden auch die sogenannte Binde- und Lösegewalt. Christus löst, er bindet, er ist verbindlich und erlösend. Und in das Mysterium dieser Wirklichkeit können wir nicht eintreten, indem wir viel wissen. Man kann die Bibel auswendig kennen, aber wenn das Herz nicht dabei ist, nützt es nichts. Man kann den größten IQ haben, aber wenn das Herz nicht dabei ist, nützt auch wenig. So sagt Jesus einmal: Ich danke dir, Vater, Herr des Himmels und der Erde, weil du all das den Weisen und Klugen verborgen hast, aber den Unmündigen und Geringen geoffenbart. Und weiter: Wenn ihr nicht werdet wie ein Kind, dann könnt ihr das Himmelreich nicht begreifen. Wenn ihr nicht liebt, anerkennt. Und so zeigt uns dieses Evangelium an diesem Wochenende, dass das Christentum eben nicht Religion primär ist, sondern Beziehung. Beziehung mit einem ganz konkreten Heilsereignis und einer ganz konkreten Person, der will, dass alle Menschen erlöst werden. Liebe Schwestern und Brüder im Glauben, wenn wir das wieder mitnehmen und wenn nicht Leistungsdruck, äußere Formalitäten, die vielfältigen Spaltungen und menschlichen Neugründungen und Absonderungen von der Kirche, denn die hat es ja meistens gegeben, weil jemand gedacht hat, die Kirche hat die Fülle nicht, ich habe sie jetzt. Und so ist der Leib Christi die eine Kirche in tausende Einzelgruppierungen und Gemeinschaften gespalten. Der Wunsch Jesu ist es immer gewesen, ut unum sint, eins sollen sie sein, damit sie vor der Welt Zeugnis geben. Und an dem hapert's. Viele Meinungen, viele Vorstellungen, viele Weltanschauungen, Müdigkeiten, Grenzen, Unsicherheiten, Ängste auf das Richtige zu setzen. Wenn wir uns einlassen, wie es Petrus getan hat, und aus ganzem Herzen sagen können, du bist der Erlöser, mein Erlöser. Und Herr, du weißt, dass ich dich liebe, ich liebe dich. Dann öffnet sich für uns der Schlüssel in die Unendlichkeit. Wie bei jenem jungen Brautpaar. Da wurde eine Stunde über alles geredet. Aber als der entscheidende Satz fiel, da war alles anders. Ich liebe dich. Und ich weiß, du liebst mich. Und du hast mich erlöst. So lass mich den Schatz der einen heiligen katholischen und apostolischen Kirche immer mehr erkennen, begreifen. Entschlüsseln. Lass mich durch die Tür gehen, die du bist, bis ich dich einschauen darf von Angesicht zu Angesicht. Dort, wo du alle haben willst, du willst, dass sie beim Vater sind, erlöst sind und das ewige Leben haben. In diesem Sinne öffnen wir unsere Herzen. Die Verhärteten, die Stolzen, die Traurigen, öffnen wir sie, damit das Wunder geschehen kann. Du bist gemeint, ich bin gemeint, seine Kirche ist gemeint. Haben wir keine Angst und bauen weiter, auf dem Fundament, auf dem Jesus weiterbaut mit dir und mir. Amen. Bekennen wir unseren gemeinsamen Glauben. Ich glaube an Gott, den Vater, den Allmächtigen, den Schöpfer des Himmels und der Erde.
1: Und an Jesus Christus, seinen eingeborenen Sohn, empfangen durch den Heiligen Geist, geboren von der Jungfrau Maria, gelitten unter Pontius Pilatus, gekreuzigt, gestorben und begraben, hinabgestiegen in das Reich des Todes, am dritten Tage aufgestanden von den Toten, aufgefahren in den Himmel. Er sitzt zur Rechten Gottes des allmächtigen Vaters. Von dort wird er kommen zu richten Lebenden und den Toten. Ich glaube an den Heiligen Geist, die heilige katholische Kirche,
0: Gemeinschaft der Heiligen, Vergebung der Sünden, Auferstehung der Toten und das ewige Leben. Amen. Oft genug verlieren wir schon in unserem ganz normalen Alltag den einen oder anderen Hausschlüssel oder wichtigen Schlüssel. Und wir selbst wissen, wie wir dann verwirrt sind. Wenn wir aber den inneren Kompass, den Schlüssel zu dir, den Schlüssel in das Herz Gottes und seines Werkes der Erlösung an der Menschheitsfamilie verlieren, dann nützen keine Meinungsumfragen, dann nützen keine Mehrheiten, dann nützt nur Besinnung, Neuorientierung und die Erweckung eines echt liebenden Herzens zu dir hin. Mit Petrus bekennen wir, du bist der Messias, der Sohn des lebendigen Gottes. Deshalb bitten wir.
2: Für alle, die nach dir suchen und dir noch nicht wirklich begegnet sind, Herr, erbarme dich.
3: Herr, erbarme dich.
2: Für alle, die dich nicht mehr suchen, weil sie dich in Formeln und Bekenntnissen zu besitzen glauben.
3: Herr, erbarme dich.
2: Für alle, die sich bemühen, den Glauben an dich in neuen Worten zu fassen.
3: Herr, erbarme dich.
2: Für alle, die für die Verkündigung der frohen Botschaft eine besondere Verantwortung tragen.
3: Herr, erbarme dich.
0: Für unseren heiligen Vater, Papst Leo, der Nachfolger des Apostels Petrus, für die Kardinäle, Bischöfe, Priester, Diakone und alle, die im pastoralen Dienst Verantwortung übernehmen, dass sie nicht sich selbst in den Mittelpunkt stellen, Angst haben vor Mehrheitsmeinungen, dass sie sich auf dich wieder neu konzentrieren, schwierige, herausfordernde Themen in der Glaubensverkündung den Menschen nicht verschließen, sondern sie in die ganze Wahrheit Jesu Christi einführen und so das Angesicht der Kirche und ihre Glaubwürdigkeit für die kommenden Generationen erneuern. Herr, erbarme dich und für uns selbst. Auch wir haben festgelegte Vorstellungen und Bilder, dass der Heilige Geist sie aufreiße, aufbreche, aufschließe, entschlüssle, entbinde. Und wir uns der Wahrheit öffnen und der Wahrheit ins Angesicht schauen, damit sich in uns die Fülle, die Weisheit und der Reichtum Jesu Christi neu aufschließen. Herr, erbarme dich. Und wir beten für all unsere lieben Verstorbenen, dass sie unverhüllt schauen, was Christus uns geschenkt und verheißen hat in seinem Bild. Herr, erbarme dich. So preisen wir dich und danken dir, dass du uns den Mut gibst, uns selbst, unsere Systeme, die Angebote unserer Kirche, unseren Mut und unsere Ängste immer wieder vor dich zu bringen. Denn du baust deine Kirche weiter auf dem wahren Liebesbekenntnis. Und die Pforten der Unterwelt werden sie niemals überwältigen. Das hast du uns zugesagt. So feiern wir das Erbe, das du uns anvertraut hast, im allerheiligsten Sakrament der Eucharistie und grüßen Christus, unseren Erlöser und Herrn. Amen. Die Kollekte wird aufgenommen für die Erdbebenopfer in Venezuela. Ihr seht, Peru, Kolumbien, die Erde bebt. Man hat den Eindruck, die Welt ist trocken geworden, die Seelen sind trocken geworden, die Beziehungen sind trocken geworden. Unsere selbst errichteten Glaubenssysteme, die sind nicht fruchtbar. Die Erde bebt vor der Kälte und Hartherzigkeit und Trockenheit, die wir ausstrahlen und an den Tag legen. Finden wir den Schlüssel wieder, dass die Erde ins Gleichgewicht kommt und der Mensch ins Gleichgewicht mit seinem Schöpfer und untereinander. Vergelt's Gott für jede Gabe.

Lasset uns beten. Herr und Gott, du hast dir das eine Volk des neuen Bundes erworben, durch das Opfer deines Sohnes, das rein für alle Mal dargebracht hat. Sieh gnädig auf uns und schenke uns in deiner Kirche Einheit und Frieden. Darum bitten wir durch Christus, unseren Erlöser und Herrn. Amen.

Ja, du bist heilig, großer Gott, du bist der Quell aller Heiligkeit. Darum kommen wir vor dein Angesicht und feiern in Gemeinschaft mit der ganzen Kirche den ersten Tag der Woche als den Tag, an dem Christus von den Toten erstanden ist. Durch ihn, den du zu deiner Rechten erhöht hast, bitten wir dich. Sende deinen Geist auf diese Gaben herab und heilige sie, damit sie uns werden Leib und Blut deines Sohnes, unseres Herrn Jesus Christus. Denn am Abend, an dem er ausgeliefert wurde und sich aus freiem Willen dem Leiden unterwarf, nahm er das Brot und sagte dann, brach es, reicht es seinen Jüngern und sprach, nehmet und esset alle davon, das ist mein Leib, der für euch ebenso nahm er nach dem Mahl den Kelch, dankte wiederum, reichte ihn seinen Jüngern und sprach, nehmet und trinket alle daraus, das ist der Kelch des neuen und ewigen Bundes, mein Blut, das für euch und für alle vergossen wird, zur Vergebung der Sünden.

0: Geheimnis des Glaubens. Deinen Tod, o Herr, verkünden wir. Darum, gütiger Vater, feiern wir das Gedächtnis des Todes und darauf Verstehung deines Sohnes und bringen dir so das Brot des Lebens und den Kelch des Heiles dar. Wir danken dir, dass du uns berufen hast, vor dir zu stehen und dir zu dienen. Wir bitten dich, schenke uns Anteil an Christi Leib und Blut und lass uns eins werden durch den Heiligen Geist. Gedenke deiner Kirche auf der ganzen Erde und vollende dein Volk in der Liebe. Vereint mit unserem Papst Leo, unserem Bischof Josef Maria und allen Bischöfen, unseren Priestern, Diakonen, Ordensleuten und mit allem, die zum Dienst in der Kirche bestellt sind. Gedenke, o Herr, auch der kleinen, neu getauften Nora, die heute in deine Gemeinde aufgenommen wurde. Gedenke aller unserer Brüder und Schwestern, die entschlafen sind in der Hoffnung, dass sie auferstehen. Nimm sie und alle, die in deiner Gnade aus dieser Welt geschieden sind, in dein Reich auf, wo sie dich schauen, von Angesicht zu Angesicht. Vater, erbarme dich über uns alle, damit uns das ewige Leben zuteil wird, in der Gemeinschaft mit der seligen Jungfrau und Gottesmutter Maria, dem heiligen Josef, ihrem Bräutigam, mit deinen Aposteln und mit allen, die bei dir Gnade gefunden haben, von Anbeginn der Welt, dass wir dich loben und preisen durch deinen Sohn, Jesus Christus.
1: Durch ihn und mit ihm und in ihm ist dir, Gott allmächtiger Vater, in der Reinheit des Heiligen

Meine Lieben, wenn wir nun das Gebet beten, das Jesus uns zu beten gelehrt hat, dann beten wir nicht etwas Beliebiges oder etwas Austauschbares. Habe ich auch schon erlebt, dass Leute gesagt haben, immer das Vaterunser, kann man nicht mal was anderes beten. So viel Verständnis gibt es bei manchen. Beten wir es, damit es uns ein Schlüssel sei zur tieferen Erkenntnis. Vater unser im Himmel, geheiligt werde dein Name, dein Reich komme, dein Wille geschehe, wie im Himmel so auf Erden. Unser tägliches Brot gib uns heute und vergib uns unsere Schuld, wie auch wir vergeben unseren Schuld. Und führe uns nicht in Versuchung, sondern erlöse uns von dem Bösen. Erlöse uns, Herr allmächtiger Vater, von allem Bösen. Und gib Frieden in unseren Tagen. Komm uns zu Hilfe mit deinem Erbarmen und bewahre uns vor Verwirrung und Sünde, damit wir voll Zuversicht das Kommen unseres Erlösers, Jesus Christus, erwarten. Denn dein ist das Reich und Kraft, Herrlichkeit. Wahrheit macht frei. Das habe ich einmal auf ganz wunderbare Weise erlebt. Es war eine Beerdigung und die Familienangehörigen waren sich ganz sicher, Oma ist im Himmel. Etwas anderes kommt ja gar nicht in Frage, als ob es da noch von Jesus andere Optionen geben würde. Und im darauffolgenden Religionsunterricht kam dann die Schülerin zu mir und sagte, sie, Herr Dekan, meine Leute meinen alle, Oma sei schon im Himmel. Dabei ist doch das und das und das auch gewesen. Nützt es dann was, wenn wir überhaupt beten? Und ich gedacht, schau, dieses Mädchen hat es erkannt, gehört, dass die Botschaft Jesu anders ist. Eng ist die Tür und breit ist die andere Tür. Bemüht euch mit allen Kräften, dass ihr hindurchkommt. Und so ist nicht die Mainstream-Meinung der Befragungen der Schlüssel, sondern er ist der Schlüssel, sein Wort. An das müssen wir uns wieder halten. Wahrheit macht frei. Die Wahrheit schafft ein Fundament, auf dem er weiterbauen kann. Und so sei der Friede des Herrn alle Zeit mit euch. Ja.

und uns seht und empfangt, wenn ihr glaubt, hier ist Christus, der Sohn des lebendigen Gottes, der Messias, der Erlöser der Menschheitsfamilie. Er ist das Lamm Gottes, das im Weg nimmt die Sünde der Welt. Herr, ich bin nicht würdig, dass du eingehst unter mein Dach. Aber sprich nur ein Wort.

Lasset uns beten. Herr unser Gott, schenke uns durch dieses Sakrament die Fülle deines Erbarmens und mache uns heil. Gewähre uns deine Hilfe, damit wir so vor dir leben können, wie es dir gefällt. Darum bitten wir durch Christus, unseren Herrn. Amen. Meine Lieben, die Vermeldungen. Am Donnerstag, dem 27. August, ist der Gedenktag der heiligen Monika. Sie ist die Patronin der Mütter. Bei der Abendmesse wollen wir ganz besonders um Segen für unsere Mütter und Großmütter beten. Wir freuen uns, wenn ihr kommt. Diese Messe wird im KTV-Fernsehen leider nicht übertragen. Am Freitag ist um 16.30 Uhr in der Wallfahrtskapelle Tschuggen Maria Schnee der 30. für Franz Kaufmann. Und am nächsten Sonntag laden wir herzlich ein. Und zwar besammeln wir uns um 9.30 Uhr vor dem Pfarreizentrum. Wir werden dann dem Landwasser entlang zu einer Bitt- und Dankprozession aufbrechen mit Kreuz und Fahnen, so wie das letzte Jahr auch der Fall war. Das hat sich bewährt, viele waren dabei und wir haben allen Grund zu danken und zu bitten, wenn wir in die Welt hineinblicken und hier auch aktiv ein Zeichen zu setzen, damit Gottes Segen unserer Heimat geschenkt und erhalten bleiben möge. Die Situation weltweit ist ja am Eskalieren. Wer die Augen ein wenig offen hält, der weiß, wenn wir jetzt nicht den Himmel bestürmen, dann werden wir es vielleicht irgendwann einmal bereuen. Wir werden dann um etwa 10.30 Uhr beim Hartplatz Frauenkirch ankommen. Das ist oberhalb von der Reithalle und dort eine festliche Bergmesse mitten in der Schöpfung feiern. Anschließend ist ein Mittagessen aus dem Rucksack. Bringt also gute Dinge mit. Ich habe keinen Rucksack, dass ich bei euch noch eine Portion bekomme und nicht verhungere. Die Getränke, die offeriert die Pfarrei. Dann ist verstorben aus unserer Gemeinde ein ganz treues Gemeindemitglied. Es ist Erich Hischje. Wir haben heute Morgen schon die Scheidungsgebete für ihn gebetet. Die Abdankung des Requiem ist am Mittwoch, 2. September, und zwar um 13.00 Uhr hier in der Marienkirche. Ein treues Gemeindemitglied müssen wir verabschieden. Und wir dürfen beten, o Herr, gib ihm die ewige Ruhe. Und das ewige Licht leuchte ihm. Herr, lass ihn ruhen im Frieden. Amen. Liebe Gemeinde, nehmt diese Gedankengänge mit. Was ist der Schlüssel ins Herz Gottes? Was ist der Schlüssel ins Herz der Menschen? Liebe und Wahrheit. Wenn wir darauf bauen, dann kann sich vieles zum Besten verändern. Erbitten wir nun im Wettersegen seinen Segen und stimmen dann ein in Schlusslied. Euch allen einen gesegneten Abend, einen guten Wochenstart. Ihr freut euch sicher wieder auf die zweite Schulwoche, gell? Ist noch verhalten. Okay, das wird sich ändern. Schöner Abend. Gelobt sei Jesus Christus. Vor Blitzhagel und Ungewitter, bewahre uns, Herr Jesus Christus. Zeige uns deine Barmherzigkeit und schenke uns dein Heil. Herr, erhöre mein Gebet und lass mein Rufen zu dir kommen. Gott, guter Vater, du hast uns deine Welt anvertraut. Pflanzen aller Art hast du geschaffen und willst, dass sie Frucht bringen. Dankbar bedienen wir uns der Früchte der Felder, Gärten, Weinberge und Wälder. Du schenkst uns ihren Ertrag als Gabe deiner Liebe, damit wir in Gesundheit und Freude leben können. Wir bitten dich, halte Sturm, Hagel, Flut, Frost, Dürre, Schädlinge und jedes Unheil von uns.

Ich danke Ihnen fürs Mitfeiern von der Heiligen Messe. Heute aus der Marienkirche in Davos mit dem Dekanpfarrer Kurt Benedikt Susack. Wir sagen einerseits in der katholischen Pfarrei Davos, aber auch für die Übertragung im KTV-Fernsehen ein herzliches Vergelt's Gott. Sie sind eingeschaltet bei Radio Gloria, liebe Zuhörerinnen und Zuhörer. Ich danke Ihnen für die Mitfeier von der Heiligen Messe.

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1: 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Kirche Schweiz. Vor 500 Jahren stand das Kloster Einsiedeln auf des Messers Schneide. Im Jahr 1526 bestand die Gemeinschaft der Benediktinerabtei Einsiedeln nur noch aus einem einzigen Mönch, dem 86-jährigen Abt Konrad III. Von Hohenrichberg. Man musste kein Prophet sein, um zu sagen, das Kloster geht seinem Ende entgegen. So Pater Thomas Fessler bei der Vernissage der Festschrift 1526 Ende oder Wende. Dass das Kloster nicht unterging, sondern im Gegenteil ein Aufblühen erlebte, verdankte es der Schweizer Obrigkeit und dem Kloster St. Gallen. So waren an der Vernissage in Einsiedeln, am Hochfest Maria Aufnahme in den Himmel, zahlreiche Vertreter der Schweizer Regierung und des Bistums St. Gallen anwesend, sowie der apostolische Nuntius in der Schweiz und Liechtenstein, Dr. Martin Krebs. Dass sich die Schweizer Obrigkeit für das Kloster einsetzte, war nicht selbstverständlich, wie der Schweizer Landammann Sandro Paterno in seinem Grußwort erklärte. Denn die Beziehungen zwischen den beiden Größen erlebten immer wieder Spannungen durch Streitigkeiten über Landnutzung oder Vogteien. Das Kloster Einsiedeln war wie ein Staat im Staat. Zugleich war die Abtei ein großer wirtschaftlicher Faktor für Schweiz. Die 14 Beiträge der Festschrift gehen nicht nur dem Was, sondern auch dem Warum dieses Ereignisses nach. So arbeitet zum Beispiel Thomas Lau in seinem Beitrag die Wichtigkeit des Wallfahrtsortes Einsiedeln heraus, der über die Eidgenossenschaft hinaus ausstrahlte. Die Abtei diente aber auch als Ort des Austausches. Immer wieder wurden Rechtstage und Tagsatzungen abgehalten. Und nicht zuletzt war das Kloster als Gläubiger wie als Schuldner ein wichtiger Teil des eidgenössischen Kreditmarktes. Das Kloster Einsiedeln überlebte nicht nur dank der Intervention der Schweizer Obrigkeit. Es brauchte auch den Mut von Abt Ludwig, das Adelsprivileg auslaufen zu lassen und die in den Wirren der Reformation in Einsiedeln gestrandeten Mitglieder anderer Klöster aufzunehmen. Und es brauchte das außergewöhnliche Charisma seines Nachfolgers Abt Joachim Eichhorn. Mit ihm begann das wirkliche Aufblühen der Benediktinerabtei Einsiedeln. Ein Blick auf die Ereignisse von 1526 und die weitere Entwicklung des Klosters Einsiedeln kann deshalb auch heute Mut machen. Es erinnert daran, dass Hoffnung, Vertrauen und die stete Bereitschaft zu einem Neuanfang Kräfte sind, die in der Regel des heiligen Benedikt grundgelegt sind und deshalb wesentlich zum benediktinischen Leben gehören, so Pater Thomas Fessler in seinem Beitrag Zusammenfassung. Dr. André Hollenstein dankte Pater Thomas am Ende seiner Ansprache für die geleistete Arbeit bei der Erstellung der Festschrift und merkte dazu mit einem Augenzwinkern an, man sieht hier, wie effizient monastische Disziplin ist. Kirche Schweiz, Interview mit Bruder Benedikt Meyer. Am Samstag, 22. August, wird Bruder Benedikt Meyer im Kloster Disentis die ewige Profess ablegen. Konkret wird er die drei Gelübde ablegen, die Stabilitas, Beständigkeit in der Gemeinschaft, die Conversatio Morum, klösterlicher Lebenswandel, darunter fallen Aspekte wie die Besitzlosigkeit oder die Ehelosigkeit, und die Obedientia, Gehorsam, Gehorsam der Regeln, den Oberen und den Mitbrüdern gegenüber. Bruder Benedikt verbrachte bereits als Kind Ferien in Senjas. Dabei haben wir auch immer wieder das Kloster besucht. Doch erst während seines Theologiestudiums in Chur kam er über Mitstudenten aus dem Kloster in näheren Kontakt mit den Benediktinermönchen aus Disentis. Während meiner Zeit als Klostergast habe ich von Anfang an ein Gefühl des Zuhauseseins gespürt, das mich nie mehr losgelassen hat und mich dann nach dem Studium auch dazu brachte, als Kandidat an die Klosterpforte zu klopfen. Sein Umfeld sei von seiner Berufung überrascht gewesen, er hätte aber immer Unterstützung erfahren. Für seinen Entschluss entscheidend war die innere Gewissheit, damit dem Willen Gottes für sein Leben zu entsprechen. Ich war mir immer bewusst, dass ein solcher Schritt meine natürlichen Fähigkeiten bei weitem übersteigt. Wenn ich dann mit meinen eigenen Grenzen konfrontiert war, durfte ich mich immer vertrauensvoll in die Hand Gottes geben, der mich gerade mit meinen Schwächen gerufen hat. Bei seinem Eintritt hieß er noch Michael. Er durfte vor der einfachen Profess dem Abt drei Namen vorlegen. Abt Vigeli wählte daraus den Namen Benedikt. Den Namen Benedikt tragen zu dürfen, ist von daher tatsächlich eine große Ehre. Das Kloster Disentis blickt auf eine fast 1400-jährige Geschichte zurück und ist damit das älteste durchgehend bewohnte Benediktinerkloster nördlich der Alpen. Dass ich an einem Ort und in einer Gemeinschaft leben darf, wo wir schon so lange ohne Unterbrechung beten und arbeiten, ist für mich beeindruckend und ich bin dankbar, hier sein zu dürfen. Gleichzeitig verpflichtet es mich aber auch, meine Berufung ernst zu nehmen und ich fühle mich geehrt, dieser reichen Geschichte mit meinem Gebet und meiner Arbeit ein kleines Kapitel hinzufügen zu dürfen. Nach der ewigen Profess wird er wie bisher an der Pforte tätig sein und in einem kleineren Pensum als Religionslehrer am Klostergymnasium unterrichten. Daneben wird Bruder Benedikt weiterhin in der Jugendarbeit des Klosters mitwirken. So wie die Ehe ein gegenseitiges Geschenk der beiden Ehepartner ist, so ist meine monastische Berufung ein Geschenk Gottes für mich. Dieses Geschenk will aber auch im Alltag erhalten und gepflegt werden. Darum sehe ich meine Berufung auch nicht nur als Gabe, sondern auch als Aufgabe Gottes. Es liegt in meiner Verantwortung, die Beziehung zu Gott und meinen Mitbrüdern so zu gestalten, dass sie lebendig und frisch bleibt und mich und meine Mitbrüder letztendlich zum Heil ins ewige Leben führt. Darin sehe ich den tiefsten Sinn meiner Lebensform. Weltkirche, 45 Jahre Eternal World Television Network, EWTN. Vor 45 Jahren, am 15. August 1981, begann die Erfolgsgeschichte des Fernsehsenders EWTN in der Garage eines Klarissenklosters in Alabama. Gründerin und Herz von EWTN war Mutter Angelika, die an das Unmögliche glaubte und es schaffte. Mutter Angelika, die mit bürgerlichem Namen Rita Antoinette Rizzo hieß, kommt am 20. April 1923 in Canton in Ohio in USA zur Welt und wächst in ärmlichen Verhältnissen auf. Obwohl ihre Eltern nicht religiös sind, beteiligt sich Rita an Pfarreileben. Nach einem Besuch bei der Mystikerin Rhoda Weiss wird die 19-jährige Rita auf wundersame Weise von ihren Magenbeschwerden geheilt, unter denen sie seit 2 Jahren leidet. Diese Erfahrung verändert ihr Leben. Sie erkennt, dass Gott sie persönlich liebt. Am 15. August 1944 kann sie bei den Franziskanerinnen vom Allerheiligsten Sakrament eintreten und wird Schwester Mary Angelica of the Annunciation, Maria Angelika von der Verkündigung. Ein äußerst passender Name, wie sich zeigen wird. Als der Orden eine neue Niederlassung in ihrem Heimatort Canton baut, beweist Schwester Angelika ihre Talente. Sie kann die Jungen aus ihrer alten Nachbarschaft dazu bewegen, mitzuarbeiten, fungiert als Generalunternehmerin und baut selbst mit. Nach einem Unfall verspricht sie Gott, ein Kloster im Süden zu gründen, falls sie wieder gesund werden sollte. Am 20. Mai 1962 gründet sie für ihren Orden das neue Kloster Our Lady of the Angels in Irondale im US-Bundesstaat Alabama. von Anfang an begleiten finanzielle Schwierigkeiten das kontemplative Leben der Schwestergemeinschaft. Mutter Angelika beginnt im Sprechzimmer des Klosters Vorträge zu halten. Mit ihrem Charme und ihrem Witz begeistert sie die Zuhörer. Im März 1978 besucht sie einen Fernsehsender in Chicago und ihr entfährt die Bitte: Herr, ich muss so etwas haben. Mit nur $200 und 12 Klausurnonnen ohne Fernseherfahrung verwandelt Mutter Angelika die Garage des Klosters in ein Fernsehstudio und mietet Satellitenkapazitäten. Am 15. August 1981 startet EWTN den Senderbetrieb mit einem täglichen 4-Stunden-Programm. Es enthält neben der eigenen Sendung Mother Angelica Live weitere katholische Sendungen, auch ältere Beiträge, sowie protestantische und weltliche Sendungen. Im Laufe der Jahre steigt der Anteil katholischer Sendungen. Die Beliebtheit von Mother Angelica wächst. 1985 wird EWTN bereits in fast 2 Millionen Haushalten empfangen und ein neues Studio wird eingeweiht. 1987 riskiert sie den Umstieg auf ein 24-Stunden-Programm. Der Erfolg gibt ihr Recht. Trotz vieler Probleme und Herausforderungen sowie Schulden in Millionenhöhe wächst der Sender. Er finanziert sich ausschließlich durch Zuschauerbeiträge, Spenden und Einkäufe im Online-Shop des Senders. Heute ist EWTN das größte katholische Mediennetzwerk der Welt. Mit 11 TV-Kanälen in mehreren Sprachen erreicht EWTN über 435 Millionen Fernsehhaushalte in mehr als 160 Ländern auf allen Kontinenten. Zum weltweiten Medienapostolat zählen Nachrichtendienste, Radio, Printmedien und ein Verlag. Mutter Angelika hat immer wieder mit gesundheitlichen Problemen zu kämpfen. Am 5. September 2001 erleidet sie einen ersten Schlaganfall, am 24. Dezember einen zweiten, nachdem sie nicht mehr sprechen kann. Sie muss sich daher aus ihrer Tätigkeit als Moderatorin zurückziehen. Mutter Angelika stirbt am Ostersonntag, 27. März 2016, mit 92 Jahren in ihrem Kloster. Mutter Angelika hat immer und wird immer den Fernsehsender EWTN, den sie gegründet hat, verkörpern, erklärte der Vorsitzende und Geschäftsführer von EWTN, Michael Warschau. Mit spitzer Feder: Gott ist tot oder vielleicht doch nicht. Gott ist tot, proklamierte Friedrich Wilhelm Nietzsche bereits vor mehr als 140 Jahren. Im Visier hatte er dabei den Gott der Christen. Wirft man einen Blick auf die neueste Erhebung zur Religionszugehörigkeit des Bundesamtes für Statistik, scheint Nietzsches Kampfansage an das Christentum ihre Langzeitwirkung nicht verfehlt zu haben. Der Anteil der Katholikinnen und Katholiken in der Schweiz hat zwischen 2010 und 2024 von 39 auf 30% abgenommen, jener der protestantischen Bevölkerung im gleichen Zeitraum von 28 auf 19%. Im Gegenzug stieg der Anteil der konfessionslosen Menschen um 17% auf insgesamt nun 37%. Sie stellen damit religionsbezogen prozentual erstmals die größte Bevölkerungsgruppe. Andererseits: Passiert irgendwo ein Unglück, ist Gott plötzlich wieder gefragt, wird er gleichsam von den Toten auferweckt. Berätes Beispiel ist der sogenannte Bergführerprozess rund um eine Skitour im Berner Oberland im Jahre 2023, bei welcher eine 18-jährige US-Amerikanerin sowie ein gleichaltriger Brite bei einem Lawinenunglück ihr Leben verloren. Bemerkenswert die Reaktion der im Gerichtssaal anwesenden Mutter der ums Leben gekommenen US-Amerikanerin Emily. Ich bin nicht sauer auf den Bergführer oder den Tourguide. Ich bin sauer auf Gott. Und dieser Frust wird so schnell auch nicht weggehen. Diese Reaktion ist beileibe kein Einzelfall. Ähnliche Schuldzuweisungen an die Adresse des wieder ausgegrabenen Gottes gab es auch nach der Brandkatastrophe in einem Nachtlokal von Gromontana am 1. Januar 2026, die 42 junge Menschen mit ihrem Leben bezahlen mussten. Fazit: Zumindest als Lückenbüßer ist Gott wieder gefragt. In der durch und durch säkularisierten Gesellschaft offenbar ganz besonders. 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
1: Liebe grosse und liebe kleine Leute, es heisst wieder Kids Ahoi. Es freut mich, wieder eine Geschichte aus dem Buch «Waturnunder» erzählen zu können. Ich wünsche viel Spass. Der Betonmischerunfall. Was passiert eigentlich mit einem Betonmischer-Lastwagen nach einem Unfall? Oder wenn er im Stau steht? Stell dir das mal vor. Der ganze Mischer voll frisch angerührtem Beton und der wird doch in wenigen Stunden steinhart. Ja. Genau so ein Unfall ist eben passiert. Der Fahrer vom Betonmischer hat gerade zu der Baustelle suchen gehen und dann hat er ein Audi gerammt. Der ist beim Abbiegen so fest von der tiefstehenden Sonne geblendet worden, dass er den Lastwagen, der entgegengekommen ist, nicht gesehen hat. Ja, es hat heftig gekracht. Und der Personenwagen hat sich halb unter den Betonbrummer geschoben. Ich habe gedacht, du musst mich doch sehen, hat der Fahrer vom Betonmischer der Polizei gesagt. Ich habe noch scharf abbremst. Aber zu spät, es hat schon gekracht. Der Audi hatte Totalschaden gehabt. Und auch der Laster ist fahruntüchtig stehen geblieben. Was jetzt? Ich darf hier nicht so lange stehen, sonst wird der ganze Beton hart. Hat der Lastwagenfahrer mit einem Blick auf seine Ladung gedrängt. Wenn ich nicht sofort abgeschleppt werde, dann muss ich hier den ganzen Beton irgendwo in die Strassengrabe runterkippen. Es verzwickt das Problem nicht wahr. Ist der Beton nur ein bisschen zu lang im Betonmischer? Vor allem, weil dann das Rührwerk von dem Lastwagen streikt, dann wird die Ladung und das Auto der Lastwagen Schrott. Aber Moment mal, ist eigentlich nicht jedes Huhn auch eine Art Betonmischer? Wieso läuft beim Mischen vom Kalk für die harte Eierschale im Huhn nicht etwas schief? Wieso verkalkt, verklumpet oder verklebt bei den Leghennen nicht alles in ihrem Inneren? Ja, und wie genau entsteht eigentlich ein Hühnerei? Wieso macht das Eierschale-Kalk-Gemisch im Popo vom Huhn kein Problem? Ja, ganz anders als beim Betonmischer. Der, der nach dem Unfall auf der Strecke stehen geblieben ist. Wer schaltet den Betonmischer aus, wenn es zum Beispiel nachts auf den Hühnerstangen schlafen, die Hühner? Viele gute Fragen. Um das zu beantworten, müssen wir uns zuerst mit dem Inneren der Leghenne mal genauer auseinandersetzen. Jedes weibliche Huhn, also alle Vögel, haben einen Eierstock. Sozusagen eine Vorratskammer mit winzigen kleinen Eiern. Der Eierstock sieht aus wie eine pralle Traube aus Tausenden von Dotterkügeln. Nach und nach, im Abstand von etwa einem Tag, löst sich so ein winziges kleines Mini-Ei aus dieser Traube und rutscht in einen Eileitertrichter. Wenn das Huhn dann befruchtet wird, entsteht genau hier ein kleines Bibeli. Und die unglaubliche Reise der Dotterbabys fängt an. Der Eileitertrichter nimmt die winzige Dotterkugel vom Eierstock auf und fädelt sie in einen verschlungenen, dünnen Schlauch ein. Das ist der Eileiter. Der Schlauch sieht etwa aus wie ein Nabelschlauch beim Mensch und ist beim Huhn mehr als einen halben Meter lang. Der Eileiter ist also so wie eine Art Fliessband für rohe Eier. Und in dem halben Meter Schlauch dort geschieht aber ganz Erstaunliches. Da wird fast jeden Tag ein Dotterkügel oder Bibeli auf die Reise geschickt. Aber der Eileiter ist nicht nur ein Förderband, sondern ein einzigartiger Produktionsabschnitt. Denn jedes Ei wird Schicht für Schicht von innen nach außen aufgebaut. Während sich der Dotter nämlich durch den Schlauch durchzwängt, wird der Nadis noch mit durchsichtigem Eiweiß umhüllt und immer kugeliger. Weil der Schlauch so verschlungen ist, dreht sich das u-förmige Ei spiralförmig und wird so von allen Seiten gleichmäßig dicker. Fast unsichtbare Hagelschnüre heben dabei den Dotter genau in der Mitte heben. Die Hagelschnüre sind also wie Anschnallgurte. Die verhindern, dass der Dotter zu sehr geschüttelt wird. Was ist das für eine tolle Schutzmassnahme von unserem Schöpfer? Der Gott sorgt dafür, dass jedes Dotterbaby noch lang, lang vor dem Schlüpfen wie in einem sicheren Babysitz angeschnallt ist. Sein nimmt immer mehr zu, bis es etwa in der Hälfte vom Eileiter angekommen ist. Dort wird in einem Engpass das wabbelig-schwabbelige Etwas in eine super dünne, so wie eine Frischhaltefolie, nämlich Eihaut verpackt. Kannst du dir das vorstellen? Eine feine, feste Haut umschließt die schlimme Kugel und macht sie zu einer reissfesten Blase. Du hast sicher auch schon mal so eine Eihaut gesehen. Wenn du nämlich hart gekochtes Ei schälst, bleibt die milchig-weisse Haut oft noch am Ei kleben. Aber diese Haut ist luftdurchlässig. Sonst würde ja das Bibeli im Ei ersticken. Und wegen dieser Frischhaltefolie kann man Hühnerei 2 bis 3 Wochen sogar ungekühlt lagern, ohne dass sie schlecht wären. Unglaublich. Das dünne, fast unsichtbare Hütli schützt das Ei innere vor dem Austrocknen und vor Infektionen, obwohl es luftdurchlässig ist. Aber diese Haut ist ja nur die erste Verpackungsschicht für das Hühnerei. Sozusagen das Unterhemd. Jetzt muss aber darüber noch ein dicker Panzerpulli kommen, der das verformte Ei ganz fest werden lässt. Und wie passiert jetzt das? Im letzten Abschnitt vom Eileiter gelangt dann die wabbelig-schwabbelig eingedeutete Eiweissblase in ein Art Betonwerk. Das ist der Eihalter. Da wird jetzt Eierschale gebildet. Das weiche Ei wird rundum mit Kalk verputzt. Und das ohne sich dabei zu verformen. Die gleichmässige Kalkummantelung dauert bis zu 20 Stunden. Aber erst in der letzten Stunde wird dann die Schale fest. In der letzten Phase entscheidet sich auch erst, ob das Huhn dann ein weisses oder ein braunes Ei legt. Dann, gerade hier, wird dann im Kalk noch die Farbe beigemischt. Aber halt, noch etwas Erstaunliches passiert jetzt beim Ei. Am stumpfen Ende vom Ei entsteht beim Umhüllen mit festem Kalk eine kleine Luftblase. Sicher kennst du die Delle, wo das Ei hat, wenn es geschält hast. Außerdem ist das Ei perfekt rund. Innen ist aber die Luftblase. Und dort dazwischen bleibt ein Luftpolster. Und so hat das Bibeli später ein bisschen Bewegungsfreiheit und auch einen Aufprallschutz. Und außerdem ist im Fall die feste Kalkschale auf keinen Fall undurchdringlich, sondern mit vielen kleinen Poren durchsetzt. Wieso? Damit das ungeschlüpfte Bibeli durch die Schale schnaufen kann. Perfekt, nicht? Und die gesamte Reise vom Eierstock bis zum fertigen Ei dauert ungefähr 24 Stunden, also einen ganzen Tag. Das Bilden vom Ei und besonders Legen bedeutet für jedes Huhn eine grosse Kraftanstrengung. Darum brauchen die Hühner dazu viel Ruhe und auch kräftiges Futter. Es ist auch sehr wichtig, dass das Huhn ganz genug Kalk mit dem Futter bekommt. Sonst legt es plötzlich Windeier. Das sind die schutzlosen, schallenlosen Eier. Und ohne genug Kalk durchwandert das Ei den Eihalter schnell und es kann sich gar keine Eischale bilden. Aber wie ist es denn, wenn es zu langsam geht? Gibt es denn auch so ein Unglück wie beim Betonmischerunfall? Nein, bleibt es ein zu lange im Eihalter, passiert kein Unglück. Das Huhn kann sein Ei nämlich so lange zurückhalten, bis es einen geeigneten Ablegplatz gefunden hat. Wenn zum Beispiel sein gewohntes Nest besetzt ist, dann bleibt das ungeleitete Ei problemlos im Huhn stecken, ohne dass der Betonmischer Schaden nimmt. Wow, ganz im Gegensatz zu unserem Betonmischer-Lastwagen. Erst das Licht von der Sonne, die aufgeht, regt das Huhn an, sein Ei jetzt abzulegen. Es kann darum sein, dass ein Huhn an einem Tag mal kein Ei legt, weil es ständig im Dunkeln gehockt ist. Das kommt am nächsten Tag raus. Und kurz vor dem Ablegen ist dann auch gesagt, dass die porös raue Eierschale von außen noch einmal rasch eingefettet wird. Das läuft dann bei den Hühnern beim Legen wie geschmiert. Weißt du noch, was ein Windei ist? Ja, das sind Eier ohne schützende Kalkschale. Bei solchen Eiern war die Kalkproduktion gestört. Das kann daran liegen, wenn du das Huhn nicht richtig fütterst. Aber noch nie hat sich ein Huhn im Inneren mit Kalk zugekleistert. Manchmal gibt es griffelte und raue Eier. Das ist, wenn während der letzten Stunde, also währenddem die Schale fest wird, das Huhn gestört wird oder in Unruhe gerät. Darum sagt man zu solchen Eiern ein Schrickei. Und es gibt im Fall auch noch Knickeier, das sind die Eier. Die kommen einen Stoss über und darum haben sie einen Knacks oder einen Riss in der Schale. Wildlebende Hühner legen etwa 50 Eier im Jahr. Unsere Legehennen, die man züchtet, bis zu 300. Jedes Ei ist etwa 70 Gramm schwer. Das bedeutet, ein Huhn produziert pro Jahr etwa 20 Kilo Eier. Kennst du den Spruch? Naja, das ist auch nicht gerade wie das Gelbe vom Ei. Das bedeutet, das ist alles andere wieder perfekt. Wenn ich mir allerdings die Reise von einem ungeleiteten Hühnerei anschaue, kann ich nur sagen, wow, was für ein Wunder. Ist jedes kleine Bibeli und auch jedes feine Frühstück sei. Nicht zu übertreffen. Ich staune über unseren genialen Schöpfer. Er ist einzigartig, unvergleichlich, ein wunderbarer Gott. Willst du den Gott nicht näher kennenlernen? Viele Menschen zucken bei dieser Idee mit den Schultern und sagen, nein, nein, lass mal, ich habe kein Interesse, der Gott ist mir egal. Genau so hat Jesus Christus schon erlebt, wo er uns Menschen auf Gott aufmerksam gemacht hat. Ganz am Schluss von seinem Leben hat Jesus geprägt und hat gesagt, über die Stadt Jerusalem. Wie oft habe ich Kinder versammeln wollen? Wie eine Henne ihre Bibel sie unter ihren Flügeln sammelt. Und ihr habt nicht wollen. Das steht in Matthäus 23, Vers 37. Willst du nicht auch auf die Suche nach dem wunderbaren Gott gehen? Er hat auch deine Lebensreise bis jetzt behütet. Noch wunderbarer als die kurvenreiche Reise von einem rohen Ei. Ja, das ist wirklich eine wunderbare Schöpfung. Und auch jeder Mensch ist eine einzigartige, wunderbare Schöpfung. Ich wünsche jetzt einen schönen Abend. Adieu miteinander.

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1: Liebe Hörerinnen und Hörer, im Juli 2026 fand das Benedikt XVI. Forum zum dritten Mal in Altötting in Bayern statt. Unter dem Leitwort Heilung durch Glauben kamen zahlreiche Gläubige und Pilger zusammen, um Tage der geistlichen Vertiefung, des Gebets und der inneren Erneuerung zu erleben.

Hörer an den Radiogeräten. Hier findet das Benediktforum statt in Altötting. Und ich darf Ihnen den nächsten Referenten vorstellen. Das ist Kardinal Kurt Koch. Er wurde 1900... Kleine Planänderung. Entschuldigung. Ich wollte Ihnen schon mal Vorfreude machen auf den Vortrag von Kardinal Kurt Koch, der später folgen wird. Jetzt hören wir als Vorband gewissermaßen Pater Dr. Anton Lesser vor seinem... Ja. Das ist leider live, das kann man nicht mehr rausschneiden. Vor seinem geistlichen Werdegang studierte er BWL und war in der Unternehmungsberatung tätig. Darüber hinaus gehörte er zu den Mitbegründern von Radio Horeb im Jahr 2006, promovierte er im Fach Theologie, bevor er 2007 in die Kongregation vom Leiden Jesu Christi, also zu den Passionisten, eintrat. Neben zahlreichen weiteren Aufgaben wirkt er heute als internationaler kirchlicher Assistent des Hilfswerks Kirche in Not durch seine vielfältigen Tätigkeiten und sein Engagement für die Neuevangelisierung ist er weit über den deutschsprachigen Raum hinaus bekannt. Wir freuen uns sehr, dass Sie heute bei uns sind. Sie sind natürlich ein Ehrengast und stehen nicht an zweiter Stelle. Und wir sind jetzt gespannt auf Ihren Vortrag zum Thema Heiligkeit, Heil und Heilung.

0: Eminenzliebe, Mitbrüderliebe, Schwestern und Brüder im Herrn, gerne möchte ich auch diesen Vortrag mit einem kurzen Gebet beginnen, mit jenem Gebet, das von unserem geschätzten Papst Benedikt stammt und Eingang gefunden hat ins Gotteslob. Ich denke, es passt sehr gut an diesen Ort, an dem wir dieses Forum halten dürfen, und es passt gut zu dem, was wir betrachten. Im Namen des Vaters, des Sohnes und des Heiligen Geistes. Heilige Maria, Mutter Gottes, du hast der Welt das wahre Licht geschenkt, Jesus, deinen Sohn, Gottes Sohn. Du hast dich ganz dem Ruf Gottes überantwortet und bist so zum Quell der Güte geworden, die aus ihm strömt. Zeige uns, Jesus, führe uns zu ihm, lehre uns, ihn kennen und ihn lieben, damit auch wir selbst wahrhaft Liebende und Quelle lebendigen Wassers werden können inmitten einer dürstenden Welt. Und dazu segne uns Gott, der Vater, der Sohn und der Heilige Geist. Heiligkeit, Heil und Heilung. Bevor ich mich diesem Thema widme, möchte ich gerne drei Anmerkungen machen. Zunächst zu Beginn dieser Veranstaltung hat Don Ralf, Professor Weimann, allen möglichen Menschen gedankt dafür, dass sie dieses Forum möglich gemacht und organisiert haben und mitgetragen haben oder mittragen. Aber ihm selber hat noch niemand gedankt, denke ich. Ich weiß es nicht, ich war nicht gestern den ganzen Tag da. Ich möchte ihm jetzt nicht danken für seinen exzellenten Vortrag, denn dass er ein guter Theologe ist und das auch ins Wort zu bringen vermag, steht außer Zweifel. Ich möchte ihm danken dafür, dass er die Initiative ergriffen hat und so etwas auf die Beine stellt. Mir ist durchaus bewusst, wie viel Fähigkeit es dazu braucht und vor allem wie viel Engagement. Und dafür schlage ich euch ein, dass wir ihm und denen, die das mittragen, einen ordentlichen Applaus geben. Als zweites ein paar Worte zu unserem Hilfswerk. Das Hilfswerk, dem ich zurzeit dienen darf und dem unser hochgeschätzter Kurt Kardinal Koch nun als Präsident vorsteht, verdankt Papst Benedikt sehr, sehr viel. Er hat es zu einem Zeitpunkt, wo es eine starke Krise gab, und es gibt leitende Mitarbeiter, die sagen, sie hatten wirklich Angst, dass das Werk nicht Bestand haben könne. Und Papst Benedikt, der schon sehr früh Kirche in Not kennengelernt hat, gesagt hat, ich unterstütze Kirche in Not, weil ich weiß, dass es wirklich dem Glauben dient. Er hat dann in dieser Krisenzeit sich des Werkes angenommen, hat es nach Rom oder an Rom angebunden, eine päpstliche Stiftung daraus gemacht, hat ihm mit Kardinal Piacenza damals einen klugen, umsichtigen Präsidenten an die Hand gegeben, ein professionelles Management eingesetzt und das Werk zukunftsfähig gemacht. Und so bin ich einfach dankbar, dass ich heute hier in diesem Forum ein paar Worte sagen darf, auch in Dank an ihn für dieses Werk, das heute doch im Jahr etwa 5.500 Projekte macht, in 140 Ländern, in 1.300 Diözesen und dort präsent ist, wo Christen verfolgt sind, wo sie in Not leben und Hilfe brauchen. Mich hat das im Glauben sehr gestärkt, dort tätig sein zu dürfen, weil wir nicht nur viel Not sehen. Wir sind ja irgendwie Experten für Terror, für Krieg, für Leid und für das Böse. aber noch viel mehr für Heiligkeit. Wir erleben oft Menschen, die an denen man sehen kann, wozu Gott den Menschen befähigt, wenn er betet, wenn er in ihm ist. Und wie das, was der Professor Weimann eben ausgeführt hat, wie das ihm heute real überwunden wird. Das Böse wird nur dadurch überwunden, durch das Gute, das von Gott kommt und im Menschen Raum gewinnt. Und damit kommen wir schon nahe zur Heiligkeit, Heil und Heilung. Als mich Don Ralf gebeten hat, in diesem erlauchten Kreis einen Vortrag zu halten, habe ich ihm Einwände genannt. Ich habe ihm gesagt, dass ich seit Jahren und Jahrzehnten nicht mehr akademisch wirklich tätig bin. Ich gehöre weder zum Schülerkreis Benedikts, noch bin ich ein profunder Kenner der Theologie Ratzingers. Dennoch habe ich mich bemüht, 3 Tage lang einen ordentlichen Vortrag zusammenzustellen. Und als ich dann ihn jemandem vorgetragen habe, dem ich eine gewisse Unterscheidungsgabe zuordne, hat er gesagt, das ist ganz gut. Aber das bist nicht du. Die haben dich doch eingeladen, dass du das tust, was du immer tust. Also habe ich es größtenteils wieder verworfen und bitte die Akademiker unter uns um ein bisschen Nachsicht, dass es mir gerne in plakativer Sprache an wissenschaftlicher Präzision und Klarheit manchmal mangelt. Jetzt habe ich genug Raum geschaffen, um in aller Ruhe das zu tun, was ich immer tue. Und darüber bin ich ganz froh. Bitte versteht mich nicht falsch. Ich liebe und schätze hochqualifizierte Theologie und akademisches Arbeiten. Gerade hier haben wir einen Fundus, unserem Kardinal und Präsidenten zuzuhören, dem Don Weimann zuzuhören. Aus dem lebe ich, aus dem nehme ich meine Informationen. Aber ich habe seit meiner Diakonatsweihe immer ein wenig darunter gelitten, dass die Kirche über einen solchen Riesenschatz verfügt. 2000 Jahre Erfahrung mit Gott und dass von diesem Schatz so wenig ankommt bei den Menschen. Oh, bin ich heute emotional, Halleluja. Also, mir geht es einfach darum, das zu übersetzen. Ich bin sowas wie ein Schullöffel, dass der große Gott irgendwie in die Herzen findet. So, jetzt aber lassen wir es gut sein. Ich möchte gern beginnen, dieses Thema Heiligkeit, Heil und Heilung, durch das erste Wort, das Jesus in den Evangelien spricht. Markus überliefert es uns. Die Zeit ist erfüllt, das Reich Gottes ist nahe, kehrt um und glaubt an das Evangelium. Hier sind 3 Daten. Und das musste ich wirklich als Priester lernen, zu begreifen, dass das Reich Gottes jetzt da ist. Ich habe immer gedacht, wir bereiten die Leute vor, dass sie irgendwann am Ende ihres Lebens dann ins Reich Gottes hineinfallen. Aber nein, das Reich Gottes ist jetzt da. Die Zeit ist voll, die Zeit ist erfüllt. Gott ist gegenwärtig, sein Reich ist gegenwärtig. Es ist für uns zugänglich, es ist verfügbar, es ist real gegenwärtig, jetzt und heute. Das müssen wir wirklich mal verstehen. Wir werden nicht irgendwann heilig. Jetzt. Jetzt geht's darum. Und Don Ralf hat das sehr schön ausgefaltet. Jetzt aus der Fülle leben hat Konsequenzen für 1000 Generationen. Und jetzt nicht aus der Fülle leben, sich gegen die Ordnung Gottes entscheiden, hat Auswirkungen bis in 3. und 4. Generation. Übrigens gibt's einen ganz schönen Konnex mit der gregorianischen Messe. Das sind deshalb 30 Messen. Du hast 2 Vorfahren, 1. Generation. 4 Großeltern, 2. Generation. Zusammen 6. Du hast 8 Urgroßeltern, zusammen 14. Und dann hast du noch 14 Urgroßeltern. Und alles zusammen sind 30. Und darum 30 Messen. Bis zur vierten Generation kriegt jeder eine Messe ab. Also der Papst Gregor, der Heilige, der hat das schon, der konnte rechnen auch, nicht? Der hat viel Spirituelles bekommen. Gut, also das Reich Gottes ist da. Und das zweite Datum ist Umkehr. Das hat auch Professor Weimann uns schon gesagt. Aber was ist denn Umkehr? Wir drehen ja nicht im Kreis und drehen uns immer wieder neu um. Sondern Umkehr heißt umdenken, metanoia, umorientieren. Also weg von den angestammten Dynamiken des innerweltlichen Lebens hin orientieren zu dem, der uns sagt, dass es Licht ist. Denkt an den Prolog des Johannes. Am Anfang war das Wort war bei Gott und Gott war das Wort. In ihm war das Leben war das Licht der Menschen. Er kam in sein Eigentum, aber die Seinen nahmen ihn nicht auf. Die ihn aufnahmen, denen gab er Macht, Kinder Gottes zu sein. Jetzt, heute, Umkehr heißt zuwenden zu dem, der als Licht in der Finsternis leuchtet, sein Wort ernst nehmen, einfach tun, was er uns sagt und immer mehr dort hineinwachsen. Und er erklärt uns das sehr deutlich. Er sagt, du kannst nicht zwei Herren dienen, dem Mammon und dem Herrn. Du wirst den einen lieben und den anderen hassen. Und das ist doch so. Je mehr wir in der Welt uns vernetzen und hinein verstricken, je mehr wird er zur Nebensache, wird er lästig. Oder? Dann sind wir halt noch ein bisschen frommer Stunde in der Woche und dann drehst du mal, was wir wollen. Nein, Umkehr, und die geistigen Meister sagen uns das, hat zwei Phasen. Es gibt einmal die erste Umkehr. Jesus hat mich berührt. Hallo, der gefällt mir, das möchte ich. Und dann kommt die zweite Umkehr. Die erste kann man identifizieren mit Verliebtsein. Da lässt die anderen Optionen sausen. Aber die zweite Umkehr ist mühsam. Das merkt sie auch in der Ehe. Da muss ich's durchbuchstabieren, dieses neue Leben, das, was Jesus in mir sagt, in mein Denken hinein, in mein Reden hinein, in mein Tun hinein. Liebe tut man. Ob jemand fromm ist, merkt man an der Art und Weise, wie er lebt. Wenn das, was er betet, in seinen Handlungen sich widerspiegelt, dann ist er fromm. Und sonst tut er halt plappern wie die Heiden und ein bisschen Gefühle kultivieren. Denk dann, wenn einer zu seiner Frau da und sagt, ich liebe dich, Schatzi, Mausi, du bist mein Alles, dann wird sie sagen, könntest du mit den Rasen mähen und die Teller abwaschen, ich brauche jemanden, der Liebe tut. Oder? Sonst bleibt es eine dumme Gefühlsduselei. Und ob Gott in uns da ist, ob wir schon heilig sind, das können uns am besten unsere Mitnächsten sagen. Allein wirst du allein nicht heilig, sondern die Nächsten sagen dir, ob die Liebe Gottes und die Wahrheit Gottes in dir da ist. Sonst bleibt's ein Leben ohne umgekehrt sein. Ja? Also, einmal, das Reich Gottes ist da. Das brauchen wir alles für Heil, Heiligkeit und Heilung. Das zweite, ich muss umorientieren. Das ist ein lebenslanger Prozess. Es ist ein Hineinwachsen in das Wort Gottes, in das Leben Gottes, wird dann später Papst Benedikt uns sagen. Einfach hineinwachsen in das Leben Gottes. Und das ist ein Prozess, das ist ein Reifen, ein immer tiefer gehen. Und ich freue mich so, dass es den Apostel Thomas gibt, heute, wir ja heute feiern. Der war 3 Jahre mit Jesus unterwegs. Der hat die Wunder gesehen, der hat gesehen, dass er mit einer Autorität verkündet. Nicht so wie die Pharisäer, gell? Das hat alles gesehen. Und dann ist er einfach nur grantig, weil Jesus gestorben ist und sagt, und wenn ich meine Finger nicht da hineinlege in seine Wunden und meine Hand, dann sage ich, ich glaub's nicht. Merkt's das? Da ist richtig sowas Mürrisches drin. Der ist enttäuscht. Und das ist für mich wirklich eine Hilfe, weil ich bin schon so lange mit dem Herrn unterwegs und immer noch nicht heilig. Dann denke ich mir, lieber Gott, ich vertraue darauf, dass du mich heiligst, indem ich mich halt mühe und dass du mir entgegenkommst wie dem heiligen Thomas. Der ist vermutlich heilig geworden, weil der Herr so gut zu ihm war. Er sagt, komm Thomas, komm her. Leg mal die Finger da rein und deine Hand in die Seite. Und dann checkt das. Gut. Also Umkehr und dann noch der letzte Punkt ist Glauben. Liebe Brüder und Schwestern, wir glauben nicht etwas, was wir für wahr halten. Der Glaube ist uns in Jesus Christus gegeben, verwaltet von der Kirche. Und es ist eigentlich der priesterliche Dienst, den Glauben vollständig, integer und rein zu bewahren und euch zur Verfügung zu halten. Wir werden nicht getauft auf unsere Gefühlsduseleien, sondern auf den Glauben der Kirche. Wir werden geweiht auf den Glauben der Kirche. In diesem Glaubensgut, in diesem Evangelium sind alle Heilsmittel der Kirche vollständig enthalten. Das gilt es als den kostbaren Schatz zu bewahren und anzunehmen. Und der heilige Paulus schreibt uns im Epheserbrief: Mit dem Glauben könnt ihr alle feurigen Geschosse des Bösen auslöschen. Es ist alles da, das Reich Gottes ist da, der Glaube ist da. Bitte bekehrt euch hin zu dem Glauben, den die Kirche euch reicht. Es ist 2000 Jahre geronnene Erfahrung mit dem Wort Gottes, mit den Heilswegen Gottes. Es sind so viele tausend Heilige, die uns das vor Augen führen, wie das geht, und auf sehr unterschiedliche Weise. Die Kirche verfügt über einen Schatz, den es zu heben gilt, und jeder von euch kann lesen, jeder von euch kann sich bekehren. Der Schatz ist da. Solche Vorträge, wie wir sie hören dürfen, sind uns eine Hilfe, einfach Freude an diesem Schatz zu haben. Gut. Papst Benedikt formuliert, mit diesem Glauben ändert sich wirklich alles. Umkehr. In uns und für uns und für unsere zukünftige Bestimmung, für die Wahrheit über unsere Berufung in der Geschichte, der Sinn des Lebens, der Genuss, Pilger auf dem Weg ins himmlische Vaterland zu sein, sie treten ganz deutlich zutage. In diesem Gottesreich ist Heiligkeit, Heil und Heilung enthalten. Papst Benedikt, und ich möchte jetzt ein wenig über die Heiligkeit sprechen, erhält eine großartige Katechese, die ich Ihnen wirklich ans Herz lege, und erhält sie als Abschluss seiner zweijährigen Katechesen, die er gehalten hat, stets bei den Generalaudienzen, über die Heiligen. Er hat 2 Jahre lang über Heilige gesprochen, immer wieder uns den Heiligen vor Augen gestellt, damit wir verstehen, was das Leben in Gott ist. Und in dieser Katechese sagt er: Fragen wir uns, ist der Glaube wirklich die verwandelnde Kraft in unserem Leben, in meinem Leben? Oder ist er nur eines der Elemente, die zu meinem Leben gehören? Der Glaube an einen Gott, der Liebe ist und der zum Menschen gekommen ist, indem er Mensch geworden ist und sich selbst am Kreuz hingegeben hat, um uns zu erlösen und uns die Tore des Himmels wieder zu öffnen, zeigt doch auf leuchtende Weise, dass die Fülle des Menschen, also Heiligkeit, Heil und Heilung, nur in der Liebe Gottes und in der Wahrheit Gottes bestehen kann. Die Wahrheit, das hat uns Professor Graulich sehr schön vor Augen gestellt und uns erschlossen, und die Liebe Gottes können wir im Sinne einer Annäherung mit dem Begriff Heiligkeit fassen. Der zweite Begriff meines Themas, das Heil, scheint mit Heiligkeit eng verbunden zu sein. Das gottgewirkte Heil ermöglicht uns ein Leben in Heiligkeit. Das Heil besteht darin, dieses glückselige Leben des dreifaltigen Gottes, für das wir gerufen sind, in Ewigkeit teilzunehmen. Ihr seid ja alle geschaffen für den Himmel, oder? Hallo? Eure Heimat ist? Okay, und ihr sollt nach dem streben, was? Okay, warum lasst euch so fertig machen von der Welt? Also, das gottgewirkte Heil ermöglicht uns das Leben bei Gott, mit ihm verbunden zu sein. Das gottgewirkte Heil ist ein Leben in Heiligkeit. Und ich möchte zum Heil noch 3 Kristallisationspunkte ausmachen, weil ich habe mich oft gefragt, als Seelsorger, muss ich doch eine Vorstellung haben, wohin führe ich die Seelen? Oder wir reden von Heil, wir reden von Heiligkeit, aber da bin ich zu viel Unternehmensberater. Oder Strategie bedeutet ein gültiges Ziel in sich verändernden Bedingungen konsequent erreichen und dafür Maßnahmen zu finden, nicht? Okay, dann muss ich doch wissen, was ist das Heil? Und ich habe mir als Hilfsmittel, das ist nicht das, was ist, das hat nicht den Anspruch auf Vollständigkeit, aber drei Kristallisationspunkte ausgemacht. Heil ist zurückfinden in die Liebe des ewigen Vaters, in die Wahrheit seiner Liebe zu mir und in die Wahrheit über mich selber. Also ich nehme an, dass ich Geschöpf bin. Er ist der Vater, ich bin sein Kind. Ich glaube fest, dass ich in seiner unendlichen Liebe, dass ich daraus hervorgegangen bin und darin vollendet werde. Ich nehme das Beispiel an vom verlorenen Sohn, der einfach sagt, ich will jetzt heim zum Papa. Jedem Knecht geht's bei dem besser wie bei mir, wie ich sie habe. Und er geht zurück in die Fülle des Lebens. Also Gott Vater, ein richtiges Gottesbild, beim Vater ankommen, in der Liebe des Vaters, in der Wahrheit des Vaters sein zu dürfen. Da den Menschen helfen, dass sie dorthin finden. Das ist der erste Kristallisationspunkt. Da gehört dann dazu, dass er uns sagt, ich habe dich gewoben im Schoß deiner Mutter. Ich habe dich in meine Hand geschrieben. Mein bist du. Und selbst wenn Vater und Mutter dich verlassen, ich verlasse dich doch nicht. Versteht ihr? Ich habe dich gedacht, jeder von euch, noch vor Erschaffung der Welt. Dort ist die Würde von euch. Jeder von uns, versteht ihr, hat deshalb eine unantastbare Würde, weil wir von Gott geschaffen und gemeint sind. Und zwar mit Grenzen und Gaben. Versteht ihr? Ich muss nicht so werden wie der Don Ralf. Ich freue mich am Don Ralf, aber ich bin ja jemand anderer. Hätte der Gott mich intelligenter haben wollen, hätte mich intelligenter gemacht. Versteht ihr? Das hat etwas mit Erlösung zu tun. Hätte er wollen, dass ich Schlatterohren habe, hätte ich Schlatterohren oder O-Beine. Es darf so sein. Er hat mich so geschaffen. Also sich selber als geliebtes Geschöpf in seinem So-Sein begreifen, das annehmen und damit mit dem, was er mir anvertraut hat, gehe ich jetzt hausieren und tue das, was ich kann. Ja? Kleines Beispiel. In einer Gemeinde war ich tätig, da hat jemand sehr gut gesungen. Und die andere war immer neidig drauf, dass sie nicht vorsingen darf. Aber die konnte nicht singen. Jetzt war sie dauernd unglücklich. Dann sage ich, Gott hat dich begabt mit der Fähigkeit, großartige Kuchen zu backen. Könntest du für die Gemeinde Kuchen backen? Dann sind alle glücklich mit dir und lass die singen, die singen kann. Versteht ihr? Heimkommen zu dem, zur Wahrheit über mich selber. Wie mich der Vater gedacht hat. Wie er mich ausgestattet hat. Dankbar werden darüber ist der erste Kristallisationspunkt des Heils. Der zweite ist es, sich anzuschauen und zu sagen, das und das ist bei mir verletzt, das ist nicht in Ordnung, da bin ich in die Sünde gefallen, da habe ich noch Ahnenbelastungen vielleicht oder sonst was. Und jetzt gehe ich zu Jesus und sage, du bist mein Erlöser. Alles, was Erlösung bedarf, bringe ich zum zweiten göttlichen Person, meinem Erlöser. Und das tue ich anhand der Heilswege, die die Kirche mir anvertraut. Oder? Da haben wir eine ganze Werkzeugkiste. Vielleicht kommen wir noch dazu, dass ich was dazu sagen kann. Aber das ist der zweite Kristallisationspunkt. Wirklich Erlösung anzunehmen, dort, wo ich Erlösung brauche. Ich habe manchmal den Eindruck, dass so viele Leute sich um Sachen kümmern und meinen, wenn ich das und das tue, dann werde ich heilig. Und ich denke mir oft, lieber Gott, das ist gar nicht sein Hauptproblem. Sein Hauptproblem liegt ganz woanders. Den Heiligen Geist bitten, dass er mir zeigt, wo ich verletzt bin, wo die Sünde mich bindet, wo ich ein Laster habe, wo ich angebunden bin. Und in Jesus das überwinden, ist der zweite Kristallisationspunkt des Heils. Und der dritte ist, Tempel des Heiligen Geistes zu sein. Ihm zu erlauben, dass er mich Christus gleichgestaltet und dass einfach Gott, Jesus in mir durch den Heiligen Geist den Vater verherrlichen kann. Das bedeutet, seine Berufung erkennen und vor Gott wirklich leben. Übernatürlich, versteht ihr? Das sind so drei Kristallisationspunkte. Wenn ich das weiß, da möchte ich die Seelen hinführen, dann kann ich schauen, hoppla, was ist da, was fehlt da noch, wie kommen wir da hin? Und was bietet die Kirche mir als Werkzeug an, damit ich dem helfen kann, dass er dort hinwächst? So würde ich das Heil umschreiben. In Bezug auf die Auswirkung christlichen Glaubens auf die Lebenswelt lehrt uns Papst Benedikt. Also Anwesenheit von Heiligkeit. Heute, da der allzeit stattfindende kulturelle Mangel oft viele Formen der Barbarei aufzeigt, die sogar als zivilisatorische Errungenschaften gelten, muss man noch einmal deutlich sagen, der Glaube sagt, dass es keine wahre Menschlichkeit gibt, außer an den Orten, in den Gesten, in den Zeiten und in den Formen, in denen der Mensch beseelt ist von der Liebe Gottes. Von jener Liebe, die von Gott kommt, dass sie als Geschenk zum Ausdruck kommt und sich in Beziehungen offenbart, die reich sind an Liebe, Mitgefühl, Aufmerksamkeit und uneigennützigem Dienst am anderen. Wo Herrschaft und Besitzstreben Ausbeutung ist, wo der andere für den eigenen Egoismus zur Ware degradiert wird, wo die Arroganz des an sich selbst verschlossenen Ich vorhanden ist, dort verarmt der Mensch. Er wird herabgewürdigt und entstellt. Der christliche Glaube, der in der Liebe tätig ist und in der Hoffnung stark ist, beschränkt nicht das Leben, sondern macht es zutiefst menschlich, ja sogar vollmenschlich. Zum Punkt Heiligkeit ein paar Worte. Bereits in seiner Wegweisung für das dritte Jahrtausend schrieb der heilige Papst Johannes Paul II. In Novo Millennio Ineunte. Das ist so das Schreiben, das uns gegeben hat nach dem Jubeljahr 2000 als eine Wegweisung für die pastorale Arbeit ins zukünftige Jahrtausend hinein. Ich lege es euch ans Herz. Lest das durch. Großartige Wegweisung. Auch für Pastoraltheologen. Dort schreibt er, ohne Umschweife sage ich vor allen anderen Dingen, die Perspektive, in die jeder pastorale Weg eingebettet sein muss, heißt Heiligkeit. Vor allem anderen, an den Anfang stellt er, das, was die Pastoral zur Pastoral macht, ist Heiligkeit. Und Papst Benedikt hat im Rahmen seiner Generalaudienz eben diese herausragende Katechese über Heiligkeit gehalten. Und er stellt uns dabei die Frage, was bedeutet es, heilig zu sein? Wer ist denn zur Heiligkeit berufen? Und er führt aus, oft ist man noch geneigt zu glauben, dass die Heiligkeit ein Ziel sei, das wenigen Auserwählten vorbehalten ist. Der heilige Paulus dagegen spricht vom großen Plan Gottes. Er sagt, denn in ihm Christus hat er uns erwählt vor der Erschaffung der Welt, damit wir heilig und untadelig leben vor Gott. Und Benedikt sagt, und er meint uns alle. Im Mittelpunkt des göttlichen Planes steht Christus, in dem Gott sein Antlitz zeigt. Jenes von ewigen Zeiten verborgene Geheimnis wurde im Fleisch gewordenen Wort in der ganzen Fülle offenbar. Deshalb schreibt Paulus, denn Gott wollte mit seiner ganzen Fülle in ihm wohnen. In Christus ist der lebendige Gott zu uns gekommen. Er ist sichtbar, hörbar, spürbar geworden, damit wir alle aus seiner Fülle Gnade und Wahrheit empfangen können. Die ganze christliche Existenz, so Papst Benedikt, kennt daher nur ein einziges und höchstes Gesetz, das der heilige Paulus zum Ausdruck bringt in einer Formel, die sich in allen seinen Schriften findet. Es lautet, in Christus Jesus. Heiligkeit gibt es nur in Christus Jesus. Heiligkeit, die Fülle des christlichen Lebens und auch Heil, besteht nicht darin, außerordentliche Taten zu tun, so Benedikt, sondern mit Christus vereint zu sein, seine Geheimnisse zu leben, uns seine Einstellungen, seine Gedanken, sein Verhalten zu eigen zu machen. Dann erklärt er, das Maß der Heiligkeit sei uns durch jenes Format gegeben, das Christus in uns erlangt. Also dadurch, wie sehr wir unser ganzes Leben in der Kraft des Heiligen Geistes nach seinem Leben formen oder formen lassen. Das sei jene Gleichstellung mit Christus, von der der heilige Paulus schreibt, alle, die er im Voraus erkannt hat, hat er auch im Voraus dazu bestimmt, an Wesen und Gestalt seines Sohnes teilzuhaben. Heiligkeit ist ein Geschenk Gottes. Der Heilige Geist und das Leben verwandeln den Menschen von innen her, so Benedikt. Und diese Dynamik gründet in der Taufe, in der der Mensch untrennbar mit Christus verbunden wird, mit seinem Leben, mit seinem Sterben, mit seinem Auferstehen und in sein neues Leben hinein. Trotz dieser Taufe, und das ist Benedikt in dieser Passage wichtig, trotz dieser in der Taufe begründeten unlösbaren Bindung bleibt der Mensch frei in seiner Entscheidung, das neue Leben in Christus anzunehmen und sich bewusst von Gott formen zu lassen. Liebe Brüder und Schwestern, das habe ich in der Seelsorge oft erlebt. Gott geht an der Freiheit des Menschen nicht vorbei. Darin sind wir wirklich Ebenbild Gottes. Der verneigt sich vor deinem Willen. Und wenn du zu deiner Berufung Nein sagst, ist Nein. Ich bin der Überzeugung, dass viele Leute Kreuze tragen, die hat Gott nie für sie bestimmt. Die haben sie aufgehoben, indem sie sich seinem Willen gegenüber verschlossen haben. Also, es geht um den Willen. Liebe, Vertrauen, Glaube ist zuerst, die Weichenstellung dafür ist in deinem Willen. Und das legt Papst Benedikt klar, da. Heiligkeit also verwirklicht sich im Einantworten auf Gott, auf Jesus, auf das Gnadenangebot Gottes, das in der Taufe grundgelegt ist. Wir haben schon gesagt, es vollzieht sich in Beziehung. Vor dem Spiegel wird kein Mensch heilig. Am Schreibtisch, wenn er allein ist, wird kein Mensch heilig. Du brauchst Schleifsteine zur Heiligkeit. Also geht nach Hause, küsst euren Mann, eure Frau und sagt, ich bin froh, dass du mir hilfst zur Heiligkeit. Schleifstein zur Heiligkeit. Und der Heilige Vater gibt einige, es gilt auch für Ordensschwestern, deine Mitschwester. Ich sage manchmal, also ihr müsst euch keine Sorgen machen. Nicht nur ihr werdet geschliffen in der Ehe, sondern auch wir im Orden. Es gibt nur einen Unterschied. Ihr habt euch euren Ehepartner selber ausgesucht. Wir treffen auf die, die wir uns gar nicht ausgesucht haben. Also, der Heilige Vater gibt uns noch Anhaltspunkte, indem er hier das Zweite Vatikanum auslegt. Die Heiligkeit wächst, so der Heilige Vater, in dieser Katechese erstens im Hören auf das Wort Gottes. Und bitte Leute, hören ist nicht nur hören. Meine Oma hat einmal gesagt, ich muss nicht alles hören, was er immer sagt. Also nicht auf Durchzug stellen. Also hören heißt aufnehmen, Wort Gottes betrachten, kauen, ihm nahe kommen. Ich sage oft, Mensch, Leute, nehmt das Wort Gottes und denkt darüber nach, redet mit Jesus drüber. Sag, Jesus, was meinst du, wenn du sowas tust? Wenn du sowas sagst? Warum machst du das? Kommt in Dialog mit ihm. Er will euch etwas zeigen. Das ist wichtig. Also Wort Gottes. Zweitens, Teilnahme an den Sakramenten. Ich komme da nochmal drauf zurück. Besonders der Heiligen Eucharistie. Drittens, das Gebet. Viertens, Selbstdisziplin. Fünftens, der Dienst am Nächsten. Sechstens, das Üben der Tugenden. Und siebtens, alles ist getragen von echter Liebe und Wohlwollen. Das sind die sieben Punkte, die er uns benennt. Soll ich nochmal sagen? Wort Gottes, hören auf Wort Gottes und vom Hören zum Gehorchen finden. Zweitens, die Teilnahme an den Sakramenten, besonders der Heiligen Eucharistie. Drittens, das Gebet. Viertens, Selbstdisziplin. Fünftens, da könnte ich viel dazu sagen, den Dienst am Nächsten als Fünftes und als Sechsten üben der Tugenden. Da muss ich was dazu sagen. Wenn ich Klavier spielen will oder Theologe werden will oder Arzt werden will oder Elektriker, völlig egal, dann muss ich doch viel lernen, oder? Und ich muss üben. Ich kann doch nicht hinstellen und sagen, lieber Gott, mach, dass ich Klavier spielen kann. Sagt er, ja, ich hilf dir schon, aber du musst üben. Tausende Stunden, ja oder nein? Und wir beten, lieber Gott, mach, dass ich heilig werde, aber wir üben uns nicht in den Tugenden. Das funktioniert nicht. Versteht ihr? Heilig ist man nicht, heilig wird man, das muss man aber üben. Wort Gottes betrachten muss ich üben. Da kriege ich mehr Freude dran. Ich komme näher zu ihm hin. Gebet muss man tun. Leute, nicht nur für euch, auch für uns ist Gebet zunächst einmal eine Pflicht. Ja? Wenn ich nur dann bete, wenn ich innerlich total Lust habe, dann wird es mit dem Gebetsleben nichts. Manchmal beschenkt mich der liebe Gott mit einer Gnadenstunde, da macht Gebet Spaß, und denkt, Jesus, wunderbar bei dir zu sein. Aber ich muss euch ehrlich sagen, der größere Teil meines Gebetes ist nicht Halleluja und Gott, großartig, dass du da bist, und nicht mystisches Erleben. Der größere Teil ist treu. Einverstanden? Drum müsst ihr Gebet üben, tun. Ja? Wenn eine Frau ihr Kind nur dann trocken legt, wenn sie Hochgefühle hat, liegt das Kind die meiste Zeit im Dreck. Aber die Liebe äußert sich doch dadurch, dass es sie immer neu tut. Ja oder nein? Das ist in dieser Welt so. Die Visio Beatifica, die ist dann im Himmel. Jetzt tun wir es noch im Glauben. Okay? Aber ihr müsst Heiligkeit üben. Diese 7 Punkte üben. Ja? Nach dem Motto, je kleiner die Eidechse, je größer die Hoffnung, ein Krokodil zu werden. Papst Benedikt ist sich dieser Sache bewusst und er sagt in dieser Katechese, vielleicht muss ich es noch auf einfachere Weise sagen. Was ist wesentlich für die Heiligkeit? Wesentlich ist, Zitat, keinen Sonntag ohne eine Begegnung mit dem auferstandenen Christus in der Eucharistie vergehen zu lassen. Und das ist doch keine zusätzliche Last, sondern ein Licht für die ganze Woche. Zweitens, keinen Tag ohne wenigstens ein kurzes Beisammensein mit Gott zu beginnen und zu beenden. Und drittens, auf der Straße unseres Lebens den Wegweisern zu folgen, die Gott uns in den mit Christus gelesenen 10 Geboten gegeben hat. Sie sind ganz einfach die Erläuterung dessen, was Liebe in bestimmten Situationen tut. Interessant, er sagt nicht einfach in die Messe gehen. Er sagt in der Eucharistiefeier Christus begegnen. Er sagt auch nicht irgendein Gebet daher lallen am Morgen und am Abend, sondern er sagt am Morgen und am Abend zumindest kurz Christus begegnen. Ja, Christus begegnen. Christus ist Heiligkeit. Er darf in mir da sein. Und so versucht er es wirklich in einfache Größen zu fassen. Und dann führt er weiter aus, das erscheint mir als die wahre Einfachheit und Größe des Lebens in Heiligkeit. Am Sonntag dem Auferstandenen zu begegnen. Mit Gott am Anfang und am Ende des Tages beisammen zu sein. In den Entscheidungen den Wegweisern zu folgen, die Gott uns gegeben hat, und die nichts anderes sind als Formen der Liebe. Daher ist die Liebe zu Gott wie zum Nächsten das Siegel des wahren Jüngers. Das ist die wahre Einfachheit, Größe und Tiefe christlichen Lebens. Ein Leben in Heiligkeit. Und Papst Benedikt besteht am Ende dieser Katechese darauf, er sagt, trotz menschlicher Schwächen ist Heiligkeit für jeden von uns erreichbar. Trotz menschlicher Schwächen ist Heiligkeit für jeden von uns erreichbar. Die vielen Heiligen, die er betrachtet hat in den letzten 2 Jahren, seien dafür beredtes Zeugnis. Und er hebt dann nochmal ab und sagt, aber oft sind es jene Heiligen, die uns im Alltag begegnen, die niemals heilig gesprochen werden, die aber für uns in ihrer unscheinbaren Güte ein sehr überzeugendes Zeugnis des Glaubens sein können. Und das war es wohl auch für ihn. Soweit jetzt zur Heiligkeit mit Zitaten vom Papst Benedikt. Ich habe mir noch einige Dinge vorbereitet, die ich euch einfach kurz wiedergeben wollte. Zunächst einmal, der Auftrag Jesu ist glasklar. In Johannes 20, 21 sagt er, Friede sei mit euch, nachdem er auferstanden ist. Wie mich der Vater gesandt hat, so sende ich euch. Er haucht sie an und sagt, empfangt den Heiligen Geist. Matthäus präzisiert diesen Auftrag nach der Auferstehung Jesu. Darum geht und macht alle Völker zu meinen Jüngern. Tauft sie auf den Namen des Vaters, des Sohnes und des Heiligen Geistes und lehrt sie, alles zu befolgen. Lukas schreibt, er sandte sie aus, die Kranken gesund zu machen. In Matthäus 10 lesen wir, er rief die 12 zu sich, gab ihnen Vollmacht, die unreinen Geister auszutreiben und Krankheiten zu heilen, alle Krankheiten und Leiden zu heilen. Geht und verkündet, das Himmelreich ist nahe, heilt die Kranken, weckt Tote auf, macht Aussätzige rein, treibt Dämonen aus. Umsonst habt ihr empfangen, umsonst sollt ihr geben. Ich sende euch wie Schafe mitten unter die Wölfe, seid daher klug wie die Schlangen und arglos wie die Tauben. Und er gibt uns einen Rat und seinen Apostel einen Rat mit. Nehmt nichts mit auf den Weg. Keinen Wanderstab, keine Vorratstasche, kein Brot, kein Geld, kein zweites Hemd. Und er versichert ihnen, ich bin bei euch alle Tage bis zum Ende der Welt. Papst Benedikt schreibt dazu, wenn der Herr vom Vater ausgegangen ist und uns Licht, Leben und Liebe geschenkt hat, so muss uns die Sendung ständig antreiben, uns unruhig machen, um den Leidenden, Zweifelnden und auch den Trauenden die Freude Christi zu bringen. Mich selbst machen diese Worte und haben sie von Anfang an immer unruhig gemacht. Heilt Kranke, treibt Dämonen aus. Bringt ihnen das Evangelium, das neue Leben in Christus. Ich hatte manchmal salopp formuliert den Eindruck, dass wir Kranke heilen können, glaubt man nicht. Was Dämonen sind, wissen wir nicht. Und Evangelium haben wir keins. Ist sehr salopp formuliert. Und es ist für mich eine Anfrage. Wisst ihr, ich bin mir durchaus bewusst, dass ich viel zu wenig heilig bin, weil sonst würden viel mehr Leute gesund. Ich durfte erleben, wie Menschen aufgestanden sind in einem Gebet, die ein Leben lang gelähmt waren. Ich durfte erleben, wie Menschen heil geworden sind, die krebskrank waren, die in schwersten Depressionen waren. Ich erinnere mich an eine Frau, die war 12 Jahre in einer geschlossenen Anstalt und war 3-mal beim Seelsorger und konnte wieder ganz normal leben und arbeiten. Ich hatte damals, würde ich mich heute nicht mehr trauen, die Vermutung, dass wir die halben Leute in geschlossenen Anstalten frei bekämen, wenn wir sie zu Christus führen würden. Minimum. Und drum, mein Plädoyer, bitte betet, dass wir den Auftrag Jesu wieder tiefer kennen, auch in seiner ganzen Heilungsdimension. Ich bin so dankbar, dass seine Eminenz uns bei der Öffnungsmesse wirklich vor Augen gestellt hat. Es geht nicht um irgendwie was Geistliches, es geht um die Heilung des ganzen Menschen. Ich habe einen Vortrag gemacht darüber, wie die Heilige Schrift Heilung sieht. Und da wird es ganz deutlich, es geht immer um den ganzen Menschen. Und geheilt werden muss letztlich die Beziehung zu Gott. Und das Losgelöstsein von ihm ist ein Enden im Tod. In meiner pastoralen Praxis, und da möchte ich euch noch kurz teilhaben lassen, habe ich 7 Schritte für mich so bereitgehalten, mich orientierend an einem Fundamentaltheologen aus Zagreb, dem Professor Ivancic, der eine Hagiotherapie entwickeln wollte. Das Heilige im Menschen sollte durch den Heiligen Geist geheiligt werden, durch Heiliges tun. Ja. Und der erste Schritt ist einfach, wir müssen in die Gegenwart Gottes finden. Den Menschen hinführen, dass er Gott erkennen darf, wissen darf, als seinen Ursprung, sein Ziel, als den unendlich Guten. Ich habe das schon ausgeführt. Und damit auch meine eigene Berufung. Ich bin erwählt, ich bin begnadet, ich bin von Berufen in Ewigkeit glückselig mit Gott zu sein. Der zweite Schritt, die Wahrheit über mich selbst zulassen. Adrienne von Speyer hat einmal formuliert, sie hat ein großartiges Buch über die Beichte geschrieben, hat gesagt, das schönste Geschenk an den Sünder ist es, dass es einen Raum gibt, an dem alles ans Licht kommen darf, wo ich nicht mehr mich verstellen muss. Alle Sünden dürfen da sein, in einem geschützten Raum des Siegels, des Geheimnisses des Bußsakramentes. Ich darf alles Gott zeigen. Alles darf ich ihm bringen. Er ist mein Erlöser. Und es gibt keine Erlösung ohne Wahrheit. Leute,
1: Du musst die Wahrheit in Gott finden, heißt die Wahrheit über mich selber finden. Ich muss mir anschauen, wie ich bin. Und so muss ich zum Herrn. Das heißt, der zweite Schritt besteht darin, alle Sünden, Fehler, Ängste, Bindungen, Süchte, Laster, alle Verletzungen, alle Traumata, alle Enttäuschungen, alle Verbitterung, die Schuld anderer an mir, die Sünde in meiner Lebenswelt, alles zu Gott zu tragen. Sagen, Herr, so bin ich und so brauche ich dich. Der dritte Punkt ist vergeben. Jesus ist so streng mit vergeben. Wenn uns das Vaterunser im Matthäusevangelium lehrt, dann sagt er uns, wir haben 7 Bitten, er wiederholt nur eine. Er sagt, wenn du nicht vergibst, wird mein Vater im Himmel dir nicht vergeben. Und das hat eine ganz logische Ursache und Konsequenz. Wenn ich Jesus als Erlöser annehme für mich, dann kann ich nicht sagen, Jesus vergib mir alles, aber den hau in die Pfanne. Es geht doch nicht. Entweder ist er Erlöser der ganzen Welt oder nicht. Und wenn er die Schuld dessen bezahlt hat, der mich verletzt hat, dann muss ich ihn aus der Schuld entlassen, sonst nehme ich Erlösung nicht an. Erlösung gilt für alle. Und es hat noch eine ganz andere Dimension. Wenn ich nicht vergebe, halte ich das Böse in meinem Herzen fest. Da lasse ich die Gnade nicht hin. Da bleibt's unerlöst. Drum bitte, Leute, vergebt aus Egoismus von mir aus, aber vergebt. Vergeben heißt Jesus geben. Ich gebe dir den Täter, ich gebe dir die Sünde, ich gebe dir meine Verletzungen, du bist der Erlöser. Du bist gerecht und barmherzig, ich muss nicht urteilen, ich kann den laufen lassen. Mach mit ihm, was du willst, ich will frei werden von dem, was da angerichtet worden ist. Ich will frei werden vom Bösen. Und das schließt die Vergebung mit ein. Manchmal muss man Gott vergeben. Es gibt viele Gläubige, Entschuldigung, jetzt bin ich mir böse, gell? Die sagen, kommen zur Beichte, aber sind unzufrieden mit dem Weg, den Gott mit ihnen geht. Irgendwie liebt er alle, aber ich komme zu kurz. Die haben im Herzen Vorwürfe gegen ihn. Du kannst doch gar nicht anbeten, wenn du einen Vorwurf gegen Gott im Herzen hast. Anbetung heißt, du bist absolut perfekt, dir vertraue ich mich an, dich erhebe ich mich, dir schenke ich mich. Ich kann nicht anbeten, ohne wirklich mein Schicksal, meine Stellung im Leben wahrhaftig angenommen zu haben. Also drum, in Anführungszeichen, ich muss manchmal Gott vergeben, ich muss dem Nächsten vergeben und ich muss auch mir selber vergeben. Weil vielleicht hast du eine Entscheidung gefällt, die dich heute noch bindet, jahrelang, hast einen Falschen geheiratet oder wie auch immer. Und du musst sagen, ja, habe ich mal ausgesucht. Der liebe Gott wird mir helfen, dieses Kreuz zu tragen und fruchtbar zu machen. Amen, juhu, gehen wir weiter. Ja,

Tag fertig gemacht, weil der Mann sich nicht so verhält, wie sie das wollte, und sie sich nicht so verhält, wie der Mann sich wollte. Haben sie das ganze Leben ruiniert. Nur weil sie fixe Vorstellungen hatten, wie er sein müsste oder wie sie sein müsste. Jesus hat nicht gesagt, du sollst deine Vorstellung im Mann lieben, sondern sollst deinen Nächsten lieben, und zwar genauso, wie er ist. Es geht nur übers Loslassen. Verzichten. Das fünfte, nächste Schritt ist das eigene Leben annehmen, im Herzen bejahen, so wie es ist. Mein So-Sein, meine Gaben, meine Grenzen, meine Lebens- und Arbeitswelt, meine Eigenheiten, die Eigenheiten meiner Mitmenschen, die Kirche in ihrem Zustand. Bitte Leute, hört auf, über die Kirche zu jammern. Liebt sie, so wie sie ist. Und kümmert euch um eure Heiligkeit, dann ist der Kirche geholfen. Das ganze negativ reden über Kirche und jammern, das nervt mich wirklich. Das ist Marketing für den Teufel. Ich mache Werbung für das, was der Teufel geschafft hat. Lass es einfach. Die Liebe sieht das Gute, freut sich dran. Ich freue mich so über dieses Forum. Ich freue mich über das, was ich hier hören darf. Versteht ihr? Das ist schön, das ist gut, das erhebt meine Seele. Die Liturgie, die wir miteinander feiern. Großartig, nicht? Inmitten einer komischen Welt. Redet davon, freut euch dran, ergötzt euch, genießen. Ja, dann macht ihr Werbung für den Heiligen Geist. Dann, wenn ihr diese Stufen durchlaufen habt, dann kommt die Stufe, wo ich beten kann, Herr, jetzt bitte erlöse mich. Dann kommt Erlösung. Erlöse mich in den anderen, die anderen in mir. Schenk mir frei werden und erlöst sein. Und im nächsten Punkt kommt dann die Bitte um Liebe. Das gehört zur Heilung dazu. Herr, gib mir neu deine Liebe für die, die mich verletzt haben. Gib mir neu deine Liebe für die, mit denen ich jeden Tag zusammen bin. Fülle mich an mit Heiligem Geist. Ja? Gib jenen Liebe, die was gegen mich haben. Das gehört zum Erlöstsein und zum Heiligwerden dazu. Es sind sieben Stufen. Vor Gott sein, Wahrheit über mich selber, alles bereuen. Ich gehe zu Gott und bringe ihm alles, was fehlt. Ich nehme an, was ist. Ich verzichte auf, was nicht ist. Ich bitte um Erlösung. Ich bitte um das Gefülltwerden mit der Liebe Gottes. Den ganzen Teil der geistlichen Mittel und Medikamente kann ich jetzt leider nicht einbringen. Ich gebe euch nur noch eines mit. Als Passionist muss ich das. Ein Mittel der Heilung ist das Kreuz, die Wunden Jesu und das Blut Jesu. Wir haben von Sühne gehört. Die eigentliche Sühne liegt darin, dass Jesus sein Blut uns gegeben hat. Wir vermögen, so sagt es der Petrusbrief, die verlorenen Schafe durch das Blut Jesu zurückzuführen zum eigentlichen Hirten, der Christus ist. Wenn ihr in die Messe geht, ihr seid das priesterliche Gottesvolk. Hildegard wird sagen, er hat euch eine Brautgabe gegeben, das Blut Jesu. Bringt's dem Vater dar, zur Erlösung all jener Wirklichkeiten, die er kennt, die Erlösung brauchen. Die Wunden Jesu, durch sie sind wir geheilt. Ich werde heute Abend noch ein paar Worte dazu sagen. Bitte nehmt das Blut Jesu, die Wunden Jesu, legt dazu alle eure Wunden und eure Verletzungen in dem einen Opfer und bringt es dem Vater da zur Entzündung der Welt. Das ist euer priesterliches Sein und es ist ein Weg zur Heiligkeit und damit möchte ich schließen, auch wenn ich nicht alles gesagt habe. Danke für eure Aufmerksamkeit.

0: Wir beten den Angelus, den Engel des Herrn. Im Namen des Vaters und des Sohnes und des Heiligen Geistes. Der Engel des Herrn brachte Maria die Botschaft. Gegrüßet seist du, Maria, voll der Gnade, der Herr ist mit dir. Du bist gebenedeit unter den Frauen und gebenedeit ist die Frucht deines Leibes, Jesus.
1: Heilige Maria, unser Gottes, bitte für uns Sünder, jetzt und in der Stunde unseres Todes. Amen.
0: Maria sprach, siehe,

0: Ich bin die Magd des Herrn.
1: Ich bin nach deinem Wort.
0: Gegrüßet seist du, Maria, voll der Gnade, der Herr ist mit dir. Du bist gebenedeit unter den Frauen und gebenedeit ist die Frucht deines Leibes, Jesus.
1: Heilige Maria, Mutter Gottes, bitte für uns Sünder, jetzt und in der Stunde unseres Todes. Amen.
0: Und das Wort, es ist Fleisch geworden.
1: Und hat unter uns gewohnt.
0: Gegrüßet seist du, Maria, voll der Gnade, der Herr ist mit dir. Du bist gebenedeit unter den Frauen und gebenedeit ist die Frucht deines Leibes, Jesus.
1: Heilige Maria, Mutter Gottes, bitte für uns Sünder, jetzt und in der Stunde unseres Todes. Amen.
0: Bitte für uns, heilige Gottesmutter.
1: Auf das wir glücklich werden, der Verheißung in Christi.
0: Lasst uns beten. Allmächtiger Gott, gieße deine Gnade in unsere Herzen ein. Durch die Botschaft des Engels haben wir die Menschwerdung Jesu Christi, deines Sohnes, erkannt. Führe uns durch sein Leiden und Kreuz zur Herrlichkeit der Auferstehung. Und darum bitten wir durch ihn, Christus, unseren Herrn.
1: Amen.
0: Ehre sei dem Vater und dem Sohn und dem Heiligen Geist,
1: wie im Anfang, so auch jetzt und alle Zeit und in Ewigkeit. Amen.
0: O Herr, gib allen Sterbenden und den Seelen der Verstorbenen die ewige Ruhe.
1: Und lass sie ihnen.
0: Herr, lass sie ruhen in Frieden.
1: Amen.
0: Im Namen des Vaters und des Sohnes und des Heiligen Geistes. Amen.
1: Amen.
0: Bis sich KTV ausklingt, gibt es noch das Schlusswort, das ich vorbereitet habe. Das geht sich noch aus. 2 Minuten sehe ich da hinten. Papst Benedikt schreibt, liebe Freunde, wie groß und schön und auch einfach ist die christliche Berufung. Wir alle sind zur Heiligkeit berufen. Sie ist das Maß des christlichen Lebens. Und der heilige Paulus bringt es noch einmal mit großer Tiefe zum Ausdruck, wenn er schreibt, jeder von uns empfing die Gnade in dem Maß, wie Christus sie ihm geschenkt hat. Und er gab den einen das Apostelamt, andere setzte als Propheten ein, andere als Evangelisten, andere als Hirten und Lehrer, um die Heiligen für die Erfüllung ihres Dienstes zu rüsten, für den Aufbau des Leibes Christi. So sollen wir alle zur Einheit im Glauben und in der Erkenntnis des Sohnes Gottes gelangen, damit wir zum vollkommenen Menschen werden und Christus in seiner vollendeten Gestalt darstellen. Ich möchte alle einladen, so Papst Benedikt, sich gegenüber dem Wirken des Heiligen Geistes zu öffnen, der unser Leben verwandelt, damit auch wir gleichsam Steine in einem großen Mosaik der Heiligkeit sind, das Gott in der Geschichte erschafft, damit das Antlitz Christi in vollem Glanz erstrahle. Wir dürfen keine Angst haben, hoch hinaus zu wollen, in Gottes Höhe. Wir dürfen keine Angst haben, dass Gott zu viel von uns verlangt, sondern wir müssen uns in unserem täglichen Handeln von seinem Wort leiten lassen, auch wenn wir spüren, dass wir uns als arme und unzulängliche Sünder fühlen. Er wird uns verwandeln, gemäß seiner Liebe, der Liebe Gottes. Und damit sei endgültig Schluss. Dankeschön.

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2: Wir beten heute den glorreichen Rosenkranz im Anliegen von Radio Gloria und im Anliegen der Zuhörerschaft. Im Namen des Vaters und des Sohnes und des Heiligen Geistes.
3: Amen.
2: Ich glaube an Gott, den Vater, den Allmächtigen, den Schöpfer des Himmels und der Erde, und an Jesus Christus, seinen eingeborenen Sohn, unseren Herrn, empfangen durch den Heiligen Geist, geboren von der Jungfrau Maria, gelitten unter Pontius Pilatus, gekreuzigt, gestorben und begraben, hinabgestiegen in das Reich des Todes, am dritten Tage auferstanden von den Toten, aufgefahren in den Himmel, er sitzt zu Rechten Gottes, des allmächtigen Vaters, von dort wiederkommen, zu richten die Lebenden und die Toten. Ich glaube an den Heiligen Geist, die heilige katholische Kirche, Gemeinschaft der Heiligen, Vergebung der Sünden, Auferstehung der Toten und das ewige Leben. Amen. Vater unser im Himmel, geheiligt werde dein Name, dein Reich komme, dein Wille geschehe, wie im Himmel, so auf Erden.
4: Unser tägliches Brot gib uns heute und vergib uns unsere Schuld, wie auch wir vergeben unseren Schuldigen. Und führe uns nicht in Versuchung, sondern erlöse uns von dem Bösen. Amen.
2: Gegrüßet seist du, Maria, voll der Gnade. Der Herr ist mit dir. Du bist gebenedeit unter den Frauen. Und gebenedeit ist die Frucht deines Leibes, Jesus, den uns den Glauben vermehre.
4: Heilige Maria, Mutter Gottes, bitte für uns Sünder, jetzt und in der Stunde unseres Todes. Amen.
2: Gegrüßet seist du, Maria, voll der Gnade. Der Herr ist mit dir. Du bist gebenedeit unter den Frauen. Und gebenedeit ist die Frucht deines Leibes, Jesus, denn uns die Hoffnung stärke.
4: Heilige Maria, Mutter Gottes, bitte für uns Sünder, jetzt und in der Stunde unseres Todes. Amen.
2: Gegrüßet seist du, Maria, volle Gnade. Der Herr ist mit dir. Du bist gebenedeit unter den Frauen. Und gebenedeit ist die Frucht deines Leibes, Jesus, denn uns die Liebe entzünde.
4: Heilige Maria, Mutter Gottes, bitte für uns Sünder, jetzt und in der Stunde unseres Todes. Amen.
2: Ehre sei dem Vater
4: und dem Sohn und dem Heiligen Geist, wie im Anfang, so auch jetzt und alle Zeit und in Ewigkeit. Amen.
2: O mein Jesus,
4: verzeih uns unsere Sünden, bewahre uns vor dem Feuer der Hölle, führe alle Seelen in den Himmel, besonders jene, die deiner Barmherzigkeit am meisten bedürfen.
2: Vater unser im Himmel, geheiligt werde dein Name, dein Reich komme, dein Wille geschehe, wie im Himmel, so auf Erden.
4: Unser tägliches Brot gib uns heute und vergib uns unsere Schuld, wie auch wir vergeben unseren Schuldigen, und führe uns nicht in Versuchung, sondern erlöse uns von dem Bösen. Amen.
2: Gegrüßet seist du, Maria, voll der Gnade. Der Herr ist mit dir. Du bist gebenedeit unter den Frauen, und gebenedeit ist die Frucht deines Leibes, Jesus, der von den Toten auferstanden ist.
4: Heilige Maria, Mutter Gottes, bitte für uns Sünder, jetzt und in der Stunde unseres Todes. Amen.
2: Gegrüßet seist du, Maria, voll der Gnade, der Herr ist mit dir. Du bist gebenedeit unter den Frauen, und gebenedeit ist die Frucht deines Leibes, Jesus, der von den Toten auferstanden ist.
4: Heilige Maria, Mutter Gottes, bitte für uns Sünder, jetzt und in der Stunde unseres Todes. Amen.
2: Gegrüßet seist du, Maria, voll der Gnade. Der Herr ist mit dir. Du bist gebenedeit unter den Frauen, und gebenedeit ist die Frucht deines Leibes, Jesus, der von den Toten auferstanden ist.
4: Heilige Maria, Mutter Gottes, bitte für uns Sünder, jetzt und in der Stunde unseres Todes. Amen.
2: Gegrüßet seist du, Maria, voll der Gnade. Der Herr ist mit dir. Du bist gebenedeit unter den Frauen, und gebenedeit ist die Frucht deines Leibes, Jesus, der von den Toten auferstanden ist.
4: Heilige Maria, Mutter Gottes, bitte für uns Sünder, jetzt und in der Stunde unseres Todes. Amen.
2: Gegrüßet seist du, Maria, voll der Gnade. Der Herr ist mit dir. Du bist gebenedeit unter den Frauen, und gebenedeit ist die Frucht deines Leibes, Jesus, der von den Toten auferstanden ist.
4: Heilige Maria, Mutter Gottes, bitte für uns Sünder, jetzt und in der Stunde unseres Todes. Amen.
2: Gegrüßet seist du, Maria, volle Gnade. Der Herr ist mit dir. Du bist gebenedeit unter den Frauen, und gebenedeit ist die Frucht deines Leibes, Jesus, der von den Toten auferstanden ist.
4: Heilige Maria, Mutter Gottes, bitte für uns Sünder, jetzt und in der Stunde unseres Todes. Amen.
2: Gegrüßet seist du, Maria, voll der Gnade. Der Herr ist mit dir. Du bist gebenedeit unter den Frauen, und gebenedeit ist die Frucht deines Leibes, Jesus, der von den Toten auferstanden ist.
4: Heilige Maria, Mutter Gottes, bitte für uns Sünder, jetzt und in der Stunde unseres Todes. Amen.
2: Gegrüßet seist du, Maria, voll der Gnade, der Herr ist mit dir. Du bist gebenedeit unter den Frauen, und gebenedeit ist die Frucht deines Leibes, Jesus, der von den Toten auferstanden ist.
4: Heilige Maria, Mutter Gottes, bitte für uns Sünder, jetzt und in der Stunde unseres Todes. Amen.
2: Gegrüßet seist du, Maria, voll der Gnade, der Herr ist mit dir. Du bist gebenedeit unter den Frauen, und gebenedeit ist die Frucht deines Leibes, Jesus, der von den Toten auferstanden ist.
4: Heilige Maria, Mutter Gottes, bitte für uns Sünder, jetzt und in der Stunde unseres Todes. Amen.
2: Gegrüßet seist du, Maria, voll der Gnade, der Herr ist mit dir. Du bist gebenedeit unter den Frauen, und gebenedeit ist die Frucht deines Leibes, Jesus, der von den Toten auferstanden ist.
4: Heilige Maria, Mutter Gottes, bitte für uns Sünder, jetzt und in der Stunde unseres Todes. Amen.
2: Ehre sei dem Vater, und dem
4: Sohn, und dem Heiligen Geist, wie im Anfang, so auch jetzt und alle Zeit, und in Ewigkeit. Amen.
2: O mein Jesus, verzeih uns unsere Sünden,
4: bewahre uns vor dem Feuer der Hölle, führe alle Seelen in den Himmel, besonders jene, die deiner Barmherzigkeit am meisten bedürfen.
2: O Maria, ohne Sünden empfange,
4: bitte für uns, die wir zu dir in unsere Zuflucht nehmen.
3: Vater unser im Himmel, geheiligt werde dein Name, dein Reich komme, dein Wille geschehe, wie im Himmel, so auf Erden.
4: Unser tägliches Brot gib uns heute, und vergib uns unsere Schuld, wie auch wir vergeben unseren Schuldigen, und führe uns nicht in Versuchung, sondern erlöse uns von dem Bösen. Amen.
3: Gegrüßt seist du, Maria, voller Gnade, der Herr ist mit dir. Du bist gebenedeit unter den Frauen, und gebenedeit ist die Frucht deines Leibes, Jesus, der in den Himmel aufgefahren ist.
4: Heilige Maria, Mutter Gottes, bitte für uns Sünder, jetzt und in der Stunde unseres Todes. Amen.
3: Gegrüßt seist du, Maria, voller Gnade, der Herr ist mit dir. Du bist gebenedeit unter den Frauen, und gebenedeit ist die Frucht deines Leibes, Jesus, der in den Himmel aufgefahren ist.
4: Heilige Maria, Mutter Gottes, bitte für uns Sünder, jetzt und in der Stunde unseres Todes. Amen.
3: Gegrüßt seist du, Maria, voller Gnade, der Herr ist mit dir. Du bist gebenedeit unter den Frauen, und gebenedeit ist die Frucht deines Leibes, Jesus, der in den Himmel aufgefahren ist.
4: Heilige Maria, Mutter Gottes, bitte für uns Sünder, jetzt und in der Stunde unseres Todes. Amen.
3: Gegrüßt seist du, Maria, voller Gnade, der Herr ist mit dir. Du bist gebenedeit unter den Frauen, und gebenedeit ist die Frucht deines Leibes, Jesus, der in den Himmel aufgefahren ist.
4: Heilige Maria, Mutter Gottes, bitte für uns Sünder, jetzt und in der Stunde unseres Todes. Amen.
3: Gegrüßt seist du, Maria, voller Gnade, der Herr ist mit dir. Du bist gebenedeit unter den Frauen, und gebenedeit ist die Frucht deines Leibes, Jesus, der in den Himmel aufgefahren ist.
4: Heilige Maria, Mutter Gottes, bitte für uns Sünder, jetzt und in der Stunde unseres Todes. Amen.
3: Gegrüßt seist du, Maria, voller Gnade, der Herr ist mit dir. Du bist gebenedeit unter den Frauen, und gebenedeit ist die Frucht deines Leibes, Jesus, der in den Himmel aufgefahren ist.
4: Heilige Maria, Mutter Gottes, bitte für uns Sünder, jetzt und in der Stunde unseres Todes. Amen.
3: Gegrüßt seist du, Maria, voller Gnade, der Herr ist mit dir. Du bist gebenedeit unter den Frauen, und gebenedeit ist die Frucht deines Leibes, Jesus, der in den Himmel aufgefahren ist.
4: Heilige Maria, Mutter Gottes, bitte für uns Sünder, jetzt und in der Stunde unseres Todes. Amen.
3: Gegrüßt seist du, Maria, voller Gnade, der Herr ist mit dir. Du bist gebenedeit unter den Frauen, und gebenedeit ist die Frucht deines Leibes, Jesus, der in den Himmel aufgefahren ist.
4: Heilige Maria, Mutter Gottes, bitte für uns Sünder, jetzt und in der Stunde unseres Todes. Amen.
3: Gegrüßt seist du, Maria, voller Gnade, der Herr ist mit dir. Du bist gebenedeit unter den Frauen, und gebenedeit ist die Frucht deines Leibes, Jesus, der in den Himmel aufgefahren ist.
4: Heilige Maria, Mutter Gottes, bitte für uns Sünder, jetzt und in der Stunde unseres Todes. Amen.
3: Gegrüßt seist du, Maria, voller Gnade, der Herr ist mit dir. Du bist gebenedeit unter den Frauen, und gebenedeit ist die Frucht deines Leibes, Jesus, der in den Himmel aufgefahren ist.
4: Heilige Maria, Mutter Gottes, bitte für uns Sünder, jetzt und in der Stunde unseres Todes. Amen.
3: Ehre sei dem Vater,
4: und dem Sohn, und dem Heiligen Geist, wie im Anfang, so auch jetzt und alle Zeit, und in Ewigkeit. Amen.
3: O mein Jesus,
4: verzeih uns unsere Sünden, bewahre uns vor dem Feuer der Hölle, führe alle Seelen in den Himmel, besonders jene, die deiner Barmherzigkeit am meisten bedürfen.
3: O Maria, ohne Sünden empfangen,
4: bitte für uns, die wir zu dir unsere Zuflucht nehmen. Amen.
0: Vater unser im Himmel, geheiligt werde dein Name, dein Reich komme, dein Wille geschehe, wie im Himmel, so auf Erden.
4: Unser tägliches Brot gib uns heute, und vergib uns unsere Schuld, wie auch wir vergeben unseren Schuldigen. Und führe uns nicht in Versuchung, sondern erlöse uns von dem Bösen. Amen.
0: Gegrüßet seist du, Maria, voll der Gnade, der Herr ist mit dir. Du bist gebenedeit unter den Frauen, und gebenedeitest die Frucht deines Leibes, Jesus, der uns den Heiligen Geist gesandt hat.
5: Heilige Maria, Mutter Gottes, bitte für uns Sünder, jetzt und in der Stunde unseres Todes. Amen.
0: Gegrüßet seist du, Maria, voll der Gnade, der Herr ist mit dir. Du bist gebenedeit unter den Frauen, und gebenedeit ist die Frucht deines Leibes, Jesus, der uns den Heiligen Geist gesandt hat.
5: Heilige Maria, Mutter Gottes, bitte für uns Sünder, jetzt und in der Stunde unseres Todes. Amen.
0: Gegrüßet seist du, Maria, voll der Gnade, der Herr ist mit dir. Du bist gebenedeit unter den Frauen, und gebenedeit ist die Frucht deines Leibes, Jesus, der uns den Heiligen Geist gesandt hat.
5: Heilige Maria, Mutter Gottes, bitte für uns Sünder, jetzt und in der Stunde unseres Todes. Amen.
0: Gegrüßet seist du, Maria, voll der Gnade, der Herr ist mit dir. Du bist gebenedeit unter den Frauen, und gebenedeit ist die Frucht deines Leibes, Jesus, der uns den Heiligen Geist gesandt hat.
5: Heilige Maria, Mutter Gottes, bitte für uns Sünder, jetzt und in der Stunde unseres Todes. Amen.
0: Gegrüßet seist du, Maria, voll der Gnade, der Herr ist mit dir. Du bist gebenedeit unter den Frauen, und gebenedeit ist die Frucht deines Leibes, Jesus, der uns den Heiligen Geist gesandt hat.
5: Heilige Maria, Mutter Gottes, bitte für uns Sünder, jetzt und in der Stunde unseres Todes. Amen.
0: Gegrüßet seist du, Maria, voll der Gnade, der Herr ist mit dir, du bist gebenedeit unter den Frauen, und gebenedeit ist die Frucht deines Leibes, Jesus, der uns den Heiligen Geist gesandt hat.
5: Heilige Maria, Mutter Gottes, bitte für uns Sünder, jetzt und in der Stunde unseres Todes. Amen.
0: Gegrüßet seist du, Maria, voll der Gnade, der Herr ist mit dir. Du bist gebenedeit unter den Frauen, und gebenedeit ist die Frucht deines Leibes, Jesus, der uns den Heiligen Geist gesandt hat.
5: Heilige Maria, Mutter Gottes, bitte für uns Sünder, jetzt und in der Stunde unseres Todes. Amen.
0: Gegrüßet seist du, Maria, voll der Gnade, der Herr ist mit dir. Du bist gebenedeit unter den Frauen, und gebenedeit ist die Frucht deines Leibes, Jesus, der uns den Heiligen Geist gesandt hat.
5: Heilige Maria, Mutter Gottes, bitte für uns Sünder, jetzt und in der Stunde unseres Todes. Amen.
0: Gegrüßet seist du, Maria, voll der Gnade, der Herr ist mit dir. Du bist gebenedeit unter den Frauen, und gebenedeit ist die Frucht deines Leibes, Jesus, der uns den Heiligen Geist gesandt hat.
5: Heilige Maria, Mutter Gottes, bitte für uns Sünder, jetzt und in der Stunde unseres Todes. Amen.
0: Gegrüßet seist du, Maria, voll der Gnade, der Herr ist mit dir. Du bist gebenedeit unter den Frauen, und gebenedeit ist die Frucht deines Leibes, Jesus, der uns den Heiligen Geist gesandt hat.
5: Heilige Maria, Mutter Gottes, bitte für uns Sünder, jetzt und in der Stunde unseres Todes. Amen.
0: Ehre sei dem Vater,
5: und dem Sohn, und dem Heiligen Geist, wie im Anfang, so auch jetzt und alle Zeit, und in Ewigkeit. Amen.
0: O mein Jesus,
5: verzeih uns unsere Sünden, bewahre uns vor dem Feuer der Hölle, führe alle Seelen in den Himmel, besonders jene, die deiner Barmherzigkeit am meisten bedürfen.
0: O Maria, ohne Sünde empfangen,
5: bitte für uns, die wir zu dir unsere Zuflucht nehmen. Amen.
2: Vater unser im Himmel, geheiligt werde dein Name, dein Reich komme, dein Wille geschehe, wie im Himmel, so auf Erden.
4: Unser tägliches Brot gib uns heute, und vergib uns unsere Schuld, wie auch wir vergeben unseren Schuldigen, und führe uns nicht in Versuchung, sondern erlöse uns von dem Bösen. Amen.
2: Gegrüßet seist du, Maria, voll der Gnade, Der Herr ist mit dir. Du bist gebenedeit unter den Frauen, und gebenedeit ist die Frucht deines Leibes, Jesus, der dich, o Jungfrau, in den Himmel aufgenommen hat.
4: Heilige Maria, Mutter Gottes, bitte für uns Sünder, jetzt und in der Stunde unseres Todes. Amen.
2: Gegrüßet seist du, Maria, voll der Gnade, der Herr ist mit dir. Du bist gebenedeit unter den Frauen, und gebenedeit ist die Frucht deines Leibes, Jesus, der dich, o Jungfrau, in den Himmel aufgenommen hat.
4: Heilige Maria, Mutter Gottes, bitte für uns Sünder, jetzt und in der Stunde unseres Todes. Amen.
2: Gegrüßet seist du, Maria, voll der Gnade, der Herr ist mit dir. Du bist gebenedeit unter den Frauen, und gebenedeit ist die Frucht deines Leibes, Jesus, der dich, o Jungfrau, in den Himmel aufgenommen hat.
4: Heilige Maria, Mutter Gottes, bitte für uns Sünder, jetzt und in der Stunde unseres Todes. Amen.
2: Gegrüßet seist du, Maria, volle Gnade, der Herr ist mit dir. Du bist gebenedeit unter den Frauen, und gebenedeit ist die Frucht deines Leibes, Jesus, der dich, o Jungfrau, in den Himmel aufgenommen hat.
4: Heilige Maria, Mutter Gottes, bitte für uns Sünder, jetzt und in der Stunde unseres Todes. Amen.
2: Gegrüßet seist du, Maria, volle Gnade, der Herr ist mit dir. Du bist gebenedeit unter den Frauen, und gebenedeit ist die Frucht deines Leibes, Jesus, der dich, o Jungfrau, in den Himmel aufgenommen hat.
4: Heilige Maria, Mutter Gottes, bitte für uns Sünder, jetzt und in der Stunde unseres Todes. Amen.
2: Gegrüßet seist du, Maria, volle Gnade, der Herr ist mit dir. Du bist gebenedeit unter den Frauen, und gebenedeit ist die Frucht deines Leibes, Jesus, der dich, o Jungfrau, in den Himmel aufgenommen hat.
4: Heilige Maria, Mutter Gottes, bitte für uns Sünder, jetzt und in der Stunde unseres Todes. Amen.
2: Gegrüßet seist du, Maria, voll der Gnade, der Herr ist mit dir. Du bist gebenedeit unter den Frauen, und gebenedeit ist die Frucht deines Leibes, Jesus, der dich, o Jungfrau, in den Himmel aufgenommen hat.
4: Heilige Maria, Mutter Gottes, bitte für uns Sünder, jetzt und in der Stunde unseres Todes. Amen.
2: Gegrüßet seist du, Maria, volle Gnade, der Herr ist mit dir. Du bist gebenedeit unter den Frauen, und gebenedeit ist die Frucht deines Leibes, Jesus, der dich, o Jungfrau, in den Himmel aufgenommen hat.
4: Heilige Maria, Mutter Gottes, bitte für uns Sünder, jetzt und in der Stunde unseres Todes. Amen.
2: Gegrüßet seist du, Maria, volle Gnade, der Herr ist mit dir. Du bist gebenedeit unter den Frauen, und gebenedeit ist die Frucht deines Leibes, Jesus, der dich, o Jungfrau, in den Himmel aufgenommen hat.
4: Heilige Maria, Mutter Gottes, bitte für uns Sünder, jetzt und in der Stunde unseres Todes. Amen.
2: Gegrüßet seist du, Maria, volle Gnade, der Herr ist mit dir. Du bist gebenedeit unter den Frauen, und gebenedeit ist die Frucht deines Leibes, Jesus, der dich, o Jungfrau, in den Himmel aufgenommen hat.
4: Heilige Maria, Mutter Gottes, bitte für uns Sünder, jetzt und in der Stunde unseres Todes. Amen.
2: Ehre sei dem Vater,
4: und dem Sohn, und dem Heiligen Geist, wie im Anfang, so auch jetzt und alle Zeit, und in Ewigkeit. Amen.
2: O mein Jesus,
4: verzeih uns unsere Sünden, bewahre uns vor dem Feuer der Hölle, führe alle Seelen in den Himmel, besonders jene, die deiner Barmherzigkeit am meisten bedürfen.
2: O Maria, ohne Sünden empfangen,
4: bitte für uns, die wir zu dir in unsere Zuflucht nehmen.
2: Amen.
3: Vater unser im Himmel, geheiligt werde dein Name, dein Reich komme, dein Wille geschehe, wie im Himmel, so auf Erden.
4: Unser tägliches Brot gib uns heute, und vergib uns unsere Schuld, wie auch wir vergeben unseren Schuldigern, und führe uns nicht in Versuchung, sondern erlöse uns von dem Bösen. Amen.
3: Gegrüßet seist du, Maria, voller Gnade, der Herr ist mit dir. Du bist gebenedeit unter den Frauen, und gebenedeit ist die Frucht deines Leibes, Jesus, der dich, o Jungfrau, im Himmel gekrönt hat.
4: Heilige Maria, Mutter Gottes, bitte für uns Sünder, jetzt und in der Stunde unseres Todes. Amen.
3: Gegrüßt seist du, Maria, voller Gnade, der Herr ist mit dir. Du bist gebenedeit unter den Frauen, und gebenedeit ist die Frucht deines Leibes, Jesus, der dich, o Jungfrau, im Himmel gekrönt hat.
4: Heilige Maria, Mutter Gottes, bitte für uns Sünder, jetzt und in der Stunde unseres Todes. Amen.
3: Gegrüßt seist du, Maria, voller Gnade, der Herr ist mit dir. Du bist gebenedeit unter den Frauen, und gebenedeit ist die Frucht deines Leibes, Jesus, der dich, o Jungfrau, im Himmel gekrönt hat.
4: Heilige Maria, Mutter Gottes, bitte für uns Sünder, jetzt und in der Stunde unseres Todes. Amen.
3: Gegrüßt seist du, Maria, voller Gnade, der Herr ist mit dir. Du bist gebenedeit unter den Frauen, und gebenedeit ist die Frucht deines Leibes, Jesus, der dich, o Jungfrau, im Himmel gekrönt hat.
4: Heilige Maria, Mutter Gottes, bitte für uns Sünder, jetzt und in der Stunde unseres Todes. Amen.
3: Gegrüßt seist du, Maria, voller Gnade, der Herr ist mit dir. Du bist gebenedeit unter den Frauen, und gebenedeit ist die Frucht deines Leibes, Jesus, der dich, o Jungfrau, im Himmel gekrönt hat.
4: Heilige Maria, Mutter Gottes, bitte für uns Sünder, jetzt und in der Stunde unseres Todes. Amen.
3: Gegrüßt seist du, Maria, voller Gnade, der Herr ist mit dir. Du bist gebenedeit unter den Frauen, und gebenedeit ist die Frucht deines Leibes, Jesus, der dich, o Jungfrau, im Himmel gekrönt hat.
4: Heilige Maria, Mutter Gottes, bitte für uns Sünder, jetzt und in der Stunde unseres Todes. Amen.
3: Gegrüßt seist du, Maria, voller Gnade, der Herr ist mit dir. Du bist gebenedeit unter den Frauen, und gebenedeit ist die Frucht deines Leibes, Jesus, der dich, o Jungfrau, im Himmel gekrönt hat.
4: Heilige Maria, Mutter Gottes, bitte für uns Sünder, jetzt und in der Stunde unseres Todes. Amen.
3: Gegrüßt seist du, Maria, voller Gnade, der Herr ist mit dir. Du bist gebenedeit unter den Frauen, und gebenedeit ist die Frucht deines Leibes, Jesus, der dich, o Jungfrau, im Himmel gekrönt hat.
4: Heilige Maria, Mutter Gottes, bitte für uns Sünder, jetzt und in der Stunde unseres Todes. Amen.
3: Gegrüßt seist du, Maria, voller Gnade, der Herr ist mit dir. Du bist gebenedeit unter den Frauen, und gebenedeit ist die Frucht deines Leibes, Jesus, der dich, o Jungfrau, im Himmel gekrönt hat.
4: Heilige Maria, Mutter Gottes, bitte für uns Sünder, jetzt und in der Stunde unseres Todes. Amen.
3: Gegrüßt seist du, Maria, voller Gnade, der Herr ist mit dir. Du bist gebenedeit unter den Frauen, und gebenedeit ist die Frucht deines Leibes, Jesus, der dich, o Jungfrau, im Himmel gekrönt hat.
4: Heilige Maria, Mutter Gottes, bitte für uns Sünder, jetzt und in der Stunde unseres Todes. Amen.
3: Gegrüßt seist du, Maria, voller Gnade, der Herr ist mit dir. Du bist gebenedeit unter den Frauen, und gebenedeit ist die Frucht deines Leibes, Jesus, der dich, o Jungfrau, im Himmel gekrönt hat.
4: Heilige Maria, Mutter Gottes, bitte für uns Sünder, jetzt und in der Stunde unseres Todes. Amen.
3: Ehre sei dem Vater,
4: und dem Sohn, und dem Heiligen Geist, wie im Anfang, so auch jetzt und alle Zeit, und in Ewigkeit. Amen.
3: O mein Jesus,
4: verzeih uns unsere Sünden, bewahre uns vor dem Feuer der Hölle, führe alle Seelen in den Himmel, besonders jene, die deine Barmherzigkeit am meisten bedürfen.
3: O Maria, ohne Sünden empfangen,
4: bitte für uns, die wir zu dir unsere Zuflucht nehmen. Amen.
5: Sei gegrüßt, o Königin, Mutter der Barmherzigkeit, unser Leben, unsere Wonne,
3: und unsere Hoffnung sei gegrüßt. Zu dir rufen wir, verbannte Kinder Evas, zu dir seufzen wir, trauernd und weinend, in diesem Tal der Tränen. Wohlan denn, unsere Fürsprecherin, wende deine barmherzigen Augen uns zu, und nach diesem Elend zeige uns Jesus, die gebenedeite Frucht deines Leibes. O gütige, o milde, o süße Jungfrau Maria. Heiliger Erzengel Michael, verteidige uns im Kampfe gegen die Bosheit und die Nachstellungen des Teufels, sei unser Schutz. Gott gebiete ihm, so bitten wir flehentlich. Und du, Fürst der himmlischen Herrscharen, stürze den Satan und die anderen bösen Geister, die zum Verderben der Menschen die Welt durchziehen, mit Gottes Kraft hinab in den Abgrund. Amen. Im Namen des Vaters und des Sohnes und des Heiligen Geistes. Amen. Gelobt sei Jesus Christus in Ewigkeit. Amen.
6: Im Gebet verbunden mit Ihnen und der ganzen Zuhörerschaft von Radio Gloria, Michael, Peter und Simon Galliker.

O Maria, Gottes Braut, Frau im Kleid der Sonne, Engel, die dich angeschaut, rauschen auf vor Wonne. Selig, ja selig du, jauchzt jeder Stern. Jubeln auch wir dir zu, Mutter des Herrn. O Maria, Führerin in des Königs Reihen, lass nach deines Herzens Sinn ihm zu Dienst uns weihen. O deines Geistes Glut soll uns durchwehen, drin deiner Feinde Wut all muss vergehen. O Maria, reine Braut, ganz dem Herrn zu eigen, lass uns Christus unverzagt vor der Welt bezeugen. Leucht uns als Morgenstern treu durch die Nacht, bis in der Kraft des Herrn alles vollbracht. O Maria, Mittlerin, der wir ganz vertrauen, führ zu deinem Sohn uns hin, selig ihn zu schauen. Zeig uns sein Angesicht, stimm mit uns ein. In seines Vaters Licht, Preis, Ruhm sind sein.

O Gott, komm mir zu Hilfe! Herr, eile mir zu helfen! Ehre sei dem Vater und dem Sohn und dem Heiligen Geist, wie im Anfang, so auch jetzt und alle Zeit und in Ewigkeit. Amen. Alleluja. Herr Jesus Christus, wir haben heute dürfen das Fest von deiner Auferstehung feiern. Du hast uns genährt an deinem Altar durch Sakrament und dein Wort. Und dafür wollen wir dir ganz fest danken, dem heutigen Abend. Und wir wollen dich auch um Verzeihung bitten, für immer, wenn unser Leben nicht ein Zeugnis war von deiner Liebe, von deiner Barmherzigkeit. Ich bekenne Gott dem Allmächtigen und allen Brüdern und Schwestern, dass ich Gutes unterlassen und Böses getan habe. Ich habe gesündigt in Gedanken, Worten und Werken. Durch meine Schuld, durch meine Schuld, durch meine große Schuld. Darum bitte ich die selige Jungfrau Maria, alle Engel und Heiligen und euch, Brüder und Schwestern, für mich zu beten bei Gott, unserem Herrn. Der allmächtige Gott erbarme sich unser, er lasse uns die Sünden nach und führe uns zum ewigen Leben. Amen. Gott, dessen Wort die Welt erschuf und dessen Wille sie erhält, du hüllst den Tag in holdes Licht, in gnädigen Schlaf die dunkle Nacht. Dich träume unser tiefstes Herz, wenn uns die Ruhe nun umfängt. Der Schlaf erquicke unseren Leib und rüste ihn mit neuer Kraft. Dir sei der Lobpreis dargebracht, Gott Vater, Sohn und Heiliger Geist. Drei einige Macht, die alles lenkt, behüte, die auf dich vertrauen. Amen. Mit seinen Flügeln beschirmt dich der Herr. Du brauchst dich nicht zu fürchten vor dem Schrecken der Nacht. Wer im Schutz des Höchsten wohnt und ruht im Schatten des Allmächtigen, der sagt zum Herrn, du bist für mich Zuflucht und Burg, mein Gott, dem ich vertraue. Er rettet dich aus der Schlinge des Jägers und aus allem Verderben. Er beschirmt dich mit seinen Flügeln. Unter seinen Schwingen findest du Zuflucht. Schild und Schutz ist dir seine Treue. Du brauchst dich vor dem Schrecken der Nacht nicht zu fürchten, noch vor dem Pfeil, der am Tag dahinfliegt, nicht vor der Pest, die im Finstern schleicht, vor der Seuche, die wütet am Mittag. Fallen auch tausend zu deiner Seite, dir zu rechten 10.000, so wird es doch dich nicht treffen. Ja, du wirst es sehen mit eigenen Augen, wirst zuschauen, wie den Freveln vergolten wird. Denn der Herr ist deine Zuflucht, du hast dir den Höchsten als Schutz erwählt. Dir begegnet kein Unheil, kein Unglück naht deinem Zelt. Denn er befiehlt seinen Engeln, dich zu behüten auf all deinen Wegen. Sie tragen dich auf ihren Händen, damit dein Fuß nicht an einen Stein stößt. Du schreitest über Löwen und Nattern, trittst auf Löwen und Drachen. Weil er an mir hängt, will ich ihn retten. Ich will ihn schützen, denn er kennt meinen Namen. Wenn er mich anruft, dann will ich ihn erhören. Ich bin bei ihm in der Not, befreie ihn und bringe ihn zu Ehren. Ich sättige ihn mit langem Leben und lasse ihn schauen, mein Heil. Ehre sei dem Vater und dem Sohn und dem Heiligen Geist, wie es war im Anfang, so auch jetzt und alle Zeit und in Ewigkeit. Amen. Mit seinen Flügeln beschirmt dich der Herr. Du brauchst dich nicht zu fürchten vor dem Schrecken der Nacht. Sie werden sein Angesicht schauen und sein Name ist auf ihre Stirn geschrieben. Es wird keine Nacht mehr geben und sie brauchen weder das Licht einer Lampe noch das Licht der Sonne. Denn der Herr, ihr Gott, wird über ihnen leuchten
und sie werden herrschen in alle Ewigkeit. Herr, auf dich vertraue ich, in deine Hände lege ich mein Leben. Herr, auf dich vertraue ich, in deine Hände lege ich mein Leben. Lass leuchten über deinem Knecht dein Antlitz, hilf mir in deiner Güte, in deine Hände lege ich mein Leben. Ehre sei dem Vater und dem Sohn und dem Heiligen Geist. Herr, auf dich vertraue ich, in deine Hände lege ich mein Leben. Sei unser Heil, o Herr, wenn wir wachen, und unser Schutz, wenn wir schlafen, damit wir wachen mit Christus und ruhen in seinem Frieden. Nun lässt du, Herr, deinen Knecht, wie du gesagt hast, in Frieden scheiden, denn meine Augen haben das Heil gesehen, das du vor allen Völkern bereitet hast. Ein Licht, das die Heiden erleuchtet, und Herrlichkeit für dein Volk Israel. Ehre sei dem Vater und dem Sohn und dem Heiligen Geist,

gewähre uns der allmächtige Herr. Amen. So bitten wir dich, dreifaltiger Gott, segne du uns, segne du alle Menschen, damit wir im Frieden von dir dürfen ruhen und damit wir morgen den neuen Tag dürfen mit dir beginnen und in deinem Willen dürfen durchgehen. Der Herr sei mit euch und mit deinem Geiste. Es segne und behüte euch der allmächtige und barmherzige Gott, der Vater und der Sohn und der Heilige Geist. Amen.

Das Tagebuch der Schwester Maria Faustina Kowalska. Das Tagebuch enthüllt uns ausdrucksvoll und überzeugend die Unendlichkeit der Barmherzigkeit Gottes. Es lehrt nicht nur vom barmherzigsten Erlöser, sondern muntert auch auf, ihn zu verehren. Es weist praktisch auf verschiedene Arten dieser Verehrung hin und illustriert zugleich Fakten göttlicher Vermittlung und Erhörung derer, die ihn inständig bitten. Helena Kowalska wird am 25. August 1905 im Dorf Glogowitz in Polen geboren. Am 1. August 1925, mit 19 Jahren, wird sie bei der Kongregation der Mutter Gottes der Barmherzigkeit in Warschau aufgenommen und erhält nach der Einkleidung den klösterlichen Namen Maria Faustina Kowalska. Während den 13 Jahren im Kloster rieb sie sich in vielen Häusern der Kongregation durch ihren einfachen, demütigen Dienst regelrecht auf. Schon in der Noviziatszeit zeigten sich Krankheitssymptome. Sie stirbt 33-jährig am 5. Oktober 1938 in Krakau. Am Barmherzigkeitssonntag des Jubeljahres 2000 sprach mit sichtlicher Freude Papst Johannes Paul II. Sie heilig. Jesus brauchte Schwester Faustina als Sekretärin seiner Barmherzigkeit, die sie der Welt künden musste. Künde der Welt meine große, unergründliche Barmherzigkeit. Bereite die Welt vor auf meine zweite Ankunft. Bevor ich als Richter komme, öffne ich noch ganz weit die Tore meiner Barmherzigkeit.

Im Dezember 1936 schrieb sie: Als ich in meine Abgeschiedenheit eintrat, hörte ich die Worte. Jede Seele, die den Rosenkranz zur göttlichen Barmherzigkeit betet, verteidige ich in der Stunde des Todes wie meine Ehre. Auch wenn andere bei einem Sterbenden so beten, erhält er den gleichen Ablass. Wenn dieses Gebet bei Sterbenden gebetet wird, besänftigt sich der Zorn Gottes und unergründliche Barmherzigkeit umfängt die Seele. Die Tiefen meiner Barmherzigkeit werden durch die schmerzhaften Leiden meines Sohnes bewegt.

Jesus sagt zu ihr, mögen die größten Sünder ihre Hoffnung in meine Barmherzigkeit legen. Sie haben vor allen anderen das Recht, auf den Abgrund meiner Barmherzigkeit zu vertrauen. Meine Tochter, schreibe für die geplagten Seelen von meiner Barmherzigkeit. Seelen, die sich auf meine Barmherzigkeit berufen, bereiten mir Freude. Solchen Seelen erteile ich mehr Gnaden, als sie sich wünschen. Ich kann nicht strafen, auch wenn es den größten Sünder beträfe. Wenn er sich auf mein Erbarmen beruft, rechtfertige ich ihn mit meiner unergründlichen und unerforschten Barmherzigkeit. Schreibe, ehe ich als gerechter Richter komme, öffne ich weit die Tür meiner Barmherzigkeit. Wer durch die Tür der Barmherzigkeit nicht eingehen will, muss durch die Tür meiner Gerechtigkeit. Sie schrieb dann weiter, wir sind Gott am ähnlichsten, wenn wir unseren Nächsten Vergebung schenken. Gott ist die Liebe, Güte und Barmherzigkeit. Jesus sagt weiter zu ihr, in jeder Seele sollte sich meine Barmherzigkeit widerspiegeln, besonders in einer Ordensseele. Mein Herz ist von Mitleid und Barmherzigkeit für alle überfüllt. Das Herz meiner Braut muss meinem Herzen ähnlich sein. Aus ihrem Herzen muss die Quelle meiner Barmherzigkeit für die Seelen sprudeln. Sonst bekenne ich mich nicht zu ihr. Sie schrieb dann weiter von ihren Erfahrungen, was sie macht. Sie sagt, in bestimmten Augenblicken sah ich, wie Ordensseelen ihre eigene Ehre verteidigen und ihr den Anschein der Ehre Gottes gaben. Ihnen geht es nicht um die Ehre Gottes, sondern um die eigene. O Jesus, wie mir das weh tut! Welches Geheimnis wird der Tag deines Gerichts enthüllen? Wie kann man so Gottes Gaben veruntreuen? Sie schrieb weiter, als ich vor dem Allerheiligsten betete, verließen mich plötzlich meine körperlichen Leiden und ich hörte in meiner Seele die Stimme. Du siehst, dass ich dir in einem einzigen Augenblick alles geben kann. Mich engen keine Gesetze ein. Nach der heiligen Kommunion hörte ich die Worte. Wisse, meine Tochter, ich kann dir augenblicklich alles geben, was du zur Verwirklichung dieses Werkes benötigst. Nach diesen Worten verbleibt ein sonderbares Licht in meiner Seele und alle Forderungen Gottes kommen mir so einfach vor, dass selbst ein Kind sie erfüllen könnte.

Im Juni 1937 schrieb sie, als ich eines Tages Jesus fragte, wie er denn diese vielen Frevel und Verbrechen ertragen könne, ohne zu strafen, entgegnete mir der Herr, für das Strafen habe ich die Ewigkeit. Jetzt verlängere ich ihnen die Zeit der Barmherzigkeit. Doch wehe, wenn sie die Zeit meiner Heimsuchung nicht erkennen. Meine Tochter, Sekretärin meiner Barmherzigkeit, du bist nicht nur verpflichtet, über meine Barmherzigkeit zu schreiben und sie zu künden, sondern bitte um Gnaden für sie, damit auch sie meine Barmherzigkeit preisen. Weiter schreibt sie, heute litt meine Seele solche Qualen, dass ich mich beim Herrn beklagte. Jesus, wie kannst du mich denn allein lassen? Allein kann ich keinen Schritt nach vorne tun. Du selbst verbirgst dich und auch den Beichtvater nahmst du mir weg. Du weißt doch, Jesus, dass ich aus mir selbst nichts anderes kann, als nur deine Gnaden vergeuden. Jesus, richte es so ein, dass Pater Andras zurückkehrt. Doch die Qualen blieben. Mir kam der Gedanke, zu irgendeinem Priester zu gehen, ihm meine Qualen und verschiedene Eingebungen darzulegen, auf dass er eine Lösung finde. Diesen Gedanken habe ich sogar der Mutter Oberin vorgetragen. Die Mutter entgegnete, ich glaube, dass es Ihnen schwerfällt, Schwester. Aber wahrhaftig, augenblicklich kenne ich keinen Priester, der Ihnen eine Antwort geben könnte. In Kürze wird der Pater zurück sein. Und jetzt, Schwester, sprechen Sie sich über alles vor dem Herrn aus. Als ich zu einem kurzen Gespräch zum Herrn kam, hörte ich in meiner Seele die Stimme. Meine, ich gebe dir die Gnade nicht, dass du dich anderswo anvertraust? Solltest du dich aber dennoch mitteilen, werde ich diesem Priester die Gnade, dich zu verstehen, nicht geben. Gegenwärtig finde ich Gefallen daran, dass du dich selbst geduldig erträgst. Meine Tochter, es ist nicht mein Wille, dass du allen von den Gaben, die ich dir erteilt habe, erzählst. Ich stelle dich unter die Obhut meines Herzensfreundes und unter seinen Weisungen wird sich deine Seele entfalten. Ihm gab ich das Licht zur Erkenntnis meines Lebens in deiner Seele. Meine Tochter, in dem Moment, als ich vor Herodes stand, erbat ich dir die Gnade, dich über die Verachtung der Menschen zu erheben und meinem Pfaden treu zu folgen. Schweige, wenn man deine Wahrheit nicht anerkennen will. Dann sprichst du Beredter. Wisse, meine Tochter, wenn du nach Vollkommenheit strebst, wirst du viele Seelen heiligen. Falls du aber die Heiligkeit nicht anstreben solltest, würden dadurch viele Seelen unvollkommen bleiben. Wisse, dass ihre Vollkommenheit von deiner Vollkommenheit abhängen wird und der größere Teil der Verantwortung auf dich fällt. Und er sagte, fürchte dich nicht, mein Kind, aber bleibe ausschließlich meiner Gnade treu. Dann schreibt sie, der Satan gestand mir, dass ich Gegenstand seines Hasses sei. Er sagte, 1000 Seelen bereiten mir weniger Schaden als du, wenn du von der großen Barmherzigkeit des Allmächtigen sprichst. Die größten Sünder fassen Vertrauen und kehren zu Gott zurück. Und ich, sagte der böse Geist, verliere alles. Außerdem verfolgst du mich selbst mit dieser unergründlichen Barmherzigkeit des Allmächtigen. Ich begriff, wie sehr der Satan die Barmherzigkeit Gottes hasst. Er will nicht anerkennen, dass Gott gütig ist.

schreibt am 10. August 1937. Heute kehre ich in Begleitung einer Schwester nach Krakau zurück. Meine Seele ist in Leiden gehüllt. Fortwährend vereinige ich mich im Willensakt mit ihm. Er ist mir Kraft und Macht. Sei gesegnet, o Gott, für alles, was du mir herabsendest. Nichts unter der Sonne geschieht ohne deinen Willen. Ich kann deine Geheimnisse in Bezug auf mich nicht durchdringen, aber ich lege meine Lippen an den gereichten Kelch. Jesus, ich vertraue auf dich. Sie schrieb dann weiter über die Novene von der göttlichen Barmherzigkeit. Die Novene zur göttlichen Barmherzigkeit, die mir Jesus niederzuschreiben und vor dem Fest der Barmherzigkeit zu beten befahl, sie beginnt am Karfreitag. Jesus sagt, ich wünsche, dass du während der 9 Tage Seelen zur Quelle meiner Barmherzigkeit hinführst, damit sie Kraft, Trost und allerlei Gnaden schöpfen, die sie für die Mühsal des Lebens benötigen, besonders aber in der Stunde des Todes. An jedem Tag wirst du meinem Herzen eine andere Gruppe von Seelen zuführen und sie in das Meer meiner Barmherzigkeit tauchen. Ich werde all diese Seelen in das Haus meines Vaters führen. Du wirst diese Tätigkeit in diesem und im künftigen Leben ausüben. Und ich werde keiner Seele, die du zur Quelle meiner Barmherzigkeit führst, etwas versagen. Du wirst meinen Vater jeden Tag durch mein bitteres Leiden um Gnaden für diese Seelen bitten. Ich entgegnete, Jesus, ich weiß nicht, wie diese Novene abzuhalten ist und welche Seelen ich zuerst zu deinem barmherzigen Herzen führen soll. Und Jesus entgegnete, dass er mir für jeden Tag sagen werde, welche Seelen ich in sein Herz führen solle. 1. Tag. Heute führe mir die ganze Menschheit zu, besonders aber alle Sünder, und tauche sie ein in das Meer meiner Barmherzigkeit. Damit tröstest du mich in meiner bitteren Trauer, in die mich der Verlust der Seelen versenkt. 2. Tag. Heute führe mir alle Seelen der Priester und Ordensleute zu und tauche sie ein in meine unergründliche Barmherzigkeit. Sie gaben mir die Kraft, das bittere Leiden zu ertragen. Durch sie, wie durch Kanäle, ergießt sich meine Barmherzigkeit über die Menschheit. 3. Tag. Heute führe alle frommen und treuen Seelen zu mir und tauche sie ein in das Meer meiner Barmherzigkeit. Diese Seelen haben mich auf dem Kreuzweg getröstet. Sie waren der Tropfen Erquickung im Meer der Bitterkeit. 4. Tag. Heute bringe mir die Heiden und jene, die mich noch nicht kennen. Auch an sie habe ich während meiner bitteren Leiden gedacht. Ihr künftiger Eifer tröstete mein Herz. Tauche sie ein in das Meer meiner Barmherzigkeit. 5. Tag. Heute führe mir die Seelen der Heretiker und Abtrünnigen zu und tauche sie ein in das Meer meiner Barmherzigkeit. Im bitteren Leiden zerrissen sie meinen Leib und mein Herz. Das ist meine Kirche. Wenn sie zur Einheit der Kirche zurückkehren, dann heilen meine Wunden und damit lindern sie meine Qualen. 6. Tag. Heute bringe stille und demütige Seelen und auch die der kleinen Kinder zu mir und tauche sie ein in meine Barmherzigkeit. Diese Seelen haben die größte Ähnlichkeit mit meinem Herzen. Sie stärken mich in meinen bitteren Todesqualen. Ich betrachte sie als meine Engel auf Erden, die meine Altäre bewachen werden. Über sie ergieße ich ganze Ströme von Gnaden. Meine Gnade kann lediglich eine demütige Seele entgegennehmen. Demütigen Seelen schenke ich mein Vertrauen. 7. Tag.
Heute führe die Seelen zu mir, die meine Barmherzigkeit besonders ehren und rühmen, und tauche sie ein in meine Barmherzigkeit. Diese Seelen haben mein Leiden am meisten beklagt, und sie sind am tiefsten in meinen Geist eingedrungen. Sie sind das lebendige Spiegelbild meines barmherzigen Herzens. Diese Seelen werden im künftigen Leben in besonderer Helligkeit erstrahlen. Keine von ihnen verfällt dem Feuer der Hölle. In der Stunde des Todes werde ich jede von ihnen besonders verteidigen. Achter Tag. Heute führe jede Seele zu mir, die im Gefängnis des Fegefeuers sind, und tauche sie ein in den Abgrund meiner Barmherzigkeit. Mögen die Ströme meines Blutes ihren Brand kühlen. Diese Seelen werden von mir sehr geliebt. Sie leisten meiner Gerechtigkeit Genugtuung. Es steht in deiner Macht, ihnen Linderung zu bringen. Nimm aus dem Schatz meiner Kirche alle Ablässe und opfere sie auf für sie. O würdest du ihre Qualen kennen, du würdest ununterbrochen geistige Almosen für sie opfern und ihre Schuld an meine Gerechtigkeit abtragen. Neunter Tag. Heute führe mir erkaltete Seelen herbei und tauche sie ein in den Abgrund meiner Barmherzigkeit. Diese Seelen verwunden mein Herz am schmerzlichsten. Im Ölgarten erfuhr meine Seele den größten Abscheu von einer einzigen erkalteten Seele. Kalte Seelen waren der Grund für meine Worte. Vater, nimm diesen Kelch hinweg, doch nur, wenn es dein Wille ist. Ihr letzter Rettungsanker ist die Flucht zu meiner Barmherzigkeit.

Sie schreibt im September 1937. O mein Jesus, wann werden wir auf Seelen aus höheren Beweggründen schauen? Wann werden unsere Urteile gerecht sein? Du gibst uns Gelegenheit zur Übung in Taten der Barmherzigkeit und wir üben uns im Urteilen. Um zu erfahren, ob in den Häusern der Klöster Liebe zu Gott blüht, muss man fragen, wie man mit Kranken, Krüppeln und Gebrechlichen umgeht. Beim Meditieren erkannte ich, je reiner die Seele, desto geistiger ihr Umgang mit Gott. Sie achtet nicht auf die Sinne und deren Auflehnung. Gott ist Geist, daher liebe ich ihn im Geist und in der Wahrheit. Weiter schreibt sie, als ich erkannte, wie gefährlich heute der Dienst an der Pforte ist, wegen revolutionärer Unruhen und weil böse Menschen Hass auf die Klöster haben, ging ich zu einem Gespräch mit dem Herrn. Ich bat, er möge es fügen, dass kein böser Mensch sich der Pforte nähere. Da hörte ich die Worte. Meine Tochter, als du an die Pforte gingst, habe ich einen Cherubim über das Tor gestellt, um es zu beschützen. Sei beruhigt. Als ich nach diesem Gespräch zurückkam, sah ich eine weiße Wolke und in ihr einen Cherubim mit verschränkten Armen. Sein Blick war wie ein Blitz. Ich sah, wie das Feuer der Gottesliebe in diesem Blick brannte. Am Fest der Kreuzerhöhung schreibt sie, heute sah ich, welche Widerwärtigkeiten dieser Priester in dieser ganzen Angelegenheit erfährt. Sogar fromme und eifrige Seelen, die um Gottes Ehre bemüht sind, stellen sich ihm entgegen. Dass er dabei nicht entmutigt wird, ist allein Gnade Gottes. Jesus sagt zu ihr, meine Tochter, bist du der Meinung, dass du über meine Barmherzigkeit genug geschrieben hast? Das, was du aufgeschrieben hast, ist erst ein Tropfen im Vergleich mit dem Ozean. Ich bin lauter Liebe und Barmherzigkeit. Es gibt kein Elend, das ich mit meiner Barmherzigkeit messen könnte. Sie kann von der Not nicht ausgeschöpft werden, denn bei jeder Gewährung wird sie noch größer. Die glücklichste Seele ist jene, die sich meiner Barmherzigkeit anvertraut, denn ich selbst kümmere mich um sie. Weiter schreibt sie, wenn ich eine Beleidigung Gottes sehe, leidet meine Seele sehr. Heute erfuhr ich, dass in der Nähe unserer Pforte schwer gesündigt worden ist. Das war am Abend. Innig betete ich in der Kapelle. Als ich zum Gebet niederkniete, gab mir der Herr zu fühlen, wie eine von Gott verstoßene Seele leidet. Ich meinte, mein Herz werde in Stücke zerrissen. Aber zugleich erkannte ich, wie eine solche Seele das barmherzigste Herz Jesu verletzt. Dieses arme Geschöpf will Gottes Erbarmen nicht annehmen. Je mehr Gott eine Seele mit seiner Barmherzigkeit verfolgt hat, desto gerechter wird er ihr gegenüber sein. Jesus sagt, meine Sekretärin, schreibe, dass ich Sündern gegenüber freigebiger bin als Gerechten. Für sie bin ich auf die Erde herabgekommen. Für sie habe ich Blut vergossen. Sie sollen sich nicht fürchten, sich mir zu nähern. Sie brauchen meine Barmherzigkeit am nötigsten.

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0: meine Damen und Herren, ich weiß nicht, wie es Ihnen geht, wenn ich als Kind einen Priester gesehen habe, so wie er jetzt hier sitzt, noch im Ordensgewand dazu, dann habe ich gedacht, der war schon immer so. Der ist in seiner schwarzen Kleidung geboren und der war schon immer grauhaarig und weise. Was für einen langen Weg es braucht, um dahin zu kommen, das ist ein Zitat von Pater Anton von vor ein paar Monaten, um Christus immer ähnlicher zu werden, das konnte ich mir damals nicht vorstellen, wie lange man dafür braucht. Heute wollen wir diesen Weg ein wenig nachvollziehen, um Ihnen den kirchlichen Assistenten von Kirche in Not nochmal in seinem Amte vorzustellen. Herzlich willkommen, Pater Anton Lesser.
1: Danke für die Einladung.
0: Pater Anton, es gibt im Publikum und auch an den Fernsehgeräten zu Hause jetzt sicher einige, die sagen, den Pater Anton, den kenne ich, deshalb habe ich hier eingeschaltet oder deshalb bin ich hierher gekommen. Ihre Berufungsgeschichte, die haben Sie schon öfter erzählt, kommen wir nachher auch noch ein bisschen drauf. Aber verraten Sie uns doch bitte zu Anfang mal etwas, was auch Ihre Fans nicht wissen und überrascht. Gibt es da noch was oder ist das schon alles draußen?
1: Ich habe so viele Interviews gegeben über die Berufung, weil ich immer dazu gefragt worden bin, dass ich nicht weiß, welches Sie gehört haben oder welches nicht. Also meine Berufung hat mit Maria zu tun. Das kann ich klar sagen. Das sind sehr persönliche Momente, die vielleicht nicht so die Runde gemacht haben. Ich war ja Unternehmensberater, ich habe Wirtschaft studiert gehabt und habe ja größere Unternehmen beraten. Und nachdem ich das größte Projekt, das ich je gemacht habe, eine Schlusspräsentation hatte, am Abend wollten die Kollegen dann noch feiern, das war in Nürnberg, und ich habe mir gedacht, nee, ich will heim. Bin mit dem Auto dann von Nürnberg nach Lingenau gefahren. Ich habe da ein altes Bauernhaus so nach und nach renoviert. Und nach so einer Präsentation ist man ja sehr, wie soll ich sagen, leer ein Stück weit. Nicht? Man arbeitet vielleicht Monate darauf hin, man steht unter Strom. Ich war ja damals noch nicht so alt und dann vor Vorständen zu präsentieren, war immer eine echte Anspannung auch. Und ich habe gemerkt, ich bin leer und müde. Und ich kam dann zu diesem Haus, das etwas abgelegen ist, und mir fiel ein, wie unsere Eltern als Kinder mit uns öfters in eine Lourdesgrotte gegangen sind. Und wir durften dort die Kerzen anzünden und die Eltern haben Rosenkranz gebetet, was für uns ein bisschen langweilig war als Kinder, aber wir durften ja Kerzen anzünden, nicht? Und interessanterweise ist mir das eingefallen. Ich war noch im Nadelstreif, es war nachts um 12, 1, sowas. Und da habe ich mich niedergekniet und habe gesagt, so, Mutter Gottes, wenn es dich gibt, wenn du mich jetzt hörst und wenn ich etwas Vernünftigeres tun kann, als Unternehmen beraten, dann lass es mich wissen. Einige Wochen später habe ich meine ersten Exerzitien gemacht und hatte dann ein sehr starkes Berufungserlebnis. Ich wusste von einer Sekunde auf die andere, ich soll Priester werden. Etwas völlig anderes, was nicht zu meiner Lebenswelt damals gepasst hat. Aber es war eine innere Gewissheit, die mich bis heute trägt. Das wissen nicht alle. Ja.
0: Ich denke, eine innere Gewissheit, die wünschen sich viele, die im Glauben unterwegs sind und suchen, gerade wenn man leer ist, wenn man sucht. Haben Sie immer wieder diese Anker der Gewissheit oder ist es eher die dunkle Nacht wie bei Mutter Teresa?
1: Na, ich bin nicht so stark wie Mutter Teresa. Also ich brauche immer wieder mal ein Stück weit Ermutigung. Aber ich sage es mal so, das, was der heilige Thomas spricht davon, er sagt, übernatürliche Erkenntnis kann über die äußeren Sinne kommen, also man hat irgendwelche Visionen, Auditionen über die inneren Sinne, oder es gibt ein Erkennen der Seele, das ist eigentlich das Sicherste. Die Seele weiß etwas, das sie nicht über Sinne wahrnimmt, aber es ist eine Gewissheit. Und die ist mir geblieben, das ist nicht verdient, das ist eine reine Gnade. Also ich bitte, das hat nichts, weder damals noch heute bin ich so heilig gewesen, dass ich sagen hätte können, das habe ich verdient oder so, überhaupt nicht. Das war einfach nur eine Gabe, eine ungeschuldete. Natürlich auf dem Weg, ich glaube, dass viele von uns das sehen könnten, oft im Nachhinein nehmen wir wahr, wie Gott uns geführt und begleitet hat. Wie gewisse Entscheidungen, die wir gefällt haben, so gleichsam bestätigt werden, nicht? Zum Zeitpunkt, wo wir sie fällen müssen oder wo wir etwas entwickeln müssen, haben wir diese Sicherheit nicht. Wir ringen, wir suchen, wo gehen Türen auf, da kann ich von Radio Horeb jede Menge Geschichten erzählen. Aber so im Nachhinein, okay, das war irgendwie doch der Wille Gottes. Ich gebe Ihnen ein Beispiel aus Heiligenkreuz. Wir haben, als die Hochschule ausgebaut worden ist und das Seminar, lang überlegt, ja, man hat überlegt, soll man jetzt eine eigene Studienbibliothek bauen? Um eine Studienbibliothek aufzubauen, das braucht Jahrzehnte, nicht? Und haben uns dann entschieden, gut, die Studienbibliothek soll gemacht werden, man hat begonnen, den Grundstein zu legen. Und dann kam der Direktor der Bibliothek, der theologischen Fachbibliothek von Benedikt Beuren auf Heiligenkreuz zu und sagt, wir haben die theologische Fakultät aufgegeben in Benedikt Beuren, aber es ist eine lebendige Bibliothek, es wäre wirklich schade, wenn die nicht weiter gepflegt wird. Und sie haben die ganze Bibliothek Heiligenkreuz geschenkt mit 200.000 Bänden. Ja, also wir hatten eine fixfertige, top gewartete Studienbibliothek, die zweitgrößte in Bayern. Und das ist dann so eine Bestätigung des Himmels. Also zum Zeitpunkt, wo du die Entscheidung triffst, bist du noch nicht sicher. Aber wenn dann sowas kommt, dann kannst du sagen, okay, das war der Heilige Geist, wir haben richtig entschieden. Und solche Bestätigungen gibt es oft, wenn man sie sehen will. Und da, also von denen bin ich schon abhängig.
0: Ja. Ja. Der Atheist würde jetzt natürlich sagen, das war alles nur Zufall. Gibt es Chaos-Theorie und was weiß ich alles? Was antworten Sie dem?
1: Ganz einfach. Es gibt mittlerweile so große Computer, die Simulationen durchführen können. Also wenn im Urgrund nur eine Ursuppe da war oder ein Gasgemisch oder ein Steinhaufen, dass daraus so etwas erwächst wie das Blut in meinen Adern, wie die Hand hier, mein Auge, das kann keine Simulation abbilden. Also, dass es keine Teleologie gibt, also kein Plan, kein Geist, der dem Ganzen eine Ordnung gibt, innerhalb dem wir uns entwickeln, das ist irrational. Also man muss so viel Unfug glauben, um nicht an Gott glauben zu müssen. Das ist wirklich irrational.
0: Bei Kirche in Not kriegen Sie natürlich Applaus für so eine Aussage. Mhm. Im Fernsehen würde man da wahrscheinlich in manchen Kanälen durchaus auch Widerspruch genommen, aber da kann man ja einfach dann drüber stehen. Viele Menschen kämpfen einfach damit, glauben zu können. Manche sagen sogar, sie wollen glauben, aber sie können es nicht.
1: Stimmt. Ja. Das nimmt natürlich Bezug, dass Glaube, Hoffnung und Liebe, wir sagen, theologische Tugenden sind. Also göttliche Tugenden sind. Das sind wirklich Gaben. Und dessen müssen wir uns auch bewusst sein. Ich glaube, dass viele in ihrem Gang hin zu einer religiösen Erkenntnis einem Punkt nicht Rechnung tragen. Dass dieser Geist, der dieses alles ins Leben gerufen hat, ich habe es kürzlich in Subiaco gesagt, nur das Blut in meinen Adern, was ist das für eine geniale Erfindung? Das bringt den Sauerstoff irgendwie nicht in jede Zelle des Leibes und Kohlendioxid wieder zurück. Wenn ich mich schneide, dann schließt das Blut die Wunde. Also ist das nicht genial? Also wie groß muss doch der Geist sein, der mein Blut erfunden hat? Entschuldigung, wenn ich es mal so sage. Und es ist jetzt aber nur Blut. Ich habe ein Auge, ich kann aber Millionen Farbtöne wahrnehmen. Also ich muss doch irgendwie anerkennen, dass der Geist, der allem zugrunde liegt, viel größer sein muss, als ich ihn denken kann. Er übersteigt mich unendlich und deshalb ist der Zugang, wenn Gott nur so groß ist, wie ich ihn denken kann, dann habe ich todsicheren Götzen. Darum ist der Zugang zu Gott ist Hingabe, Anbetung, vertrauende Schritte setzen. Aber ich lasse mir etwas zeigen, was mich übersteigt. Drum, wenn Jesus sagt, wenn ihr nicht werdet wie Kinder, ihr kommt nicht in den Himmel, das meint nicht, wir sollen kindisch werden. Sondern es meint, ein Kind geht auf die Welt zu und erfährt die Welt und lässt sich darauf ein und springt in die Arme von Müttern und Vätern und so weiter. Also es entdeckt und wächst und kann so in eine Wirklichkeit finden, die das Kind übersteigt in seiner Erkenntniskraft. Und genauso muss ich als Mensch mich Gott nähern. Muss mich auch überraschen lassen. Der ist anders, wie ich ihn denke. Gott sei Dank. Ich habe heute Morgen gesagt, ich bin so froh, dass ich nicht allmächtig sein muss. Also, dass es einen Allmächtigen gibt, finde ich schon ganz cool, nicht? Und auch einen Allwissenden. Und ich darf Kind sein. Und das bleibt man auch als Priester, auch als Doktor der Theologie.
0: Ja. Also viele Menschen fragen sich ja zum Beispiel auch, wozu braucht es denn überhaupt Priester? Ich kann doch Gott irgendwie so anbeten oder mit ihm haben. Das wurde halt irgendwie eingerichtet von der Kirche. Und viele Menschen fragen, ist Priestersein heutzutage überhaupt noch menschenmöglich? Also, und die menschlichen Anforderungen sind doch schon so unerfüllbar, von den göttlichen ganz zu schweigen. Wie leben Sie das?
1: Ja, da könnte man jetzt eine Stunde zureden. Nee, also wenn es eine Einführung der Kirche wäre, dann würde ich was anderes machen. Aber die Kirche glaubt ja, dass Jesus selbst das Priestertum eingesetzt hat. Also er ruft aus den Jüngern, wir sehen das bei Markus 3, 13, 14, er ruft aus seinen Jüngern 12 heraus, denen er spezifische Vollmachten überträgt und die er einsetzt. Jetzt könnte ich theologisch werden und sagen, einsetzen, epoiesin, ist ein Schöpfungsbegriff. Es ist derselbe Begriff, der verwendet wird in der Genesis bei der Schaffung der Dinge. Also Gott oder Jesus wählt nicht perfekte Leute aus oder gute Leute aus, um ihnen einen Job zu geben, sondern was hier in Markus 3,13 ausgesagt ist, er setzt die ein, er schafft sich das Werkzeug, das er haben will. Ja? Drum manche Seminaristen, ich durfte auch ein Priesterseminar leiten, die haben gesagt, ja, ich weiß nicht, ob ich würdig bin, sage ich, ich kann Ihnen versichern, Sie sind nicht würdig. Keiner von uns ist würdig. Ich hätte mich nie ausgewählt, also Entschuldigung, ich hätte mich nie ausgewählt, Priester zu werden. Das war auch ein bisschen ein Problem am Anfang, sagt Jesus, bitte such einen anderen, du holst einen Bock in deinen Garten, ob das funktioniert, weiß ich nicht. Nein, man wird nicht auserwählt, weil man heilig ist. Unser Weg zu Gott ist ein Weg des Wachsens, des Reifens. Wir haben einen Generalsekretär, der sagt immer, Progress, not Perfection. Also Wachstum, nicht Perfektion. Mit Perfektionismus komm schon nicht zu Jesus. Ja? Aber ich möchte ihn mehr leben. Ich möchte ja, ihm näher kommen und seine Werke tun. Also er hat das Priestertum eingesetzt. Im Laufe seines Lebens gibt Jesus seinen Aposteln spezifische Aufträge. Und dann auch nochmal nach seiner Auferstehung, zum Beispiel Johannes 20, 23, wo er sagt, jetzt ist mir alle Macht gegeben im Himmel und auf der Erde, nachdem er in Leiden, Sterben und Auferstehen Sünde, Tod und Teufel besiegt hat, ist ihm alle Macht gegeben. Empfangt den Heiligen Geist, wenn mir die Sünden nachlassen, dem sind sie nachgelassen, wenn nicht, dem nicht. Das sind Glaubensinhalte, liebe Brüder und Schwestern, das kann ich glauben oder sein lassen. Aber darum, es ist eines der größten Geschenke, die Christus der Welt und der Kirche hinterlassen hat, dass wir Sünde vernichten können. Wir können es aus der Welt schaffen. Hat uns dadurch die Vollmacht gegeben. Darum Christen, die das Bußsakrament nicht annehmen, sage ich, geht's euch noch? Ihr nehmt der Lösung nicht an, die der Herr uns am Kreuz verdient hat. Also tut's es einfach. Ja? Also darum, ihr merkt schon, glaube ich, ist Jesus für mich Weg, Wahrheit, Leben? Ja oder nein? Und wenn das ist, dann tut sich eine Welt auf und dann kann man auch, wie es vorhin unsere Exekutivpräsidentin gesagt hat, als du gefragt hast nach Hoffnung, hat sie gesagt, nein, hoffnungslos nicht. Versteht ihr? Es gibt Hoffnung dort, wo die Welt keine Hoffnung zu bieten hat. Und was wir in der Kirche not wirklich auch sehen, zumindest mich in dieser kurzen Zeit, was mich sehr betroffen gemacht hat, ist der Heroismus vieler. Die sind in Situationen, wo man menschlich sagen könnte, das macht doch alles keinen Sinn mehr. Und die kommen und strahlen auch noch.
2: oder beschämen uns, weil sie Zeugnis geben von Christus in ihrem Herzen. Und man kann geradezu greifen, wie da eine Kraft in den Herzen ist, die kannst du menschlich nicht erklären. Also ich würde sagen, fast ein Beweis der Präsenz Gottes. Wisst ihr, der Weg Gottes in die Welt ist das Menschenherz. Das Einzige, worüber du und ich Autorität haben, ist mein Herz. Was da läuft, ist meine Verantwortung. Und Jesus sagt, nichts Böses kann dich unrein machen, das von außen kommt. Auch Verfolger nicht. Das, was dich unrein macht, ist das, was aus dem Herzen herauskommt. Und das, ich finde das großartig. Aber da ist jeder von euch auch verantwortlich dafür. Was läuft in meinem Herzen? Ist da Jesus? Das, was er mir sagt? Der Heilige Geist, also die Kraft der Liebe, die stärker ist wie der Tod? Und ich glaube, ein Stück weit dürfen wir bei Kirche und Not viele Zeugnisse sehen, wo man vielleicht das noch nicht in Vollendung sieht, aber wo man es geradezu greifen kann. Also für mich ist es ein großes Geschenk geworden. Jetzt, ich bin seit kurzer Zeit da, aber das zu sehen, was ich in Kirche und Not erleben darf. Ich würde sagen, lebendiger Glaube an vielen Orten, wo man es nicht erwarten würde oder wo die Leute mit allen möglichen Schwierigkeiten kämpfen.
3: Da stellt sich oftmals die Frage, braucht der Mensch unbedingt diesen Druck, damit er so heldenmütig sein kann?
2: Jesus gibt uns ein interessantes Wort, der sagt, Prüfungen müssen sein. Weil die Prüfung führt dich in eine Krise. Und Krise kommt von Kriterien. Scheiden, unterscheiden. Wisst ihr, wenn es mir ans Leder geht, dann muss ich mich entscheiden, auf wen setze ich. Setze ich jetzt auf Menschenwerk und menschliche Politik? Oder komme ich wirklich zu dem Punkt, wo ich sage, Herr, du bist mein Herr. Du darfst mit mir auch umgehen, wie du willst. Du bist nämlich allmächtig. Also wir durften das auch beim Aufbau von Radio Horeb an verschiedenen Momenten wirklich erkennen. Wir hatten keine menschlichen Lösungen mehr. Und das ist eine Gnade, wenn Gott dich ans Ende deiner Möglichkeiten führt, ans Ende der Fahnenstange. Weil dann machst du Gottes Erfahrungen. Drum, was ich oft Menschen sage, Christen sage, wenn ihr nicht missioniert, wenn ihr Christus nicht bezeugt, ihr macht keine Gotteserfahrung. Das ist, versteht ihr, wenn ihr innerhalb des menschlich Machbaren bleibt. Und das ist auch die Krankheit zum Teil. Bitte, ich tue jetzt keine Pauschalurteile setzen. Aber etwas, woran unsere deutschsprachige Kirche krankt, ist, dass sie so vieles selber machen kann, weil sie eigene Budgets und eigene Häuser und alle möglichen Sachen hat. Also wir tun Menschenwerk, es gibt viel gutes Menschenwerk, aber wir sind nicht mehr so abhängig von Gott. Darum glaube ich, viele unserer Projektpartner machen mehr Erfahrungen mit Gott, weil sie wirklich davon abhängig sind, dass der was tut, weil sie selber nichts mehr tun können. Und da gibt es einen Anknüpfungspunkt. Frau Lynch hat das schon gesagt, es gibt wirklich viele, es ist nicht nur ein frommes Reden, die zu uns sagen, also man hat manchmal den Eindruck, es ist nicht in erster Linie die finanzielle Hilfe, die wir ihnen geben, aber die Tatsache, dass es jemanden gibt, der mit für sie sorgt, der sie nicht allein lässt, also einfach diese tätige Liebe, die hat eine Qualität, die über das Geld vielleicht hinausgeht, das reine Geld. Versteht ihr? Drum das, was die christliche Caritas und Sozialhilfe, das ist wie Tag und Nacht. Im einen Fall bringst du übernatürliche Liebe von Christus her in deinem Herzen entfaltet, wo du für jemanden da bist, wo du sein Leid mitträgst und mit ihm nur zuhörst. Und das bezeugen uns auch immer wieder Leute. Also es ist nicht dasselbe, wir möchten wirklich von ihnen, dass sie teilnehmen an dem Schicksal derer, über die wir sie berichten. Und das ist ein Unterschied, ob ich dann mit dem vor den Tabernakel gehe und sage, Jesus, hilf halt. Nicht? Und wer sich einsetzen kann als praktische Hilfe, das will ich tun. Wisst ihr, ich bin ein Bergbauer, bei uns ist man sehr klar, nicht in manchen Dingen. Liebe tut man oder es gibt sie nicht. Das andere ist eine dumme Gefühlsduselei. Liebe tut man, Oder? Liebe ist eine Tat. Die muss doch Fleisch werden, die muss konkret werden. Sonst ist das, was ist das sonst? Ein frommer Wunsch. Mit frommen Wünschen. Wir haben keine Kraft.
0: Die Leute dazu anzutreiben, sich um Jesus zu kümmern, das ist jetzt bei Kirche in Not unter anderem Ihr Job. Sie sind jetzt ein neuer Besen seit vergangenem Juni. Die kehren bekanntlich gut, besonders mit Ihrer Erfahrung. Sie haben sich die Dinge jetzt zuerst genau angeschaut. Sind Sie denn schon mit dem Anschauen fertig und haben Sie schon eine Vision für Kirche in Not?
2: Ich bin ein sehr ungeduldiger Mensch. Ich schaue überhaupt nicht nur an. Ich fange einfach mal an irgendeinem Winkel und dann wurschteln wir uns durch.
0: Wo wurschteln Sie denn gerade?
2: Na, also ich möchte ein paar Dinge sagen. Das Erste, ich glaube, das, was im Epheserbrief 2,10 steht, trifft auf unsere Präsidentin sehr gut zu. Ich glaube, die wollte am Anfang auch die Exekutivpräsidentin von Kirche in Not werden. Aber es hat sich so entwickelt und das, ihre Berufung kann man ja einfach sehen. Und das ist schön. Und wir haben viele Leute bei Kirche in Not, ich habe das in keinem kirchlichen Kreis im deutschsprachigen Raum getroffen, wo so viele Leute, auch junge Leute, dabei sind, die wirklich Gottes Reich wollen und sich dafür engagieren. Das sind junge Leute, die hätten vielleicht gut Karriere machen können, viel mehr Geld verdienen können, die jetzt da sind. Also ich freue mich sehr über die Menschen, die da zusammengefunden haben in diesem Werk. Also das möchte ich einfach als Kompliment mal so sagen. Mein Anliegen ist es, dass das, was Kirche in Not ganz groß auf seinen Fahnen stehen hat, es soll zuerst ein pastorales Werk sein, dass ich das halt ein bisschen mit meinen Mitteln auch stärken kann. Da ist vieles da, da ist vieles ausgerichtet, soweit ich das sehen kann. Aber das muss man auch nähren, das muss kultiviert werden. Was heißt denn pastoral? Pastoral heißt, dass der eigentliche Pastor, nämlich Jesus, in unserer Mitte gegenwärtig sein kann, dass er uns inspirieren kann, dass er mit uns gehen kann. Also dass er in uns so etwas vorfindet wie Jünger. Ein Jünger vertraut seinem Meister, also ich möchte mithelfen, dass alle Mitarbeiter, Projektpartner, Wohltäter, ja, um es einfach so zu sagen, was tut ein Jünger oder eine Jüngerin? Sie vertraut Jesus, sie hört auf ihn, und kommt immer mehr zu einem Gehorsam. Sie folgt ihm nach, oder er folgt ihm nach, ein Jünger. Und er tut, was der Herr ihm aufträgt. Und das gehört kultiviert, immer wieder neu ins Bewusstsein gehoben. Und da möchte ich einfach mitwirken und mithelfen. Ja, also, ja, und das ist, glaube ich, die Aufgabe eines jeden Priesters in jeder Wirklichkeit, die ihm anvertraut wird, ob das eine Pfarrei ist oder ob das ein Werk ist, bleibt sich gleich.
0: Ja. Es ist auf jeden Fall schön zu hören, dass dieser Geist bei Kirche in Not atmet und dass die Sie ihn weiter kultivieren, Pater Anderlesser. Mhm. Vielen Dank für diese Einblicke. Gerne. Danke für diese Vorstellung.
2: Gerne.

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Wir beten um Ehrfurcht vor der Schöpfung und besonders um Regen. Im Namen des Vaters und des Sohnes und des Heiligen Geistes. Amen. O Gott, die Erde dürstet nach Regen, und wir warten darauf, dass du das Land und all seine Geschöpfe, die Flüsse und Seen, die Felder und Gärten erfrischest. Sende reichlich Regen, wir bitten dich. Und lehre uns, bessere Verwalter all der Segnungen zu sein, die du uns schenkst. Durch Jesus Christus, unseren Herrn. Amen. Im Namen des Vaters und des Sohnes und des Heiligen Geistes. Amen.

Zur Evangeliumsbetrachtung begrüße ich Sie ganz herzlich, liebe Zuhörerinnen und Zuhörer von Radio Gloria, an dem heutigen Sonntag. Der Text, den wir dafür betrachten, ist genossen Matthäus Evangelium, Kapitel 16, Vers 13 bis 20. In jener Zeit, als Jesus in das Gebiet von Caesarea Philippi kam, fragte er seine Jünger: Für wen halten die Leute den Menschensohn? Sie sagten, die einen für Johannes den Täufer, andere für Elia, wieder andere für Jeremia oder sonst einen der Propheten. Da sagte er zu ihnen: Ihr aber, für wen haltet ihr mich? Simon Petrus antwortete: Du bist der Messias, der Sohn des lebendigen Gottes. Jesus sagte zu ihm: Selig bist du, Simon Barjona, denn nicht Fleisch und Blut haben dir das offenbart, sondern mein Vater im Himmel. Ich aber sage dir, du bist Petrus, der Fels, und auf diesen Felsen werde ich meine Kirche bauen, und die Mächte der Unterwelt werden sie nicht überwältigen. Ich werde dir die Schlüssel des Himmelreichs geben. Was du auf Erden binden wirst, das wird auch im Himmel gebunden sein, und was du auf Erden lösen wirst, das wird auch im Himmel gelöst sein. Dann befahl er den Jüngern, niemand zu sagen, dass er der Messias sei. Evangelium unseres Herrn Jesus Christus. Lob sei dir, Christus.

Liebe Mitchristen, im heutigen Evangelium fragt Jesus seine Jünger: Ihr aber, für wen haltet ihr mich? Simon Petrus gibt ihm die Antwort: Du bist der Messias, der Sohn des lebendigen Gottes. Heute stellt Jesus uns die Frage: Für wen haltet ihr mich? Was denkst du von mir ganz persönlich in deinem Herzen? Und wenn er uns diese Frage stellt, was würden wir ihm antworten jetzt, wenn er uns begegnen würde, uns diese Frage stellen würde? Ich hoffe, dass jeder von uns sagen könnte, ganz spontan: Ja, Jesus, du bist der Messias, du bist der Sohn des lebendigen Gottes, du bist mein Herr und mein Gott. Ich glaube an dich, ich liebe dich und ich möchte nichts mehr anderes als dir dienen, mit dir auf dem Weg sein, mit dir durchs Leben gehen. Diese Antwort des Glaubens, so denke ich, die möchte er jeden Tag von neuem von uns. Oder man könnte auch sagen, es ist gar nicht anders möglich, als dass wir jeden Tag diese Antwort geben, vielleicht viel weniger als mit den Lippen, sondern vielmehr durch unser Leben, dass wir Jesus mit unseren Gedanken, Worten und Werken zeigen: Jesus, ich habe dich heute als meinen Herrn und Meister, als den Messias gewählt. Ich glaube an dich, ich glaube nicht der Sünde, nicht dem Bösen, auch nicht irgendwelchen komischen Modeströmungen, irgendwelchen komischen Meinungen von Menschen, die denken, dass sie keinen Gott brauchen, ohne Gott auskommen können. Christus ist wirklich Gott, er ist in diese Welt hineingekommen, damit ich den Weg zum Himmel finde. Er ist der Weg, die Wahrheit und das Leben. Und nichts, nichts in dieser Welt, das soll mich abbringen, um ihn zu wählen, um an ihn zu glauben und mit ihm durchs Leben zu gehen. Das ist auch etwas Interessantes, was Jesus heute zu Petrus sagt im Evangelium. Er sagt nämlich: Selig bist du, Simon Barjona, denn nicht Fleisch und Blut haben dir das offenbart, sondern mein Vater im Himmel. Wenn wir einen Akt des Glaubens setzen dürfen, jeden Tag von neuem, dann ist es sicher eine Gnade Gottes, ein Geschenk Gottes, das er uns gibt, durch den Heiligen Geist, durch diese Kraft des Geistes Gottes, dass wir den Mut haben, die Kraft haben, das wahre Gut Gott zu wählen und das Böse zu verlassen, das Böse, das ja auch in dieser Welt ist, uns versuchen möchte, uns von Gott wegbringen möchte. Es ist eine Gnade, ein Segen, wenn wir uns jeden Tag von neuem dafür entscheiden dürfen, dieses Ja sprechen dürfen zu Gott, Tag für Tag, dieses Nein zur Sünde, zum Bösen. Und so wollen wir uns freuen heute an diesem Evangeliumsatz: Ihr aber, für wen haltet ihr mich? Weil wir heute ihm die Antwort geben dürfen: Ja, Herr, ich weiß, du bist mein Herr und mein Gott, du bist der Messias, der Sohn des lebendigen Gottes. Damit wir diese Antwort jeden Tag unseres Lebens weitersprechen dürfen, in unseren Gedanken, Worten und Werken, wollen wir jetzt den Segen Gottes erbitten, diese Kraft Gottes, dass er uns beistehen möge, unserer Schwachheit zu Hilfe kommen möge und uns an das sichere Ende führen möge, in die Ewigkeit, in Gottes Reich. Der Herr sei mit euch und mit deinem Geiste. Es segne und behüte euch der allmächtige und barmherzige Gott, der Vater und der Sohn und der Heilige Geist. Amen.

0: Liebe Hörerinnen und Hörer von Radio Gloria, am Telefon begrüßen wir jetzt ganz herzlich Dekan Matthias Rey. Und zusammen mit ihm grüßen wir unsere Mutter Gottes mit dem Angelusgebet.
1: Der Engel des Herrn brachte Maria die Botschaft.
0: Und sie empfing vom Heiligen Geist.
1: Gegrüßt seist du, Maria, voll der Gnade, der Herr ist mit dir. Du bist gebenedeit unter den Frauen. Und gebenedeit ist die Frucht deines Leibes, Jesus.
0: Heilige Maria, Mutter Gottes, bitte für uns Sünder, jetzt und in der Stunde unseres Todes. Amen.
1: Maria sprach, siehe, ich bin die Magd des Herrn.
0: Mir geschehe nach deinem Wort.
1: Gegrüßt seist du, Maria, voll der Gnade, der Herr ist mit dir. Du bist gebenedeit unter den Frauen und gebenedeit ist die Frucht deines Leibes, Jesus.
0: Heilige Maria, Mutter Gottes, bitte für uns Sünder, jetzt und in der Stunde unseres Todes. Amen.
1: Und das Wort ist Fleisch geworden.
0: Und hat unter uns gewohnt.
1: Gegrüßt seist du, Maria, voll der Gnade, der Herr ist mit dir. Du bist gebenedeit unter den Frauen und gebenedeit ist die Frucht deines Leibes, Jesus.
0: Heilige Maria, Mutter Gottes, bitte für uns Sünder, jetzt und in der Stunde unseres Todes. Amen.
1: Bitte für unsere heilige Gottesgebärerin.
0: Auf dass wir würdig werden der Verheißungen Christi.
1: Lass es uns beten. Wir bitten dich, o Herr, gieße deine Gnade in unsere Herzen ein. Durch die Botschaft des Engels haben wir die Menschwerdung Christi, deines Sohnes, erkannt. Führe uns durch sein Leiden und Kreuz zur glorreichen Auferstehung. Darum bitten wir durch ihn, Christus, unseren Herrn.
0: Amen.
1: Herr, gib den armen Seelen die ewige Ruhe.
0: Und das ewige Licht leuchte ihnen.
1: Lass sie ruhen in Frieden.
0: Amen.
1: Beten wir noch für unseren Papst. Vater unser im Himmel, geheiligt werde dein Name. Dein Reich komme, dein Wille geschehe wie im Himmel so auf Erden.
0: Unser tägliches Brot gib uns heute und vergib uns unsere Schuld, wie auch wir vergeben unseren Schuldigern. Und führe uns nicht in Versuchung, sondern erlöse uns von dem Bösen.
1: Gegrüßt seist du, Maria, voll der Gnade, der Herr ist mit dir. Du bist gebenedeit unter den Frauen und gebenedeit ist die Frucht deines Leibes, Jesus.
0: Heilige Maria, Mutter Gottes, bitte für uns Sünder, jetzt und in der Stunde unseres Todes. Amen.
1: Ehre sei dem Vater und dem Sohn und dem Heiligen Geist.
0: Im Anfang, so auch jetzt und alle Zeit und in Ewigkeit. Amen.

0: liebe Hörerinnen, liebe Hörer, was wir im Engel des Herrn, im Angelus, was wir da betrachten, das ist ja ein ganz intensiver Moment in der Menschheitsgeschichte. Es war ein Gespräch zwischen dem Engel und Maria, also ein Gespräch ganz im Verborgenen, das nachher Maria dem Evangelisten Lukas dann erzählt hatte. Also Lukas war ja ganz bestimmt mit ihr zusammen, weil Maria hat ja noch lange gelebt, nachdem Jesus am Kreuz gestorben ist. Sie war wahrscheinlich in Ephesus und Lukas war unweit von dort entfernt. Und wenn Lukas am Anfang von seinem Evangelium schreibt, dass er allem der Reihe nach sorgfältig nachgegangen ist, dann ist es ziemlich gewiss, dass er Maria aufgesucht hat und dann von ihr das erzählen ließ. Und man sieht auch diese Passage im Evangelium nach Lukas, wo da berichtet wird mit dem Gespräch zwischen dem Engel und Maria, die ist sehr, sehr sorgfältig ausgearbeitet. Und ich habe mir da einen eigenen Rosenkranz zusammengestellt. Mir war das wie zu wenig, einfach so schnell zu betrachten mit 10 gegrüßt, den du Jungfrau vom Heiligen Geist empfangen hast, oder eben der Engel des Herrn mit 3 gegrüßt, heißt du Maria. Ich habe mir da wirklich die Details aus diesem Bericht zusammengestellt und möchte Ihnen das darlegen. Und es ist wirklich interessant, das zu betrachten, weil man ist dann mehr dabei, wenn man nicht nur, also nur in Anführungszeichen betrachtet, den du Jungfrau vom Heiligen Geist empfangen hast, sondern jeder Moment aus diesem Geschehen einzeln betrachtet. Also zuerst kommt ja der Engel und grüßt Maria. Also betrachte ich, die du, o Jungfrau, vom Erzengel als voll der Gnade gegrüßt worden bist. Oder als Gnadene, also das kann man ja nicht richtig übersetzen. Sie ist ganz Gnade vom Anbeginn an. Und sie wird vom Erzengel als voll der Gnade gegrüßt. Und dann, was geschieht dann? Maria erschrak über diese Anrede. Dieses Erschrecken, das geschieht ja bei frommen Menschen, wenn sie merken, jetzt kommt eine besondere Gnade. Also wenn wir denken, all diese Heiligen, die Erscheinungen hatten, die hatten auch immer schwere Kreuze zu tragen. Also eine besondere Gnade bringt ein Kreuz mit sich. Und das wusste Maria. Sie hat ja wohl Erfahrungen im geistlichen Leben. Und wenn da der Engel sie anredet als Kecharitomene, also auf Griechisch als ganz, ganz Gnadene, dann weiß sie, ups, da wird noch etwas auf mich zukommen. Also betrachte ich dort, die du, o Jungfrau, über die Anrede des Engels erschrocken bist. Und nachher heißt es, sie überlegte, was diese Gruß zu bedeuten habe. Da betrachte ich dann, die du, o Jungfrau, den Gruß des Engels ergründet hast. Also wenn sie überlegt, was das bedeutet, dann hat sie sicher, ist sie in ihren Gedanken bis auf den Grund gegangen. Den Gruß des Engels hat sie ergründet. Und dann konnte die Antwort des Engels, also vom Betrachten kann, gebenedeit bist unter den Frauen, gebenedeit ist die Frucht deines Leibes, Jesus, dessen Geburt dir vom Erzengel angekündigt wurde. Und jetzt kommt ein Geheimnis von ganz spezieller Art, das ich besonders liebe. Es gibt ja im Buch Numeri, Kapitel 30, wenn Sie das nachlesen wollen, im Alten Testament, dort wird gesagt, dass eine Frau ein Gelübde der Enthaltsamkeit ablegen kann, als eine Jungfrau. Und dann heißt es weiter, dass sie am Tag der Hochzeit muss sie ihrem Mann dieses Gelübde offenbaren und wenn der Mann dazu schweigt, darf sie es für den Rest des Lebens halten. Wenn der Mann widerspricht, dann wird sie vom Gelübde gelöst. Ja, also Maria hatte ein Jungfrauengelübde gemacht, das muss man voraussetzen, steht nirgends geschrieben so direkt, aber wenn sie diese Frage stellt, wie soll das geschehen, da ich keinen Mann erkenne, dann ist das genau eben der Hochzeitstag zwischen Engel und Maria und da fragt sie jetzt, wie soll das geschehen, da ich keinen Mann erkenne, also da ich nie mit einem Mann zusammen sein will, das Erkenne ist ja in der Gegenwart vorgeschrieben, also eine Art, eine Entscheidung, die schon lange gefällt ist. Und dann kommt ja die Antwort des Engels, dass der Heilige Heilige Geist alles wirken will, wird. Also das heißt, der Engel sagt ihr zu, sie darf Jungfrau bleiben, obschon eben dieses Jesuskind angekündigt ist. Und da betrachte ich, wie du dem Erzengel die Zusage deiner immerwährenden Jungfräulichkeit entlockt hast. Also wirklich ein Gespräch zwischen Maria und dem Engel, und Maria will jetzt wissen, darf ich Jungfrau bleiben, auch wenn die Geburt Jesu angekündigt ist. Und dann kommt eigentlich die Lösung des Ganzen, wo es heißt, die du dich als Magd des Herrn kundgetan hast. Also modern würde man sagen, sie hat sich geoutet. Also sie ist ja nicht in diesem Moment Magd des Herrn geworden, sondern sie war ja schon immer Magd des Herrn. Und in diesem Moment sagt sie, ich bin die Magd des Herrn. Also es geschehe nach deinem Wort. Was willst du denn anderes? Also die du dich als Magd des Herrn kundgetan hast. Und dann der Moment, den du Jungfrau vom Heiligen Geist empfangen hast. Und dann kommt noch eine wichtige Antwort Mariens, die nicht in der Bibel steht, aber die wir selbstverständlich annehmen dürfen, den du, o Jungfrau, mit deinem ganzen Wesen liebevoll umfangen hast. Und schlussendlich haben wir dann einen Rosenkranz mit 8 Geheimnissen. Ich möchte das zum Schluss nochmals wiederholen. Also das erste Geheimnis, gebene Zeit ist die Frucht deines Leibes, Jesus, die du, o Jungfrau, vom Engel als voll der Gnade gegrüßt worden bist. Und dann, die du, o Jungfrau, über das Wort des Erzengels erschrocken bist. Und dann, die du, o Jungfrau, den Gruß des Erzengels ergründet hast. Und dann, dessen Geburt dir vom Erzengel angekündigt wurde. Und dann, die du dem Erzengel die Zusage deiner immerwährenden Jungfräulichkeit entlockt hast. Und weiter, die du dich als Magd des Herrn kundgetan hast. Und dann, den du, o Jungfrau, vom Heiligen Geist empfangen hast, das kennen wir. Und dann noch, den du, o Jungfrau, mit deinem ganzen Wesen liebevoll umfangen hast. Es muss natürlich nicht genauso formuliert sein, aber es lohnt sich wirklich, die Menschwerdung Jesu länger und vertieft zu betrachten in den Einzelheiten des Geschehens. So möchte ich Ihnen jetzt gerne noch den Segen geben. Der Herr sei mit euch.
1: Und mit deinem Geiste.
0: Es segne euch der allmächtige Gott, der Vater und der Sohn und der Heilige Geist.
1: Amen. Ganz herzlichen Dank, Dekan Matthias Rey, für das Beten vom Angelus, sein priesterlichen Segen und für die Worte zur Vertiefung und Erweiterung vom Rosenkranzgeheimnis, den du, eine Jungfrau, vom Heiligen Geist empfangen hast, von der Menschwerdung Jesu. Da sind wir ja reich beschenkt worden mit einem erweiterten Rosenkranz. Ganz herzlichen Dank.

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3: Papst Leo XIV. Schenkt während der Generalaudienz jeweils eine Katechese zu einem speziellen Thema. Und jetzt haben wir die Freude, dass wir so eine Katechese zuhören dürfen.
4: Nel nome del Padre, del Figlio e dello Spirito Santo, la pace sia con voi.
5: Wir setzen unsere Betrachtung einiger Gleichnisse aus dem Evangelium fort, die uns eine Gelegenheit bieten, unsere Perspektive zu ändern und uns der Hoffnung zu öffnen. Hoffnungslosigkeit rührt manchmal daher, dass wir uns auf eine bestimmte starre und verschlossene Sichtweise fixieren. Und die Gleichnisse helfen uns, die Dinge aus einem anderen Blickwinkel zu betrachten. Heute möchte ich euch von einem erfahrenen, gebildeten Mann erzählen, einem Gesetzeslehrer, der jedoch seine Perspektive ändern muss, weil er auf sich selbst fixiert ist und andere nicht wahrnimmt. Er fragt Jesus nämlich, wie man das ewige Leben erbt. Wobei schon dieser von ihm verwendete Ausdruck zeigt, dass er es als ein unbestreitbares Recht versteht. Aber vielleicht verbirgt sich hinter dieser Frage ja auch ein Bedürfnis nach Aufmerksamkeit. Das einzige Wort, zu dem er Jesus um Erklärung bittet, ist der Begriff Nächster, der wörtlich der, der uns nahe ist, bedeutet. Jesus erzählt daher ein Gleichnis, das zeigt, wie man die Frage wer liebt mich, in ein wer hat geliebt umwandeln kann. Die erste ist eine unreife Frage. Die zweite ist die Frage eines ausgereiften Menschen, der den Sinn seines Lebens verstanden hat. Die erste Frage stellen wir uns, wenn wir uns zurückziehen und abwarten. Die zweite ist die Frage, die uns dazu antreibt, aufzubrechen und uns auf den Weg zu machen. Das Gleichnis, das Jesus erzählt, spielt nämlich auf der Straße. Einer Straße, die schwierig und unwegsam ist, wie das Leben. Es ist der Weg, den ein Mann zurücklegt, der von Jerusalem, der Stadt auf dem Berg, nach Jericho, der Stadt unter dem Meeresspiegel, hinabging. Dieses Bild lässt bereits ahnen, was passieren könnte. Und tatsächlich wird der Mann überfallen, zusammengeschlagen, ausgeraubt und halbtot liegen gelassen. Es ist die Erfahrung, die wir machen, wenn Umstände oder Menschen, manchmal sogar die, denen wir vertraut haben, uns alles nehmen und uns hilflos am Wegesrand zurücklassen. Das Leben aber besteht aus Begegnungen. Und in diesen Begegnungen zeigt sich, wer wir wirklich sind. Wir stehen einem anderen gegenüber, werden mit seiner Verletzlichkeit, seiner Schwäche konfrontiert. Und wir haben die Wahl. Kümmern wir uns um ihn? Oder schauen wir weg? Ein Priester und ein Levit gehen ebenfalls diesen Weg hinab. Es sind Menschen, die im Tempel von Jerusalem dienen, in einem heiligen Raum leben. Doch die Ausübung des Kultes führt nicht automatisch dazu, dass man mitfühlend ist. Mitgefühl ist nämlich nicht in erster Linie eine religiöse, sondern eine menschliche Angelegenheit. Bevor wir Gläubige sind, sind wir gerufen, menschlich zu sein. Wir können uns vorstellen, dass es jener Priester und jener Levit, die lange in Jerusalem geblieben waren, eilig hatten, nach Hause zurückzukehren. Und gerade diese Eile, die in unserem Leben so allgegenwärtig ist, hindert uns oft daran, Mitgefühl zu empfinden. Wer glaubt, dass seine eigene Reise Vorrang haben muss, ist nicht bereit, für einen anderen innezuhalten. Aber dann kommt einer, der tatsächlich in der Lage ist, stehen zu bleiben. Es ist ein Samariter, also jemand, der einem verachteten Volk angehört. In seinem Fall sagt der Text nichts über die genaue Richtung. Es heißt nur, dass er auf der Reise war. Religiosität spielt hier keine Rolle. Dieser Samariter hält einfach an, weil er ein Mensch ist, der einem anderen Menschen gegenübersteht, der Hilfe braucht. Mitgefühl drückt sich durch konkrete Gesten aus. Der Evangelist Lukas verweilt bei den Handlungen des Samariters, den wir als barmherzig bezeichnen, der aber im Text einfach nur eine Person ist. Ein Samariter nähert sich, denn wenn man jemandem helfen will, kann man nicht auf Distanz bleiben. Man muss sich einbringen, sich schmutzig machen, ja, sich vielleicht sogar anstecken. Er verbindet seine Wunden, nachdem er sie mit Öl und Wein gereinigt hat. Er hebt ihn auf sein Reittier, übernimmt also die Verantwortung für ihn. Denn man hilft nur dann wirklich, wenn man bereit ist, die Last des Schmerzes des anderen zu tragen. Er bringt ihn in eine Herberge, wo er Geld für ihn ausgibt, 2 Denare, etwa 2 Tageslöhne, und er verspricht, zurückzukommen und gegebenenfalls noch mehr zu bezahlen. Denn der andere ist kein Paket, das man abgibt, sondern jemand, um den man sich kümmern muss. Liebe Brüder und Schwestern, wann werden auch wir fähig sein, unsere Reise zu unterbrechen und Mitleid zu empfinden? Wann werden wir verstehen, dass dieser verwundete Mann am Straßenrand für jeden von uns steht? Dann wird uns die Erinnerung an all die Male, in denen Jesus innegehalten hat, um sich um uns zu kümmern, zu mehr Mitgefühl befähigen. Lasst uns also beten, dass wir an Menschlichkeit wachsen, damit unsere Beziehungen wahrhaftiger und mitfühlender werden. Bitten wir das Herz Christi um die Gnade, immer mehr so zu empfinden wie er.
3: Ganz ein herzlicher Dank, Papst Leo, für die Worte uns. Und danke auch am Radio Vatikan, dass uns das möglich macht.

0: Wir beten die 15 Vater unser und die 15 gegrüßt seist du Maria, die Jesus der heiligen Brigitta von Schweden geoffenbart hat.
1: Endlich erschien ihr Christus in einer Vision eines Tages. Er gab ihr auch großartige Verheißungen für alle Menschen, die diese Gebete verrichten wollten. Jesus sprach zu Brigitta: Wer diese Gebete während eines Jahres jeden Tag verrichtet, wird 15 Seelen aus seiner Verwandtschaft aus dem Fegfeuer erlösen. 15 Gerechte aus seiner Verwandtschaft werden die Gnade der Beharrlichkeit erlangen und 15 Sünder aus seiner Verwandtschaft werden sich bekehren. Die Person selbst, welche sie betet, wird die ersten Stufen der Vollkommenheit erreichen und 15 Tage vor ihrem Tod werde ich ihr meinen kostbaren Leib reichen, damit sie durch denselben vor dem ewigen Hunger bewahrt werde. Ich werde ihr mein kostbares Blut zu trinken geben, um sie vor dem ewigen Durst zu bewahren. Bei ihrem Tode werde ich mit meiner vielgeliebten Mutter kommen und ihre Seele gnadenreich empfangen und sie in die ewigen Freuden einführen. Wer diese Gebete auch andere lehrt, dessen Freude und Verdienste werden in Ewigkeit dauern. An dem Ort, wo man diese Gebete verrichtet, ist Gott mit seiner Gnade gegenwärtig.
2: Die 15 Gebete, die der heiligen Brigitta von Christus geoffenbart wurden, sind von der katholischen Kirche offiziell anerkannt. Papst Pius IX. Kannte diese Gebete und approbierte sie am 31. Mai 1862, indem er sie als der Wahrheit entsprechend und zum großen Nutzen für das Heil der Seelen erachtete. Betrachten wir im Folgenden das Leiden Jesu in den Gebeten der heiligen Brigitta, so wie der Herr es selbst gewünscht hat.
1: Christi Leiden am Ölberg bis zur Dornenkrönung. O Jesus, du Wonne aller, die dich lieben, du Freund und Heiland der Sünde, gedenke der tiefinnersten Betrübnis, die du erduldet hast, als die von Ewigkeit vorherbestimmte Zeit deines heiligen Leidens nahe war. Du deinen Jüngern die Füße gewaschen, deinen Leib und dein Blut ihnen zur Speise gereicht, sie mildreich getröstet hattest und dann in der Fülle der Traurigkeit selbst bezeugtest. Betrübt ist meine Seele bis zum Tod. Denke an all die Qual und Bedrängnis, die du vor deinem Kreuzestod erlitten, als du nach dreimaligem Gebet und blutigem Angstschweiß von deinem Jünger verraten, von deinem Volk gefangen, falsch angeklagt, von deinen Richtern ungerecht verurteilt, in der auserwählten Stadt in hochfestlicher Zeit unschuldig verworfen, deiner Kleider beraubt, mit Fäusten geschlagen, an eine Säule gebunden, gegeißelt, mit Dornen gekrönt und mit unzähligen anderen Unbilden misshandelt wurdest. Durch diese Leiden verleihe mir, o Herr mein Gott, wahre Zerknirschung, würdige Genugtuung und die Nachlassung aller meiner Sünden.
2: Vater unser im Himmel, geheiligt werde dein Name, dein Reich komme, dein Wille geschehe, wie im Himmel, so auf Erden. Unser tägliches Brot gib uns heute und vergib uns unsere Schuld, wie auch wir vergeben unseren Schuldigern. Und führe uns nicht in Versuchung, sondern erlöse uns von dem Bösen. Gegrüßet seist du, Maria, voll der Gnade. Der Herr ist mit dir. Du bist gebenedeit unter den Frauen, und gebenedeit ist die Frucht deines Leibes, Jesus. Heilige Maria, Mutter Gottes, bitte für uns Sünder,

0: Christi Verspottung. O Jesus, du Freude der Engel, gedenke der Betrübnis, die du ertragen, als alle deine Feinde wie grimmige Löwen dich umringten und mit Fäusten schlugen und dein Angesicht bespien. Durch diese Qualen und die ruchlosen Schmachworte, womit deine Feinde dich bedrängten, erlöse mich, o Herr Jesus, von allen meinen sichtbaren und unsichtbaren Feinden, und lass mich in deinem Schutze zum ewigen Heile gelangen.
1: Vater unser im Himmel, geheiligt werde dein Name, dein Reich komme, dein Wille geschehe wie im Himmel, so auf Erden. Unser tägliches Brot gib uns heute, und vergib uns unsere Schuld, wie auch wir vergeben unseren Schuldigern. Und führe uns nicht in Versuchung, sondern erlöse uns von dem Bösen. Gegrüßet seist du, Maria, voll der Gnade. Der Herr ist mit dir. Du bist gebenedeit unter den Frauen, und gebenedeit ist die Frucht deines Leibes, Jesus. Heilige Maria, Mutter Gottes, bitte für uns Sünder, jetzt und in der Stunde.

0: Christi Annagelung ans Kreuz. O Jesus, du Werkmeister der Welt, der du in deiner Unermesslichkeit Himmel und Erde umfassest, gedenke des bitteren Schmerzes, den du erduldet, als die grausamen Kriegsknechte deine Hände und Füße mit scharfen Nägeln durchbohrten und ans Kreuz schlugen, wobei sie Schmerz auf Schmerz häufend deine Glieder so gewaltsam nach der Länge und Breite des Kreuzes ausspannten, dass sie aus den Gelenken gerissen wurden. Durch diese bitterste Kreuzesqual bitte ich dich, mir die heilige Furcht und Liebe zu deinem heiligen Namen zu erteilen.
1: Vater unser im Himmel, geheiligt werde dein Name, dein Reich komme, dein Wille geschehe, wie im Himmel, so auf Erden. Unser tägliches Brot gib uns heute und vergib uns unsere Schuld, wie auch wir vergeben unseren Schuldigern. Und führe uns nicht in Versuchung, sondern erlöse uns von dem Bösen. Gegrüßet seist du, Maria, voll der Gnade, der Herr ist mit dir. Du bist gebenedeit unter den Frauen, und gebenedeit ist die Frucht deines Leibes, Jesus. Heilige Maria, Mutter Gottes, bitte für uns Sünder, jetzt

Christi Gebet für seine Kreuziger. O Jesus, du himmlischer Arzt, gedenke der Todesschwäche, der Schmerzen, welche du erhöht am Kreuzesbaume an all deinen verwundeten und zerfleischten Gliedern ertragen hast, so dass kein Schmerz dem deinen glich und vom Scheitel deines Hauptes bis zu den Fußsohlen nichts Gesundes an dir zu finden war. Und wie du dennoch all diese Qualen nicht beachtend, für deine Feinde gebetet und gesprochen hast. Vater, vergib ihnen, denn sie wissen nicht, was sie tun. Durch diese Barmherzigkeit verleihe mir, dass die Erinnerung an deine bittersten Leiden mir zur vollkommenen Verzeihung aller meiner Sünden und Verirrungen gereiche. Vater unser im Himmel, geheiligt werde dein Name, dein Reich komme, dein Wille geschehe, wie im Himmel, so auf Erden. Unser tägliches Brot gib uns heute und vergib uns unsere Schuld, wie auch wir vergeben unseren Schuldigern. Und führe uns nicht in Versuchung, sondern erlöse uns von dem Bösen. Gegrüßet seist du, Maria, voll der Gnade. Der Herr ist mit dir. Du bist gebenedeit unter den Frauen und gebenedeit ist die Frucht deines Leibes, Jesus. Heilige Maria, Mutter Gottes, bitte für uns Sünder, jetzt und in der Stunde unseres Todes. Amen.

0: Christi Barmherzigkeit gegen reumütige Sünder. O Jesus, du Spiegel der ewigen Klarheit, gedenke jener Betrübnis, die dein Herz bedrängte, als du im Lichte all deiner Weisheit zwar die selige Zukunft der Auserwählten sahest, welche durch die Verdienste deines Leidens ihr Heil finden, aber auch die Verwerfung so vieler Gottloser, die durch eigene Schuld in das ewige Verderben stürzen werden. Durch die unergründliche Tiefe deiner Erbarmung, in der du mit uns Sündern und Irrenden so schmerzliches Mitleid empfunden und die du dem Räuber neben dir erwiesen hast, als du zu ihm sprachst, heute wirst du bei mir im Paradiese sein, bitte ich dich, du wollest auch mir in der Stunde des Todes Barmherzigkeit erweisen.
1: Vater unser im Himmel, geheiligt werde dein Name, dein Reich komme, dein Wille geschehe, wie im Himmel, so auf Erden. Unser tägliches Brot gib uns heute und vergib uns unsere Schuld, wie auch wir vergeben unseren Schuldigern. Und führe uns nicht in Versuchung, sondern erlöse uns von dem Bösen. Gegrüßet seist du, Maria, voll der Gnade. Der Herr ist mit dir. Du bist gebenedeit unter den Frauen, und gebenedeit ist die Frucht deines Leibes, Jesus. Heilige Maria, Mutter Gottes, bitte für uns

0: Christi Testament am Kreuze. O Jesus, König und Freund der Seelen, der du allein aller Liebe und Sehnsucht würdig bist, gedenke jener Betrübnis, die du empfunden, als du in Blöße und Elend von allen deinen Freunden verlassen am Kreuze schwebtest und keinen anderen Tröster fandest als deine geliebte Mutter, die in der Bitterkeit ihrer Seele und mit heiliger Treue dir zur Seite stand, und welche du deinem Jünger empfohlen, so wie du den Jünger anstatt deiner ihr zum Sohne gegeben hast, als du sprachest: Frau, siehe da dein Sohn, und zum Jünger: siehe da deine Mutter. Bei dem Schwerte des Schmerzens, das damals ihre Seele durchdrang, bitte ich dich, o gütigster Jesus, dass du mir in allen Trübsalen des Leibes und der Seele, besonders in der Todesstunde, deine Erbarmung und deinen Trost schenken wollest.
1: Vater unser im Himmel, geheiligt werde dein Name, dein Reich komme, dein Wille geschehe, wie im Himmel, so auf Erden. Unser tägliches Brot gib uns heute und vergib uns unsere Schuld, wie auch wir vergeben unseren Schuldigern. Und führe uns nicht in Versuchung, sondern erlöse uns von dem Bösen. Gegrüßet seist du, Maria, voll der Gnade, der Herr ist mit dir. Du bist gebenedeit unter den Frauen, und gebenedeit ist die Frucht deines Leibes, Jesus. Heilige Maria, Mutter Gottes, bitte für uns Sünder,

0: Christi Durst. O Jesus, du Quelle der unerschöpflichen Gütigkeit, der du aus tiefstem Verlangen am Kreuze sprachest, mich dürstet. Entzünde in unseren Herzen die Sehnsucht nach allen Übungen der wahren Tugend und vertilge in uns gänzlich alle Begierlichkeit der Sinne und alle böse Lust nach Ergötzungen.
1: Vater unser im Himmel, geheiligt werde dein Name, dein Reich komme, dein Wille geschehe wie im Himmel, so auf Erden. Unser tägliches Brot gib uns heute und vergib uns unsere Schuld, wie auch wir vergeben unseren Schuldigern. Und führe uns nicht in Versuchung, sondern erlöse uns von dem Bösen. Gegrüßet seist du, Maria, voll der Gnade, der Herr ist mit dir. Du bist gebenedeit unter den Frauen, und gebenedeit ist die Frucht deines Leibes, Jesus. Heilige Maria, Mutter Gottes, bitte für uns Sünder,

0: Christi-Trank. O Jesus, du Süßigkeit des Herzens und unauslöschliche Freude der dir ergebenen Seelen. Durch die Bitterkeit des Essigs und der Galle, die du für mich gekostet hast, verleihe mir, dass ich in der Todesstunde zum Heil und Trost meiner Seele dich würdig empfangen möge.
1: Vater unser im Himmel, geheiligt werde dein Name, dein Reich komme, dein Wille geschehe, wie im Himmel, so auf Erden. Unser tägliches Brot gib uns heute und vergib uns unsere Schuld, wie auch wir vergeben unseren Schuldigern. Und führe uns nicht in Versuchung, sondern erlöse uns von dem Bösen. Gegrüßet seist du, Maria, voll der Gnade. Der Herr ist mit dir. Du bist gebenedeit unter den Frauen, und gebenedeit ist die Frucht deines Leibes, Jesus. Heilige Maria, Mutter Gottes, bitte für uns Sünder, jetzt und in der Stunde unseres Todes. Amen.

0: die Angstruf am Kreuz. O Gott, du herrschende Kraft und Jubel des Gemütes, gedenke der Qual und Bedrängnis, die du gelitten, als du im Herannahen deines bitteren Todes mit lauter Stimme riefest, mein Gott, warum hast du mich verlassen? Durch diese Angst der scheinbaren Verlassenheit, womit du uns von der ewigen Verlassenheit erlöst hast, bitte ich dich, Herr unser Gott, dass du mich in meinen Drangsalen niemals verlassen wollest.
1: Vater unser im Himmel, geheiligt werde dein Name, dein Reich komme, dein Wille geschehe wie im Himmel so auf Erden. Unser tägliches Brot gib uns heute und vergib uns unsere Schuld, wie auch wir vergeben unseren Schuldigern. Und führe uns nicht in Versuchung, sondern erlöse uns von dem Bösen. Gegrüßet seist du, Maria, voll der Gnade. Der Herr ist mit dir. Du bist gebenedeit unter den Frauen, und gebenedeit ist die Frucht deines Leibes, Jesus. Heilige Maria, Mutter Gottes, bitte für uns Sünder, jetzt und in der Stunde unseres Todes. Amen.
0: Christi, viele Wunden. O Jesus, Anfang und Ende, Kraft und Leben, gedenke, dass du dich vom Haupte bis zu den Fußsohlen gänzlich für uns in das Meer der Leiden versenkt hast. Durch die Größe und Tiefe deiner schmerzlichsten Wunden lehre mich in Sünden versunkenen, durch wahren Liebesgehorsam deine Gebote beachten.
1: Vater unser im Himmel, geheiligt werde dein Name, dein Reich komme, dein Wille geschehe wie im Himmel so auf Erden. Unser tägliches Brot gib uns heute und vergib uns unsere Schuld, wie auch wir vergeben unseren Schuldigern. Und führe uns nicht in Versuchung, sondern erlöse uns von dem Bösen. Gegrüßet seist du, Maria, voll der Gnade. Der Herr ist mit dir, du bist gebenedeit unter den Frauen. Und gebenedeit ist die Frucht deines Leibes, Jesus. Heilige Maria, Mutter Gottes, bitte für uns Sünder, jetzt und in der Stunde unseres Todes. Amen.
0: Christi, tiefe Wunden. O Jesus, du Abgrund der tiefsten Barmherzigkeit, um der Tiefe deiner Wunden willen, die das Mark deiner Gebeine durchdrangen, bitte ich dich, ziehe mich aus dem Abgrund der Sünden und verbirg meine Seele in deinen heiligsten Wunden vor dem Angesichte deines strafenden Zornes, damit ich nicht deiner Gerechtigkeit anheimfalle.
1: Vater unser im Himmel, geheiligt werde dein Name, dein Reich komme, dein Wille geschehe wie im Himmel so auf Erden. Unser tägliches Brot gib uns heute und vergib uns unsere Schuld, wie auch wir vergeben unseren Schuldigern. Und führe uns nicht in Versuchung, sondern erlöse uns von dem Bösen. Gegrüßet seist du, Maria, voll der Gnade. Der Herr ist mit dir. Du bist gebenedeit unter den Frauen. Und gebenedeit ist die Frucht deines Leibes, Jesus. Heilige Maria, Mutter Gottes, bitte für uns Sünder, jetzt und in der Stunde unseres Todes. Amen.

0: Christi, blutende Wunden. O Jesus, du strahlendes Bild der Wahrheit, Zeichen der Einigkeit und Band der Liebe, gedenke der zahllosen Wunden, die deinen ganzen Leib bedeckten und ihn mit deinem heiligsten Blute färbten. Gedenke der unbegreiflichen Peinen, die du in diesem reinsten Leib für uns erduldet hast. Was hättest du noch mehr tun sollen, was du nicht getan hast? Ich bitte dich, o gütigster Jesus, schreibe mit deinem kostbaren Blute alle diese Wunden in mein Herz, damit ich deinen Schmerz und deinen Tod darin allezeit lese und in treuer Dankbarkeit bis zum Ende verharre.
1: Vater unser im Himmel, geheiligt werde dein Name, dein Reich komme, dein Wille geschehe wie im Himmel, so auf Erden. Unser tägliches Brot gib uns heute und vergib uns unsere Schuld, wie auch wir vergeben unseren Schuldigern. Und führe uns nicht in Versuchung, sondern erlöse uns von dem Bösen. Gegrüßet seist du, Maria, voll der Gnade. Der Herr ist mit dir. Du bist gebenedeit unter den Frauen, und gebenedeit ist die Frucht deines Leibes, Jesus. Heilige Maria, Mutter Gottes, bitte für

0: Christi letzte Angst. O Jesus, unsterblicher und unüberwindlicher König, gedenke der Schmerzen, die du erlitten hast, als alle Kräfte deines Körpers dich gänzlich verließen und du mit geneigtem Haupte sprachest, es ist vollbracht. Durch diese deine Todesangst erbarme dich meiner in meiner letzten Stunde, wenn mein Gemüt bedrängt und mein Geist niedergebeugt sein wird.
1: Vater unser im Himmel, geheiligt werde dein Name, dein Reich komme, dein Wille geschehe wie im Himmel, so auf Erden. Unser tägliches Brot gib uns heute und vergib uns unsere Schuld, wie auch wir vergeben unseren Schuldigern. Und führe uns nicht in Versuchung, sondern erlöse uns von dem Bösen. Gegrüßet seist du, Maria, voll der Gnade. Der Herr ist mit dir. Du bist gebenedeit unter den Frauen, und gebenedeit ist die Frucht deines Leibes, Jesus. Heilige Maria, Mutter Gottes, bitte für uns Sünder, jetzt und in der Stunde unseres Todes. Amen.

0: Christi scheiden. O Jesus, du Eingeborener des allerhöchsten Vaters und Ebenbild seiner Weisheit, gedenke jener innigsten Hingebung, mit der du riefest, Vater, in deine Hände empfehle ich meinen Geist. Und wie du alsdann mit zerrissenem Leibe, mit gebrochenem Herzen, deine Barmherzigkeit über uns vollendet und so deinen Geist aufgegeben hast. Durch diesen kostbaren Tod bitte ich dich, o König der Heiligen, stärke mich im Streite gegen den Satan, die Welt und das Fleisch, damit ich, der Welt absterbend, dir lebe und meine Seele, wenn sie in der Stunde des Todes von ihrer Pilgerschaft zurückkehrt, mit erbarmender Liebe von dir aufgenommen werde.
1: Vater unser im Himmel, geheiligt werde dein Name, dein Reich komme, dein Wille geschehe wie im Himmel, so auf Erden. Unser tägliches Brot gib uns heute und vergib uns unsere Schuld, wie auch wir vergeben unseren Schuldigern. Und führe uns nicht in Versuchung, sondern erlöse uns von dem Bösen. Gegrüßet seist du, Maria, voll der Gnade. Der Herr ist mit dir. Du bist gebenedeit unter den Frauen, und gebenedeit ist die Frucht deines Leibes, Jesus. Heilige Maria, Mutter Gottes, bitte für uns Sünder, jetzt und in der Stunde unseres Todes. Amen.

Letzte und gänzliche Blutvergießung. O Jesus, du wahrer und fruchtbarer Weinstock, in welchen wir eingepflanzt sind, gedenke jener überreichen

unser tägliches Brot gib uns heute und vergib uns unsere Schuld, wie auch wir vergeben unseren Schuldigern. Und führe uns nicht in Versuchung, sondern erlöse uns von dem Bösen. Gegrüßet seist du, Maria, voll der Gnade. Der Herr ist mit dir. Du bist gebenedeit unter den Frauen, und gebenedeit ist die Frucht deines Leibes, Jesus. Heilige Maria, Mutter Gottes, bitte für uns Sünder.

0: Nimm an, o Jesus, dieses Gebet in deiner übergroßen Liebe, in der du alle Wunden deines heiligsten Leibes für uns getragen hast. Erbarme dich meiner und aller mit Sünden Beladenen und verleihe allen gläubigen Seelen, den Lebendigen wie den Abgeschiedenen, Gnade, Verzeihung und das ewige Leben. Amen.
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Ich lade Sie ein, gemeinsam mit mir und Kindern aus der Grundschule am Graben in Eichstätt den freudenreichen Rosenkranz zu beten. In ihm betrachten wir das Geheimnis der Menschwerdung Christi, des Sohnes Gottes, der aus Maria geboren wird. Bei diesem Rosenkranz beten wir in besonderer Weise für unsere Familien, für die Eltern und die Kinder, für die Großeltern und für die Jugendlichen, damit wir uns gegenseitig im Glauben stärken und dass die Familien in unserem Bistum zu Hauskirchen werden, in denen der Geist Gottes lebendig bleibt. Im Namen des Vaters und des Sohnes und des Heiligen Geistes. Amen. Ich glaube an Gott, den Vater, den Allmächtigen, den Schöpfer des Himmels und der Erde, und an Jesus Christus, seinen eingeborenen Sohn, unseren Herrn, empfangen durch den Heiligen Geist, geboren von der Jungfrau Maria, gelitten unter Pontius Pilatus, gekreuzigt, gestorben und begraben, hinabgestiegen in das Reich des Todes, am dritten Tage auferstanden von den Toten, aufgefahren in den Himmel, er sitzt zur Rechten Gottes des allmächtigen Vaters. Von dort wird er kommen, zu richten die Lebenden und die Toten. Ich glaube an den Heiligen Geist, die heilige katholische Kirche, Gemeinschaft der Heiligen, Vergebung der Sünden, Auferstehung der Toten und das ewige Leben. Amen. Vater unser im Himmel, geheiligt werde dein Name, dein Reich komme, dein Wille geschehe, wie im Himmel, so auf Erden. Unser tägliches Brot gib uns heute und vergib uns unsere Schuld, wie auch wir vergeben unseren Schuldigern. Und führe uns nicht in Versuchung, sondern erlöse uns von dem Bösen. Gegrüßet seist du, Maria, voll der Gnade, der Herr ist mit dir. Du bist gebenedeit unter den Frauen, und gebenedeit ist die Frucht deines Leibes, Jesus, der in uns den Glauben vermehre. Heilige Maria, Mutter Gottes, bitte für uns Sünder, jetzt und in der Stunde unseres Todes. Amen. Gegrüßet seist du, Maria, voll der Gnade, der Herr ist mit dir. Du bist gebenedeit unter den Frauen, und gebenedeit ist die Frucht deines Leibes, Jesus, der in uns die Hoffnung stärke. Heilige Maria, Mutter Gottes, bitte für uns Sünder, jetzt und in der Stunde unseres Todes. Amen. Gegrüßet seist du, Maria, voll der Gnade, der Herr ist mit dir. Du bist gebenedeit unter den Frauen, und gebenedeit ist die Frucht deines Leibes, Jesus, der in uns die Liebe entzündet.

0: Ersten Bitte.
1: Erstes Geheimnis. Jesus, den du, o Jungfrau, vom Heiligen Geist empfangen hast. Aus dem Evangelium nach Lukas. Der Engel Gabriel trat bei ihr ein und sagte: Sei gegrüßt, du Begnadete, der Herr ist mit dir. Fürchte dich nicht, Maria, denn du hast bei Gott Gnade gefunden. Du wirst ein Kind empfangen, einen Sohn wirst du gebären, dem sollst du den Namen Jesus geben. Der Heilige Geist wird über dich kommen und die Kraft des Höchsten wird dich überschatten. Deshalb wird auch das Kind heilig und Sohn Gottes genannt werden. Da sagte Maria: Ich bin die Magd des Herrn, mir geschehe, wie du es gesagt hast. Vater unser im Himmel, geheiligt werde dein Name, dein Reich komme, dein Wille geschehe, wie im Himmel, so auf Erden. Unser tägliches Brot gib uns heute und vergib uns unsere Schuld, wie auch wir vergeben unseren Schuldigern. Und führe uns nicht in Versuchung, sondern erlöse uns von dem Bösen. Gegrüßet seist du, Maria, voll der Gnade, der Herr ist mit dir. Du bist gebenedeit unter den Frauen, und gebenedeit ist die Frucht deines Leibes, Jesus, den du, o Jungfrau, vom Heiligen Geist empfangen hast.
2: Heilige Maria, Mutter Gottes, bitte für uns Sünder, jetzt und in der Stunde unseres Todes. Amen.
1: Gegrüßet seist du, Maria, voll der Gnade, der Herr ist mit dir. Du bist gebenedeit unter den Frauen, und gebenedeit ist die Frucht deines Leibes, Jesus, den du, o Jungfrau, vom Heiligen Geist empfangen hast.
2: Heilige Maria, Mutter Gottes, bitte für uns Sünder, jetzt und in der Stunde unseres Todes. Amen.
1: Gegrüßet seist du, Maria, voll der Gnade, der Herr ist mit dir. Du bist gebenedeit unter den Frauen, und gebenedeit ist die Frucht deines Leibes, Jesus, den du, o Jungfrau, vom Heiligen Geist empfangen hast.
2: Heilige Maria, Mutter Gottes, bitte für uns Sünder, jetzt und in der Stunde unseres Todes. Amen.
1: Gegrüßet seist du, Maria, voll der Gnade, der Herr ist mit dir. Du bist gebenedeit unter den Frauen, und gebenedeit ist die Frucht deines Leibes, Jesus, den du, o Jungfrau, vom Heiligen Geist empfangen hast.
2: Heilige Maria, Mutter Gottes, bitte für uns Sünder, jetzt und in der Stunde unseres Todes. Amen.
1: Gegrüßet seist du, Maria, voll der Gnade, der Herr ist mit dir, du bist gebenedeit unter den Frauen, und gebenedeit ist die Frucht deines Leibes, Jesus, den du, o Jungfrau, vom Heiligen Geist empfangen hast.
2: Heilige Maria, Mutter Gottes, bitte für uns Sünder, jetzt und in der Stunde unseres Todes. Amen.
1: Gegrüßet seist du, Maria, voll der Gnade, der Herr ist mit dir. Du bist gebenedeit unter den Frauen, und gebenedeit ist die Frucht deines Leibes, Jesus, den du, o Jungfrau, vom Heiligen Geist empfangen hast.
2: Heilige Maria, Mutter Gottes, bitte für uns Sünder, jetzt und in der Stunde unseres Todes. Amen.
1: Gegrüßet seist du, Maria, voll der Gnade, der Herr ist mit dir. Du bist gebenedeit unter den Frauen, und gebenedeit ist die Frucht deines Leibes, Jesus, den du, o Jungfrau, vom Heiligen Geist empfangen hast.
2: Heilige Maria, Mutter Gottes, bitte für uns Sünder, jetzt und in der Stunde unseres Todes. Amen.
1: Gegrüßet seist du, Maria, voll der Gnade, der Herr ist mit dir. Du bist gebenedeit unter den Frauen, und gebenedeit ist die Frucht deines Leibes, Jesus, den du, o Jungfrau, vom Heiligen Geist empfangen hast.
2: Heilige Maria, Mutter Gottes, bitte für uns Sünder, jetzt und in der Stunde unseres Todes. Amen.
1: Gegrüßet seist du, Maria, voll der Gnade. Der Herr ist mit dir. Du bist gebenedeit unter den Frauen, und gebenedeit ist die Frucht deines Leibes, Jesus, den du, o Jungfrau, vom Heiligen Geist empfangen hast.
2: Heilige Maria, Mutter Gottes, bitte für uns Sünder, jetzt und in der Stunde unseres Todes. Amen.
0: Gegrüßet seist du, Maria, voll der Gnade. Der Herr ist mit dir, du bist gebenedeit unter den Frauen. Und gebenedeit ist die Frucht deines Leibes, Jesus, den du, o Jungfrau, vom Heiligen Geist empfangen hast.
2: Heilige Maria, Mutter Gottes, bitte für uns Sünder, jetzt und in der Stunde unseres Todes. Amen.

0: am meisten bedürfen.
1: Zweites Geheimnis. Den du, o Jungfrau, zu Elisabeth getragen hast. Aus dem Evangelium nach Lukas. Nach einigen Tagen machte sich Maria auf den Weg und eilte in eine Stadt im Bergland von Judäa. Sie ging in das Haus des Zacharias und begrüßte Elisabeth. Als Elisabeth den Gruß Marias hörte, hüpfte das Kind in ihrem Leib. Da wurde Elisabeth vom Heiligen Geist erfüllt und rief mit lauter Stimme: Gesegnet bist du mehr als alle anderen Frauen, und gesegnet ist die Frucht deines Leibes. Da sagte Maria: Meine Seele preist die Größe des Herrn, und mein Geist jubelt über Gott meinen Retter. Und Maria blieb etwa 3 Monate bei Elisabeth, dann kehrte sie nach Hause zurück.
2: Vater unser im Himmel, geheiligt werde dein Name. Dein Reich komme, dein Wille geschehe, wie im Himmel, so auf Erden. Unser tägliches Brot gib uns heute und vergib uns unsere Schuld, wie auch wir vergeben unseren Schuldigern. Und führe uns nicht in Versuchung, sondern erlöse uns von dem Bösen. Gegrüßet seist du, Maria, voller Gnade. Der Herr ist mit dir. Du bist gebenedeit unter den Frauen. Und gebenedeit ist die Frucht deines Leibes, Jesus, den du, o Jungfrau, zu Elisabeth getragen hast.
0: Heilige Maria, Mutter Gottes, bitte für uns Sünder, jetzt und in der Stunde unseres Todes. Amen.
2: Gegrüßet seist du, Maria, voller Gnade. Der Herr ist mit dir. Du bist gebenedeit unter den Frauen. Und gebenedeit ist die Frucht deines Leibes, Jesus, den du, o Jungfrau, zu Elisabeth getragen hast.
0: Heilige Maria, Mutter Gottes, bitte für uns Sünder, jetzt und in der Stunde unseres Todes. Amen.
2: Gegrüßet seist du, Maria, voller Gnade. Der Herr ist mit dir. Du bist gebenedeit unter den Frauen. Und gebenedeit ist die Frucht deines Leibes, Jesus, den du, o Jungfrau, zu Elisabeth getragen hast.
0: Heilige Maria, Mutter Gottes, bitte für uns Sünder, jetzt und in der Stunde unseres Todes. Amen.
2: Gegrüßet seist du, Maria, voller Gnade. Der Herr ist mit dir. Du bist gebenedeit unter den Frauen. Und gebenedeit ist die Frucht deines Leibes, Jesus, den du, o Jungfrau, zu Elisabeth getragen hast.
0: Heilige Maria, Mutter Gottes, bitte für uns Sünder, jetzt und in der Stunde unseres Todes. Amen.
2: Gegrüßet seist du, Maria, voller Gnade. Der Herr ist mit dir. Du bist gebenedeit unter den Frauen. Und gebenedeit ist die Frucht deines Leibes, Jesus, den du, o Jungfrau, zu Elisabeth getragen hast.
0: Heilige Maria, Mutter Gottes, bitte für uns Sünder, jetzt und in der Stunde unseres Todes. Amen.
3: Gegrüßet seist du, Maria, voll der Gnade. Der Herr ist mit dir. Du bist gebenedeit unter den Frauen und gebenedeit ist die Frucht deines Leibes, Jesus, den du, o Jungfrau, zu Elisabeth getragen hast.
0: Heilige Maria, Mutter Gottes, bitte für uns Sünder, jetzt und in der Stunde unseres Todes. Amen.
3: Gegrüßet seist du, Maria, voll der Gnade. Der Herr ist mit dir. Du bist gebenedeit unter den Frauen und gebenedeit ist die Frucht deines Leibes, Jesus, den du, o Jungfrau, zu Elisabeth getragen hast.
0: Heilige Maria, Mutter Gottes, bitte für uns Sünder, jetzt und in der Stunde unseres Todes. Amen.
3: Gegrüßet seist du, Maria, voll der Gnade. Der Herr ist mit dir. Du bist gebenedeit unter den Frauen und gebenedeit ist die Frucht deines Leibes, Jesus, den du, o Jungfrau, zu Elisabeth getragen hast.
0: Heilige Maria, Mutter Gottes, bitte für uns Sünder, jetzt und in der Stunde unseres Todes. Amen.
3: Gegrüßet seist du, Maria, voll der Gnade. Der Herr ist mit dir. Du bist gebenedeit unter den Frauen und gebenedeit ist die Frucht deines Leibes, Jesus, den du, o Jungfrau, zu Elisabeth getragen hast.
0: Heilige Maria, Mutter Gottes, bitte für uns Sünder, jetzt und in der Stunde unseres Todes. Amen.
3: Gegrüßet seist du, Maria, voll der Gnade. Der Herr ist mit dir. Du bist gebenedeit unter den Frauen und gebenedeit ist die Frucht deines Leibes, Jesus, den du, o Jungfrau, zu Elisabeth getragen hast.

0: Herzlichkeit am meisten bedürfen. Drittes Geheimnis, den du, o Jungfrau, geboren hast. Aus dem Evangelium nach Lukas. So zog auch Josef von der Stadt Nazareth in Galiläa hinauf nach Judäa in die Stadt Davids, die Bethlehem heißt. Denn er war aus dem Haus und Geschlecht Davids. Er wollte sich eintragen lassen mit Maria, seiner Verlobten, die ein Kind erwartete. Als sie dort waren, kam für Maria die Zeit ihrer Niederkunft und sie gebar ihren Sohn, den Erstgeborenen. Sie wickelte ihn in Windeln und legte ihn in eine Krippe, weil in der Herberge kein Platz für sie war.
1: Vater unser im Himmel, geheiligt werde dein Name, dein Reich komme, dein Wille geschehe, wie im Himmel, so auf Erden. Unser tägliches Brot gib uns heute und vergib uns unsere Schuld, wie auch wir vergeben unseren Schuldigern. Und führe uns nicht in Versuchung, sondern erlöse uns von dem Bösen. Gegrüßet seist du, Maria, voll der Gnade, der Herr ist mit dir. Du bist gebenedeit unter den Frauen und gebenedeit ist die Frucht deines Leibes, Jesus, den du, o Jungfrau, in Bethlehem geboren hast.
2: Heilige Maria, Mutter Gottes, bitte für uns Sünder, jetzt und in der Stunde unseres Todes. Amen.
1: Gegrüßet seist du, Maria, voll der Gnade, der Herr ist mit dir. Du bist gebenedeit unter den Frauen und gebenedeit ist die Frucht deines Leibes, Jesus, den du, o Jungfrau, in Bethlehem geboren hast.
2: Heilige Maria, Mutter Gottes, bitte für uns Sünder, jetzt und in der Stunde unseres Todes. Amen.
1: Gegrüßet seist du, Maria, voll der Gnade, der Herr ist mit dir. Du bist gebenedeit unter den Frauen und gebenedeit ist die Frucht deines Leibes, Jesus, den du, o Jungfrau, in Bethlehem geboren hast.
2: Heilige Maria, Mutter Gottes, bitte für uns Sünder, jetzt und in der Stunde unseres Todes. Amen.
1: Gegrüßet seist du, Maria, voll der Gnade, der Herr ist mit dir. Du bist gebenedeit unter den Frauen und gebenedeit ist die Frucht deines Leibes, Jesus, den du, o Jungfrau, in Bethlehem geboren hast.
2: Heilige Maria, Mutter Gottes, bitte für uns Sünder, jetzt und in der Stunde unseres Todes. Amen.
1: Gegrüßet seist du, Maria, voll der Gnade, der Herr ist mit dir. Du bist gebenedeit unter den Frauen und gebenedeit ist die Frucht deines Leibes, Jesus, den du, o Jungfrau, in Bethlehem geboren hast.
2: Heilige Maria, Mutter Gottes, bitte für uns Sünder, jetzt und in der Stunde unseres Todes. Amen.
3: Gegrüßet seist du, Maria, voll der Gnade. Der Herr ist mit dir. Du bist gebenedeit unter den Frauen und gebenedeit ist die Frucht deines Leibes, Jesus, den du, o Jungfrau, in Bethlehem geboren hast.
2: Heilige Maria, Mutter Gottes, bitte für uns Sünder, jetzt und in der Stunde unseres Todes. Amen.
3: Gegrüßet seist du, Maria, voll der Gnade. Der Herr ist mit dir. Du bist gebenedeit unter den Frauen und gebenedeit ist die Frucht deines Leibes, Jesus, den du, o Jungfrau, in Bethlehem geboren hast.
2: Heilige Maria, Mutter Gottes, bitte für uns Sünder, jetzt und in der Stunde unseres Todes. Amen.
3: Gegrüßet seist du, Maria, voll der Gnade. Der Herr ist mit dir. Du bist gebenedeit unter den Frauen und gebenedeit ist die Frucht deines Leibes, Jesus, den du, o Jungfrau, in Bethlehem geboren hast.
2: Heilige Maria, Mutter Gottes, bitte für uns Sünder, jetzt und in der Stunde unseres Todes. Amen.
3: Gegrüßet seist du, Maria, voll der Gnade. Der Herr ist mit dir. Du bist gebenedeit unter den Frauen und gebenedeit ist die Frucht deines Leibes, Jesus, den du, o Jungfrau, in Bethlehem geboren hast.
2: Heilige Maria, Mutter Gottes, bitte für uns Sünder, jetzt und in der Stunde unseres Todes. Amen.
3: Gegrüßet seist du, Maria, voll der Gnade. Der Herr ist mit dir. Du bist gebenedeit unter den Frauen und gebenedeit ist die Frucht deines Leibes, Jesus, den du, o Jungfrau, in Bethlehem geboren hast.
2: Heilige Maria, Mutter Gottes, bitte für uns Sünder, jetzt und in der Stunde unseres Todes. Amen.

0: leisten wir dürfen.
1: Viertes Geheimnis, den du, o Jungfrau, im Tempel aufgeopfert hast. Aus dem Evangelium nach Lukas. Dann kam für Maria der Tag der vom Gesetz des Mose vorgeschriebenen Reinigung. Maria und Josef brachten das Kind nach Jerusalem hinauf, um es dem Herrn zu weihen. In Jerusalem lebte damals ein Mann namens Simeon. Er war gerecht und fromm und wartete auf die Rettung Israels, und der Heilige Geist ruhte auf ihm. Jetzt wurde er vom Geist in den Tempel geführt, und als die Eltern Jesus hereinbrachten, um zu erfüllen, was nach dem Gesetz üblich war, nahm Simeon das Kind in seine Arme und pries Gott mit den Worten: »Nun lässt du, Herr, deinen Knecht in Frieden scheiden, denn meine Augen haben das Heil gesehen, das du vor allen Völkern bereitet hast, ein Licht, das die Heiden erleuchtet, und Herrlichkeit für dein Volk Israel.«
2: Vater unser im Himmel, geheiligt werde dein Name, dein Reich komme, dein Wille geschehe, wie im Himmel so auf Erden. Unser tägliches Brot gib uns heute und vergib uns unsere Schuld, wie auch wir vergeben unseren Schuldigern. Und führe uns nicht in Versuchung, sondern erlöse uns von den Bösen. Gegrüßet seist du, Maria, voll der Gnade. Der Herr ist mit dir. Du bist gebenedeit unter den Frauen und gebenedeit ist die Frucht deines Leibes, Jesus, den du, o Jungfrau, im Tempel aufgeopfert hast.
3: Heilige Maria, Mutter Gottes, bitte für uns Sünder, jetzt und in der Stunde unseres Todes. Amen.
2: Gegrüßet seist du, Maria, voll der Gnade. Der Herr ist mit dir. Du bist gebenedeit unter den Frauen und gebenedeit ist die Frucht deines Leibes, Jesus, den du, o Jungfrau, im Tempel aufgeopfert hast.
3: Heilige Maria, Mutter Gottes, bitte für uns Sünder, jetzt und in der Stunde unseres Todes. Amen.
2: Gegrüßet seist du, Maria, voll der Gnade. Der Herr ist mit dir. Du bist gebenedeit unter den Frauen und gebenedeit ist die Frucht deines Leibes, Jesus, den du, o Jungfrau, im Tempel aufgeopfert hast.
3: Heilige Maria, Mutter Gottes, bitte für uns Sünder, jetzt und in der Stunde unseres Todes. Amen.
2: Gegrüßet seist du, Maria, voll der Gnade. Der Herr ist mit dir. Du bist gebenedeit unter den Frauen und gebenedeit ist die Frucht deines Leibes, Jesus, den du, o Jungfrau, im Tempel aufgeopfert hast.
3: Heilige Maria, Mutter Gottes, bitte für uns Sünder, jetzt und in der Stunde unseres Todes. Amen.
2: Gegrüßet seist du, Maria, voll der Gnade. Der Herr ist mit dir. Du bist gebenedeit unter den Frauen und gebenedeit ist die Frucht deines Leibes, Jesus, den du, o Jungfrau, im Tempel aufgeopfert hast.
3: Heilige Maria, Mutter Gottes, bitte für uns Sünder, jetzt und in der Stunde unseres Todes. Amen.
2: Gegrüßet seist du, Maria, voll der Gnade. Der Herr ist mit dir. Du bist gebenedeit unter den Frauen und gebenedeit ist die Frucht deines Leibes, Jesus, den du, o Jungfrau, im Tempel aufgeopfert hast.
3: Heilige Maria, Mutter Gottes, bitte für uns Sünder, jetzt und in der Stunde unseres Todes. Amen.
2: Gegrüßet seist du, Maria, voll der Gnade. Der Herr ist mit dir. Du bist gebenedeit unter den Frauen und gebenedeit ist die Frucht deines Leibes, Jesus, den du, o Jungfrau, im Tempel aufgeopfert hast.
3: Heilige Maria, Mutter Gottes, bitte für uns Sünder, jetzt und in der Stunde unseres Todes. Amen.
2: Gegrüßet seist du, Maria, voll der Gnade. Der Herr ist mit dir. Du bist gebenedeit unter den Frauen und gebenedeit ist die Frucht deines Leibes, Jesus, den du, o Jungfrau, im Tempel aufgeopfert hast.
3: Heilige Maria, Mutter Gottes, bitte für uns Sünder, jetzt und in der Stunde unseres Todes. Amen.
2: Gegrüßet seist du, Maria, voll der Gnade. Der Herr ist mit dir. du bist gebenedeit unter den Frauen und gebenedeit ist die Frucht deines Leibes, Jesus, den du, o Jungfrau, im Tempel aufgeopfert hast.
3: Heilige Maria, Mutter Gottes, bitte für uns Sünder, jetzt und in der Stunde unseres Todes. Amen.
2: Gegrüßet seist du, Maria, voll der Gnade, der Herr ist mit dir. Du bist gebenedeit unter den Frauen und gebenedeit ist die Frucht deines Leibes, Jesus, den du, o Jungfrau, im Tempel aufgeopfert hast.

0: und dem Sohn und dem Heiligen Geist, wie im Anfang, so auch jetzt und alle Zeit und in Ewigkeit. Amen. O mein Jesus, verzeih uns unsere Sünden, bewahre uns vor dem Feuer der Hölle, führe alle Seelen zu dir in den Himmel, besonders jene, die deiner Barmherzigkeit am meisten bedürfen.
1: Fünftes Geheimnis, den du, o Jungfrau, im Tempel wiedergefunden hast. Aus dem Evangelium nach Lukas. Die Eltern Jesu gingen jedes Jahr zum Pascha-Fest nach Jerusalem. Als er 12 Jahre alt geworden war, zogen sie wieder hinauf, wie es dem Festbrauch entsprach. Nachdem die Festtage zu Ende waren, machten sie sich auf den Heimweg. Der junge Jesus aber blieb in Jerusalem, ohne dass seine Eltern es merkten. Sie meinten, er sei irgendwo in der Pilgergruppe und reisten eine Tagesstrecke weit. Dann suchten sie ihn bei den Verwandten und Bekannten. Als sie ihn nicht fanden, kehrten sie nach Jerusalem zurück und suchten ihn dort. Nach 3 Tagen fanden sie ihn im Tempel. Er saß mitten unter den Lehrern, hörte ihnen zu und stellte Fragen. Als seine Eltern ihn sahen, waren sie sehr betroffen, und seine Mutter sagte zu ihm: »Kind, wie konntest du uns das antun? Dein Vater und ich haben dich voll Angst gesucht.« Da sagte er zu ihnen: »Warum habt ihr mich gesucht? Wusstet ihr nicht, dass ich in dem sein muss, was meinem Vater gehört?« Doch sie verstanden nicht, was er damit sagen wollte. Dann kehrte er mit ihnen nach Nazareth zurück und war ihnen gehorsam. Seine Mutter bewahrte alles, was geschehen war, in ihrem Herzen.
2: Vater unser im Himmel, geheiligt werde dein Name, dein Reich komme, dein Wille geschehe, wie im Himmel, so auf Erden. Unser tägliches Brot gib uns heute. Und vergib uns unsere Schuld, wie auch wir vergeben unseren Schuldigern. Und führe uns nicht in Versuchung, sondern erlöse uns von dem Bösen. Gegrüßet seist du, Maria, voll der Gnade. Der Herr ist mit dir. Du bist gebenedeit unter den Frauen, und gebenedeit ist die Frucht deines Leibes, Jesus, den du, o Jungfrau, im Tempel wiedergefunden hast.
0: Heilige Maria, Mutter Gottes, bitte für uns Sünder, jetzt und in der Stunde unseres Todes. Amen.
2: Gegrüßet seist du, Maria, voll der Gnade. Der Herr ist mit dir. Du bist gebenedeit unter den Frauen, und gebenedeit ist die Frucht deines Leibes, Jesus, den du, o Jungfrau, im Tempel wiedergefunden hast.
0: Heilige Maria, Mutter Gottes, bitte für uns Sünder, jetzt und in der Stunde unseres Todes. Amen.
2: Gegrüßet seist du, Maria, voll der Gnade. Der Herr ist mit dir. Du bist gebenedeit unter den Frauen, und gebenedeit ist die Frucht deines Leibes, Jesus, den du, o Jungfrau, im Tempel wiedergefunden hast.
0: Heilige Maria, Mutter Gottes, bitte für uns Sünder, jetzt und in der Stunde unseres Todes. Amen.
2: Gegrüßet seist du, Maria, voll der Gnade. Der Herr ist mit dir. Du bist gebenedeit unter den Frauen, und gebenedeit ist die Frucht deines Leibes, Jesus, den du, o Jungfrau, im Tempel wiedergefunden hast.
0: Heilige Maria, Mutter Gottes, bitte für uns Sünder, jetzt und in der Stunde unseres Todes. Amen.
2: Gegrüßet seist du, Maria, voll der Gnade. Der Herr ist mit dir. Du bist gebenedeit unter den Frauen, und gebenedeit ist die Frucht deines Leibes, Jesus, den du, o Jungfrau, im Tempel wiedergefunden hast.
0: Heilige Maria, Mutter Gottes, bitte für uns Sünder, jetzt und in der Stunde unseres Todes. Amen.
2: Gegrüßet seist du, Maria, voll der Gnade. Der Herr ist mit dir. Du bist gebenedeit unter den Frauen und gebenedeit ist die Frucht deines Leibes, Jesus, den du, o Jungfrau, im Tempel wiedergefunden hast.
0: Heilige Maria, Mutter Gottes, bitte für uns Sünder, jetzt und in der Stunde unseres Todes. Amen.
3: Gegrüßet seist du, Maria, voll der Gnade. Der Herr ist mit dir. Du bist gebenedeit unter den Frauen und gebenedeit ist die Frucht deines Leibes, Jesus, den du, o Jungfrau, im Tempel wiedergefunden hast.
0: Heilige Maria, Mutter Gottes, bitte für uns Sünder, jetzt und in der Stunde unseres Todes. Amen.
3: Gegrüßet seist du, Maria, voll der Gnade. Der Herr ist mit dir. Du bist gebenedeit unter den Frauen und gebenedeit ist die Frucht deines Leibes, Jesus, den du, o Jungfrau, im Tempel wiedergefunden hast.
0: Heilige Maria, Mutter Gottes, bitte für uns Sünder, jetzt und in der Stunde unseres Todes. Amen.
3: Gegrüßet seist du, Maria, voll der Gnade. Der Herr ist mit dir. Du bist gebenedeit unter den Frauen und gebenedeit ist die Frucht deines Leibes, Jesus, den du, o Jungfrau, im Tempel wiedergefunden hast.
0: Heilige Maria, Mutter Gottes, bitte für uns Sünder, jetzt und in der Stunde unseres Todes. Amen.
3: Gegrüßet seist du, Maria, voll der Gnade. Der Herr ist mit dir. Du bist gebenedeit unter den Frauen und gebenedeit ist die Frucht deines Leibes, Jesus, den du, o Jungfrau, im Tempel wiedergefunden hast.
0: Heilige

0: Barmherzigkeit am meisten bedürfen.
1: Wir bitten um Gottes Segen. Der Herr sei mit euch.
0: Und mit deinem Geiste.
1: Es segne und beschütze euch und alle unsere Familien, der allmächtige und gütige Gott, der Vater und der Sohn und der Heilige Geist.
0: Amen.
1: Gelobt sei Jesus Christus.
0: In Ewigkeit. Amen.

0: Sie hören jetzt aus dem Tagebuch von der Schweizer Heiligen, der Schwester Maria Bernarda Büttler. Das Buch hat herausgegeben der emeritierte Pfarrer Urs Keusch. Die Sprecherin ist Nicole Meru.
1: Erfüllt dein Seelenführer diese Bitte, so schreibe. Bitte deinen Seelenführer, dass er dir erlaube, wenn du den Schwestern etwas schreibst, die Worte in meiner Person an sie zu richten, seien es Worte oder Erkenntnisse für sie. Ich wünsche, dass dies bei allen geschehe, die demütigen, einfältigen und geraden Sinnes sind. Diese Seelen voll edlen und empfänglichen Sinnes werden dadurch doppelt zu mir in Liebe hingezogen, nehmen es zu Herzen, danken mir dafür und bestreben sich in dieser Einfalt des Herzens, sich dies alles zu Nutzen zu machen. Solchen aber, welche diese Gesinnung nicht haben und gerne alles nach der Klugheit des Fleisches beurteilen, diesen darfst du nicht in dieser Weise schreiben. Es gereichte ihnen nicht zum Nutzen, sondern zur Verantwortung. Deiner Mutter, Oberin, aber darfst du alle Zeit in dieser Weise schreiben. Erfüllt dein Seelenführer diese Bitte, so schreibe in dieser Weise. Verbietet er es, so darfst du es nicht weiter tun. Auch hier wird die Heiligkeit des Gehorsams respektiert. Darum hat das, was Maria Bernarda uns als Zwiegespräche, Erkenntnisse, Belehrungen, Offenbarungen hinterlässt, ein sicheres Fundament in dem Wort des Herrn: Wer mich liebt, wird von meinem Vater geliebt werden, und auch ich werde ihn lieben und mich ihm offenbaren. Johannes 14, 21.

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Nie wieder Krieg. Dieses Gebet betete Papst Johannes Paul II. 1991 direkt vor dem Kriegsbeginn gegen den Irak. Wir beten mit ihm. Gott unserer Väter, groß und voll Erbarmen, Herr des Friedens und des Lebens, du Vater aller Menschen, du hegst Pläne des Friedens und nicht des Leides. Du verdammst die Kriege und brichst den Stolz der Gewalttäter. Du hast deinen Sohn Jesus gesandt, um den Menschen in nah und fern den Frieden zu verkünden, um die Menschen aller Rassen und Völker in einer einzigen Familie zu vereinen. Höre den einmütigen Aufschrei deiner Kinder. Höre auf die dringende Bitte der ganzen Menschheit. Nie wieder Krieg. Dieses Abenteuer, aus dem es kein Zurück mehr gibt. Nie wieder Krieg. Diese Spirale von Trauer und Gewalt. Eine Bedrohung für alle Geschöpfe. Im Himmel, zu Wasser und zu Land. In Gemeinschaft mit Maria, der Mutter Jesu, bitten wir dich nun, sprich zu den Herzen derer, die Verantwortung tragen für das Schicksal der Völker. Halt auf die Logik der Rache und Vergeltung. Ermögliche durch deinen Heiligen Geist neue Lösungen, großmütige und ehrenvolle Gesten des Friedens. Eröffne Räume des Dialogs und geduldigen Wartens, die fruchtbarer sind als überstürzte Kriegstermine. Gib unserer Zeit Tage des Friedens. Nie wieder Krieg. Gebet des heiligen Papstes Johannes Paul II.

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1: Herzlich willkommen, liebe Zuhörer und Zuhörerinnen bei uns auf Radio Gloria. Sie sind eingeladen zur Sendung mit dem Titel Maria, Königin der Märtyrer. Und begrüßen dürfen wir den Pater Dr. Andreas Hirsch.